0: So, das war Booker T. Und zwar hieß der Track, helf mir mal auf die Sprünge.
1: Soul Limbo.
0: Genau, Soul Limbo.
2: Ja, davor lief The Specials, Guns of Another Run, was ich natürlich nicht gutheißen kann als echter Jamaika-Fan, weil ist ja nur ein Cover von den, ach Gott, wie heißt denn die Band, die ganz berühmte Scatterlights, ne?
1: Okay.
2: Das ist so ein ultra-jamaikanischer Ska-Klassiker, der dann halt nochmal aufgewärmt wurde in dem englischen Ska-Revival.
1: Ja, aber letzten Monat hast du irgendwie erzählt, dass du es eigentlich ganz geil findest, dass die immer alles irgendwie untereinander aufwärmen, die
2: Ja,
1: Brüder.
2: Die Jamaikaner, aber das haben ja die Engländer dann gecovert. So. Oh, ja. Also englischer Ska bin ich irgendwie raus, ne? Nicht so meins.
0: Dann gehen wir jetzt woanders hin und zwar Sugar Hill Records, der ist Super Wolf.
2: Oh. Mal nicht Rapper's Delight.
0: Nein, kein Rapper's Delight. Was sagt er? Can do it. Anybody can do it. Das ist absolut der American Dream. Deswegen haben wir auch so eine schöne Flagge hier drauf getan. Ich weiß nicht, ob das jetzt eine Rarität ist. Ich glaube, es ist eher eine Kuriosität, aber
2: Super Wolf.
0: Hören wir einfach rein.

0: Hammer.
1: Da sind wir schon.
0: Yes. Okay. On air.
1: Ja, wir haben gewechselt, wie man unschwer mitbekommt. Es haben sich alle gerade schon tierisch gefreut, dass ich hier David Bowie laufen lasse.
2: Das war doch Nirvana.
1: Genau, den Leuten aus unserem Altersspektrum, den wird es wohl eher von Nirvana bekannt sein. Bei dem Nirvana Unplugged damals gecovert von Nirvana. Genau, deswegen habe ich es mitgebracht, nochmal als Nachtrag zur letzten Sendung, den mit den Covers. Weil wir ja hier irgendwie diese das Motto ein bisschen umgestoßen haben und deswegen hatte ich die da nicht mitgebracht, weil es ja das Original nun mal war. Als nächstes lasse ich mal, was ich schon seit einem Jahr machen wollte, seitdem die auf Tour waren mit ihrem neuen Album, kommt allerdings jetzt was von dem vorigen Album, und zwar von Tokotronic, Crash. Und da mag ich die Chris Rea-Vibes, die da durchscheinen.

0: die Teenage Dance Party. Und wir haben wieder gewechselt hier. Ich habe gesagt, ich spiele mal ein bisschen deutsche Musik. Hier Hans Hass. Welche Farbe hat der Wind? Kann man sich ja auch selber mal fragen. Und die Frage für sich.
1: Hass, braun. Ich habe es schon rausgefunden. Also fragt euch ruhig weiter. Ich weiß es schon. Ich sage es euch aber nicht.
0: Ja, ist auch so ein 70er-Jahre-Ding und wurde dann neu veröffentlicht hier von meinem Kumpel Günther, der das noch so ein bisschen aufgemotzt hat und mir dann erzählt hat, wie toll das jetzt klingt. Kann man gut finden oder auch nicht. Die nächste Band, habe ich angekündigt als DDR-Musik.
1: Das ist ein bisschen despektierlich, ne? Du kannst das auch irgendwie...
0: Wurde in der DDR aufgenommen 1977, aber ich glaube nie veröffentlicht. Ist auch überraschend funky. Ich spiele das einfach mal. Die Band heißt, warte mal.
2: Aber jetzt ist es ja veröffentlicht.
1: Ja, ich glaube, das ist irgendwie so eine komische Theorie. Wie heißt das hier?
0: Verschwörungstheorie.
1: Verschwörungstheorie, genau.
0: Ja, ich spiele es einfach mal. Neue Generation, heiß.

0: Wenn das Mikro offen ist, dann würde ich was dazu sagen. Und zwar haben wir eigentlich den Apotheken-Song, den hatten wir, glaube ich, schon.
1: Wie, Peter, was? Oder? Habe ich schon mal gespielt?
0: Nee.
1: Das sagt ihr immer. Angesagt. Ach so, angesagt. Apotheke, Band aus Aachen aus den 70ern. Also es gibt ja hier eine Aachen-Fraktion. Ne? Yes. Also ich habe ja auch in Aachen studiert, war auch ein paar Jahre da. Kannte die Band aber natürlich nicht. Fand ich ganz interessant.
0: Weil die jetzt erst groß rauskommen?
1: Nee. Gut. Die, weiß nicht, irgendjemand hat es halt wieder rausgebracht. Keine Ahnung.
0: Gut, wir gehen weiter. Kleiner musikalischer Wechsel.

0: Yeah. No Use for Name war das. Und zwar eine White Label, die aber komplett schwarz ist. Also eine wirkliche Rarität. Ich würde wetten mit euch allen, die uns zuhört, dass die niemand im Schrank hat.
1: Ja.
2: Aus Gründen vielleicht.
0: Woran das wohl liegt. Nee, also ich habe sie eingepackt wegen dem Cover.
1: Ja, möchtest du das mal beschreiben?
0: Nee. Mal langsam.
1: Ach so.
0: Gehen wir nochmal einen Schritt zurück. Eben waren die Bacon Beans. Die hat dich wahrscheinlich gegriffen damals im Plattenladen aufgrund des Covers, weil das doch sehr aufreizend ist.
1: Nicht jedermann, Frauen,
0: ne? Nicht jedermanns Geschmack, aber manchen schon.
1: Ja. Lassen wir mal so stehen. Kann man ja googeln, Bacon Beans.
0: Betretenes Schweigen.
2: Kann man. Gut, dann machen wir jetzt mal mit dem anderen Cover weiter.
0: Genau, anderes Cover weiter. Einfach
2: besser,
0: auf den Kopierer gelegt, ein Typ mit einer Bombe in der Hand, No Use for a Name und Punk eben. Also eigentlich komplett, das ist in sich ist das Konzept, das geht auf.
2: DIY.
0: Das
2: ist,
0: ja, ne? Sagt der, so würde man sagt das heute Punker sagen. So, ja. Genau, und jetzt geht's weiter. Jetzt gehen wir aber komplett mal musikalisch in eine andere Richtung. Mal gucken, wer es von euch erraten kann. Auflösung kommt später.

0: Oh, ja, das war das klassische Apache-Sample hier. Ja. Wie richtig bemerkt von David.
1: Ja, wir üben Selbstkritik. Eigentlich ist das ja nicht mehr in Ordnung, hier jetzt auch Hunger zu machen.
2: Vor allen Dingen als Apache nicht.
1: Ja, die dürfen das, aber wir eigentlich nicht. Daher war es das letzte Mal, dass ich den Track spiele.
2: Wie dem
1: hier,
2: auch sei,
1: hier in diesem Radio.
2: Also, wie dem auch sei, wir sind fertig für heute. Nächstes Mal ist wann? Anfang April?
0: Am 2. April haben wir einen Gast. Seid gespannt. Da gibt es ein bisschen mehr musikalische Konsistenz, habe ich den Eindruck, als heute.
2: Ja, formulier das schön, mal so. Ne?
1: Gibt es da schon ein Thema?
0: Afro-Beat, Afro-Funk, würde ich mal sagen.
2: Okay, den Rest werden wir dann demnächst sehen. Wir verabschieden uns und bis demnächst.
0: Tschüss.

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0: Ihr seid bei The Little Dog Laughed, heute mit Summer Tunes Part 1, Sirius Nyabingi and Reggae Sounds. Die letzte Sendung war ja, ging um Loner Folk, Female Loner Folk. Im März war die und da war es noch recht kühl und jetzt soll es ein bisschen sommerlicher werden, ein bisschen fröhlicher auch. Und heute möchte ich gerne ein bisschen zu den Wurzeln der Reggae-Musik zurückgehen, Reggae, Ska und auch Rocksteady-Musik, und die Wurzeln liegen eigentlich in der sogenannten Nyabingi-Musik, und da hören wir heute einige Tracks, oder haben wir auch schon zwei gehört, nämlich wir haben gehört Lulumba von Count Ossie and the Mystic Revelation of Rastafari und danach noch die Soul Trumps, auch mit Count Ossie und mit Leslie Butler noch dazu. Ja, in den ersten Tracks, die vor allem Singles, die ich heute spiele, und 10 Inches. Es gibt recht wenig Platten, die damals veröffentlicht worden sind. Das sind fast alles 7 Inches und 10 Inches. Und die ersten Tracks geht's wirklich so klassische Nyabingi-Sounds. Ich erzähle auch gleich noch ein bisschen was dazu, was so ein bisschen Nyabingi-Tunes zur Geschichte und auch so ein bisschen zur, ja, zum Hintergrund des Ganzen. Danach möchte ich so nach den klassischen Tracks ein bisschen was über die Studios erzählen, über Studio One und das Black Ark Studio von Lee Perry, um dann später noch ein bisschen zum Blue Beat, zu Early Ska und Rocksteady einige Tracks zu spielen und zu einigen Vocal Groups aus Jamaika. Wir spielen heute nur Musik aus Jamaika. Und vielleicht auch noch so ein bisschen zum Übergang zum Lovers Rock. Das ist relativ viel. Und ja, ich spiele viele meiner Lieblingstracks. Ich hoffe, euch macht es ein bisschen Spaß. Wir gehen in die 60er und 70er, beziehungsweise teilweise sogar in die 50er zurück. Diese Sachen, die wir am Anfang hören, sind sehr, sehr alt. Es gibt einige Neuauflagen der Tracks, spiele aber manchmal auch ein paar Sachen von alten Singles. Wir hören jetzt einen weiteren Track aus der Frühzeit, nämlich Story of the Drum von Devon Russell. Devon Russell hat einige kleine Erfolge gehabt, zum Beispiel Darker Than Blue ist eine sehr schöne Platte, die er gemacht hat, war bis in die 90er Jahre aktiv. Und genau, Leslie Butler, wollte ich noch dazu sagen, war Pianist, Devon Russell war Gitarrist, und wir hören jetzt den Song Story of the Drum. Da gibt es verschiedene Versionen. Wir hören jetzt aber die von Devon Russell selbst. Und danach hören wir noch Hux Brown mit Drugsman. Hux Brown ist Linford Brown, ein Jamaican Gitarrist, der einige 7 Inches veröffentlicht hat. Also jetzt Devon Russell mit Story of the Drum und danach Drugsman von Hux Brown.
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Das waren die letzten Töne von Hux Brown mit dem Trucksman, so heißt der Titel. Eine sehr rare Single, die allerdings am Anfang der 2000er nochmal wieder veröffentlicht worden ist, ursprünglich auf Power Rank, auf dem Label, einem kleinen jamaikanischen Label. Vielleicht hat man bei dem Song auch schon gehört, dass da schon so erste Ska-Einflüsse auch drin sind. Und ich wollte vielleicht noch so ein bisschen zurück zu dem Nyabingi-Sound, dem Drum-Sound, auch von den ersten Tracks, die wir gehört haben von Count Ossie. Am Schluss hören wir auch noch mal ein Stück von Count Ossie. Denn es ist schon ganz spannend, mal auch die Geschichte einzugehen, wie sich das entwickelt hat. Der Drum-Sound ist typisch mit der Hand-Drum gespielt und religiös inspirierten Chants, die darüber gelegt sind. Es ist eine sehr spezielle Art des Drumming mit einer Art Offbeat. Und daraus hat sich im Prinzip dann auch später Rocksteady und Ska entwickelt. Und die Geschichte ist, es gibt eine schöne Platte, die heißt eine Compilation von Soundway, die heißt Rastafari, The Threads Enter Babylon, wo so ein bisschen die Geschichte auch erzählt wird, dass in Kingston, in den Waraka Hills, trafen sich Count Ossie in den späten 50er mit vielen Freunden und haben dort Drum Sessions gemacht. Und die waren natürlich häufig spirituell und religiös inspiriert. Es ging auch um auch um politische Themen. Der Begriff Nyabingi ist auch politisch konnotiert. Es gibt eine lange Geschichte mit dem italienisch-äthiopischen Krieg, wo es eine Legende gibt, dass die Nyabingi die Widerstandskämpfer seien und deswegen Terroristen, die bekämpft werden müssten. Und daraus hat sich dann dieser Begriff Nyabingi anscheinend entwickelt. Die Frage ist, ob das wirklich so stimmt. Die Frage ist, ob das als eine Selbstermächtigung dann später war, dass man der Begriff Nyabingi dann im Prinzip dann übernommen worden ist oder nicht. Vielleicht lest ihr euch wirklich die Geschichte selbst mal durch. Da gibt es auch einige gute Texte und Bücher. Ich schreibe das dann in die Liner Notes auch am Schluss, in die Show Notes. Aber ich möchte mich heute eher auf die musikalische Seite konzentrieren. Deswegen machen wir noch ein bisschen weiter mit den Nyabingi Sounds, die gehen jetzt eher so weiter Richtung Ska und da gibt es zum Beispiel Tommy McCook, den wir als nächstes hören. Wir hören den Track Revenge von Tommy McCook, ein Saxophonist, der dann auch später die Scatterlights gegründet hat und die Supersonics, der eigentlich ursprünglich aus Kuba stammt und dann auch Elemente der lateinamerikanische Elemente mitgebracht hat. Er war auch Teil der Mystic Revelation Band und hat aber selbst dann sehr, sehr viel produziert, ist auch sehr, sehr bekannt geworden. Und den hören wir jetzt als nächstes, Revenge, der Song auch von einer 7-Inch. Und danach Aston Barrett, ein Bassplayer, mit dem Song Cobra Style. Das geht auch wieder so ein bisschen eher Richtung der frühen Nyabingi Tunes. Was wir gerade spielen, das sind alles Tracks aus den frühen 60ern. Also wir hören jetzt Tommy McCook und dann Aston Barrett.

Das war Aston Barrett mit Cobra Style. Viele dieser Singles, die ich heute spiele, kann man über ein japanisches Label, das nennt sich

Ton, ja, schon sehr viel Musik gemacht haben, hauptsächlich eher Ska-Sounds, ja, auch so ein bisschen mit in verschiedenen Konstellationen. Hier zum Beispiel hören wir jetzt Family Man on the Rebel Arms mit den Wailers zusammen, den Track Eastern Memphis, und die frühen Sachen der Wailers sind sehr, sehr schön und deswegen hören wir jetzt ein. Das ist so ein bisschen auch der Übergang dann später zu den Ska-Sounds. Und danach hören wir auch eine andere Größe der frühen Roots-Reggae. Das ist Russ Michael, der auch die Sons of Niggers ist seine Band gewesen, ein Perkussionist und Sänger. Und wir hören ihn mit dem Track None of Jar Jar Children No Cry. Beide haben auch, Aston Barrett, den wir gerade gehört haben, der hat auch mit Bob Marley zusammengespielt. Also wir sehen jetzt auch schon so ein bisschen die Entwicklung zum Rock, zum Rocksteady, zum Ska und dann später auch zum Reggae mit unter anderem den Bandmitgliedern, die wir jetzt auch gerade gehört haben, Russ Michael. Aber zuerst hören wir jetzt The Wailers mit Eastern Memphis und dann Russ Michael und dann gehen wir zu den jamaikanischen Studios.

Ja, ihr seid bei The Little Log Loved heute mit einer Spezialausgabe zu Roots, Reggae, Early, Ska und Nyabingi Sounds. Und weil die Singles auch alle so kurz sind, habe ich jetzt auch nochmal den ersten Track von Count Ossie and the Mystic Revelation aufgelegt, Oh Carolina. Das ist vielleicht auch der bekannteste, der später dann auch von ganz vielen Bands gecovert worden ist. Und das ist auch so der erste Track, den sie damals, als sie auf den Hügel von Waraka Hill waren und ihre Sessions gemacht haben, dann rausgebracht haben, damals mit Prince Buster zusammen, der später dann auch eine Ska-Legende ist, und wir hören ihn nachher auch nochmal. Genau, und sie haben dann auch ihre erste Platte aufgenommen, nämlich Crownation. Diese Crownation waren nämlich diese Sessions, wurden dann Crownations genannt, und genau, und die Platte, diese Dreierplatte, drei LPs sind das, Crownation, das ist so ein bisschen das Hauptwerk von Count Ossie, wo viele der Songs auch zu finden sind. Und ich lese euch vielleicht auch nochmal kurz einen kleinen Auszug aus den Nyabingi Myth, Ritual and Music vor, von der Platte auch. Und wo zum Beispiel sie sagen, a trinity of drums, the repeater, akete, kete, which speaks or sings, the funly which syncopes, and the bass drum, which keeps the heartbeat of the music, has involved as the musical instrument of the Nyabingi order. These drums unite the cosmic power of creation with man and his creator. Das ist so, ja, einer der Texte, wo sie auch so ein bisschen versuchen, auch die musikalische Grundlage des Nyabingi zu beschreiben. Es gibt dann auch, geht dann auch ganz viel um Religion, und das lasse ich jetzt heute alles mal weg. Aber ich wollte es zum Abschluss der Nyabingi-Tunes gerne mal spielen. Für die ganze, für die ganze Übersicht ist wirklich, sind diese beiden Platten, die Soul Jazz Compilation Rastafari. Es geht natürlich auch sehr viel um Rastafari, wo auch die ganze politische Geschichte beschrieben wird, die sehr komplex ist. Und die Rastafari, The Dreads and the Babylon, und dann die Mystic Revelation of Rastafari, wo es um die Spiritual Roots of Reggae geht. Das ist zu empfehlen. Und wir machen jetzt weiter mit, geht's ein bisschen in noch andere, in andere Gegenden des Roots Reggae, wo die Entwicklung so ein bisschen weitergeht. Und jetzt geht's um die Studios in Jamaika. So zwei Studios wollte ich euch noch ein bisschen vorstellen. Das sind so die bekanntesten. Studio One. Da hören wir drei Tracks. Und das von Coxon vor allem begründet worden ist. Sir Coxon Dodd hieß er. Der war der Begründer in den, bei Studio One. Lee Perry hat anfangs auch dort gearbeitet, bevor er dann später seine Black Ark, sein eigenes Studio gegründet hat. Und die hatten auch eine Wahnsinns Backing Bands. Und wir hören von diesen Backing Bands, nämlich Sound Dimension und Soul Vendors. Das waren die Studio One Backing Bands mit unfassbaren Musikern wie Boris Gardiner, Cedric M. Brooks, Ernest Wranglin, Jackie Me Too, Vin Gordon. Das sind alles Musiker, die später selbst Platten veröffentlicht haben, die alle legendär sind. Wenn man sich überlegt, das kam alles aus Jamaika, alles aus einer kleinen Gegend, und hat im Prinzip die Welt so verändert, dass dass es heute so einen neuseeländischen Reggae gibt. Das ist wirklich sehr, sehr, sehr, sehr spannend. Roland Alfonso, einer, den wir vielleicht nachher auch noch hören, hat irgendwann mal gesagt, I didn't even know that the music was going to be serious. I didn't know it was going to go all over the world. Deswegen habe ich das heute auch Serious Reggae Music genannt. Also man sieht, was sich daraus entwickelt hat. Und wir hören jetzt drei Tracks von der Studio One Studio, nämlich zuerst Ringo Rock von den Soul Vendors und dann Rockford Show mit von Prince Francis und dann noch Soulful Strut von Sound Dimension.

Rockford Rock. So, das war Prince Francis mit Rockford Shock von einer 10-Inch von Studio One erschienen. Über ihn habe ich leider nicht so viel gefunden. Das war auch eher ein jemand, der 2, 3 Singles veröffentlicht hat, aber nicht so bekannt wurde. Jetzt zum Ende der Studio One Session würde ich gerne noch einer der Roland Alfonso spielen, der auch in der Backing Band, der Studio One Band gespielt hat und aber auch einer, der dann sehr berühmt geworden ist und eher in den als Ska-Musiker. Und wir hören jetzt den Track Determination 5, auch auf einer kleinen Single erschienen auf Top Deck. Und dann beenden wir die Studio One Session und machen weiter mit Lee Perry's Black Art Studio. Aber wir hören jetzt erstmal noch Roland Alfonso mit Determination 5.

So, das war Underground Route von Lee Perry. Und wir sind in den 70ern gelandet und sind bei Lee Perrys Black Art Studio, wo er zwischen 73 und 79 für 12.000 jamaikanische Dollar dieses Studio aufgemacht hat und dort ziemlich improvisiert mit geringstem Equipment fantastische Sachen aufgenommen hat. Unter anderem das hier, was wir gerade gehört haben. Sehr, sehr vieles ist, das war Lee Perry himself, wobei ich auch nicht weiß, wer hier die Gesangsstimme hatte. Ich glaube, er selbst war es nicht. Das Universum von Lee Perry ist ähnlich komplex wie das von Sun Ra. Es ist sehr, sehr schwierig rauszukriegen, wer und wo, wer alles bei unter dem Namen Lee Perry sich versteckt. Seine Namen waren hauptsächlich, seine Band war hauptsächlich Upsetter und The Upsetters, aber es gibt unfassbar viele Aufnahmen von Lee Perry, die auch ja schwer zu lokalisieren sind und zu gucken sind, wie also wir hören jetzt zum Beispiel den nächsten Track, den wir hören, ist African Dub von den Upsetters, seine Band. Und dann hören wir Johnny Lover, der auch mit Bob Marley gespielt hat, aber auch in der Band von Lee Perry war und sehr viel mit ihm zusammen gemacht hat. Und als nächstes hören wir noch George Faith. Auch er hat in der Upsetter Band gespielt. 1979 ist dann das Studio abgebrannt. Auch da gab es viele Gerüchte. Das hat wohl auch, glaube ich, auch eine Anzeige bekommen, weil der Verdacht bestand, dass er selbst angezündet hätte. Er ist dann später in die Schweiz umgesiedelt, hat dort geheiratet, nicht geheiratet, er hat dort, hat er geheiratet? Doch, ich glaube, er hat nach einer nicht muslimischen, nach einer anderen Religion hat er, glaube ich, geheiratet. Jedenfalls ist dort auch sein Studio abgebrannt, was etwas mysteriös ist. Er ist dann wieder nach Jamaika zurückgegangen und ist dann vor einigen Jahren gestorben, leider. Hat aber bis ins hohe Alter unfassbar tolle Musik noch gemacht. Er ist wirklich eine Tragödie, dass er gestorben ist. Also es lohnt sich, ihn zu entdecken. Und deswegen hören wir jetzt auch noch so ein bisschen das Universum von Lee Perry, nämlich zunächst African Dub mit The Upsetter, dann George Faith und Johnny Lover.

So, das waren die letzten Töne von George Faith, I've Got the Groove, von einer 10-Inch im Dubplate-Style auf Black Art erschien. Und da haben wir auch schon so ein bisschen die, es war schon recht dubbig auch. Lee Perry ist ja auch im Prinzip einer der Begründer oder einer der Pionier des Dub. Und genau, jetzt wollt ihr noch zwei Stücke oder zwei Größen des der Reggae und Ska Musik auch spielen, und zwar Nene and the Observer und danach Prince Buster. Nene hieß eigentlich George Boswell. Und ja, Producer hat einige tolle Songs gemacht, und wir hören jetzt den Song Zorro, ist einer der fantastischen Songs von ihm. Hat, glaube ich, nur ein, zwei reguläre Platten gemacht. Ich glaube, Dubbing with the Observer heißt eine. Und danach hören wir Prince Buster, der Cecile Eustache Campbell, ein Singer-Producer, der auch auf Bluebeat dann, wo wir gleich dazu noch kommen, dem Label veröffentlicht hat und später ein Ska-Pionier war, auch Tracks wie One Step Beyond und Al Capone geschrieben hat. Und da hören wir auch etwas von einer 10-Inch auf Earth Sound erschienen, ein sehr kleines Label, die auch so 10-Inches veröffentlicht haben. Also wir hören jetzt so als Abschluss von diesem Rocksteady und Ska hören wir nochmal zwei Koryphäen der Zeit, nämlich Nene and the Observer und danach Prince Buster von zwei 10 Inches.

Ja, das war noch etwas Blue Beat von Rico and the Blue Boys, der Track Soul of Africa von Prince Buster produziert, den wir gerade gehört hatten, auf dem legendären Blue Beat Label und auch so ein Teil von denen, was ich jetzt die letzten 10 Minuten noch machen möchte gerne, und zwar einige Vocal Groups vorstellen. Wir hören jetzt zum Beispiel eine Platte, wo ich gerade schon die falsche Seite angespielt habe, nämlich The Progressions, eine schöne, ganz kurze, fast nur zwei Minuten Single, Live Only for Love, von den Progressions, eine recht unbekannte Vocal Group aus Jamaika. Danach hören wir noch Carlton and the Shoes und ja, dann kommen wir so langsam auch schon fast zum Ende. Jetzt hören wir noch so ein bisschen Vocal Groups, die auch so ein bisschen dann so Richtung Lovers Rock gehen, also balladenartige, eher ja, softere Reggae-Tracks. Also zunächst die Progressions und dann Carlton and the Shoes.

Ihr seid bei der Little Dog Loved und wir müssen langsam zum Ende kommen von unserer Nyambingi Reggae Sendung, Roots Reggae, Early Reggae und die Übergänge. Wir hatten gehört Love Me Forever von Carlton and the Shoes und wir hören jetzt noch als letztes Stück If I'm in the Corner von The Afrotones und dann noch, wenn wir es noch schaffen, der Way Back Home nochmal auch von der Single von Count Ossie and the Mystic Revelation von der ersten Single, den Song Way Back Home und wir hören uns dann mit der nächsten Sommersendung in einigen Wochen wieder. Ich hoffe, euch hat es ein bisschen Spaß gemacht und ich schreibe auch noch die Playlist und vielleicht auch noch ein paar von den Empfehlungen, die ich euch für die zum weiteren Lesen über die Nyambingi Musik erzählt habe. Das wäre ganz, ganz schön. Aber wir hören jetzt noch die letzten zwei Tracks, The Afrotones und Count Ossie. Bis demnächst.

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2: Guten Morgen und herzlich willkommen zu der heutigen, am Freitag, Ausgabe von Radio Korax. Gerade lief das Nachtprogramm bzw. ein bisschen Morgenmusik. Und jetzt machen wir weiter gleich mit dem Morgenmagazin der Freien Radios bei Radio Korax auf 95,9, Radio Blau in Leipzig, Coloradio in Dresden, für ganz Sachsen-Anhalt online beim Rundfunkkombinat, Radio Swapford in Frankfurt oder auf der DAB und Radio Unerhört Marburg auf der 90,1 und auf DAB Plus oder im Livestream. In der heutigen Sendung schauen wir gemeinsam einen Blick, gucken zusammen, inwieweit Emotionen denn in der Politik eine Rolle spielen. Und danach geht es weiter mit Provinzlust. Wir schauen auf Erotikshops in Ostdeutschland. Heute haben wir auch wieder eine Ladung Nachrichten aus der Ukraine mit. Danach geht es weiter natürlich mit ein paar Veranstaltungstipps und Hinweise für euch. Und wir werden auch gemeinsam erfahren, warum denn in Bitterfeld das Stadtfest abgesagt wurde. Unter anderem gibt es dann auch wieder eine neue Ausgabe aus unserer neuen Senderreihe Platz der Republik. Wo es diesmal hingeht, finden wir zusammen raus. Am Ende gibt es noch einen Beitrag mit dem Titel Der Sozialstaat ist kein Geschenk. Und heute für euch am Mikrofon mit mir, Armi. Wir hören uns mal gemeinsam das erste Lied an, weil die Sonne ist bei mir noch nicht raus. Ich glaube, bei

Island in the Sun. I don't know about you, aber ich fühle mich gleich viel besser. Also ich muss auch ein bisschen früher aufstehen, damit ich ja auch für euch gleich hier sein kann, frühmorgens. Aber mir gibt dieser Song immer gute Vibes. Und die Band Weezer, es ist voll krass, ich wollte das gestern mal googeln, um euch vielleicht auch etwas darüber erzählen zu können. Und das allererste Bild, was mir Google da ausgespuckt hat, sah aus wie die Boys von Big Bang Theory. Ich weiß nicht, also die Outfits, die Körperhaltung, ich glaube, die Band existiert auch seit 1992 zwar, aber irgendwas hat mir diese Vibes gegeben und ich wollte es euch unbedingt erzählen. Aber auf jeden Fall sind die eine Band mit College, Indie, Power und Hard Rock Musik. Ich muss gestehen, ich kenne leider nur diesen Song, aber er bedeutet mir sehr viel, weil ich auch damals meine beste Freundinnen kennengelernt hatte und sie diesen Song sehr oft gespielt hatten. Anyways, von einer Band, von der ich etwas mehr weiß, ist nämlich die nächste. Sie haben die 1970er, 1980er, 90er und dann auch für mich 2010er geprägt, weil da war ich auch erst bewusst und wusste, was Musik ist. Heute soll ja auch ein angenehmes Radioerlebnis für euch alle werden und deshalb hören wir zusammen Radio Gaga.

Gaga. Oh, Queen. Diese Band macht was mit mir. Also, es gibt viel gute Musik, aber boah, also Queen, das bleibt schon einzigartig. Ich weiß es nicht. Aber, naja, Freddie Mercury, RIP, er hat tatsächlich bald Geburtstag, und zwar am 5. September. Was auch in der Vergangenheit liegt und was auch mal im September passiert ist, ist, dass Aaron Burr gestorben ist, und zwar im 19. Jahrhundert. Aaron Burr war ein amerikanischer Politiker, der aber vor allem in der Musical Hamilton viel bzw. einigermaßen angenehmer dargestellt wurde, als was tatsächlich war. Das nächste Lied ist von dem Musical Hamilton, mein persönlicher Lieblingsmusical. Obwohl das vielleicht eine Lüge ist, ich weiß nicht, es gibt zu viel Tolles, aber wie Queen hat auch Hamilton einen sehr besonderen Platz in meinem Herzen. Und deswegen habe ich den Song für uns ausgesucht, Wait for It. So wait for it and see for yourself.

0: Worauf vielleicht auch wir alle gerade warten, sind die Landtagswahlen in Sachsen-Anhalt, die anstehen. Dabei ist die Sorge, dass die AfD die Wahl gewinnen könnte, angesichts ihres Aufstiegs groß. Ein Erklärungsansatz dafür ist vielleicht nicht der erste, an den man denkt, und zwar Emotionen bzw. Emotionslosigkeit. Was es damit genau auf sich hat, hören wir im folgenden Beitrag.
1: Sachsen-Anhalt wählt am 6. September. Zwei Wochen später, am 20. September, wählen die Menschen in Berlin und Mecklenburg-Vorpommern die Landtage. Viele Demokraten fürchten die Wahlen, denn die AfD könnte gewinnen. Für den Aufstieg der AfD gibt es einige gängige Erklärungen. Abstiegsängste, der Einfluss Russlands über digitale Medien, der traditionelle Wunsch nach mehr Führung in den östlichen Bundesländern, außer Berlin natürlich, oder auch die miese Stimmung im Land, die von der AfD gezielt mit noch mehr Schlechtreden ausgebeutet wird. Aber es gibt noch einen weiteren Erklärungsansatz und den finde ich am interessantesten. Die emotionslose Politik der etablierten Parteien. Mein Name ist Christian Scharf und ich versuche in den kommenden Minuten das Thema sichtbar zu machen, mithilfe der Bundesvorsitzenden der Grünen Franziska Brandner aus Heidelberg und einer französischen Wissenschaftlerin. Reden wir vom Wort Heimat. Ein Wort, in dem viel positives Gefühl steckt. Lange Zeit war das ein Wort, das Menschen mit eher linkem Politikverständnis nur mit Fingerspitzen angefasst haben. Jetzt aber hat der grüne Co-Parteivorsitzende Felix Banatschak es bewusst benutzt und gesagt, Zitat, die Grünen müssen mehr Heimat und weniger Stuhlkreis sein. Spannend. Ich habe die ebenfalls grünen Vorsitzende Franziska Brandner bei einem Besuch auf der Strahlenburg in Schriesheim gefragt, was sie zu dem Wort Heimat aus dem Mund ihres Parteifreundes sagt.
2: Also ich habe schon immer Heimat gesagt. Ja, ich habe immer gesagt, meine Heimat hier, ich sage immer, wenn ich aus Berlin herkomme und man sieht den Odenwald, man steht auf der Brücke in Heidelberg, dann ist das für mich zu Hause, sein Herz geht auf. Und so wie wenn man hier auf der Strahlenburg steht, ja, oder hier eben sich daran erinnert, wann man hier Kaffee und Kuchen gegessen hat nach einem Spaziergang. So. Und ich glaube, die Menschen wollen ja irgendwo dazugehören und haben ihre Tradition und ihre Orte, wo sie gerne hingehen. Und wenn man sagt, in einem progressiven Milieu gibt es leider nicht, da bist du auf dich allein gestellt, dann werden wir alle verlieren.
1: Es geht in der großen Politik für die meisten Menschen nicht im Kern um Wahlprogramme, Fakten und Zahlen. Vielmehr muss das Gesamtpaket und vor allem das Gefühl stimmen. Das ist ein Problem von zum Beispiel CDU und SPD. Sie erreichen mit ihrer Vernunft- und zahlenbetonten Politik die Menschen kaum. Was löst schon eine versprochene Steuerentlastung um maximal ein paar hundert Euro im kommenden Jahr an Gefühlen bei Wählerinnen und Wählern aus? Nichts. Auch die Grünen sehen sich mit ihrem Schwerpunktthema Klimakrise einer emotionalen Erschöpfung gegenüber. Die Menschen reagieren kaum noch, sondern bereiten sich eher auf das Unvermeidliche vor. Aber es ist etwas in Gang gekommen. Die Grünen haben erkannt, dass es so technisch belehrend und unemotional nicht geht. Franziska Brandner.
2: Wir haben schon lange entschieden, dass wir diese Begriffe auch nicht rechts außen überlassen. Ja, weil es gibt nichts, was unbesetzt bleibt. Und genauso wie ich gerade mit Sorge sehe, dass Schwarz-Rot-Gold von denen besetzt wird. Ja, obwohl Schwarz-Rot-Gold immer die Farben der Demokraten waren. Ja, Hambacher Schloss, ursprünglich von den Jenaer Studierenden, dann Paulskirche, Frankfurt, waren immer die Farben der Demokraten. Ja, dafür sind Leute damals geköpft worden. Und jetzt tragen das diese Typen. Das geht nicht. Ja. Und da denke ich immer, bevor wir Symbole, Sprache, Orte rechts außen überlassen oder gleich den Faschisten, müssen wir sie schon nochmal selber wieder für uns auch besetzen.
1: Schwarz-Rot-Gold stand seit Anfang des 19. Jahrhunderts für deutsche Einheit, für Freiheitsrechte und Volkssouveränität. Seit 1949 ist Schwarz-Rot-Gold die Flagge unserer Republik. Eine Republik, die von der AfD oft verächtlich gemacht wird. Und gleichzeitig trägt die AfD die Fahne wie eine Monstranz vor sich her, weil Schwarz-Rot-Gold eben auch Gefühle transportiert. Eine YouGov-Erhebung während der Fußball-Heim-EM 2024 ergab, 70% stimmten der Aussage zu, die deutsche Flagge stehe für Demokratie und Menschenrechte. Die AfD versteht das Geschäft mit Emotionen meisterhaft, oft aus dem Bauch heraus, aber erfolgreich. Abstiegsängste. Die Zuwanderung ist schuld. Angst vor Arbeitsplatzverlust. Europa ist schuld. Kriminalität. Der lasche Staat ist schuld. Egal, ob diese Positionen diskutierbar sind oder nicht, die Partei nutzt negative Gefühle erfolgreich aus. Die etablierten Parteien haben dem nichts entgegenzusetzen, außer den Linken vielleicht, die den Ärger gegen die reale Wohnungsnot, die Wut auf Investoren mit dem Ziel Gewinnmaximierung im Wohnungssektor oder den brennenden Wunsch vieler Menschen nach Frieden nach vorne stellen. Die französische Politikwissenschaftlerin Hélène Miat-Delacroix kennt das gleiche Problem aus Frankreich und anderen Ländern. Sie forscht zu Emotionen und hat über ihre Arbeit in der Heidelberger Reichspräsident-Ebert-Gedenkstätte berichtet.
3: Ich glaube, weil wir in einem Denksystem leben, in dem die Vernunft die Weisheit ist, wir fälschlicherweise denken, dass Emotionen prinzipiell negativ sind und dass sie kein Instrument sind, um Menschen anzuziehen, zu überzeugen. Die Gegenwart belegt, dass insbesondere die reaktionären Kräfte oder Länder außerhalb Europas besonders mit Emotionen spielen. Und man kann sich nicht wehren, wenn man selber nicht gewappnet ist und weiß, wie die funktionieren.
1: Ihr Rezept für die etablierten demokratischen Parteien lautet deshalb, mehr positive Emotionen wagen.
3: Die demokratischen Parteien sollen nach meiner Meinung wieder lernen, unsere Werte wie Demokratie, Solidarität, Vertrauen etc. emotional positiv zu besetzen. Das heißt, dass es nicht nur Wörter sind, dass es nicht nur Werte sind, sondern dass sie Begeisterung mit sich bringen und dass die Menschen den Eindruck haben, das geht mich an und ich bin bereit, mich einzusetzen, um sich zu verteidigen. Und das geht nur, wenn es auch aus dem Bauch kommt.
0: Das war ein Beitrag über den Zusammenhang zwischen Emotionen bzw. Emotionslosigkeit und dem Aufstieg der AfD. Dabei ging es darum, welche Rolle Gefühle für politische Einstellungen und Wahlentscheidungen spielen könnten. Und wo wir gerade bei politischen Entwicklungen der AfD sind und bevor es jetzt weitergeht, brauchen wir, denke ich, nach so wie AfD wieder ein bisschen weibliche bzw. feministische Selbstbestimmung und eine kleine musikalische Erinnerung daran, sich nicht vorschreiben zu lassen, was man darf und was man nicht darf. Vor allem nicht von der AfD. Und ja, ich mache das jetzt einfach an, weil ich darf das. Und genauso darf es auch Shirin David.
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0: 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Und wo wir jetzt auch bei Selbstbestimmung und Körperlichkeit waren, moven wir ein bisschen on zum Thema Erotic bzw. Erotic Shops. Denn eine Frage, die sich gestellt hat, war, warum hat sich denn eigentlich niemand vorher mit den ostdeutschen Erotic Shops nach der Wende beschäftigt? Soziologin Uta Brettschneider und Historiker Jens Schöne haben in der Pandemiezeit einige Shops besucht und mit den InhaberInnen gesprochen und dazu das Buch Provinzlust geschrieben. Radio Frei hat mit der Autorin Uta Brettschneider gesprochen und über die Mischung aus Sexshop und Aquaristikladen, Berufsbiografien und Geld verdienen, den Wandel der Shops von den 1990er Jahren bis heute und über Arbeit zwischen DVDs und Riesendildos. Aber zuerst, wie ist die Idee für das Buch dann überhaupt entstanden? Als erstes wurde gefragt, ob sich die Autorin Brettschneider daran erinnert, dass Politikshops unter den Erwachsenen damals überhaupt ein Thema waren, als sie noch klein war.
1: Tatsächlich überhaupt nicht. Ich bin, bevor ich den Sexshop, der zu diesem Buch den Anlass bot, entdeckt habe, zufällig überhaupt nicht in irgendeiner Verbindung zu diesem Thema gekommen und habe natürlich dann im Nachgang Bilder gesehen, wie am Bahnhof Zoo die Menschen beim Beate-Use-Laden Schlange standen und sowas, aber aus eigenem Erleben nicht, nee.
2: Dem haben Sie sich später genähert. Vor ein paar Jahren waren Sie in den ostdeutschen Bundesländern unterwegs, im ehemaligen Osten, sind auf einen Sexshop gestoßen. Welcher war das? Welcher Laden hat wo den Anstoß gegeben, für Sie zusammen mit Jens Schöne dann das näher zu vertiefen und auch das Buch zu schreiben?
1: Das war im April 2021 und wir waren noch, das erinnern wir heute gar nicht mehr so gut, aber wir waren noch alle voll im Pandemie-Modus. Und für mich bedeutete es, einfach mit einem Mietwagen so ein bisschen über Land zu fahren und mal rauszukommen aus der Stadt. Und dieses Vergnügen führte mich vorbei an Herzberg im Süden von Brandenburg. Und dabei habe ich auf das Navi geguckt und habe gedacht, zwick mich mal, weil da stand zu lesen, Patrick Heidler, Sexshop und Aquaristik.
2: Und interessante Kombination.
1: Auf jeden Fall. Und ich bin dann da vorbeigefahren. Das sah so aus, als gäbe es das auch wirklich noch. Und dann habe ich Jens Schöne, den ich vorher kennengelernt hatte und von dem ich, der ja so einen Arbeitsschwerpunkt bei DDR Landwirtschaft hatte und hat, und den ich sozusagen aus diesem Kontext kannte, habe ich Jens Schöne also einen Screenshot geschickt und wir haben ganz kurz rumgeflapst. Aber ich weiß nicht, wenige Tage später ist aus diesem Rumflapsen dann ernst geworden. Und es war klar, dass wir dieses Thema total spannend finden und tragfähig und wir haben ein Konzept geschrieben und so und sind im August dann zum ersten Interview unterwegs gewesen.
2: Interview, das heißt, Sie sind in diese Erotik-Shops reingegangen, haben gesagt, hallo, wir sind jetzt hier Uta und Jens, interessieren uns für Ihren Laden oder wie sind Sie da vorgegangen?
1: Das hätten wir vielleicht auch machen können, aber wir haben tatsächlich ganz förmlich telefoniert im Vorfeld und wir haben nach diesem ersten Fund bei Herzberg ganz viele Erotik-Shops online gefunden, auch ganz viele abseits großer Städte. Das war uns sozusagen ja auch wichtig, dass wir Inhaberinnen, Inhaber geführte Läden und die Großstädte ausblenden wollten. Und wir hatten dann eine ganz lange Liste, die wir peu à peu durchtelefoniert haben und stellten fest, ganz viele von diesen Läden haben zwar irgendwie Spuren im Netz hinterlassen, aber die gibt's gar nicht mehr. Und dann haben wir uns halt bei denen, die wir gefunden haben, zu Interviewterminen angemeldet und das war tatsächlich, also ja, es war einfach aufregend und merkwürdig, so ein Projekt, was noch ganz am Anfang stand, dann am Telefon zu erklären und die Menschen am anderen Ende der Telefonleitung davon zu überzeugen, dass sie da mitmachen sollten. Und bei dem Interviewpartner aus Herzberg musste ich auch ganz schön arbeiten, bis der dann bereit war, dieses Interview mit uns zu machen. Und und dann sind wir erst sozusagen im zweiten oder dritten Schritt. Es gab die Recherche, es gab die Telefonate und es gab dann tatsächlich das Hinfahren und das Dortsein.
2: Als Sie dann dort waren, wie war dann die Reaktion des inhabergeführten Ladens jeweils oder des Inhabers, der Inhaberin, als Sie dann da waren? Haben die dann so bereitwillig alles gezeigt oder war da auch ein bisschen Scheu, Unsicherheit? Wie kann ich mir das vorstellen?
1: Na, ich glaube, das ist so wie mit allen Menschen. Es gibt so die, die so Profi-Erzählerinnen und Erzähler sind und denen das leicht fällt. Und es gibt die, die eher kurze und knappe Antworten geben. Das ist genau wie im Journalistinnenalltag bei uns gewesen. Und am Ende waren aber doch alle sehr zugänglich und haben uns also in ihre Arbeitswelten und vor allem auch in ihre Berufsbiografien mit reingenommen. Und das Wichtige ist ja, dass der Band sozusagen von den Menschen handelt und nicht von den Produkten oder von den Kundinnen und Kunden, sondern es geht um die Menschen und um das, was sie in dieser Zeit aufgebaut haben und manchmal auch, was ihre Eltern in den 90er Jahren aufgebaut haben und sie heute fortführen. Und im Fall von Patrick Heidler, die Mischung aus Sexshop und Aquaristik, war es tatsächlich auch so, dass die Eltern, also die Mutter hat den Erotikshop betrieben und der Vater den Aquaristikladen. Und nachdem beide Eltern nicht mehr waren, hat Patrick Heidler beide weitergeführt. Und diese Tatsache, dass die Erotikshop-BetreiberInnen oft noch ein zweites Standbein haben oder eine Spezialisierung ihres Ladens, haben wir dann wirklich auch oft gefunden, weil sie das natürlich resilient macht in diesen verrückten Zeiten.
2: Das Beispiel, was Sie ansprechen, kann ich vertiefen durch ein Beispiel, das mir ein Freund im Vorfeld dieses Gesprächs auch geschildert hat. Er war 1989, 90, also unmittelbar in der Wendezeit im Osten Deutschlands, kommt aus Westdeutschland und war in Tambach-Diethard, also mitten im Thüringer Wald und auch in so einem Erotikgeschäft. Und dort traf er dann so eine Frau in Kittelschürze, stand sie da und auf der einen Hälfte des Ladens, da war eine Küche, da hat sie gekocht und in der anderen Hälfte des Ladens eben die Erotikartikel verkauft. Also beide Gewerbezweige so unmittelbar nebeneinander, so ähnlich wie Sie das jetzt auch beschrieben haben mit dem Aquaristik-Teil noch im Sexshop mit dabei, im Erotikladen. Was hat denn das für eine wirtschaftliche Bedeutung gehabt für Menschen in der Wendezeit, sich selbstständig zu machen, einen inhabergeführten Erotikladen aufzumachen und auch halten zu können?
1: Diese Beispiele finde ich ganz herrlich und davon gibt es natürlich viele auch in so kleinen Umgebindeläden oder Häusern oder Garagen. Man fand also diese Läden wirklich so an allen möglichen nicht erwartbaren Stellen. Und das Spannende war eben, dass die Menschen in der DDR ja nur in ganz seltenen Fällen in Selbstständigkeit geübt waren und dass also dieser Schritt nach dem Ende des SED-Staates quasi diesen großen Schritt in die Selbstständigkeit zu wagen, ohne oft genau zu wissen, was das bedeutet, was so steuerrechtlich und so und wie man an Waren kommt und all das. Das war ja relativ unbekannt, dass diesen Schritt zu gehen, das war schon irgendwie, glaube ich, auch eine Abenteuerlust. Das war aber vor allem eine Notwendigkeit, weil natürlich ganz bald nach dem Ende der DDR die Erwerbswelten sich komplett wandelten und die Betriebe schlossen und die Leute in den Westen gingen, um ihr Auskommen zu suchen. Und die Erotikshops, die boten also in dieser ersten Phase tatsächlich ja so eine Möglichkeit, Geld zu verdienen. Und tatsächlich war es auch so, dass das in der ersten Zeit zumindest auch gar nicht wenig Geld war. Das war also, wir sagen immer, es war ein bisschen schon so eine Goldgräberstimmung und man konnte wirklich damit hohe Umsätze generieren. Und der nachholende Konsum der Menschen, der hat natürlich dazu geführt, dass die Kasse stimmte am Anfang und die ersten Geschäfte sich schon auch rentierten. Man hat zum Beispiel, ich habe von einem Interviewpartner so ein Heft bekommen von Teresa Orlowski mit einer CD-ROM dabei. Das hat 49 Mark gekostet.
2: 49 Westmark. Wir müssen das mal umrechnen. Also ungefähr jetzt 25 Euro, kommt das hin?
1: Ja, so ungefähr, ne? Mhm. Also wirklich Preise, die und VHS-Kassetten haben bis zu 300 Mark gekostet. Heute unvorstellbar. In diesen Zeiten konnte man also wirklich mit Erotikprodukten gutes Geld verdienen. Und deshalb war das also einerseits natürlich mutig, den Schritt in die Selbstständigkeit zu wagen und oft aber eben auch aus einem ökonomischen Druck heraus, weil eben vor Ort manchmal die Alternativen dann gering waren in dieser Zeit.
2: Sie haben da von einer Goldgräberstimmung gesprochen, gewissermaßen, die es gab in der Wendezeit. Die Produkte in den Erotikläden waren stark nachgefragt. Das ist interessant, denn wir sprechen ja hier über die Provinz, also kleinere Orte fernab der Großstädte. Sagt die Dichte an Erotikshops, die dann so aus dem Boden gesprossen sind, auch was aus über die Lust der Menschen in Ostdeutschland? Haben Sie dazu auch geforscht oder noch einmal recherchiert?
1: Das war tatsächlich nicht so ganz unser Thema, aber natürlich war es auch nicht zu vermeiden, in den Interviews zumindest kurz mit den Gesprächspartnerinnen und Gesprächspartnern darüber zu sprechen. Und viele der Interviewten sagen, dass heute die Menschen, obwohl wir sozusagen immer umgeben sind von Nacktheit und von vermeintlich oder tatsächlich erotischen Darstellungen, dass wir heute Brüder sind im Umgang mit der eigenen Lust und dass das damals anders war. Es gibt auch tatsächlich so Schnipsel, die man in Mediatheken sehen kann, wie also die Leute in wirklich ländlichen Kulturhäusern oder Gasthofsälen Schlange standen und da ganz, ja, ganz normal hintereinander warteten, bis sie in irgendwelchen Kisten wühlen konnten, in denen dann Dessous und Dildos rumlumperten. Und das würde man sich heute ja kaum mehr vorstellen können. Und ich habe in Aschersleben in Sachsen-Anhalt in dem Erotikshop mal ein paar Tage verbracht und habe also beobachtet, was da so passiert. Und dort wurde also Diskretion wirklich riesengroß geschrieben. Und eigentlich auch, der Laden war sehr klein oder ist sehr klein, ein einzelnes Betreten und dann ist die Tür zu vorgesehen. Und insofern hat sich da schon was verändert. Wenn man aber auf die Dichte der Läden schaut, vielleicht auf eine Verteilung, die es eben leider nicht wirklich gibt für den Zustand der frühen 90er Jahre, dann könnte man, glaube ich, nicht davon ablesen, wie die Lust sich verteilt, sondern eher wie Kaufkraft und Bevölkerungsdichte sich verteilen.
0: Das sagt die Soziologin Uta Brettschneider. Sie hat gemeinsam mit dem Historiker Jens Schöne zusammen das Buch Provinzlust geschrieben. Und Radio Frei sprach mit ihr über ostdeutsche Erotikshops nach der Wende und den Wandel der Shops von den 1990er Jahren bis heute. Ich habe euch diesen Beitrag in zwei Teilen geteilt. Wir schieben mal ein Musikstück rein. Und wenn wir denn auch jetzt schon bei Erotik sind, sage ich jetzt mal, bleiben wir musikalisch noch ein bisschen bei diesem Thema. In Picture You fragt sich Chaperone, ob die Person genau

0: Das war Chaperone mit Picture You. Und dann geht es auch schon wieder weiter mit der Provinzlust und den ostdeutschen Erotikshops. Viele davon sind nach der Wende eingegangen, wie auch andere Geschäfte. Menschen hatten sich selbstständig gemacht und mussten gucken, wo es beruflich hingeht und wie es denn mit der wirtschaftlichen Entwicklung aussieht. Soziologin Uta Brettschneider und Historiker Jens Schöne haben in der Pandemiezeit diejenigen Shops besucht, die es noch gibt. Im zweiten Teil des Interviews, den wir gemeinsam jetzt anhören, welches Radio Frei mit der Autorin Uta Brettschneider geführt hat, wird gefragt, wie sich das denn für sie dargestellt hat, als sie dort war, beziehungsweise wie hat sich das gezeigt, der Aufstieg, aber auch der Niedergang dieser Branche der Erotikläden in der Provinz in Ostdeutschland.
1: Also wenn wir davon ausgehen, dass es mal sehr viele gab und wir sprechen wirklich davon, dass es mehrere in Kleinstädten zum Teil gab und so und alle eben ihr Glück in diesem Geschäftsfeld sahen, zunächst viele, dann hat sich das schon Mitte der 90er Jahre sehr gewandelt. Ich denke, das hängt auch mit der Erfahrung zusammen, dass dieser nachholende Konsum relativ schnell endete in dem Bereich, weil die Menschen dann ganz andere Sorgen hatten, wenn der Betrieb schloss und wenn die Frau dann zum Arbeiten irgendwo anders hinging, also Abwanderung, Arbeitslosigkeit und so weiter waren prägende Themen und die vermeintlich blühenden Landschaften wurden dann auch schnell gräulich. Und die große erste Welle war ich Mitte der 90er Jahre vorbei. Und dann kamen natürlich aber auch in dieser Zeit die großen Ketten in den Osten. Und dazu gehört natürlich Beate Uhse und Orion. Und die haben ganz andere Strukturen gehabt. Die haben ganz andere Möglichkeiten, Produkte in großer Zahl abzukaufen gehabt und so weiter. Das heißt, sie hatten andere Preise und andere Bedingungen und andere Strahlkraft. Und diese Läden entstanden dann auch in ganz kleinen Orten zum Teil. In der Nähe von Weißenfels in Leisling gibt es etwa noch einen ganz winzig kleinen Orionladen, der schon eben aus dieser Zeit resultiert und der bis heute noch lebt. Und also neben dem Schwinden der zunächst erhofften Kaufkraft kamen eben dann die größeren Ketten mit ganz anderen Bedingungen auf den Markt und dann ab Anfang der 2000er war natürlich der Onlinehandel die große Konkurrenz für den stationären Handel. Da müssen wir gar nicht auf Erotikshops gucken, das ist ja generell ein Problem des Einzelhandels. Und so war, ja, war dieses kurze Glück sozusagen spätestens in den 2000ern, Anfang der 2000er vorbei. Und dann ist tatsächlich die Pandemie, Corona nochmal so ein Punkt gewesen, wo dann auch manche noch aufgegeben haben.
2: Genau, in dieser Zeit waren Sie ja auch unterwegs, in der Pandemiezeit in den Erotikshops. Sie haben eben gesagt, dass mit dem Onlinehandel auch diese Läden natürlich betroffen waren, InhaberInnen geführte Läden. Jetzt ein paar Jahre später sind Sie da eigentlich noch im Kontakt mit den Inhabern und Inhaberinnen und wissen, oh, der Laden ist noch da, der hat sich gehalten. Pandemie zum Trotz, Onlinehandel zum Trotz gehen immer noch Menschen im ländlichen Raum in solche Läden, gerade wegen auch der Diskretion beispielsweise.
1: Ja, wir sind lose im Austausch noch. Jens Schöne und ich haben so unsere kleinen Spezialgebiete gehabt und stehen da durchaus noch in losem Kontakt und wissen von einigen Läden, dass sie noch da sind. Ich habe allerdings auch mitbekommen, und das ist kein Laden, den wir im Buch haben, aber den ich danach noch entdeckt habe, dass in Thüringen, in Oettersdorf, ein Shopbetreiber bis Ende des letzten Jahres sozusagen genutzt hat, um sein Gewerbe abzumelden und den Laden zu schließen. Der war wirklich winzig und der war nicht mit Aquaristik kombiniert, sondern mit Fellhandel. Also es gibt wirklich interessante Geschäftsmodelle und dieser Laden in der Nähe von Schleiz, der hatte sozusagen dann noch bis Ende letzten Jahres existiert. Aber von unseren Akteurinnen und Akteuren wissen wir es in Teilen auch, dass sie das noch machen und dass sie auch, das haben wir sie natürlich auch gefragt, dass sie das natürlich auch mit großem Interesse und Neugier bis zur Rente dann betreiben, wobei man eben nicht weiß, ob es dann mal eine Nachfolge im Geschäft geben wird.
2: Nun haben wir schon ein bisschen was von Ihnen erfahren dürfen, von den Gesprächen, die Sie geführt haben mit den Betreiberinnen der Erotikshops im ländlichen Raum in der Provinz. Sie haben gesagt, dass Sie auch in Aschersleben eine Weile länger in einem Laden waren, um dort auch den Alltag mitzubekommen, das Geschäft mitzubekommen, Kunden, Kundinnen. Ich würde da gerne nochmal einhaken und fragen, was waren denn Dinge, die Sie erwartet haben, die dann auch so eingetroffen sind, als Sie vor Ort waren? Und was hat Sie aber auch überrascht und war völlig unerwartet und hat gebrochen mit dem Bild, die sie über solche Läden hatten.
1: Also ich habe im Interview mit dem Besitzer des Ladens in Aschersleben war ich ganz empört, als er irgendwann an der Stelle, als es um das Alter seiner Verkäuferinnen dort im Laden ging und dass er da eher so den mütterlichen Typ, wie er es nannte, bevorzugt, um eben ein Vertrauensverhältnis zu den Kundinnen und Kunden aufzubauen. Da hat er mich irgendwie so halb eingeladen und hat gesagt, naja, so müssten wir sie da mal hinstellen und mal gucken, wie sie da ankommen. Und da habe ich gedacht, was für eine Frechheit. Das ist ja völlig unverschämt, niemals. Und dann waren wir im Projekt so lang drin und haben wirklich 2 Jahre da sehr viel Herzblut und Energie reingesteckt. Und irgendwann habe ich gedacht so, nee, vielleicht wäre das doch nochmal ganz interessant und bin auf dieses Angebot relativ kurzfristig zurückgekommen. Und dann durfte ich in Aschersleben also ein paar Tage mit im Lager und hinter der Kasse sein. Und was ich sehr erstaunlich fand war, und das ist wirklich ein kleiner Laden, der ist winzig, aber dass das Publikum genauso war, wie uns immer geschildert wurde. Es waren wirklich alle da. Alle waren in dem Fall wenig, aber es waren eben ganz unterschiedliche Bevölkerungsgruppen und Anlässe und Altersgruppen da. Und das fand ich total verrückt, dass also diese Aussage so in diesen Tagen auch eingetroffen ist. Was mich erstaunt hat, war auch mit welcher Coolness die Verkäuferin Moni in Aschersleben mit diesen Produkten umgegangen ist, die ich zum Teil natürlich eine andere Generation und irgendwie anders sozialisiert, aber jetzt nicht gerade frauenfreundlich und erotisch fand, sondern durchaus auch schwierig und abstoßend, aber mit welcher Professionalität man sozusagen zwischen Riesendildos und schrecklichen DVD-Hüllen arbeiten kann. Das fand ich total interessant.
2: Und das sind wahrscheinlich Bilder und Eindrücke, die auch bleiben und die auch nachgelesen werden können in dem Buch, das Sie mit Jens Schöner 2024 veröffentlicht haben. Provinzlust heißt es. Darin gibt es natürlich Texte zum Lesen, aber auch Fotografien. Darauf würde ich gern zum Ende des Gesprächs noch eingehen. Es sind Fotografien im Buch von Karin Weinert und Thomas Bachler. Das heißt, Sie sind nicht nur zu zweit zu den Läden gegangen, Sie und Jens Schöner, sondern eigentlich auch zu viert noch mit 2 Menschen, die fotografiert haben, oder? Wie haben Sie denn für das Buch zueinander gefunden?
1: Also wir haben das tatsächlich getrennt. Karin Weinert und Thomas Bachler sind nach uns auf diese Reise gegangen.
2: Ach so.
1: Und wir haben zunächst die Interviews geführt und da auch abgefragt, ob die Menschen bereit wären, auch fotografiert zu werden. Aber es war von Anfang an unser Ziel, dass wir ein schönes Buch, ein ästhetisches Buch schaffen, in dem eben auch viele Bilder eine Rolle spielen. Und Karin Weinert und Thomas Bachler kannte ich schon aus einem anderen Projekt von 2018, 2019. Da ging es um Erinnerungsobjekte zur LPG, also zu den landwirtschaftlichen Produktionsgenossenschaften der DDR. Und da hatten die schon mal ziemlich tolle Arbeit geleistet und ich mochte sehr, wie sie so dokumentarisch die Menschen sehr feinfühlig in Szene setzen können. Und deshalb fragte ich also bei Karin Weinert nochmal an und ich glaube, sie hatte, weiß ich nicht, also sie hatte auf jeden Fall so ein paar Denkminuten, nachdem ich ihr das Projekt kurz vorgestellt habe und hat aber dann im Endeffekt zugesagt und ich finde auch wieder die Bilder der beiden ganz großartig. Und diese Bilder schmücken nicht nur das Buch, wir haben sie natürlich auch in Teilen bei unseren Buchvorstellungen und Lesungen gezeigt.
2: Und mit diesem Buch sind nicht nur die Bilder zu sehen, sondern kommen Sie ja auch auf Lesungen, lesen Texte aus diesem Buch. Ich habe gesehen, bisher eher in Großstädten. Dabei geht es ja um die Erotikläden in der Provinz, in den kleineren Städten. Ist zum Beispiel von Ihrer Seite oder von der Seite Jens Schönes auch geplant, zum Beispiel meine Lesung an einem ungewöhnlichen Ort zu machen, nämlich zum Beispiel in einem der Erotikläden?
1: Wir wollten unbedingt in der Spielothek neben dem Erotikshop von Aschersleben eine Lesung machen, aber irgendwie haben wir das noch nicht hingekriegt. Ich war aber mit dem Buch auch an meiner alten Wirkungsstätte in Kloster Vesra im Süden von Thüringen. Und also was ist Provinz, wenn nicht das? Also insofern, es sind nicht nur die großen Städte. Ich bin am 24.09. damit noch in Schifflersgrund im Grenzmuseum. Also wir trauen uns durchaus auch in die abgelegeneren Regionen mit diesem Thema und nicht nur in die Großstädte. Aber es stimmt schon, das Interesse ist natürlich erstmal in den Städten auch groß gewesen, was ich natürlich gut finde, weil ich das Buch auch immer abseits des thematischen Zuschnitts, der vielleicht natürlich irgendwie witzig sein mag, aber in dem natürlich ganz viel Zeitgeschichte steckt und ganz viel Transformationserfahrung. Aber abseits von dem finde ich eben, dass das Buch auch gelesen werden sollte als eine Einladung, die ostdeutsche Provinz genauer in den Blick zu nehmen, weil da viele Themen schlummern, die total spannend sind und die sich nicht ganz offensichtlich aufdrängen, sondern wo man einfach ein bisschen gucken muss. Und wenn man die Augen aufhält, findet man großartige Themen abseits der großen Städte.
0: Sagte die Soziologin Uta Brettschneider. Sie hat gemeinsam mit dem Historiker Jens Schöne zusammen das Buch Provinzlust geschrieben. Und Radio Frei sprach mit ihr über ostdeutsche Erotikshops nach der Wende und den Wandel der Shops von den 1990er Jahren bis heute. Und um jetzt vielleicht mit dem Thema abzuschließen, habe ich noch ein Lied mitgebracht, was nicht allzu weit entfernt ist von Erotik. Da geht es um die Liebe. Beziehungsweise die Erotik kann ja auch, muss nicht, kann manchmal mit Liebe was zu tun haben. Und deswegen ist das schon ein kleines verrücktes Ding, die Liebe. Und jetzt dürft ihr einmal nur raten, weil ich nicht so viel Zeit dafür habe, was das nächste Lied ist. Und ich hoffe, ihr habt geraten. Crazy Little Thing Called Love von Queen.

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1: Ah, ich weiß es nicht. Ich habe das Gefühl, ich werde einen nur sehr, sehr, sehr leichten Ohrwurm davon haben. Genau, also ich glaube, war ein süßes kleines Liedchen, ne? Das nächste Lied, was ich euch zeigen werde, kenne ich selber noch nicht. Ich wollte mich davon überraschen lassen, was meine Kollegin mir denn hier empfohlen hat. Es ist ein ukrainisches Lied und anscheinend war das auch in Eurovision ein Song, was gespielt wurde. Das heißt, Moment, es ist von Yagodi. Ich hoffe, ich spreche das richtig aus, aber ich glaube schon. Tsunami. Das hören wir mal jetzt gemeinsam an.

0: Und damit gehen wir auch direkt in den Nachrichten aus der Ukraine von meiner Kollegin Anastasia, die mir auch dieses tolle Lied empfohlen hat.
1: Hallo liebe Korax-Zuhörerinnen, ich heiße Anastasia und bin ich wieder im Studio mit den Nachrichten aus der ukrainischen Welt. Ihr habt gerade gehört ein Lied von Jagoda Band, heißt Tsunamiya. Proteste der ukrainischen Bevölkerung sorgen dafür, dass der Oberbefehlshaber der Armee, Alexander Syrsky, gekündigt wird. Die Proteste in der Ukraine laufen bereits seit Mitte Juli. Ausschlaggebend für die Proteste war eine Neubesatzung der Verteidigungsminister durch den ukrainischen Präsidenten Zelensky. Dieser hatte Anfang des Jahres Mykhailo Fedorow ins Amt gehoben und dann im Juli schon wieder entlassen, ohne dies zu begründen. Fedorow stand für Reformen, Effektivität und hatte auch eine umfassende Prüfung des Verteidigungsministeriums und der Kampfbrigaden durchgeführt. Damit machte er sich zum politischen Kontrahenten mit dem Oberbefehlshaber der Armee, Alexander Syrsky. Die Proteste der BürgerInnen in der Ukraine forderte Mykhailo Fedorow wieder in sein Amt einzusetzen und zugleich den Oberbefehlshaber Alexander Syrsky zu kündigen. Eines der Ziele wurde erreicht. Syrsky wurde nun Ende Juli entlassen. Die erste Forderung, Fedorow wieder zum Verteidigungsminister zu machen, wollte Zelensky nicht nachkommen und bat ihm stattdessen andere Stelle an, was Fedorow ablehnte. Die Protestierenden in der Ukraine drohen an, dass sie bereit sind, so lange auf die Straßen zu gehen, bis ihre Forderungen ausgeführt werden. Denn in der Vergangenheit gab es größere Skandale über Gewalttaten von Kommandanten, oft mit Gewalt gezwungenen Militärdienst und Kostenüberschreitungen in Höhe von 300 Milliarden Hryvnias. Vieles davon hatte die Prüfung Fedorows herausgefunden und die Bevölkerung der Ukraine glaubt, dass der Oberbefehlshaber Syrsky tragte eine Mitschuld daran. Russland führt weiter einen hybriden Krieg innerhalb der EU, diesmal mit einem Ziel am Flughafen Leipzig-Halle. In der Nacht zum 5. August hat eine Drohne mit Sprengsatz eine ukrainische Transportmaschine am Flughafen Leipzig-Halle getroffen. Die Drohne ist nicht explodiert, weil die Explosionsstoffe früher abgefallen waren. Die ukrainische Bauart des Flugzeugs Antonov wird in der Regel auch für Treibstofflieferungen genutzt, so aber nicht an dem Tag. Ein mutmaßlich zweites unbekanntes Flugobjekt war überdies mit einem DHL-Frachtflugzeug zusammengestoßen. Dem MDR zufolge seien nach der Landung in Hannover an jener Maschine leichte Beschädigungen festgestellt worden. Nach Teilen dieser möglichen zweiten Drohnen sei gesucht worden, anschließend aber ohne Erfolg. Russland indes positioniert sich nicht zu den Vorfällen am Flughafen Leipzig-Halle. In den letzten Monaten kam es in Deutschland zu einem

0: Eine Reihe. In den letzten Monaten kam es in Deutschland zu einer Reihe unerlaubter Drohnenflüge über sensible Einrichtungen, darunter Militärstützpunkte, Flughafen, Energieversorgungsanlagen, Seehäfen und Logistikunternehmen, so das BBC Ukraine. Die Angriffe auf genannten Objekte sind Angriffe auf Logistikinfrastruktur Deutschlands. Die Bundespolizei warnt um mögliche russische Agenten, die das vermutlich organisierten. Das Internationale Institut für strategische Studien spricht in einem 2025 veröffentlichten Bericht von systemischen Angriffen auf europäische kritische Infrastruktur, seit Dutzenden Jahren schon. Die Sabotagen führten zu einem Schaden von Hunderten von Milliarden Euro. Das Institut warnt von psychologischen Schäden für die Gesellschaft durch die Verbreitung von Angst, Misstrauen an staatlichen Institutionen und eine sich vertiefende politische Spaltung. Andere Nachwirkungen von Angriffen auf physische und digitale Ziele sowie auch Informationskampagnen ist, dass die Hemmschwelle die zukünftige Eskalationen senken und es erhöht das Risiko von strategischen Fehleinschätzungen. Die EU gibt aufgrund der Teilnahme von Russland kein Geld mehr für die Biennale in Venedig. Im Juli hat die Europäische Exekutivagentur für Bildung und Kultur ihre Förderung des Fondazione Le Biennale di Venezia gekündigt, weil der russische Pavillon wieder eröffnet wurde. Dieser wurde ursprünglich nach dem Beginn der Vollinvasion der Ukraine geschlossen. Zuletzt gab es bereits Proteste auf dem Biennale-Gelände. Zwei EU-Länder und die Ukraine protestierten gegen Russlands Teilnahme, auch weil russische Drohnen und Raketen mittlerweile tausende Kulturdenkmäler und andere kulturelle Einrichtungen zerstört oder beschädigt haben. Außerdem hatte das Malfa-Institut für Aufklärung aufgedeckt, dass die Leiterin des russischen Pavillons Verbindungen zu Gazprombank, Rostec und kulturellen Projekten in den ukrainischen besetzten Gebieten hat. UNICEF wurde von stellvertretenden ukrainischen Außenminister kritisiert. Am 4. August berichtete UNICEF von drei getöteten Kindern in der Ukraine und einem getöteten Kind in russischen Belgrad bei der ukrainischen Grenze und ruft dazu auf, dass alle Seiten ihre Verpflichtungen gemäß dem humanitären Völkerrecht einzuhalten haben. Der ukrainische stellvertretende Außenminister Andriy Sybiha kritisiert in dem Bericht einen fehlenden Faktcheck. Die tatsächliche Anzahl in der Ukraine getöteten Kinder lag bei 7. Außerdem kritisierte er, dass UNICEF nicht die Schuld beim russischen Militär betonte, welches den Krieg begonnen hat. Damit würde eine falsche Gleichsetzung zwischen dem Aggressor und dem Opfer hergestellt werden. Er rufte UNICEF dazu auf, die Kriegsverbrechen zu verurteilen und dass UNICEF Russland dazu erfordert, das Töten unschuldiger ukrainischer Kinder zu beenden. Seit 2022 sind in der Ukraine 729 Kinder laut der Children of War-Plattform getötet worden. In Russland sind 45 Kinder getötet worden, wurden fast 3000 ukrainische Kinder verletzt, fast 2400 sind verschwunden und über 20.600 wurden vertrieben. Seit Mitte Juli greift die Ukraine die Lagerhäuser der großen russischen Online-Händler an. Fast jeden Tag greifen die ukrainischen unbemannten Kräfte den Online-Händler Wildberries an. Die russische Regierung behauptet, dass die Lagerhäuser von Wildberries ausschließlich zivile Einrichtungen seien und bezeichnet die Angriffe deswegen als Terroranschläge. Zelensky wiederum berichtet, dass Wildberries Komponenten für die Herstellung von Drohnen und Navigationsgeräten für den Krieg in der Ukraine liefert. Auf der Webseite des Online-Händlers gab es vor dem Angriff einen Bereich »Alles für die SWO«, womit die spezielle militärische Operation gemeint ist, wie in Russland der Krieg gegen die Ukraine bezeichnet wird. Die Gründerin des Unternehmens bestreitet nicht, dass bei Wildberries Militärgüter verkauft würden, aber sie glaubt nicht, dass die Lagerhäuser legitime militärische Ziele sind. Ukrainisches Ziel bei den Angriffen ist, die Fähigkeit Russlands zur Fortführung des Krieges zu verunmöglichen. Der Umsatz des Marktplatzes beträgt 0,5% des russischen BIP, während der Gesamtumsatz der aller Unternehmensgruppe fast 3% erreicht. Der ukrainische YouTube-Wirtschaftsblogger Valentin Krasnoperov glaubt, dass die ukrainischen Angriffe eine Kettenreaktion auslösen können, die zu einer potenziellen Bankenkrise führen würden und die russische Wirtschaft ruinieren würden. Gleichzeitig greift Russland ukrainischen Logistikunternehmen wie Novopost und Rosetka weiter an. In russischen Medien wird dies als eine Reaktion auf ukrainische Angriffe auf Wildberries dargestellt. Aber wie der Chefredakteur von Ekonomichna Pravda, Vyacheslav Sadovnichiy, festgestellt, greift Russland ukrainische Unternehmen bereits seit Beginn des vollständigen Krieges an. Und es gab keine ungewöhnliche Zunahme der Angriffe ukrainischer Unternehmen, die von der üblichen Vorgehensweise abweichen würden, so Sadovnichiy. Erneut schlägt eine russische Rakete in Polen ein. In der Nacht zum 30. Juli hat Russland mehrere ukrainische Städte wieder angegriffen. Eine der Raketen landete gegen 4 Uhr morgens in Targowisko, im Süden Osten von Polen, in der Lubelskie Woiwodschaft. Aufgrund der russischen Luftangriffe auf die Ukraine wurde in Lublin sowie in eigenen anderen Regionen der Woiwodschaft das Frühwarnsystem ausgelöst. Die BewohnerInnen des Dorfs, wo die Rakete gelandet ist, berichten, dass sie erschrocken waren, weil die Explosion so laut war und die Fensterscheiben zitterten. So etwas hatten sie noch nie gesehen. Die Rakete landete in einem Feld, keinem Menschen wurde dabei verletzt. Polens Verteidigungsminister Władysław Kosiniak-Kamysz sprach von einer außerordentlich schweren Nacht für polnische Luftverteidigung, Überwachungs- und Abwehrsysteme. Ein Kampfjet von Typ F-16 sei vor Erkennung aufgestiegen, wie die Tagesschau berichtete. Der Premierminister Polens Donald Tusk sagte nach seinem Besuch vor Ort, dass Polen mehr Unterstützung für die Ukraine geben soll, insbesondere Patriot-Luftabwehrsysteme. In Polen steigt die Zahl der Angriffe auf UkrainerInnen. Anfang August haben polnische Bürger in Gdansk und Lubelskie Województwo UkrainerInnen angegriffen und geschlagen. Donald Tusk, der Premierminister von Polen, verurteilte die Angriffe und erinnerte daran, dass die Gefahr von der russischen Seite komme. Aktuell gibt es eine Zunahme von antimigrantischen und insbesondere von antiukrainischen ultrakonservativen Stimmen in Polen. In Reaktion auf die zunehmenden Angriffe auf die UkrainerInnen gibt es aber auch eine landesweite Kampagne, welche sich mit ihnen solidarisiert und sich gegen Gewalt und Diskriminierung ausspricht. Die waren Nachrichten aus der ukrainischen Welt. Danke fürs Zuhören. Jetzt kommt ein Lied, heißt Donbass Blues von Chliborob. Donbass ist eine Bergbauregion unter russischer Besatzung, zum Teil seit 2014 schon.
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2: 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Wir haben gerade schon einen kleinen Spoiler bekommen von meiner Kollegin. Und zwar, erst sage ich euch, was wir in der kommenden Stunde zusammen hören werden. Und zwar gibt es ein paar Veranstaltungstermine und Hinweise von mir wieder für euch. Und danach geht es weiter mit einem Beitrag dazu, warum das Stadtfest im Bitterfeld abgesagt wurde. Und jetzt erst kommen wir zu dem Spoiler, nämlich was für ein Lied jetzt abgespielt wird. Das ist Donbass Blues von Chliborob, denke ich. Und zwar wie schon gesagt, es ist eine Region an der russisch-ukrainischen Grenze, was leider seit 2014 unter Besatzung von Russland ist.
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2: Und damit geht es auch direkt in die Veranstaltung und Termine, die ich für euch mitgebracht habe. Und zwar habt ihr es gerade gehört, wir werden ab Montag jeden Tag von dem Fleischer Kiosk am Rheileck senden. Kommt also gerne vorbei. Ein paar Tage habt ihr noch. Es gibt nicht nur was zum Zuhören, sondern auch zum Zugucken und auch zum Mitmachen. Ja, ich glaube aber, ich muss leider sagen, der Sommer neigt sich so richtig sehr, sehr, sehr langsam dem Ende zu. Und ja, nach einer Weile ist auch schon wieder ein bisschen kälter und dann kommt der Herbst. Und dann ist es auch schön, mal eine Person haben, mit der man kuscheln kann. Oder mehrere, judge ja keiner. Die Katze geht natürlich auch klar, das mache ich natürlich. Aber wenn man jetzt eine Person zum Kuscheln haben will, ist die Wahrscheinlichkeit, dass die Liebe dann mal ebenso an der Wohnungstür klopft oder klingelt, ziemlich gering. Und deshalb, warum nicht Speed-Dating ausprobieren? Heute Abend gibt es ein Speed-Dating im Peisnitzhaus von 19 bis 21 Uhr. Tickets gibt es dafür an der Abendkasse. Geht also vorbei, wenn ihr Lust habt, neue Leute kennenzulernen. Aber es ist ja noch Sommer. Wir bleiben noch bei dem warmen Wetter. Und der Sommer ist ja auch der Festival-Season. Und damit geht auch wieder der Drehkreuz-Festival Open Air los. Heute und morgen, also am Samstag dann, gibt es 2 Tage, 2 Bühnen und damit doppelten Power. Das Drehkreuz-Festival öffnet jeweils von 22 bis 6 Uhr früh seine Tore. Also ab auf dem Dancefloor mit euch. Lasst euch diese Meldung, die Motivation sein, durch den Arbeitstag hier heute am Freitag durchzukommen. Weiter geht es nach Leipzig. Ein weiterer Plan, um vielleicht eher gemütlicher ins Wochenende zu starten, könnte ein Kleidertauschparty sein. Das ist heute von 14 bis 22 Uhr, da könnt ihr eure Kleidung hinbringen, die ihr vielleicht seit längerem nicht mehr getragen habt, und gegen andere Kleidungen austauschen. Und ich bin mir ganz sicher, es gibt ein paar Teile, die ihr seit langem nicht mehr getragen habt. Der Veranstaltungsort ist Raum der Zeit e.V. in der Hedwigstraße 11 in Leipzig. Wer aber eher einen gemeinsamen Start vor allem morgen haben möchte, auch in Leipzig, für den gibt es, den laden die Hexen Leipzig morgen ab 11 Uhr zu ihrem sommerlichen Hexenpicknick in die Dezentrale ein. Das ist eine Gruppe technologieinteressierter Flinterpersonen, die queer-feministische Perspektiven in der HackerInnen-Szene sichtbar machen und verankern wollen. Es gibt ein Frühstücksbuffet, Vorträge und Workshops. Das Ganze geht dann ab 11 Uhr in der Dezentrale Hackspace los, in der Eisenbahnstraße 9 im Hinterhaus. Am Samstagabend geht es weiter mit Humor. Den Abend könnt ihr dann mit dem Satiriker und Slam-Poeten Jean-Philippe Kindler verbringen. Das Ganze findet im Garten hinter dem Volkshaus statt, in der Karl-Liebknecht-Straße 30 in Leipzig. Der Einlass ist 19.30 Uhr und das Ganze beginnt um 20 Uhr und geht bis ungefähr 21.30 Uhr. Der Eintritt ist für GewerkschaftsmitgliederInnen frei. Sonst gibt es den Eintritt gegen eine kleine Spende von 10 Euro. Und wer gerne mehr geben kann, auch mehr. So, am heutigen bzw. morgen, habe ich ja schon erwähnt, gibt es das Festival von, wie hießen die denn? Drehkreuz. Und ich habe mir mal angeguckt, wer denn da alles spielt und habe von einer Akteurin bzw. einer Artistin einen Song mitgebracht. Ich weiß nicht ganz, ob sie das auch so ganz komponiert hat oder ob sie das eher remixed hat. Das heißt Durch die Nacht und die Artistin heißt Fatmuska. Auf Soundcloud könnt ihr sie hören. Es ist ein bisschen Techno jetzt. Lasst euch überraschen. So mache ich das jetzt auch. Viel Spaß.

durch die Nacht mit Fatmuska. Ja, ich fand's ganz cool. Wir wechseln aber jetzt mal ganz kurz von Techno Richtung Rock. Und zwar ist das nächste Lied, was ich mitgebracht habe, ein Lied, was, ich bin mir sicher, dass 90% von euch, wer auch immer zuhört, das kennen werden, weil es ist schon ein sehr zeitloses Stück. Ich und meine Freundinnen hatten diesen einen Teil von dem nächsten Lied, was wir richtig rausgeschrien haben. Ich habe aber diesmal eine Rockversion davon mitgebracht. Ich werde noch nicht spoilern, was es ist, aber es ist von der Band Seether? Ich weiß es nicht. Auf jeden Fall ist das eine Post-Grunge-Band. Ich glaube, ihr werdet schon nach den ersten Sekunden die Melodie erkennen. Naja, egal, ich sag's euch. Es ist Careless Whispers, Rockversion.

0: Careless Whisper, eine Cover-Version, eine Rock-Cover-Version von Seether. Anfang September, genau genommen am Wochenende vom 4. bis 6. September, sollte der Marktplatz in der Bitterfelder Innenstadt eigentlich wieder Schauplatz des Stadtfestes werden. Mit Kulturangebot, Essen und Rummel, jedes Jahr veranstaltet der Förderverein Bitterfelder Innenstadt das Fest. Zeitgleich findet dieses Jahr 5 Gehminuten vom Marktplatz entfernt im Park Grüne Lunge ein Protestcamp der Aktionsgruppe 37A statt. Unter dem Titel Schlechte Grüße aus Bitterfeld soll es Musik, Kunst und Mitmachangebote für Menschen jeden Alters geben. Laut der Aktionsgruppe 37A soll das Camp besonders so kurz vor der Landtagswahl ein sichtbares Zeichen für die Demokratie darstellen. Ein vielseitiges Wochenende in der Bitterfelder Innenstadt also, könnte man meinen. Doch letzte Woche verkündete der Bitterfelder Förderverein in einer Pressemitteilung, dass sie das Fest absagen werden. Grund dafür sei, Zitat, eine aus unserer Schicht nicht mehr beherrschbare Sicherheitslage. Zitat Ende. Protestcamp und Stadtfest seien nicht miteinander vereinbar. Von den BesucherInnen des Protestcamps ginge eine massive Sicherheitsproblematik aus. Mit der Absage des Stadtfestes und in der Pressemitteilung des Bitterfelder Fördervereins kommen verschiedenste zu kritisierende Punkte ans Tageslicht. Zum einen wird vor allem die schlechte organisatorische Kommunikation der Stadtverwaltung im Vorfeld kritisiert. Demnach hätte der Verein viel zu spät von dem Protestcamp erfahren und schwammige Auflagen für mehr Sicherheitsstruktur erhalten. Zum anderen spricht sich der Verein auch ganz unabhängig vom Stadtfest gegen die Genehmigung des Protestcamps aus. Und damit auch gegen andere vergleichbare Veranstaltungen in Bitterfeld. Das Ganze ist also sehr undurchsichtig und bleibt so ein bisschen die Frage, warum dieses Stadtfest jetzt abgesagt wurde und aber auch nicht zuletzt, was eigentlich so auf dem Protestcamp passiert. Und für diese und weitere Fragen sprach Radio Korax mit Jonas Venediger, einem der OrganisatorInnen des Protestcamps von der Aktionsgruppe 37a. Zunächst wurde er gefragt, von welchen Sicherheitsbedenken die Rede war, als das Stadtfest Bitterfeld abgesagt wurde.
1: Das kann ich nicht genau sagen, denn von Sicherheitsbedenken wissen wir nichts und wir können uns auch nicht vorstellen, dass es in irgendeiner Weise Sicherheitsbedenken gibt. Es hat bereits im Mai ein Kooperationsgespräch mit den Behörden stattgefunden, also Landkreis, Polizei und der Stadt, wo sowohl der Landkreis als zuständige Versammlungsbehörde als auch die Polizei nochmal klargestellt haben, dass es bezüglich unserer Versammlung auch in Verbindung mit dem Stadtfest keinerlei Gefahrenprognose gibt, die irgendwelche Einschränkungen rechtfertigen würden und sie davon ausgehen, dass es eine absolut friedliche Versammlung wird, die wir auch so geplant haben.
2: Ja, hattet ihr so im Vorfeld der Organisation, ich habe mir die Timeline so ein bisschen angeguckt, so wie ich das verstanden habe, plant ihr euer Camp seit November letzten Jahres, ist das richtig?
1: Das ist richtig, genau.
2: Genau, und das Stadtfest, glaube ich, seit Januar diesen Jahres, hattet ihr im Vorfeld oder auch jetzt in irgendeiner Form Kontakt mit den OrganisatorInnen des Stadtfestes, mit dem Förderverein?
1: Nein, also wir haben im November die Anmeldung, die Anzeige der Versammlungsbehörde gegenüber gemacht und laut einer Aussage des Landrats ist auch 2-3 Tage später die Stadt Bitterfeld-Wolfen informiert worden. Im Kooperationsgespräch im Mai gab es eine Absprache mit der Stadt, dass wir auf den Robert-Schumann-Platz verzichten, sodass das Stadtfest dort ihre SchaustellerInnenbetriebe aufbauen kann, unter anderem auch ein Riesenrad, soweit ich weiß. Und die Absprache gab es mit der Stadt, weil wir explizit wollten, dass das Stadtfest mit uns stattfinden kann und man tatsächlich in besseren Austausch, kulturell wie auch politisch kommt. Aber eine direkte Kommunikation mit dem Innenstadtverein gab es nicht.
2: Ja, das ist auch spannend, weil der Punkt mit dem Robert-Schumann-Platz wird natürlich auch in der Pressemitteilung des Fördervereins erwähnt. Du hattest jetzt gesagt, ihr habt euch quasi darauf geeinigt, dass ihr da nicht stattfindet. Das bedeutet, das, was in dieser Pressemitteilung geschrieben wird, das stimmt so dann nicht.
1: Das stimmt so nicht wie einige andere Punkte aus dieser Pressemitteilung auch, ja.
2: Genau, da würde ich auch direkt mal weiter drauf eingehen. Ich habe ja gerade in der Anmoderation schon ein bisschen ausgeholt. Ich habe natürlich die Pressemitteilung des Vereins gelesen und ich kann, glaube ich, nicht anders als über bestimmte Formulierungen und Schreibweisen zu stolpern, so wie zum Beispiel Begriffe, die in Anführungszeichen gesetzt werden, wie linke Szene oder auch Besucher des Camps. Außerdem spricht der Verein davon, dass es absolut falsch sei, eine solche Veranstaltung überhaupt zu genehmigen, mit Verweis auf, Zitat, Szenen wie in Leipzig-Konnewitz und dass man solche Zustände in Bitterfeld nicht haben wolle. Gleichzeitig wird eben vor allem die Stadtverwaltung und ihre schlechte Kommunikationsweise in die Kritik genommen. Also ich bin, glaube ich, ein bisschen durcheinander, was so die Argumentation angeht und welche Kritiken hier eigentlich geäußert werden und warum es eben auch dementsprechend jetzt eigentlich zu der Absage kam. Wie siehst du das?
1: Ich glaube, man muss ein bisschen weiter vorn anfangen. Der Innenstadtverein oder der Förderverein Innenstadt Bitterfeld, glaube ich, heißt er, ist ein Verein, der im Vorstand als auch in den Mitgliedern zu einem großen Teil, im Vorstand sind es, ich glaube, sogar über 50% aus AfD-Mitgliedern oder AfD-Abgeordneten, ob im Stadtrat oder Landtag besteht. Die andere Hälfte sind eine Fraktionslose, glaube ich, und der Rest pro Wolfen, die im Stadtrat Bitterfeld-Wolfen immer wieder auch die Position der AfD stärken. Das ist so die Grundgeschichte des Vereins. Was wir auch mit der Stadt auseinandergesetzt hatten, war natürlich für uns, da möglicherweise eher Sicherheitsbedenken bestünden aufgrund der Zusammensetzung dieses Vereins. Diese Bezugnahme auf die Genehmigung einer solchen Versammlung, da muss man doch mal ganz klar sagen, Versammlungen sind nicht genehmigungspflichtig. Wir haben nach dem Grundgesetz die Anzeigepflicht und es gibt unfassbar hohe Hürden für eine Versammlungsbehörde, um Versammlungen einzuschränken. Ob jetzt nun Versammlungsverbot oder Wegbescheiden des Versammlungsortes, das sind super hohe Hürden, die nur greifen, wenn es eine Gefahrenprognose bezüglich einer solchen Versammlung gibt. Wie schon erwähnt, gibt es die nicht. Also die gibt es, aber die ist negativ. Und demnach ist auch der Punkt total weit hergeholt. Also für mich erscheint auch diese ganze Pressemitteilung tatsächlich etwas absurd, weil man das Gefühl bekommt, dass dort ein organisatorischer Fehler bei denen aufgetreten ist und sie jetzt die Stadt und uns verantwortlich machen wollen. Man muss natürlich auch erwähnen, wenn ich sage, dass ein Großteil aus AfD-Abgeordneten oder Mitgliedern besteht, die AfD hat jetzt angekündigt, am 4.9. am Hafen in Bitterfeld, das wäre auf das gleiche Datum des Stadtfests gefallen, eine Wahlkampfabschlussversammlung zu machen. Das heißt, diese MitgliederInnen würden möglicherweise dort gebraucht werden. Das ist reine Spekulation. Es gibt andere Faktoren, die zu einer Absage geführt haben könnten. Es wurde mitgeteilt, unter anderem, dass eine schriftliche Veranstaltungsanzeige, Anmeldung noch gar nicht stattgefunden hatte durch den Innenstadtverein und dem Bitterfelder Amtsblatt aus dem Juli ist zu entnehmen, dass der Förderverein für die Veranstaltung des Stadtfestes Fördergelder nicht bekommen hat. Ob nun wirklich die Linken via das Protestcamp oder wie auch immer zur Absage beigetragen haben, ist unklar. Ich gehe derzeit eher davon aus, dass diese beiden Faktoren, fehlendes Fördergeld als auch fehlende Anmeldung und der dritte Faktor dieser AfD-Veranstaltung eher Gründe für eine Absage des Stadtfestes sind.
2: Wie nimmst du so die Resonanz auf die Absage des Stadtfestes wahr? Also haben euch da als Gruppe auch so Resonanzen erreicht?
1: Ja, es ist schon einigermaßen erstaunlich, wie weit sich in der Stadtgesellschaft diese Sache verbreitet hat und auch in welcher Intensität wieder, was man fast gewöhnt ist, Anfeindungen gegenüber dem Protestcamp, Anfeindungen gegenüber linken Andersdenkenden weitergetragen werden. Die Pressemitteilung wurde die des Innenstadtvereins wurde natürlich an die Presse gesandt, aber ich denke, die größte Resonanz gab es auf Facebook, auf dem Account des Innenstadtvereins und eigentlich auch in allen Bitterfelder Facebook-Gruppen, die es so gab, mit teilweise massiv verbalen Entgleisungen. Auf diesen, ich sage jetzt mal, Propagandazug sprang natürlich auch die lokale AfD ein, die in ihren Telegram-Kanal Stimmung gemacht hat, auf den eigenen Kanälen, aber auch so Abgeordnete wie Daniel Reu, die natürlich jetzt unter einigen Posts des Netzwerks Zukunft gestalten oder aber auch der Protestcamp-Orga absurde Kommentare schreibt. Also diese Resonanz in der Stadtgesellschaft ist sehr groß und sehr negativ, was natürlich absurd ist, weil dieser Text wenig schlüssig erscheint.
2: Jetzt mal abgesehen von der Resonanz und vor allem eben auch den verbalen Entgleisungen, was bedeutet die Absage des Festes jetzt für euch, also auch im Hinblick auf die Durchführung des Camps, wenn sie überhaupt etwas bedeutet?
1: Naja, sie bedeutet insoweit viel oder wenig, dass man, wenn man das aus einer nicht Orga, sondern ja, ich sag jetzt mal einer Werbemaßnahme heraus betrachten möchte, könnte man sagen, dass das Protestcamp jetzt in der Stadtgesellschaft so bekannt wie nie vorher ist. Das ist so. Und tatsächlich für die tatsächliche Durchführung unseres Camps bedeutet das nicht allzu viel, als dass wir natürlich jetzt verstärkt auch unsere Sicherheitsmaßnahmen schlüssig und dicht planen wollen, damit das Camp sicher stattfinden kann.
2: Du hattest ja auch gerade schon mal das Netzwerk Zukunft gestalten kurz erwähnt. Zukunft gestalten hat auch einen Post gemacht, beziehungsweise ihr als Gruppe, aber auch das Netzwerk habt ja auch an den Fördervereinen appelliert, beziehungsweise, ist, um mich zu korrigieren, ich habe vor allem den Appell des Netzwerks gesehen, diese Absage nochmal zu überdenken und versucht auch klarzumachen, dass so beide Veranstaltungen halt völlig problemlos parallel stattfinden können, eben unter der Argumentation, wie du sie als auch gerade vorgebracht hast. Für wie wahrscheinlich hältst du es, dass das so auf fruchtbaren Boden trifft, beziehungsweise diese Entscheidung vielleicht auch nochmal überdacht wird?
1: Ich gehe nicht davon aus, dass die Entscheidung überdacht wird. Es ist natürlich bedauerlich, dass das Stadtfest abgesagt wurde. Es ist mittlerweile in der Stadt Bitterfeld-Wolfen zu einer Tradition geworden, wie auch lange Jahre das Hafenfest, das im Januar durch die Stadt abgesagt wurde. Und so dass jetzt mit der Absage des Stadtfests natürlich noch ein kulturelles Ereignis in diesem Jahr in der Stadt Bitterfeld einfach ausfällt. Das ist bedauerlich und man muss wirklich sagen, dass wir das schade finden, weil man einfach das parallel hätte stattfinden können und einen total tollen Austausch haben können. Wir hätten quasi noch mehr Kulturprogramm zum Stadtfest gebracht und das Stadtfest noch mehr Kulturprogramm zu uns. Aber ich gehe nicht davon aus, dass der Innenstadtverein diese Absage überdenken wird. Sie haben das klar und deutlich gesagt, ihre Pressemitteilung schien unwiderruflich. Ich glaube oder habe auch bemerkt, dass natürlich einige in der Stadt auch diesem Appell folgen und auch sagen, ja, wir wollen, dass das stattfindet, wir wollen, dass es möglich gemacht wird, dass diese beiden Veranstaltungen stattfinden können, aber ich gehe leider nicht davon aus, dass der Innenstadtverein das durchführen wird.
2: Dann würde ich jetzt auch gerne nochmal den Fokus auf die Veranstaltung lenken, die Stand jetzt stattfinden wird. Was passiert denn bei eurem Protestcamp?
1: Ja, das Protestcamp vor der Landtagswahl wird vom 4. bis zum 6.9. in Bitterfeld in der grünen Lunge, eigentlich im grünen Herzen der Stadt, stattfinden. Und wir wollen dort mit mittlerweile, also oder insgesamt über 12 KünstlerInnen und Bands, wollen wir ein buntes Kultur-, Musikprogramm mit Redebeiträgen, Lesungen und Workshops veranstalten, um nicht nur gemeinsam für Demokratie, für Vielfalt, für Antifaschismus zu kämpfen, sondern gleichwohl auch noch eben dieser Stadtgesellschaft Subkultur niedrigschwellig zur Verfügung stellen.
2: Und Camp bedeutet ja, also ist ja in dem Fall auch wörtlich zu sehen, kann man da übernachten, beziehungsweise läuft es über eine Anmeldung?
1: Nein, dadurch, dass es als Versammlung angemeldet ist, ähnlich wie damals auch das Klimacamp in Halle, ist es so, dass auf der gegenüberliegenden Straßenseite in dem Park, die Binnengärten heißt der, dort wird der Zeltplatz sein, dort können Menschen übernachten, ihre Zelte aufschlagen, damit sie auch die ganzen 3 Tage bleiben können oder auch nur eine Nacht und dann vielleicht am Samstag noch zur Großdemo nach Magdeburg oder wie auch immer. Aber tatsächlich, man kann dort campen, es gibt Essen, es gibt Getränke, es gibt eigentlich alles, was man sich bei einem Festival vorstellen könnte, aber als politische Versammlung ohne Anmeldung, ohne Eintritt, ohne alles.
2: Was hat es mit dem Motto schlechte Grüße aus Bitterfeld auf sich?
1: Ja, es ist viel auch bemerkt worden, dass dieses Motto tatsächlich jetzt auch im Rahmen dieser Stadtfestdiskussion auf schlechten Boden trifft oder Menschen das gar nicht so witzig finden. Tatsächlich muss man aber feststellen, dieses Motto schlechte Grüße aus Bitterfeld ist ja eine kulturelle und politische Referenz. Es gibt eine lokale Punkband in Bitterfeld, die ist seit vielen Jahren aktiv, Kulturratze heißen die. Und die haben einen Song, der heißt Kulturratze, aus diesem dieses Zitat kommt. Und unabhängig von diesem catchy Spruch, schlechte Grüße aus Bitterfeld, der auch seit vielen Jahren irgendwie man immer wieder über den Weg läuft, wenn man irgendwie auf Punkkonzerten geht oder wie auch immer, ob nun auf Hoodies oder T-Shirts, ist es eben aber auch die politische Komponente, dass man ganz klar sagen kann, wir wollen mit diesem Motto keine schlechten Grüße aus Bitterfeld ankündigen, sondern wir wollen genau diese verhindern. Eine AfD-Regierung in Sachsen-Anhalt würde nicht nur das Land in eine Regierung einer rechtsextremen Partei binden mit den hohen Wahlergebnissen, sondern eben auch dafür sorgen, dass aus Sachsen-Anhalt und aus Bitterfeld eben das Bild auf diese Stadt, auf dieses Land noch negativer ist und antidemokratische Kräfte und Themen so präsent sind, dass die Grüße nur schlecht sein können. Also wir kämpfen eigentlich gegen die schlechten Grüße aus Bitterfeld.
2: Okay, und ich weiß nicht, ob das Programm schon in dieser konkreten Form feststeht, aber hast du vielleicht ein Veranstaltungshighlight von diesem Wochenende, ohne hierarchisieren zu wollen, aber einfach was, was du sehr cool findest, was du gerne teilen würdest?
1: Es spielen einige Bands, die wir persönlich total toll finden. Man könnte jetzt, wenn man von einem Headliner oder so reden wollte, könnte man natürlich über eine Band wie 100 Kilohertz sprechen, aber auch so eine uralte oder schon lang aktive Band wie Ladehemmung. Es sind aber für mich eigentlich auch gern die kleinen Bands, die für mich Highlights sind, wie Bitchcraft oder so. Aber eben auch, und das finde ich besonders schön, wir wollten so familienfreundlich sein, wir wollten ein super breites Programm haben, weshalb wir auch eine Punk-Band haben, die Punk-Songs für Kinder macht, die heißt die Krakeelen. Und man kann bei uns auf Instagram so die aktuellsten Sachen verfolgen und auch sehen, welche Bands schon dabei sind. Und man muss einfach sagen, es ist ein sehr breites Programm und ich glaube, da ist für jeden was dabei.
0: Das sagt Jonas Venediger, einem der OrganisatorInnen des Protestcamps von der Aktionsgruppe 37a, welches zeitgleich mit dem Bitterfelder Stadtfest stattgefunden hätte. Der Bitterfelder Förderverein hat aber mitgeteilt, dass das Fest abgesagt wird, denn der Protestcamp und Stadtfest seien nicht miteinander vereinbar. Wir machen weiter musikalisch. Es ging ja in dem Beitrag unter anderem um Punkmusik. Wir werden nicht ganz so Richtung Punk gehen, sondern wieder etwas rockiger, würde ich sagen. Und zwar von der Band Kansas. Das ist eine amerikanische Progressive Rock Band. Das Lied ist von, 1976 war es. Ich kenne das Lied persönlich, weil es damals in meiner absoluten Lieblingsserie gespielt wurde, Supernatural. Da geht es um zwei Brüder, die gegen supernatürliche Wesen kämpfen nicht, aber auf Jagd gehen, mehr oder weniger. Das Lied heißt Carry On My Wayward Son und hat meine Teenage-Jahre sehr geprägt.

on my wayward son. We're carrying jetzt auch an, und zwar die guten Vibes. Wir wechseln aber wieder einmal von Rock zu Pop, würde ich sagen. Ja, doch, natürlich Pop. Und zwar noch ein Lied von Chaperone, was ich

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1: 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Wir sind jetzt in der letzten Stunde unseres Magazins angekommen. In dieser letzten Stunde kommt gleich für euch eine Ausgabe der Sendereihe Platz der Republik. Danach geht es weiter mit einem Beitrag, wo Renate Licht von DGB Hessen Thüringen über Reformen spricht, die nach Vernunft klingen und nach Sozialabbau riechen. Und danach habe ich natürlich noch ein paar Veranstaltungstipps für euch mit, diesmal aus Dresden. Genau, dann würde ich auch sagen, machen wir direkt weiter. Wir haben gerade das Lied California gehört von Chapel Roan. Und da ging es ja darum, dass sie ihre Kleinstadt vermisst, wo sie herkommt, und zwar von Willard in Missouri.

0: In dem nächsten Beitrag geht es nach Halberstadt. Ich habe mal selber sehr kurze Zeit dort gewohnt. Und da es auch eine Kleinstadt ist, dachte ich, dass es ja einigermaßen passt. Aber genau, das ist eine neue Ausgabe der Senderei Platz der Republik, diesmal in Halberstadt.
1: Ich sitze im ersten Stock der Zura hier in einem großen Essensraum und ich sitze am Tisch mit den Omas gegen rechts, Ostharz, mit Angela, Elke und Katrin. Wie kam es zur Gründung? Also was war der Anlass, dass ihr euch zusammengefunden habt?
2: Wir sind nicht Ostharz, sondern wir sind Harz. Das heißt, auch Omas aus dem Westharz, aus Bad Harzburg und Goslar gehören auch dazu. Und das ist auch für uns ganz wichtig, weil das wirklich ein richtig guter Support ist für uns. Das hat angefangen vor anderthalb Jahren im Herbst, Anfang November, als hier diese Montagsspaziergänge oder Demos sich immer mehr radikalisiert haben. Da sind so recht radikale Gruppierungen wie Harz verteidigen, die da mitmarschieren. Dann kamen die Freien Sachsen dazu und alle möglichen anderen gesichert recht extremen Gruppierungen. Und da haben wir gedacht, wir müssen die kleine Gruppe der linken Engagierten jungen Menschen, die auf dem Domplatz immer auch dagegen gehalten haben, aber die wirklich sehr wenige waren und die das schon ziemlich lange durchgehalten haben. Wir müssen die wirklich unterstützen. Und es gab so ein breiteres Bündnis. Und als wir dann dazu aufgerufen haben, also ich bin Zeitzeugin für die friedliche Revolution und war eingeladen zu einem Bürgerfrühstück in Blankenburg. Dann habe ich, als ich da meinen Vortrag gehalten habe über die friedliche Revolution, habe ich am Ende gedacht, ja, aber ich kann jetzt nicht nur über die Vergangenheit reden, jetzt müssen wir über die Gegenwart reden. Und habe dann spontan gesagt, und jetzt heute gründe ich die Omas gegen rechts im Harz und habe eine Unterschriftenliste rumgehen lassen, wer mitmachen möchte. Und dann habe ich das anders auch verbreitet und habe dazu aufgerufen bei dieser Kundgebung, dass alle, die mitmachen wollen, mitmachen können. Und da haben sich wirklich ganz viele gleich gemeldet. Und dann kam auch Support von anderen Oma-Gruppen aus Halle und aus Magdeburg. Ich kannte die auch schon, aber ich habe lange Zeit gedacht, naja, so alt fühle ich mich jetzt noch nicht, dass ich so als Oma bezeichnet werden will. Und dann ist mir aber immer mehr aufgegangen, dass das wirklich ein politischer Begriff ist und dass Eitelkeit da außen vor bleiben muss und dass es völlig egal ist, ob man biologische Oma ist. Und es ist eine totale Frauenpower in dieser Gruppe. Und das Wichtige ist wirklich, denke ich, bei Omas gegen Rechts für mich nochmal, die Zielgruppen, die AfD-skeptisch sind, das sind oft Frauen in unserem Alter, die sich oft auch gar nicht so politisch doll engagiert haben, aber die trotzdem die AfD skeptisch betrachten. Und die können wir halt wirklich erreichen, sozusagen in unserer Pier von Auge zu Auge.
3: Mir war auch klar geworden, nie wieder ist jetzt. Jetzt muss ich Gesicht zeigen, jetzt will ich mich engagieren, weil jetzt stehen die Landtagswahlen bevor und da geht's um was. Und ich bin in der Lage, ich habe drei Enkel und ich möchte, dass die auch friedlich, demokratisch groß werden.
4: Also ich bin jetzt nicht in der unmittelbaren Gründungsphase, wie Angela war, also dabei gewesen. Aber ich habe das dann irgendwann mitbekommen, dass es hier diese Oma-Gruppe gibt. Und dann habe ich mich da ganz schnell engagiert. Ich war bei den Versammlungen mit oder Aktionen zu starten. Und ich höre und habe immer wieder gehört, auch von anderen, einfach auch älteren Menschen. Ja, aber wir wissen gar nicht, wann da wieder was ist. Und können wir das nicht immer in der Zeitung lesen und so. Also viele Menschen, ältere Menschen, möchten sich engagieren, möchten einfach auch dabei sein, möchten sich für Demokratie engagieren. Und auf diese Art und Weise ist es also einfach vielen Menschen möglich, sich zu beteiligen im Kampf gegen Rechts, für Demokratie, gegen Hass und Hetze.
2: Und wir haben wirklich die Erfahrung gemacht, dass die Oma-Gruppe so ein bisschen so ein Scharnier ist zu der bürgerlichen Zivilgesellschaft, denen manche Protestformen zu radikal sind. Oma verstehen wir nicht biologisch, sondern das ist sozusagen der Name der Initiative oder manche sind auch im Verein. Es gibt zwei Strukturen für die Omas gegen Rechts. Es gibt auch Männer, die dabei sind. Es gibt auch wirklich ziemlich junge Frauen, die dabei sind, denen einfach diese Form der überparteilichen, aber ganz klar trotzdem politischen Initiative und des Engagements gefällt. Und wir setzen halt wirklich sehr, gerade hier im Harz, auf Gesprächsangebote. Wir bedienen auch so ein bisschen das Klischee, ja, Oma gilt ja erstmal so ein bisschen als harmlos und hilfsbedürftig. Und davor haben zum einen die Leute nicht so schnell Angst oder belächeln sie auch ein bisschen. Das kriegen wir schon auch manchmal ab. Aber wir erleben auch wirklich, dass ein ganz positives positiv besetzter Begriff ist. Und wir spielen damit, indem wir zum Beispiel zu einer Kaffeetafel einladen, Kaffeeklatsch mit so Blümchengeschirr, was wir alle überhaupt gar nicht zu Hause benutzen. Ja, aber das bauen wir dann auf, aber lauter Sammeltassen. Und dann gibt es Kekse und Kuchen. Und dann laden wir die Leute ein, also auf öffentlichen Plätzen, auf der Straße, ja, und reden mit den Leuten, machen Gesprächsangebote. Und da entwickeln sich wirklich auch sehr lange und intensive Gespräche zum Teil. Wir waren auch zusammen in Riesa und wir haben mit Bündnis Widersetzen und so ja da auch so Trainings gemacht, aber das machen nicht alle. Von daher ist das auch wichtig, wenn wir was in der Zeitung schreiben, das wurde mir auch immer wieder gesagt, wenn wir uns irgendwo beteiligen, dann sagen viele, oh, dann komme ich auch dahin. Dann weiß ich, das wird nicht so extrem, dass ich mich da unwohl fühle.
4: Dass es eben nicht so extrem ist wie in der Jugendzeit und trotzdem aber auch widerständig.
2: Stabil.
3: Oder jetzt in Bernburg hatten wir einen Stand, ja, und der war unweit von einem AfD-Stand. Und da habe ich für mich festgestellt, dass viele zu uns kamen, um sich einfach erstmal wirklich zu erleichtern. Ja? Die voller Angst sind, was da passiert. Wir haben es ja gesehen, dass sie in Doppelreihe da standen, um ein Foto mit Herrn Siegmund zu bekommen. Sie kamen eben zu uns und ich habe mich so ein bisschen auch wie Seelsorger empfunden. Und das ist ja auch wichtig, ja.
2: Ja, manchmal seelsorgerlich, wirklich. Manchmal laden die Leute auch den Frust ab. Und wenn sie merken, wir blocken sie nicht oder schicken sie nicht weg, dann kommt auch nach dem Frustabladen immer mehr auch eine Fragenhalte und ein echtes Gespräch. Das ist wirklich eine Erfahrung, ja.
3: Ja, genau, Frustabladen, das war auch an diesem Tag in Bernburg, ja. So, dass du hattest Karten, wo Fragen drauf waren, die neutral waren. Damit bist du ins Gespräch gekommen. Und so findet jede Oma von uns irgendwie einen Zugang und dann können die Leute, wie Angela gerade sagte, erstmal den Frust rauslassen. Und dann ist das so, was ich auch für mich herausfordernd finde, die Sache ein bisschen zu drehen und ins Gespräch zu kommen. Zum Beispiel, hast du denn das Programm überhaupt gelesen? Brauche ich nicht. Und dann ein paar Beispiele zu nennen oder dem Menschen dann Mut zu machen, lies es wirklich mal.
2: Das AfD-Programm?
3: Ja, ja. Das AfD-Programm. Ja. Und ich glaube, das ist wichtig, dass es uns auch ein bisschen Spaß macht. Ja. Ja, es darf nicht bitter ernst werden.
4: Uns ist es wirklich wichtig, mit den Menschen ins Gespräch zu kommen. Und die Karten, die Katrin eben angesprochen hatte, das sind Demokratie-Deckel, so nennen die sich. Und da stehen einfach Fragen zur Demokratie drauf. Ja, dann konnte ich da sehr gut mit den Leuten einfach über diese neutrale Frage ins Gespräch kommen. Das hat mir am Ende richtig Spaß gemacht.
1: Wie würdet ihr denn die Situation in Halberstadt beschreiben? Also wie nehmt ihr so die politische Gemengelage in Halberstadt wahr, aktuell und vielleicht in den letzten Jahren?
3: Ich denke, dass viele Menschen sehr unzufrieden sind mit dem Zustand der Politik gerade. Ein ganz kleiner Teil geht dann montags da zu dieser Demo mit. Also ich glaube, es sind nie mehr als 100. Sie machen Krach
2: und es sind sehr viele auch, die von woanders kommen. Sind überhaupt gar nicht alle aus Halberstadt, aber sie sind sehr, sehr lautstark, extrem lautstark.
3: Genau, und ich glaube, der eigentliche Halberstädter steht hinter der Gardine. Mhm. Ja, und da sehe ich auch so ein bisschen meine Aufgabe, die Leute wachzurütteln. Macht keine Protestwahl, auch wenn Protest an mancher Stelle wirklich angebracht ist. Aber es darf nicht diese Antwort sein, AfD zu wählen. Ihr schadet euch selbst. Das ist so, was ich mir auf die Fahnen geschrieben habe.
4: Also ich finde, auch hier in Halberstadt kommt es zu einer sehr eigenartigen Vermischung von zum Beispiel Windkraftgegnern, die sich dann unterlaufen lassen von AfD-Zugehörigen. Und diese komische, eigenartige Vermischung ist, finde ich, wirklich problematisch, weil dagegen vorzugehen ist einfach schwierig, ja.
1: Ich habe gelesen, dass ihr so Wahlplakate-Hilfe anbietet. Wir hatten vorhin ja schon mal kurz drüber geredet, dass oft in ländlichen Regionen, wenn man auf die Dörfer fährt, eigentlich nur Wahlplakate der AfD hängen. Alle anderen wurden nicht aufgehängt oder wurden wieder abgerissen. Wie kam es dazu, dass ihr das anbietet und aus welchem Kalkül raus? Weil ihr bietet ja so quasi es allen demokratischen Parteien an, Plakate für sie aufzuhängen.
4: Ja, also wir haben uns das als Omas überlegt, weil in unserer Oma-Gruppe sind ein paar Leute, die kommen nicht aus unserer Stadt, aus Halberstadt, sondern die sind vom Land, aus dem ländlichen Bereich. Da wohnen die. Und da hängen halt ganz viele blaue Plakate und keine anderen oder kaum andere. Die eine Teilnehmerin bei uns, die hat halt gesagt, das ist nicht auszuhalten, wenn sie da zur Arbeit fährt und es ist nur alles blau, blau, blau. Und deshalb haben wir uns überlegt, wir bieten den demokratischen Parteien an, ihnen beim Aufhängen der Wahlplakate behilflich zu sein. Aber wie ich dann jetzt mitbekommen habe, ich bin auch bei den Grünen engagiert, es ist gar nicht immer gewünscht, dass die anderen Parteien ihre Plakate in Gegenden hängen, wo die Wahlerfolge voraussichtlich nur sehr gering sein werden. Und es finde ich wiederum zweifelhaft, ob das so gut ist, aber es gibt halt manchmal übergeordnete Parteistrukturen, die das dann so verlangen. Ich finde das nicht in Ordnung und wir als Oma-Gruppe finden das auch nicht in Ordnung, aber das muss man sich manchmal fügen.
2: Ja, der ländliche Raum, da entscheiden sich meiner Meinung nach, entscheidet sich da die Wahl. Ein großer Teil der Bevölkerung in Sachsen-Anhalt lebt dort. Und der darf halt nicht aufgegeben werden. Und die AfD ist da sehr, sehr stark. Die Idee mit den Wahlplakaten ist ja damit gekoppelt, dass wir gesagt haben, wir hängen aber nicht nur für eine Partei auf. Also wir lassen uns jetzt nicht instrumentalisieren für eine Partei, auch wenn wir die gut finden, sondern wenn wir das machen, dann für mehrere Parteien. Und das ist eine ganz schöne Orga jetzt. Also die haben uns alle angeschrieben, fanden das toll. Wir haben auch coole Ideen. Wir beide können auch klettern am Laternenmast und können die so richtig hoch hängen. Aber jetzt müssen wir die Parteien davon überzeugen, dass wir jetzt nicht mit ihrem Wahlkampfbus mitfahren und für sie die Plakate mit aufhängen, sondern dass wir sozusagen das nur machen, wenn sich mehrere Parteien zusammentun. Das ist ja auch der Sinn unserer Petition. Ich habe jetzt gerade wieder, immer wieder, wenn ich so Gespräche führe, zum Beispiel, ich sage es jetzt ruhig konkret auch mit der CDU, dann sagen die mir, ja, wenn man die AfD verhindern will, dann muss man schwarz wählen, was anderes geht nicht. Das ist so ein Wording und das ist einfach nicht in Ordnung.
4: Das ist falsch, regelrecht. Ja. Das ist regelrecht falsch. So.
2: Absolut. Und ja, und wir versuchen mit dieser Aktion auch zu zeigen, das ist nicht die Alternative. Die Alternative ist, wenn sich alle demokratischen Parteien zusammentun und sich da auch verbünden und auch in dieser Vielfalt der Stimmen, die wir brauchen in einer Demokratie. Es soll ja nicht so eine Entweder-Oder-Wahl werden. Das ist ja wirklich auch keine liberale Demokratie, ja? Sondern die Vielfalt, die soll ja bleiben. Das soll sich widerspiegeln. Und wir denken, wenn wir als Omas, also ab 26.07. beginnt das erst im ländlichen Raum mit dem Aufhängen der Wahlplakate, aber wir haben schon viel positive Resonanz und können wahrscheinlich gar nicht alle Gebiete dann so abwarten. Aber es ist trotzdem ein Zeichen, dass wir von den Parteien verlangen, ja, wir machen das, aber nur, wenn ihr euch mit den anderen zusammentut und wir da einen Weg finden, dass wir es für mehrere Parteien machen. Und das ist auch die Petition, für die wir Stimmen gesammelt haben.
1: Das klingt jetzt sehr überzeugend, wie du das gerade erzählst. Die AfD-Erzählung ist ja auch quasi so, also quasi die ganzen anderen Parteien stecken unter einer Decke. Da musste ich jetzt gerade auch dran denken, dass es so, die anderen Parteien tun sich zusammen oder so etwas Überparteiliches eine Gefahr steckt. Warum siehst du das nicht so?
2: Im Blick auf Wahlplakate ist es ja einfach offensichtlich. Die AfD ist einfach präsent im ländlichen Raum und alle anderen nicht, weil sie denken, sie haben da eh keine Power. Und wir sind auch viel mehr Leute. Also wir hatten neulich mal einen Vertreter von einer Ortsgruppe Partei bei uns und der hat gestaunt, als er uns große Oma-Gruppe gesehen hat und hat gesagt, das wäre ein Traum für sie, wenn sie so viele wären hier im Harz. Hier hat die AfD einfach nicht solche kräftigen Gegenspieler, dass sie sich da in so einem Opfermythos bewegen kann. Im Landtag oder so, ja, bei den Abstimmungen ist noch was anderes. Aber uns geht es ja jetzt wirklich ganz konkret darum, im ländlichen Raum, wie präsent sind die anderen Parteien und wie sind die echten Alternativen den Menschen auch vor Augen, wenn sie ins Wahlbüro gehen.
1: Um was geht es bei der Petition, von der ihr gesprochen habt?
2: Da geht es uns darum, dass die demokratischen Parteien zusammenarbeiten. Die haben wir gestartet, noch bevor diese Abstimmung war im Landtag, wo sie versucht haben, ein paar Sachen wie die Richterwahl und so resilienter zu machen. Da haben sie ja auch parteiübergreifend zusammengearbeitet. Und uns ging es darum, dass auch im Wahlkampf so fair miteinander umgegangen wird und so darauf geachtet wird, dass wirklich die demokratischen Grundlagen eingehalten werden, dass die Vielfalt der Parteien erhalten bleibt und dass sie zusammenarbeiten und zwar zeigen, für welche Ziele sie stehen. Also im Augenblick, finde ich, wird es der AfD auch wirklich von den anderen Parteien ziemlich leicht gemacht. Die Politik ist an vielen Stellen wirklich sehr zu hinterfragen. Das ist Wasser auf die Mühlen der AfD. Und diesen Opfermythos, das ist ja hier eine Farce. Also die AfD ist ja einfach die stärkste Partei, da muss man jetzt nicht irgendwie, das hat ihr halt nicht geschadet, ja, die Brandmauer und im Gegenteil. Aber jetzt braucht man ja gar nicht mehr, schafft es die AfD ja auch selbst nicht mehr, sich als Opfer darzustellen, ja, sondern sie spielt ja eher auf der Gewinnerseite.
1: Was motiviert dich trotzdem oder was gibt dir Zuversicht oder euch quasi da dran zu bleiben?
4: Ich würde jetzt noch nicht sagen, dass die AfD auf der Gewinnerseite steht. Das lehne ich einfach ab. Ich denke, die demokratischen Parteien müssen sich anstrengen. Die Politik oder die Bundespolitik macht es ja im Augenblick den demokratisch gesinnten Menschen auch nicht leicht, die Demokratie zu verteidigen. Das muss ich jetzt auch mal so sagen. Da hat die AfD es im Augenblick wirklich leichter, dagegen zu halten. Aber wir müssen uns einfach zusammentun, um zu verhindern, dass die AfD in Sachsen-Anhalt an die Macht kommt. Und dafür brauchen wir auch die kleinen Parteien. Ansonsten funktioniert das Ganze nicht. Und ich denke, wir alle müssen uns dafür einsetzen, dass das verhindert wird. Das ist meine Ansicht und dafür kämpfe ich auch.
3: Dass eben eine Protestwahl völlig falsch ist. Ja, das versuche ich persönlich den Leuten klarzumachen. Bei allem Wenn und Aber sind wir gesprächsbereit, aber das hatte ich vorhin schon mal gesagt, es darf nicht die Lösung sein, die AfD zu wählen. Das den Leuten klarmachen, wofür sie dann das Kreuz setzen.
2: Also mit der Gewinnerseite meine ich ja nur, dass sie in den Umfragen einfach oben steht. Das heißt jetzt nicht, dass ich irgendeinen Wahlsieg von der AfD herbeireden möchte. Ne? Aber auch wenn sie nicht gewinnt, was ich sehr hoffe, wird sie ja eine sehr, sehr starke Opposition sein. Also es ist einfach, da muss sie einfach ernst genommen werden. Wir denken nicht nur bis zum 6.9., sondern wir brauchen einen sehr, sehr langen Atem. Wir brauchen die nächsten 4 Jahre mindestens, vielleicht auch noch länger, wirklich eine Widerstandskraft, die davon geprägt ist, dass wir genau wissen, warum wir uns so engagieren und dass wir so eine harten Zeiten, Wüstenphasen auch ja gut durchstehen. Ich selbst bin in der DDR ja aufgewachsen und habe da auch mich sehr engagiert. Also ich war im Jahr 1989, also vor dem 9. Oktober in Ost-Berlin, war da freischaffen und habe Anfang Oktober, am 3. Oktober genauer gesagt, als die Grenze zur Tschechoslowakei geschlossen wurde, eine Fastenaktion in der Berliner Gethsemane-Kirche initiiert. Da war jeden Abend waren da Friedensgebete und dann durch die Fastenaktion war die Kirche Tag und Nacht offen, dann kamen da ganz viele Demonstrationszüge und ich war immer verantwortlich auch dafür dann mit den Leuten zu singen, um die Stimmung zu beruhigen. Und diese Fastenaktion, die ging so 2 Wochen. Da haben sich dann Hunderte dran beteiligt. Nur 40 durften die Kirche. Wir hatten einen Klo und ein Waschbecken. Das hat eine ganz große Außenwirkung gehabt, auch dafür, dass es friedlich blieb. Und das ist sozusagen so eine Zeitzeugenerfahrung, mit der ich auch viel in Schulen unterwegs bin, um aufzuklären, wie es in der DDR war aus meiner Perspektive. Und diese Ostalgie, die so vieles beschönigt, mal ein bisschen gerade zu rücken. Und wenn dann jetzt ja so solche Sprüche kommen von der AfD und auch von Westimporten in der AfD auch noch, ja, vollende die Wende oder ja, wir sind das Volk, also dann könnte ich wirklich ziemlich die Wände hochgehen. Und das macht mich wütend und das gibt mir aber auch echt viel Energie für den Widerstand, der notwendig ist. Also das ist so eine übergriffige Art, völlig auch wirklich daneben. Ja, das kann man einfach nicht so stehen lassen.
3: Ja, vielleicht noch eins, was mal noch ein bisschen in die andere Richtung geht. Was mich bewegt, meine Mutter ist 90 und sie lebt jetzt sehr viel wieder in ihrer Kindheit. Und sie hat den Angriff auf Halberstadt mitgemacht, ist ausbombardiert worden, hat in diesen Stunden ihre Mutter verloren und erzählt mir immer, wie sie durch die brennende Stadt gerannt ist. Und mit all diesen Geschichten, auch von meinen Großeltern, bin ich, ist unsere Generation auch groß geworden. Und deswegen ist dieses nie wieder auch ganz dolle da. Lasst euch nicht wieder verblenden von einem selbsternannten Führer oder von jemandem, der sagt, ich kann's. Demokratie ist wichtig. Das muss ganz oben stehen.
2: Die Demokratie, die wir jetzt haben, auch wenn sie nicht die idealste Demokratie in manchen Teilen ist, ist wirklich etwas, wofür es sich absolut lohnt zu kämpfen. Und wenn jetzt Leute sagen, sie packen die Koffer und fahren dann in ein anderes Bundesland und fangen da neu an, dann sage ich, nein, das ist gerade wichtig, dass wir hier bleiben. Gerade in diesen Zeiten, das war ja zu DDR-Zeiten auch so, manche sind in den Westen gegangen, war voll legitim und verständlich. Aber die friedliche Revolution dann angestoßen haben, das waren halt wirklich Leute, die da geblieben sind. Das ist meine Erfahrung. Man kann Widerstand im Untergrund sozusagen organisieren und leisten. Und das, wir haben zum Beispiel die kirchlichen Räume, auf die AfD keinen Zugriff hat. Wir haben unsere Privaträume, in denen wir uns zum Beispiel auch treffen, auf die AfD keinen Zugriff hat. Und wir werden da einfach weiter stabil und engagiert bleiben, weil wir uns keine andere Form der Gesellschaft wünschen als eine liberale Demokratie.
4: Also wir wollen das ja auch als Omas, um nochmal auf diesen Begriff zu kommen, auch für unsere nachfolgenden Generationen so gestalten, also für unsere Enkel sozusagen, dass die in einer friedlichen Welt aufwachsen können, ohne Hass und Hetze und mit einer guten Natur und mit einer guten Demokratie, wo auf sie geschaut wird, wo auf sie geguckt wird, wo sie unterstützt werden. Das ist schon unser Anliegen, um das besser zu machen, als es im Augenblick sogar ist. Ja.
0: Ein Platz der Republik, diesmal in Halberstadt. Von der Sendereihe, die durch Sachsen-Anhalts Städte geht. Und diesmal haben sie mit Omas gegen Rechts gesprochen. Ich würde ganz gerne bei Frauenpower bleiben und habe jetzt mal zur Abwechslung zwei deutschsprachige Lieder mitgebracht. Als allererstes kommt natürlich Blond. Das muss mindestens einmal, ein Lied muss schon dabei sein. Und zwar für die Omas gegen Rechts, Girl Boss.

Ich hoffe, diese Botschaft war genauso klar, wie es in den letzten Sekunden in diesem Lied auch dargestellt und gesungen wurde. Genau, ich habe euch ja noch ein deutschsprachiges Lied versprochen. Und zwar von Crow diesmal. Die Band Blond ist mir ja erst seit ein paar Jahren bekannt. Ich feiere deren Musik sehr. Und hier bei uns in Radio Korax wird er auch nicht selten gespielt. Zumindest als ich davon erfahren habe, hatte ich das Gefühl, dass das ständig hier lief. Das ist ja jetzt wieder auch eine Weile her. Aber bei Crow ist es ja so, dass das schon ein bisschen länger her ist und man auch schon, also ich wenigstens damals schon mitgeschrien habe. Ja, das nächste Lied ist ein bisschen einfacher, ein bisschen gechillter, ein bisschen easier.

0: Crow mit Easy. Ich glaube, mich hat gerade eine Version, was krass Auto-Tune drauf hatte, erwischt. Das hat mich gerade komplett aus der Fassung gebracht. Ich hoffe, ihr habt das Lied trotzdem irgendwie genossen. Ist ja immer noch trotzdem das gleiche Lied, aber bloß mit ein bisschen mehr Auto-Tune, I guess. Es geht weiter. Was nicht so easy ist wie bei Crow, ist der Erhalt eines Sozialstaates. Schaut man auf die Schlagzeilen der Tageszeitung, so kann man lesen, Einzelhandel rechnet mit steigenden Preisen oder ADAC, Spritpreise, im Juli drastisch gestiegen. Viele Menschen haben Sorge, dass ihr Geld am Ende des Monats nicht mehr reicht. Und trotzdem reden wir darüber, dass wir uns den Sozialstaat angeblich nicht mehr leisten können. Der DGB ruft jetzt am 26.09. zu einem bundesweiten Protesttag auf. Hart verdient deine Gesundheit, deine Rente, deine Arbeit. Das sind die Schlagworte, die im Titel drinstehen. Gute und sichere Arbeit, eine bestmögliche Gesundheitsvorsorgung und ein verlässliches Alterseinkommen sind nicht verhandelbar. Und damit sind auch schon ein paar Punkte angesprochen, um die es bei diesem Protesttag gehen soll. Radio Frei hat anlässlich des anstehenden Protesttages mit Renate Licht von DGB Hessen-Thüringen gesprochen. Sie ist seit den 90er Jahren bei der Gewerkschaft dabei und ordnet ein, wie massiv der Angriff auf den Sozialstaat, den wir gerade erleben, ist.
1: Solange ich mich erinnern kann, sind wir als Gewerkschaften sehr, sehr oft in einer Verteidigungssituation, dass wir erkämpfte Rechte neu verteidigen müssen, dass es weniger in die positive Richtung für uns geht, sondern wir wirklich tatsächlich immer nur diese Verteidigungsposition haben. Und das hat sich in den letzten Jahren natürlich nochmal verschärft. Man hat so das Gefühl, eine Krise jagt die nächste. Ich erinnere, Finanzkrise, dann kam Corona, der Krieg in der Ukraine, ein vollkommen irrationaler amerikanischer Präsident, wo wir nicht wissen, wie es mit den Steuern geht. Und gleichzeitig haben wir aber auch Probleme, die selbst gemacht sind in unserem Land. Angefangen bei dem verpassten Einstieg in die E-Mobilität, die Probleme, dass der Energiestrompreis mittlerweile für viele Branchen wirklich zu einem Problem wird. Wir haben gleichzeitig einen Pflegenotstand, wie man es ja auch täglich in der Zeitung liest. Wir haben eine sehr, sehr schwache Binnennachfrage. Und all das nimmt jetzt die Politik zum Anlass, um täglich neue Reformvorschläge zu machen, die aber alle nur damit zu tun haben, Arbeitnehmerrechte abzubauen, Sozialstaat abzubauen. Und wenn man genau hinschaut, wird keiner dieser Vorschläge wirklich auch nur einen Arbeitsplatz sichern oder neu schaffen.
2: Du hast es jetzt schon gerade gesagt, es sind immer viele Themen, auf die aufgestiegen wird. Ich habe auch so das Gefühl, es gibt so eine allgemeine Stimmung, wo die Leute eigentlich gar nicht mehr so richtig hinhören und sagen, naja, irgendwie die Regierung, die muss da irgendwie was ändern. Es entsteht so ein diffuses Gefühl von, naja, es muss sich irgendwas ändern und jetzt macht die Regierung was. Deswegen fände ich es gut, wenn wir nochmal genauer drauf gucken, was ist denn jetzt eigentlich genau geplant? Ihr habt ja in eurem Aufruf ja schon mehrere Punkte genannt. Gute und sichere Arbeit, bestmögliche Gesundheitsversorgung und ein verlässliches Alterseinkommen, sprich die Frage, wann und wie man mit welchem Niveau in die Rente gehen kann. Sind das die zentralen Themen, wo jetzt politische Verschlechterungen geplant sind durch die Regierung?
1: Das sind zentrale Themen und ich würde es auch wirklich aufdröseln wollen. Angefangen hat es ja mit der ganzen Frage der Krankenhausreform, was ja auch schon vor der Sommerpause weitest gegen die Flöcke eingeschlagen worden sind. Das hat für uns jetzt die Konsequenz A, wir als Arbeitnehmer, wir als Versicherte sollen höher zuzahlen bei Medikamenten, bei Krankenhausaufenthalten und Ähnlichem. Aber es hat eben auch die Konsequenz, dass die Beschäftigten in den Pflegeeinrichtungen, in den Krankenhäusern, dass denen der Tariflohn nicht mehr gezahlt werden soll. Also ganz klassischer Angriff auf Gewerkschaftspositionen, auf Tarifverträge, auf uns als Gewerkschaften. Dann, du hast das Thema Arbeit angesprochen, geht ja schon länger. Die Arbeitnehmer, alle viel zu faul. Die junge Generation will nicht mehr, die feiern nur krank. Also Frage 8-Stunden-Tag, Angriff auf den 8-Stunden-Tag, wo viele Wissenschaftler sagen, es macht überhaupt keinen Sinn, wenn man länger als 8 Stunden arbeitet. arbeitet, das erhöht das Risiko auch für Arbeitsunfälle, das steigert nicht mehr die Produktivität und. Aber das ist alles egal. Also es muss generell etwas passieren und dann fangen wir mal an beim 8-Stunden-Tag, weil in anderen Ländern arbeitet man ja auch länger.
2: Der 8-Stunden-Tag ist vielleicht auch nochmal ein ganz gutes Beispiel für das, was in eurem Aufruf drin steht, dass nämlich soziale Rechte und der Sozialstaat erkämpft wurden von der ArbeiterInnenbewegung. Weil wenn man sich mal überlegt, wo kommt der 8-Stunden-Tag her, der ist 1918, also vor über 100 Jahren im Rahmen der Novemberrevolution in der Weimarer Republik schon eingeführt worden, weil die ArbeiterInnenbewegung damals in der Position war, das so durchzusetzen, auch gegen die Interessen der Arbeitgeberseite. Also das heißt, man kann ganz gut sehen, dass da jetzt auch Sachen angegriffen werden, die eigentlich jetzt über 100 Jahre in dem sozusagen nicht so massiv unter Druck standen, wie es jetzt gerade aussieht. Was sind denn weitere Punkte, die im Themen Arbeitsfeld sozusagen eine Rolle spielen?
1: Ein Thema, das mir ganz besonders auf der Seele liegt, ist die ganze Frage sachgrundlose Befristung. Wir haben aktuell die Situation, dass man Menschen 2 Jahre lang ohne irgendeine Begründung befristet einstellen kann. Diese Befristungen können immer wieder wiederholt werden in dieser Zeit, in den 2 Jahren. Und da kommt man jetzt auf die Idee, das könnte ja auch 4 Jahre lang gehen. Das bringt überhaupt nichts, außer dass die Arbeitnehmer länger in Unsicherheit sind, dass Menschen, die eine Familie haben, nicht kreditwürdig sind, dass sie Unsicherheit haben, dass sie nicht wissen, wie es weitergeht. Es können bis zu 6 Arbeitsverträge, also Kettenarbeitsverträge, abgeschlossen werden. Also die kriegen jetzt eine sachgrundlose Befristung von 1 Jahr und dann nochmal ein halbes Jahr und dann nochmal ein Jahr und dann weiß man nicht, kommt nochmal was oder kommt nichts mehr. Also Unsicherheit ohne Ende, das erhöht natürlich auch das Erpressungspotenzial. Ne? Wenn dem Menschen dann gesagt wird, du kriegst aber jetzt 50 Cent weniger für die Stunde, aber wir verlängern dich, dann wird es viele geben, die das machen und das ist eigentlich die Katastrophe.
2: Da würde ich dich gleich einfach nochmal fragen, Miriam. Du bist ja noch relativ jung, stehst noch nicht so lange im Berufsleben, hast aber viele Friends in deinem Umfeld, die eben auch gerade erst seit ein paar Jahren auf dem Arbeitsmarkt sind. Ja. Welche Rolle spielt für euch dieses Thema Befristung?
3: Also tatsächlich muss ich gestehe, ich bin bei mir und in meinem Freundeskreis ist es teilweise so, dass viele unbefristete Verträge bekommen haben, also sich glücklich schätzen können. Kenne aber auch durchaus das Dilemma. Ich meine, wir beide arbeiten ja in einem Bereich, wo es auch viel projektgestützt gearbeitet wird, also an Projekten entlang gearbeitet wird. Und da ist ja immer wieder das Dilemma, dass eben Projekte auslaufen, man sich wieder dann neu schauen muss, orientieren muss. Geht es überhaupt weiter? Wie kann es weitergehen und dass da natürlich teilweise schon auch eben befristete Verträge eine Rolle spielen. Und es macht natürlich unsicher und es macht mürbe auf Dauer, würde ich sagen. Das ist schon das, was ich auch mitbekomme, dass es einfach mürbe macht, sich immer wieder neu um seinen Arbeitsplatz Sorge zu machen. Und gerade sachgrundlose Befristung ist da natürlich doppelt und dreifach irgendwie schwierig, damit umzugehen, weil es dann natürlich auch einfacher ist, eben nochmal in so eine Befristung reinzurutschen und gar nicht irgendwie rauszukommen. Und ich würde schon sagen, aus einer Beobachtung heraus oder auch im Gespräch mit älteren Personen oder mit meinen Eltern beispielsweise, merke ich schon, dass das einfach die Arbeitswelt heutzutage prägt, eben diese befristeten Verträge, gar nicht mehr dieses Erleben von, okay, ich bin irgendwie angestellt in einem Betrieb und kann da quasi meine lebenslange Karriere quasi ansetzen, fortsetzen, sondern schon immer die Frage, okay, wie lange bleibe ich hier in diesem Betrieb, in diesem Unternehmen oder heißt es nicht für mich irgendwann auch, dass ich weiterziehe?
2: Kommen wir von den Berufseinsteigenden zu den Berufsaussteigenden, nämlich die Menschen, die nach einem langen und harten Arbeitsleben dann doch in die wohlverdiente Rente gehen wollen. Auch da sind massive Einschnitte geplant, vielleicht sogar die größten, wobei, wenn man in die Meldung guckt, kann man sehen, dass die Politik sich da vielleicht auch noch nicht ganz hundertprozentig einig ist. Aber was liegt eigentlich gerade für Veränderungen im Rentenbereich auf dem Tisch, Renate?
1: Also das Thema gesetzliche Rentenversicherung wird ja jetzt wirklich schon sehr, sehr viele Jahre diskutiert. Wir haben auch schon erste Einschnitte. Wir haben ja jetzt die Entwicklung fast abgeschlossen zur Rente mit 67. Also alle Menschen, die nach 1964 oder die ab 64 geboren sind, müssen in der Regel bis zur Vollendung des 67. Lebensjahres arbeiten. Das wird jetzt diskutiert, dass das noch nicht ausreicht. Wir haben als Gewerkschaften es geschafft, nochmal auch mit der jetzigen Koalition im Koalitionsvertrag festzuschreiben, dass das Durchschnittsrentenniveau bei 48 40% des letzten Einkommens liegt. Das heißt ja nicht, dass jeder 48% kriegt. Da sind ein paar, die haben mehr. Da sind aber ganz viele, die weniger haben. Und gerade für Menschen mit einem geringen Einkommen hier in Ostdeutschland, ich denke an die Verkäuferinnen oder andere Leute im Service, da wird das Geld nicht zum Leben reichen. Und dann wurde ja unter Riester eingeführt, man nannte es immer das Cappuccino-Modell. Also wir haben eine gesetzliche Rente, die bildet die Basis. Das ist der Kaffee. Dann kommt die Milch rein oder die Sahne. Das ist eine betriebliche Altersvorsorge und das Sahnehäubchen obendrauf ist die private Altersvorsorge. Das Problem ist ja, dass hier in Ostdeutschland ganz viele Leute gar nicht die Möglichkeit hatten, eine private Altersvorsorge aufzubauen oder eben jetzt erst damit anfangen, dass da eben nicht so viel hinten rauskommt und auch die flächendeckende betriebliche Altersvorsorge, davon sind wir ganz, ganz weit entfernt. Hier im Osten noch weiter als im Westen, aber auch im Westen ist das bei weitem nicht der Fall. Ne? Und jetzt diskutiert man eben, ja, die durchschnittlichen Lebenszeiten, die Lebenserwartung erhöht sich und deswegen müssen wir jetzt auch die Rentenzeiten erhöhen. Das reicht alles nicht mehr aus. So wenige Arbeitnehmer für so viele Rentner und das funktioniert alles nicht. Also müssen wir das Rentenalter weiter erhöhen. Entsprechende Lebensarbeitszeit diskutiert wird momentan über 67,5 und das ist erst der erste Schritt. Es geht darum, die Durchschnittsrente irgendwann abzusenken. Dafür will man eine kapitalgedeckte Rente einführen, was ja schon die FDP in der letzten Regierung diskutiert hat, wo wir alle froh waren, dass es dann auf einmal weg war, weil die Regierung geplatzt ist. Aber das Problem ist ja bei so einer kapitalgedeckten Rente, A, man weiß überhaupt nicht, wo sein Geld hingeht. Also geht es in irgendwelche staatliche Investitionen in anderen Ländern, wo wir eigentlich mit der Politik prinzipiell überhaupt nicht zufrieden sind. Geht es in Rüstungsfinanzierung oder geht es in Hochrisikobereiche? Keiner weiß es.
2: Oder in Immobilienfonds, wo die Leute dann daran beteiligt sind, dass ihre eigene Miete steigt.
1: Ja, also all das. Und es weiß ja auch keiner, was hinten rauskommt. Also in Amerika gab es in den 80er Jahren das Problem, dass diese Rentenfonds alle explodiert sind. Mit der Finanzkrise standen Leute, die ein Leben lang geglaubt haben, sie haben gut vorgesorgt, auf einmal ohne alles da. Und dieses Risiko ist halt auch nicht wegzudiskutieren. Eigentlich, Riester hat mal gesagt, ist das sehr für belächelt worden, die gesetzliche Rente ist sicher. Nee, nicht Riester, das war Blüm, Norbert Blüm, genau. Der hat das gesagt und er ist viel darüber gelächelt worden, aber im Prinzip ist es doch so. Schauen wir uns mal an, was nach dem Zweiten Weltkrieg war. Die gesetzliche Rentenversicherung war in der Lage, aufgrund des Umlagesystems direkt nach dem Zweiten Weltkrieg an diejenigen, die Ansprüche haben, eine Rente auszuzahlen. Weil da musste kein Kapitalstock aufgebaut werden, da war nichts verloren gegangen, sondern die jetzt arbeitende Generation zahlt im Prinzip die Beiträge, für die Rentnergeneration das Geld bekommt. Und das ist das sicherste System, das diskutiere ich. Ich bin selbst engagiert in der deutschen Rentenversicherung und ich verstehe nicht, warum Politik das unbedingt kaputt machen will.
0: Das sagt Renate Licht im Gespräch mit Radio Frei über die aktuellen Debatten rund um den deutschen Sozialstaat, erkämpfte Rechte und politische Zumutungen. Sie ist von DGB Hessen Thüringen und engagiert sich gegen den Sozialabbau, welcher aktuell durch diverse Gesetzesreformen durch die Bundesregierung vorangetrieben wird. Der DGB und seine Mitgliedsgewerkschaften rufen unter dem Motto »Hart verdient deine Arbeit, deine Gesundheit, deine Rechte« zu einem bundesweiten Aktionstag. Am 26. September finden in 15 Großstädten Kundgebungen statt, bei denen die Gewerkschaften ein deutliches Zeichen für einen starken Sozialstaat, sichere Arbeitsplätze, gute Arbeitsbedingungen und den Schutz von Arbeitnehmerrechten setzen wollen. In Erfurt geht es um 10 Uhr am Hauptbahnhof los, in Leipzig ab 12 Uhr auf dem Simonsplatz. Und wir machen einmal nochmal weiter mit Musik. Wie ihr es vielleicht schon mitbekommen habt, wenn ihr jetzt etwas länger schon zuhört, habe ich von ganz vielen verschiedenen Zeitspannen, sage ich jetzt mal, ganz vielen verschiedenen Jahren Musik für euch mitgehabt. Und diesmal hören wir uns jetzt Green Day an, und zwar Boulevard of Broken Dreams.

Boulevard of Broken Dreams von Green Day. Wir machen gleich weiter mit Veranstaltungstipps und Terminen für Touristen diesmal. Allerdings möchte ich euch gerne mal einen Ausschnitt zeigen von einer Band, die am Wochenende, heute Abend tatsächlich, in Dresden spielen wird. Das nächste Lied ist Breathe Again von End Me. Ich drehe für euch etwas leiser. Das ist sehr eingewöhnungsbedürftig, aber wir hören einfach mal rein. Ich will, dass wir uns mal gemeinsam einen Eindruck machen davon, was euch vielleicht erwartet, wenn ihr in Dresden heute Lust habt auf Live-Musik.

Ich glaube mal, das war genug an Eindrücken. Auf jeden Fall wird diese Band heute Abend in Dresden spielen. End Me ist eine Band aus Dresden. Huch, Moment. Und wird auch, also es ist Melodic, Post und Hard, also Post-Hardcore. Auch auftreten wird No Face aus Berlin mit Hardcore-Musik. Einlass ist 19 Uhr und das Ganze startet um 20 Uhr und geht bis ungefähr 22 Uhr in Riesa e.V. in der Adlergasse 14 in Dresden. Am Sonntag, wenn ihr auch am Wochenende etwas Gutes bewirken wollt, gibt es eine Kundgebung zur Carola-Brücke. Und zwar sind DresdnerInnen wollen anscheinend eine, nicht eine, sondern zwei Spuren anstatt vier auf der Brücke. Laut dem Brückenexperte Professor Marx ist die Basis, auf der diese vier Spuren aufgebaut und entschieden wurden, nicht viel aussagend und kostet Dresdner BürgerInnen auch gerade nicht wenig Geld. Daher, falls ihr euch für diese vier Spuren interessiert und etwas bewirken wollt, könnt ihr am Sonntag Nachmittag zu der Kundgebung dazu gehen. Das Ganze geht von 14 bis 15:30 Uhr in der Elbwiesen, an der Elbwiesen in Neustädter Seite an der ehemaligen Carola-Brücke. Und damit neigt sich auch unser Morgenmagazin dem Ende zu. Die nächste Sendung ist Linker Medienspiegel. Und ja, genau, am Samstag, den 15. 15 Uhr, ist der Korax-Programm Platz der Republik aus Zeit. Und ja, damit würde ich auch zu einer der letzten Lieder rübergehen. Und zwar ist das Lied, was ich eigentlich abspielen wollte, gerade irgendwie verschwunden, aber das ist kein Problem. Jetzt ist er wieder drin. Von 8 Eimer Hühnerherzen, Eis auf Ex. Falls euch heute warm wird, könnt ihr euch ja auch ein Eis auf Ex holen.

Ice of X von 8 Eimer Hühnerherzen. Ja, heute nachmittags wird es ja auch wieder etwas heißer und wärmer. Und deshalb geht zum See, holt euch ein Eis oder zwei oder drei. Das sagt ja auch keiner, dass man nicht mehr essen darf. Mein Gott. Ja, und hiermit sage ich euch auch langsam Tschüss. Ich wünsche euch allen ein schönes Wochenende. Und damit euch auch nicht so heiß wird, hier ist Leichter und Kälter von Edwin Rosen. Bis dahin.

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0: Nach 75 Sendungen fängt die Show jetzt an. Ja, wir sind bei der 75. Sendung Contemporary Old School heute.
1: 75, ja. Das muss man sich mal auf der Zunge zergehen lassen.
0: Stimmt, hier im Juli in Köln, in der Südstadt. Es ist so heiß.
1: Es ist hot.
0: Ich finde, wir läuten die Sommerferien ein.
1: Aber trotzdem sagen wir nach Köln, Leipzig und der ganzen Welt einen schönen guten Nachmittag hier Contemporary Old School, genau, mit DJ Proto Ede.
0: Und Stiebel Eltron. Endlich mal wieder. Er ist vom Schafezüchten zurück aus Irland.
1: Ich dachte, ich wäre DJ Rookie. Nein, ich bin ja Stiebel Eltron.
0: Ja, genau. Richtig. Und wie war's?
1: Also Irland war wirklich toll. Also es war viel angenehmer von den Temperaturen als hier. Also meistens so 17 bis 19 Grad, sehr viel Regen.
0: War nicht mal 6 Grad und Regen dabei?
1: Morgens in der ersten Woche, da haben wir tatsächlich die Heizung angemacht, weil es da so doch eher unter 10 war. Und Strände wie in Italien, also Schafe, Torf, Landschaften, Steilküsten, wunderbar. Strände wie in Italien, bei Ebbe wohlgemerkt, bei Flut, überhaupt keine Strände. Aber das Wasser relativ kalt mit 13 Grad.
0: Boah, bist du rein?
1: Ja, 2 bis 3 Mal, aber mit unter einer Minute.
0: Dicken Zeh.
1: Ja, nee, wirklich. Okay. Einmal sogar nackt.
0: Na, jetzt wird's aber hier.
1: Ja, für so kurze Zeit lohnt sich ja nicht, die Badehose nass zu machen. Also, naja, und da war gerade auch keiner. Also ich habe auch ein Stück noch mitgebracht. Also wir hatten ja bei Action Time Vision auch was über Irland gemacht.
0: Ja, gerne.
1: Und ich habe jetzt heute noch einen Nachtrag, da muss ich gleich mal schauen.
0: Genau, was haben wir denn heute? Also ich habe zum Beispiel Wet Leg. Nochmal von letzten Mal, die sind einfach zu schön, die neue Platte, ein bisschen poppig natürlich. Dann Dinosaur Junior hat nach 5 Jahren mal wieder was rausgebracht, immer noch dasselbe natürlich, klar, keine Sorge, aber ich finde es immer noch wahnsinnig. Und eine Künstlerin, die ist uns irgendwie durchgegangen, mir zumindest, I aus Frankreich.
1: Okay, kenne ich gar nicht, bin ich sehr gespannt. Also ich habe sehr viele schöne, ruhige Sachen am Anfang, also einfach auch dem drückenden Wetter und dem drückenden Studio entsprechend. Aber auch tolle neue Postbank-Sachen. Guiding Light ist eine davon. Ja. Teamwork, eine ganz neue Band. Ja, und da werden wir auf jeden Fall mal reinhören.
0: Neusern habe ich auch noch irgendwo, glaube ich. Aber wir fangen an wie mit Jazz. Und zwar John Patitucci mit Think Fast vom Album Spiritfall von 2025. Der gehört seit Jahrzehnten zu den prägenden Bassisten des modernen Jazz. Viele kennen ihn vielleicht aus der von der legendären Electric Band von Chick Corea. Und jetzt hat er aber eine eigene Handschrift, eigene Kompositionen rausgebracht mit Chris Potter zusammen am Saxophon und Brian Blade am Schlagzeug. Und die drei Musiker schaffen es irgendwie, obwohl sie dauernd irgendwie die Richtung und die Melodien wechseln, da nicht hektisch zu klingen, sondern federleicht irgendwie. Und natürlich wahnsinnig produziert mit dem heutigen Jazz. Ein grandioser Einstieg für unsere Sendung. Viel Spaß.

0: Ja, da sehe ich jemand ohne Kopfhörer mir gegenüber. Aber das waren Ben Wieder, Booker Stardrum und Will Epstein, aber nicht der Epstein, keine Sorge. Genau, also Schlagzeug, Moog und Saxophon, keine Ahnung, wer da jetzt was spielt. Ja. Und Ben Wieder auf jeden Fall kennen wir ja, das ist ja eigentlich so ein Klang- und Sprachkünstler, also so kenne ich den zumindest. Ich vermute, er spielt auch noch Moog-Synthesizer. Die drei haben sich jedenfalls zusammengetan zu einer neuen Band, die heißt Playtime. Und ich vermute, dass sie dieses Stück extra für unsere Sendung eingespielt haben. Die
1: das heißt nämlich auch,
0: ja. Public Broadcast von der brandneuen LP Magic Object. Und ja, wunderschön. Die jammen einfach zusammen, haben dabei versucht, ihren eigenen Sound zu finden. Und das war er jetzt gerade.
1: Also haben sie geschafft.
0: Das hat sich dann halt bei den Aufnahmen rauskristallisiert. Dann ist das noch so ein bisschen zusammengeschnitten worden, ein paar Overdubs. Und schon ist die Platte fertig. Und das ist wirklich ein sehr schönes Ding. Also man kann der Platte, sagt man, beim Zuhören hört man, wie der Sound der Band entsteht. Hat mir sehr gut gefallen.
1: Ja, sehr direkt. Vor allem hat mich ein bisschen an Battles erinnert.
0: Und natürlich auch ein bisschen moderner als der Kram vorher. Ne?
1: Also, der war von 2025. Aber natürlich klassisch besetzt, aber die an den Instrumenten, was sie da können, das war natürlich kein Vergleich zu deinen Amateuren.
0: Was? Ach so, ich dachte umgekehrt. Das sind wirklich Virtuosen auf ihren Geräten. Ne? Also, ja.
1: So, lass mal den nächsten Song anspielen, dann können wir uns hier mal körperlich auseinandersetzen. Gleich.
0: Okay.
1: Gut. Bin ich dran oder du?
0: Du bist dran.
1: Also ich bin
0: doch.
1: Warum auch
0: immer.
1: Körperliche Auseinandersetzung passt hier jetzt natürlich gar nicht, weil wir kommen zur Singer-Songwriter-Section und ich habe ein Stück von Angel Olsen, das wollte ich schon immer mal spielen. Ich habe ja schon einiges von ihr gespielt, Amerikanerin, Singer-Songwriterin, super einfach. Und die hat mit Ghost On auf ihrem Album Big Time 2022 echt einen wunderbaren Song erschaffen. Und gleich so Piano dabei, Vibraphon, leicht eingesetzte Seiteninstrumente. Trotzdem hat man immer das Gefühl, jetzt passiert gleich irgendwas. So eine Mischung aus Hitchcock und einem Schmusesong. Irgendwie. Also finde ich total super. Und danach wird's poppig, Quickly Quickly mit I Punched Through the Wall. Auch toll, passt zum Sommer von 2025. Ist ein US-Musiker, Graham Johnson aus Portland natürlich, der alle Songs selbst schreibt, produziert, aufnimmt. Das hört man in letzter Zeit ja sehr oft, ne, dass die alles selber machen, weil dann brauchst du noch ein MacBook, ein paar Mikrofone und dann geht's los. Und der ist voll von musikalischen Überraschungen. Der nennt es selber Musical Jumpscares. Und Jumpscares, habe ich nachgeguckt, kommt aus der Filmbranche und es sind so genauso Überraschungseffekte wie die Katze von links und solche Sachen. Und deswegen ist es so faszinierend. Der halt plätschert so dahin, der Song, und dann kommt so irgendwie eine, ich verrate jetzt nicht, ein Wachmacher, und das macht es so interessant. Ne?
0: Ja, aber dann im Anschluss kommen dann noch meine ganzen Singer-Songwriter-Sachen.
1: Ja, ich freue mich dran.
0: Dann ist natürlich da vorher so ein Exkurs in Pop. Ja.
1: Aber vielleicht wechseln wir auch noch zwischendurch. Okay. Ihr macht euch bereit.
0: Gut, wir schauen mal.
1: Wir machen hier Radio-Jumpscares. Machen wir jetzt.
0: Okay.
1: Okay. Aber erstmal.
0: Wo ist die Katze?
1: Jetzt erstmal. Viel Spaß mit Angel Olsen und Ghost On.

0: Ja, das waren die beiden Songs vom Ede. Ich habe jetzt auch gedacht, ich sag mal was, weil meine Sachen sind halt viel Lo-Fi-mäßiger produziert. Und um den Kontrast etwas abzuschwächen, dachte ich, wir reden einfach eine Runde zwischendurch. Ich habe jetzt gleich ein wunderschönes Stück Girl from the North Country, Bob Dylan, aber als eine Instrumental-Cover-Version von einem französischen Künstler, den der Herr Minister bestimmt kennt, Pascal Comlade, der ja auch mit Pierre Bastien und so weiter schon gespielt hat, also mittlerweile 70, blickt auf halt eine große Karriere zurück, hat halt immer wieder Coverversionen gemacht von Popstücken, die er halt super findet, und die sind jetzt auf Platte rausgekommen. Die LP heißt Métaphysique du It Parade.
1: Also deine Aussprache, französische Prononciation, wird
0: Wahnsinn.
1: Mehr...
0: Wahnsinn. Ja, weil ich so lange in 3 Wochen in Irland war, deswegen wahrscheinlich.
1: Komisch.
0: Genau. Und er hat halt die verschiedensten Künstler, also von den Kings, aber halt auch Gun Club und Captain Beefheart, und hat extra 2 neue Sachen aufgenommen. Einmal Nirvana, Come As You Are, da habe ich mir gedacht,
1: schön.
0: Kannst du ja selber spielen, Ede. Und das andere ist halt dieses Girl from the North Country, weil das wirklich mein liebstes, glaube ich, Bob Dylan-Lied ist. Und ich fand diese Version wirklich herzzerreißend. Also Coverversionen eigentlich ja immer ein bisschen schwierig, aber das ist wirklich also eine wunderschöne Neuinterpretation, auch gar nicht so lang. Gefolgt von einer spanischen Künstlerin, Sofokina, mit dem Stück Non Creo. Und ja, das ist halt so ein quasi Folklore, Lo-Fi-Pop-Album. Auch ganz interessant. Also das wird auf der Bandcamp-Seite vorgestellt von dem Label, dessen Namen ich nicht aussprechen kann und will. Und die erzählen eigentlich nur über sich und gar nicht über die Künstlerin, was ich ein bisschen schade finde.
1: Buchstabiert auch wenigstens.
0: Die macht alles selber. Cimatario Fuexu Recordings.
1: Das klingt baskisch.
0: Genau, und die Frau macht alles selber und macht in erster Linie, arbeitet so mit extrem billigen Synthesizern, nämlich Bontempi und ein sogenanntes, das kann ich jetzt auch nicht, Gortron. Aber klingt halt so ein bisschen wie Eltron, das kann nur gut sein. Wir hören mal rein. Also wir hören erstmal in diese wunderschöne Coverversion von Bob Dylan.
1: Gerne.

0: Das war schön. Vor allen Dingen passt es gleich zu dem Song, der von mir jetzt gleich kommt, Phil.
1: Dann sollten wir nichts sagen. Nein, Quatsch. Okay, also wie gesagt, das war, falscher Zettel.
0: Okay. Das war die Spanierin.
1: Das war die Baskin, Spanierin, ne? Aus Valencia.
0: Nee, Valencia ist das.
1: Sofokina non creo.
0: Mhm. Sehr schön.
1: Wirklich sehr schön.
0: Ich mache weiter mit I, das hatte ich ja vorhin schon angedeutet, mit I Sabine von 2016, ist uns irgendwie durchgegangen. Das ist eine französische Musikerin, die heißt Lorraine Exposito, also hat wahrscheinlich auch irgendwie spanisch-französische Wurzeln, aus Rennes, die nicht nur ihre Musik selbst schreibt und aufnimmt, sondern hat auch ein kleines Label, Waving Hands heißt das, kennst du das?
1: Nee, muss ich passen.
0: Betreibt die in Rennes. Und das war die Debütsingle oder das Debütalbum sogar. Das hat sie alles im Alleingang rausgebracht, aber nicht auf ihrem Label, sondern auf dem Amsterdamer Experimentallabel Knekelhüß. Das kennst du aber.
1: Genau. Ja.
0: Und so elektronische, avantgardistische Veröffentlichungen haben die. Und der Song ist so Dream Pop Ambient, deswegen passt er so gut. Man weiß nie genau, wenn man dazu hört, ist man gerade im wirklichen Traum oder Albtraum oder so. Das ist so ein bisschen schräg. Und dann muss ich mal gucken, was ich als nächstes spiele. Ach nee, war mal auf der anderen Seite. Wet Leg, genau. Dann wird es ein bisschen poppig, habe ich aber auch schon mal angekündigt, mit Mange Tout. Und die haben ja so ein bisschen schrägen Humor, vor allen Dingen die Sängerin Rian Teasdale. Und Mange Tout, wenn man das, habe ich gelesen, wenn man das so auseinander nimmt, das Wort, kann das auch heißen, Man, get out. Und es geht wirklich um jemanden, okay, der halt die ganzen Leute, die so mega nerven und immer um die herumschwirren und zu denen sie am liebsten sagen würden, hey, jetzt gewinn mal Land hier, verschwinde.
1: Ja, da freue ich mich sehr drauf. Und dann kommen meine Singer-Songwriter.
0: Dann kommen deine Singer-Songwriter. Du, wir haben es ja immer mit Brüchen, aber ihr kennt Wet Leg, ne? Chaise Long, die beiden Kunststudentinnen von der Isle of Wight, Südengland, ne? Fontaine's DC Produzent hat das neue Album gemacht und da wollten sie Songs machen, die eingängiger sind, die man live besser spielen kann, weil die touren auch wie verrückt. Ne? Aber wir fangen an mit I und Sabine.

0: Oh, das war ja überraschend.
1: Kannst du mein Mikrofon auch anmachen, bitte?
2: Also wenn du, dachte,
0: du hättest Mikrofon 5, Entschuldigung.
2: Wenn du mir was sagen möchtest, ja. Stiebel Eltron, also möchtest du mir was sagen?
0: Nein, auf keinen Fall. Wieso? Okay. Ich habe nur jetzt gerade, das war halt überraschend zu Ende und ich habe den falschen Knopf gedrückt. Mehr ist doch gar nicht passiert.
2: Genau, einfach ein Versehen. Genau, wie wir es so selten haben eigentlich.
0: Ja, musst du noch was zu deinen beiden Stücken, willst du da noch irgendwas loswerden?
2: Nee, Get Lost Forever hat sie als letztes gesungen. Ne? Also vielleicht sagt er das ja
0: was. Ich nehme das nicht persönlich.
2: Nein, auf keinen Fall.
0: Ich gehe jetzt nochmal zurück. Wie gesagt, Singer-Songwriter, viel reduzierter. Dafür habe ich aber keinen Pop. Aber noch diesen durchgeknallten Typ mit dem Akkordeon, mit dem modellierten Akkordeon. Aber okay, später. Wir machen jetzt erstmal Singer-Songwriter und gehen mal in die Niederlande, nach Rotterdam. Und da gibt es nämlich ganz tolle Bands. Ich weiß jetzt gar nicht mehr, ob Sarah von Trackboard zuerst drauf gekommen ist oder ich. Ich vermute mal natürlich ich.
2: Ja.
0: Abby heißt die Band und das war ursprünglich ein Solo-Projekt von Dortje Hiddema. Machen wirklich wunderschöne minimalistische Gitarrensongs. Ja, also so mit so Indie-Anleihen, aber auch ein bisschen groovig, alles aber irgendwie so unfertig, schön mit Ecken und Kanten. Also wie ich das so richtig gerne habe. Mittlerweile ist es zum Trio geworden. Da ist am Bass noch mit dabei Kasper van der Lanz und an der Gitarre Michael Klein. Den wir ja alle kennen,
2: nee.
0: Von diversen Soloprojekten, Art Brut, aber auch von Looseberg. Und da bin ich auf jeden Fall durch den Uwe drauf gekommen. Ich wusste noch nicht mal, dass Looseberg sich aufgelöst haben, diese wunderschöne Indie-Gitarrenband auch. Aber der Ari van Vliet, der hat jetzt schon wieder eine neue Band zusammen mit einer Kollegin. Jael Decker heißt die. Und die Band The Hot Knobs haben gerade eine Platte rausgebracht. Helmets Off heißt die. Also nicht zu verwechseln mit Fortuna Ehrenfeld. Aber trotzdem Helmets Off. Gerade erschienen, wir hören gleich das Stück The Mind. Und das ist eine Indie-Art-Pop-Band, also ein Duo. Ich glaube auch aus Rotterdam. Und da geht es sehr viel um Reduktion. Also ne, was man alles bei einem Song weglassen kann und warum der dann immer noch toll ist oder vielleicht sogar toller ist. Ne? Also ganz im Gegensatz zu der permanenten Überreizung durch soziale Medien und so weiter. Die versuchen einfach das Gegenteil. Und wir hören jetzt mal rein. Abby, gefolgt von den Hot Knobs. Hot Knobs. Die übrigens auch am 1.9. als Vorband von irgendeiner Singer-Songwriterin im Buhmann spielen. Und Abby, da musst du mal die Augen aufhalten. Wer weiß.
2: Und 3.9. war nicht 3.9. Blücherpark? Können wir Werbung machen?
0: 1.9. ist Buhmann.
2: Ja.
0: 3.9. ist, glaube ich, gar nichts. Und 4.9. ist dann Rock'n'Roll im Blücherpark. Genau.
2: Ja, da kommt ja alle hin.
0: Genau, aber darum geht es ja jetzt gar nicht. Es geht ja
2: nein.
0: Um diese wunderschönen Song.

0: Mikro 2, also
1: ja,
0: schon
1: ja, richtig, ja, richtig. Mikro das leuchtet. Genau. Eder hat jetzt richtige, vom Sender, richtige Moderationskarten bekommen. Also so, ihr wisst schon, also diese richtigen dicken Karten.
0: Wo ist sie denn?
1: Mit Plastik überzogen, wo dann vorne noch Contemporary Old School draufsteht.
0: Genau.
1: Ich frage mich, warum hast nur du die?
0: Ja, also das hat ja eine Doppelfunktion hier als Windwedel.
1: Ja, deswegen. Umso mehr. Kann ich nicht verstehen, dass das nur die Hälfte der Moderatoren.
0: Warst du nicht bei der Besprechung?
1: Besprechung?
0: Nicht? Ah nee. Ja, gut, okay. Du warst ja Schafe züchten in Irland. Ne? Also da kann man auch nicht gleichzeitig dann bei so einer Besprechung sein. Schöne Songs übrigens hast du da gerade gespielt.
1: Vielen Dank.
0: Ja, also, bitte. Also heute passt die Sendung mal wieder. Ich weiß nicht, wie ihr es da draußen...
1: Contemporary Singer-Songwriter.
0: Singer-Songwriter. Wir switchen jetzt wieder woanders hin. Und zwar kommt jetzt die neue Platte von Dinosaur Junior, glaube ich, wenn ich hier richtig informiert bin.
1: Welches Jahr haben wir nochmal?
0: 2026, glaube ich. Und zwar am 28. August erscheint die erst, aber die haben vorab Single veröffentlicht. Several Got Away, also ein paar sind davon gekommen, also ein paar nicht, ein paar schon. Und nach 5 Jahren ohne neues Studioalbum haben die sich mal wieder auf den Weg gemacht. Und keine Sorge, Jay Maskis singt wieder lakonisch vor sich hin. Die Gitarrenwände bauen sich auf, tolle Melodien. Ich finde, ich kann es immer noch hören. Also es wird nicht alt, ne? Also Dinosaur Junior, finde ich. Ne? Und dann kommt aber noch eine Kölner Band danach. Smile heißt die, mit Hot Friend. Die haben wir schon mal gespielt, 2023, haben die ihr Debütalbum rausgebracht. Ich weiß gar nicht mehr, wie es heißt. Und ist eine schöne Mischung in der Band. Da ist nämlich Ruby True Fegan drin, die aus Albuquerque, New Mexico kommt. Und die prallt dann auf so eine kölsche Truppe, ne? Und der Sound, der da rauskommt, Rheinland und USA, das war bei der ersten Platte schon so. Da haben die nämlich während Corona aufgenommen. Sie hat die Texte geschrieben in Amerika und hier im Rheinland ist die Musik entstanden. Und das hat sich so fortgesetzt.
1: Und die starten ja auch richtig durch. Also ich hatte in den vergangenen anderthalb oder zwei Jahren mehrmals angefragt als Vorband.
0: Ja.
1: Und dann haben sie immer so rumgedruckt, keine Zeit und so. Dann irgendwann haben sie gesagt, ja, eigentlich hier so Vorband machen wir eigentlich.
0: Nur Stadion. Also, nee, so mehr. Groß auch nicht. Ich habe nach Konzertterminen gesucht, aber nichts gefunden. Vielleicht waren die auch gerade hier unterwegs. Da muss man mal in den einschlägigen Clubs gucken. Die spielen bestimmt ab und zu. Hier mal. Aber jetzt kommt erstmal eine Gitarrenwand.

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0: Hier springt so ein Flummi hin und her. Die Snare-Drum, geil.
1: Das war natürlich die großartige Lolina, alias Inga Copeland, mit ihrer brandneuen, leider nur CD, Monopoly of Mistakes.
0: Gibt's die immer noch, CDs?
1: Also warum gibt's ich war neulich am Flohmarkt, da waren mehrere Stände, die hatten nur CDs. Das sah erst total verlockend aus, weil da drauf stand Punk, Alternative und so weiter. Und dann guckst du da hinten, waren das alles nur CDs. Voll enttäuschend. Ja. Aber wie gesagt, hier Lolina, großartig mutierter Dance, Synth, Pop, keine Ahnung, was die Frau da macht. Mhm. Absoluter Hammer, immer wieder wunderbare Sachen. Genau, davor haben wir gehört, das war halt der Typ mit dem elektronischen Akkordeon. Ein Duo aus Finnland, leider.
0: Wieso leider?
1: Der Mann heißt Harri Kuusijärvi.
0: Geht doch.
1: Wird begleitet am Schlagzeug von Tatu Rönkö.
0: Gesundheit.
1: Ja, also wunderbare gebrochene Rhythmen und so weiter. Das Schlagzeug war schon ganz toll, aber dieses Akkordeon, was man ja gar nicht so unbedingt als Akkordeon erkennt,
0: also wie haben die das gemacht?
1: Dass irgendwie manipuliert ist.
0: Wie weiß
1: das? Weiß ich leider nicht. Muss ich passen? Ja, die LP heißt Aika ja Tila, was natürlich so viel heißt wie Zeit und Raum. Und das ganze Album komplett improvisiert. Drei Viertel ist super. Zwei Stücke waren so ein bisschen, haben mir nicht so gut gefallen, aber das hier.
0: Immerhin.
1: Kupliva fand ich total großartig.
0: Ja, okay. Mit sowas sophisticated kann ich überhaupt nicht dienen. Wir kommen jetzt schon wieder zu einer Kölner Band. Und zwar Grenzkontrolle. Die sind jetzt gerade voll gehypt, haben wir aber noch nie gespielt. Mit dem Stück Neumarkt. Ne? Der Neumarkt, den kennt der Sänger Don El Gaspar Ali, heißt der, schon seit seiner Schulzeit. Und die EP, die die rausgebracht haben im Mai, heißt Piraten, ne? Und hat auch was wahrscheinlich mit den Edelweiß-Piraten zu tun, nehme ich an. Ne? Das sind ja auch Kölner. War ja gerade das Festival letztes Wochenende und ist so eine Mischung aus Punk, NDW, Rap-Elementen und ist mega angesagt. Die spielen auch demnächst oder haben beim Sommerblut-Festival am Schauspielhaus Köln gespielt und sind am 10.10. im Gebäude 9, habe ich mir notiert. Und erscheinen auf Bodenlos Records, also so Postpunk, zwischen Postpunk und politischer Kunst sind die.
1: Und sind komplett durchgestylt.
0: Die ja,
1: also total, wirklich also irre, da waren ja jetzt in der Stadt, da war ein großer Artikel mit Foto und so. Ja.
0: Und die Musik, also ich spiele es jetzt mal, das ist schon kantig und unbequem, also sowohl inhaltsmäßig als auch musikalisch, aber es muss natürlich, Kölner Bands müssen natürlich hier in die Sendung.
1: Auf jeden Fall.
0: Wir sind ja bei Contemporary Old School hier in Köln bei 674.fm.
1: Da habe ich auch gleich noch eine Kölner Band, sehe ich gerade.
0: Und es kommt noch eine, und zwar direkt danach, Petra Buchholz mit Jokze. Erscheint am 1. Juli, ist die Single erschienen und die spielen auch am 13. November hier im Sender. Es sind fünf anonyme Musiker, aber einen kenne ich.
1: Ja, da wissen wir noch gar nicht genau, wo die dann spielen, weil der Name steht ja noch gar nicht fest für den Raum hier unten im Keller.
0: Ach ja, richtig. Ja. Gibt es denn nochmal?
1: Sollte eigentlich am 15. Juli doch irgendwie eine E-Mail, aber keine Ahnung.
0: Ja, da gibt es neue Abstimmungsmöglichkeiten. Ne? Also der ursprüngliche Name, der zur Verfügung gestellt wurde, war es doch nicht.
1: Ich habe ja selber auch einen vorgeschlagen, aber da war ich nicht alleine. Auch,
0: wie lautet der? Wir können ja mal
1: 674FM Konzertraum.
0: Also, ja, fällt uns da nicht noch was Fetzigeres ein? Habe ich fetzig gesagt? Das nehme ich wieder zurück.
1: Hörbar.
0: Okay, aber hörbar. Petra Buchholz, also drei sind eher ja, so rätselhafte Figuren aus der deutschen Punk- und Underground-Szene und die haben sich ein Stück ausgesucht mit dem Titel Jokze. Das ist, spielt auf den berühmten, ich kann den aber nicht, ungeklärten Todesfall von Günter Stoll aus dem Jahr 1984 hin, dessen letzte Worte angeblich eben dieses rätselhafte Wort Jokze gewesen sein soll. Die hat er auf einen Zettel geschrieben, ist dann aus dem Haus gegangen und später wurde er tot in seinem Auto gefunden.
1: Das klingt ja wie dieser berühmte Film, wo der Typ Rosebud am Ende sagt.
0: Ja,
1: Citizen Kane.
0: Der kam auch hier bei Aktenzeichen XY ungelöst und so. Total spitze, aber es geht hier um Musik. Grenzkontrolle mit Neumarkt, danach Petra Buchholz mit Jokze. Und beide spielen in Köln demnächst.

0: Also die Musik hilft bei der Hitze so ein bisschen, weil die graue Vorstadt, das ist alles so kalt geworden hier gerade im Studio.
1: Graue Vorstadt, Tristesse.
0: Tristesse, ja, ein schönes
1: Deutsches Wort. Und also man weiß leider nicht viel über diese wunderbare Band, die, glaube ich, auch nur diese eine Single rausgebracht hat. Mhm. Der debile Rest ist der Name der Band und man weiß nur, Marc Debil hat da irgendwie mitgespielt, Synthwave von 2010, das ist eine Single, die auf Herzschritt erschienen ist. Das ist ja so ein Unterlabel von Kernkrach.
0: Hast du jetzt ausgegraben erst?
1: Hab ich nicht ausgegraben, hat der Konz irgendwann mal beim Auflegen dabei gehabt. Der hat natürlich die Single, die kann man sich leider nicht mehr wirklich kaufen. Da braucht man einfach
0: immer wieder
1: einen besser dotierten Job. Und es klingt halt authentisch nach frühem 80er-Material, ja, ist total. Aber wie gesagt von 2010 toll. Und davor, auch aus Köln, Dinner for Deux, zwei sympathische junge Herren, haben eine neue Kassette rausgebracht auf Myrtle Sounds. Die Kassette heißt 29. Das Stück heißt ganz klar, die Milch ist Gift im Music Store.
0: Hä?
1: Genau, und okay, da steht halt auch nicht viel dabei. Also wie gesagt, hier ne, Köln und so weiter, 100 Stück handnummeriert. Stimmt wirklich, ist wirklich handnummeriert, ich habe eine. Mhm. Und am Anfang waren irgendwie die kryptischen Zeilen, die dann auch nochmal in der Miniaturbeschreibung dieser Veröffentlichung steht. Fick die GEMA, ich zitiere jetzt, fick die GEMA, fick Spotify Familienabo. Keine Ahnung, was das bedeutet.
0: Okay.
1: Also werden halt öfter so ein bisschen verglichen mit Grauzone und davon.
0: Mich persönlich ertappt.
1: Abwärts, keine Ahnung. Genau.
0: Sag mal, aber wolltest du bei dem ganzen Kassettenhype eigentlich nicht mitmachen?
1: Also ich kaufe mir manchmal eine Kassette, um junge Menschen zu unterstützen, die zum Beispiel Kassettenlabels haben. Meldet also wie Sounds. Zum Beispiel den Uwe, aber auch den Jelger. Und ach so, ich habe vergessen zu spoilern. Am 31.07. wird es wirklich wahr. Jelle von Myrtle Sounds legt hier bei Action Time Vision auf. Es gibt kein Thema, das wird bestimmt total großartig oder eine Katastrophe. Mal schauen.
0: Wann nochmal?
1: Am 31.07.
0: 7., okay, das ist ja nicht mehr
1: das
0: so
1: Das ist lang. Ja dieser berühmte fünfte Freitag, wo halt erst Action Time Vision kommt und dann der Rundlauf. Diesmal mit dem Thema Körperteile.
0: Körperteile?
1: Körperteile.
0: Okay, wunderbar. Ich habe noch einen.
1: Ich habe noch keinen Song. Aber ja, mal schauen.
0: Guck dir deine Körperteile an, fällt dir schon was ein. Ne? Mittelfinger oder so, Punkrock.
1: Meinst du, zählt auch als Körperteil? Ich dachte jetzt wirklich nur Arme.
0: Also mein Mittelfinger ist mein Körperteil. Ne?
1: Ah ja, okay.
0: Würde ich sagen, gehört zum Körper.
1: Gut, dass wir keine Videoübertragung haben.
0: Ja. Wer weiß, was hier noch alles mitgefilmt wird. Ich habe noch einen Nachtrag zu Petra Buchholz. 13. November 2026 ist natürlich die Release-Party zu dem Album, was dann rauskommt, von dem ich die Single Jokze gespielt habe. Auf Spotify habe ich das gespielt, weil die gibt es noch gar nicht auf Vinyl. Wir machen weiter mit Musik und zwar passt es jetzt ganz gut zu dem Song, den du gerade gespielt hast. Ich habe nämlich gerade noch getauscht, weil es so gut passt. Die Anstalt mit Ich will ist im September 2025 rausgekommen. Hinter der Anstalt versteckt sich keine Kabarettsendung, sondern ja, bestimmt, eine Berliner...
1: Bestimmt ein Cover von UKW, Ich will.
0: Kann sein. Das hören wir uns gleich an. Das ist eine junge Berliner Band, natürlich Synthpunk, Postpunk, Wave und ist auf Single erschienen und gab dann ein Debütalbum, das denselben Titel hatte, die Anstalt und ist einfach wunderbar. Kalte Synthesizer, verzerrte Gitarren, stoischer Gesang. Und sie selber sagen über ihren Sound, der heißt Spaghetti Western Synthpunk. Ja, klingt auch so.
1: Hätten wir natürlich auch nachher vielleicht, wenn das noch klappt, kombinieren können mit der Band, die ich noch habe, Die Behörde.
0: Die Behörde, ah ja.
1: Das passt ja
0: die
1: auch,
0: Anstalt,
1: die Anstalt, die Behörde, ich sehe schon die Plakate.
0: Und dann machen wir einen Klassiker von 1980, muss auch mal sein, Bauhaus mit In the Flat Field, ne? 78 gegründet in Northampton und Debütalbum. Ja, die Band hat es selber produziert größtenteils, weil das war damals eben noch nicht der Sound in einem ganz jungen Label 4AD und dieser düstere, spröde Sound ist ja dann irgendwie auch die Vorläuferband für den ganzen Goth-Rock und so geworden, mit den kantigen Gitarren und diesen komischen Rhythmen. Hat damals von den Kritiken her keine positiven Kritiken bekommen, wurde echt verrissen, aber ist dann später natürlich zur legendären Scheibe geworden. Wir fangen aber an mit Die Anstalt.

0: Sagst du nichts?
1: Ja doch, ich warte noch, bis du den Kopfhörer aufgezogen hast. Ich wollte fair sein.
0: Du kannst ja weiterreden. Ne?
1: Toller Song. Das war wirklich ein sehr guter Song.
0: Fand ich auch. Oh, da kommt schon der nächste.
1: Okay, mein Gott, du hast so viele Songs. Du hast so viele gute Songs. Ja, was war das nochmal?
0: Das war Bauhaus.
1: Ach ja, logisch. Oh Gott, deswegen war der auch so gut.
0: Ja. Das ist ja peinlich, ja, ne?
1: Kurz angelegt.
0: Aber damals sagen, von den Kritiken verrissen. Ne?
1: Es ist wirklich Musik. Heiß.
0: Ja, es ist, wir sind
1: damals
0: hier.
1: War das ja noch was ganz Neues. Und das ist ja heute
0: 1980.
1: Ganz mehr so. Ich habe jetzt was ganz Neues.
0: Ja, gerne.
1: Und zwar zwei Bands, die kommenden Sterne am Post-Punk-Himmel. Das eine ist Teamwork. Und hier, ich muss mich bei Sarah möglicherweise entschuldigen. Eine von den beiden Bands war, glaube ich, eine Idee von ihr. Ich spiele aber extra Sachen, die noch überhaupt nirgendwo veröffentlicht worden sind, um mir da nicht in ihrer Sendung reinzufuschen. Teamwork heißen die. Und da spielt unter anderem, also es sind zwei Leute, Ronny und Liese. Und Liese kennen wir ja alle von Mauro Dörr.
0: Du mit A.
1: Und die haben die letzte Platte auf Feelit Records gemacht. Die neue Platte, also brandneue Platte, Debüt-LP von Teamwork mit dem Namen Somebody's Gotta Do It, kommt auch auf Feelit Records raus demnächst. Und im Oktober sollen die angeblich auch auf Tour kommen. Also man kann da hinschreiben und sagen, ihr könnt bei uns spielen. Ja, super. Also ich spiele gleich eher so ein tanzbares Ding mit so ein bisschen ESG-Einflüssen. Die haben aber, bedienen sich bei verschiedensten Sachen, also so ein bisschen wie auch ja Marodeur, so eine bunte Mischung ist. Also wirklich total toll. Ein großartiges Stück, das da heißt I burned my tongue with Effizienz this morning. Effizienz ist dabei ein bisschen seltsam geschrieben. Ich hoffe, das stimmt alles so. Danach hören wir dann Guiding Light. Und also das ist wirklich der absolute Kracher. Wir haben ja schon mal ein Stück gehört von dem Demo-Tape von 2023. Da kommt jetzt auch auf Stucco Records die neue Platte raus. Fear on my own time. Fear on my own time. Die kommen aus Austin, Texas.
0: Ja.
1: Keine Ahnung. Und haben auf jeden Fall auch mal Kleenex und so weiter gehört. Also Elise Cook, großartige Sängerin, aber auch ein großartiges Quartett. Also ne, einfach nur Gesang, Schlagzeug, Gitarre, Bass. Ich will gar nicht so viel erzählen. Wir hören da einfach mal rein. Diese beiden wunderbaren Bands Teamwork, gefolgt von Guiding Light.
0: Gib Gas.

0: Ja, jetzt ist fertig, ne? Toll. Das war Sweeping Promises.
1: Ich hab's nicht erkannt.
0: Ja, ist auch ganz neu. Also der Song kam, glaube ich, letzte Woche raus und am 14. August, gar nicht mehr so lange, erscheint das Album You Say I Romanticize. Und früher waren die in Boston, jetzt in Kansas, warum auch immer, und sind beim Label Sub Pop, ne? Vielleicht hört man das auch ein bisschen, ist einfach durchgehend.
1: Weil Sub Poppiger ist?
0: Nein, einfach dieser Profi-Sound, den die da haben, finde ich, das ist schon bemerkbar. Ja, toll.
1: Ja, und aber die sind ja auch Profis, der Cofield Schnuck oder wie der heißt, der produziert ja X-Bands und so, also der macht wirklich tolle Sachen, also.
0: Aber das ist doch das zweite Album erst, ne? Also
1: das dritte.
0: Dritte? Ah ja, okay. Ja, dann sind es Profis inzwischen. Und davor war Why Bother aus Mason City, Iowa. Von denen haben wir öfter schon mal was gehabt. Und das liegt auch daran, dass die seit 2021, glaube ich, jetzt das achte Album rausgebracht haben. Also eine ganz eigenwillige Band. Und das heißt Beyond Step One. Also kommt am 7. August, eine Woche vorher. Da kann man jetzt jede Woche ein Album kaufen.
1: Ah.
0: Ist doch wunderbar. Und die Besonderheit hier ist vielleicht, dass das fünfte Bandmitglied diese Spoken-Word-Beiträge, die manchmal drin haben, aus dem Gefängnis in Iowa per Telefon aufgenommen hat und dann an die Leute ins Studio geschickt hat. Also die sind sehr eigenwillig und man erfährt über die ganz wenig, auch auf Bandcamp steht kaum irgendwas von Why Bother, sind aber eine feste Größe im politischen
1: Showbiz.
0: Punk. Ja, Showbiz.
1: Nee, Quatsch. Ja, genau. Die haben ja wirklich auch tolle Platten schon gemacht. Ja, ich habe jetzt, also wir sollten vielleicht weiter sicherheitshalber uns auch schon mal bei unseren Hörern in Köln, Leipzig und sonst wo verabschieden.
0: Ja,
1: es war sehr schön, auch bei unseren Studiogästen, Gästinnen. Vielen herzlichen Dank fürs Vorbeikommen.
0: Danke.
1: Und man weiß ja nie, was kommt. Du hast schon erzählt, am nächsten 3. Freitag im Monat im August bist du komischerweise gar nicht da.
0: À la France.
1: Vielleicht kann man da ja irgendeine Schalte machen.
0: Oh, ja, vielleicht. So. Ja, gut, es geht hier, glaube ich, über, wie heißt Teams oder so? Oder Spotify? Nee, nicht Spotify.
1: Aber doch nicht, wenn ich hier alleine bin. Ja, dann wird das nicht funktionieren. Das klappt auf der Arbeit auch nie. Naja, ich habe jetzt auf jeden Fall noch zwei krachigere Sachen.
0: Cool.
1: Das ist einmal Rising Damp. Also aufsteigende Feuchtigkeit aus Dublin, dem Stück Recognize Fascism, ne? Weil wir haben ja schon drüber gesprochen, Danger Dan, das ist jetzt ein Support-Song für Danger Dan, dass er vielleicht doch bei der Anstalt irgendwie seinen Song spielen darf. Und ja, wir haben hier so ein bisschen Postpunk, aber halt auch mit so Industrial, EBM und Gothic-Einflüssen. Man weiß auch nicht viel über diese Künstlerin Michelle Doyle, außer dass sie das alles geschrieben, komponiert und selbst eingespielt hat. Tolle Kassette, die 2020 allerdings auch schon rausgekommen ist. Gefolgt von einem japanischen Duo, für mich ganz neu. Hypergel hat mich sehr erinnert an Saw You, wo wir auch schon mal ein paar Sachen von gespielt haben.
0: Ja.
1: Ein Duo, zwei Frauen sind das. Und zwar, ich versuche es vorzulesen, Koharu Ishida am Gesang und Kurumi Kadoya am Schlagzeug. Und die beiden machen richtig Krach. Also das ist so eine Art No-Wave-Pop, aber auch mit schönen Industrial- und Noise-Einflüssen. Und die haben auch, glaube ich, diese ganzen japanischen Harsh-Noise-Sachen irgendwann mal gehört.
0: Wir müssen ja noch hier grüßen, ne? Also nochmal nach Leipzig. Und vor allen Dingen, dass ihr es nicht vergesst.
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0: Ja, und dann demnächst wieder auch hier auf dem Sender. Und ihr hört gleich weiter, wenn PJ's Music kommt fürs Wochenende, ist das eigentlich ein guter Mix.
1: Genau, aber irgendwas, der Jingle, das ist doch 66674 FM. Naja, egal. Okay, Rising Damp, Hypergel aus Osaka und dann bis zum nächsten Mal.
0: Bis zum nächsten Mal, mach's gut.
1: Ciao, ciao.
0: Im September. Und kommt im Blücherpark.
1: Ja, aber erstmal im August, September. Auch wenn du da nicht da bist, aber und dann wieder zusammen im September.
0: Ja, genau.
1: Alles klar. Okay.

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1: Ja, herzlich willkommen zur Mittagspause hier bei Radio Blau am Freitag, dem 14. August um 12 Uhr. Ja, ich hoffe, ihr habt soweit eine schöne Woche gehabt bis jetzt. Jetzt gibt's ja gleich demnächst den wohl besten Teil der Woche, das Wochenende. Aber wir sind ja noch mittags, noch nicht abends oder so. Deswegen sind wir alle noch fleißig am Arbeiten oder wie auch immer. Und wir haben auch diese Sendung. Also ich, Paul, werde sie mit euch durchgehen. Wir haben einige Beiträge, einen noch recht langen Beitrag. Und da erkläre ich euch kurz, worum es geht. Dann hören wir uns die an. Und wir haben auch Musik. Und da bin ich auf einen Song gestoßen, der ist schon 3 Jahre alt. Also jetzt nicht irgendwie sonderlich neu. Von den 257ers, der heißt Ich will mehr. Und ich fand irgendwie, dass der echt cool vom Text klingt, aber auch vom Musikalischen. Deswegen hören wir jetzt erstmal da rein.

0: Ja, ich glaube, ich muss nicht erwähnen, dass Ich will mehr der Titel mit dem Doppel-E geschrieben ist und nicht mit EH. Und wir kommen zu unserem ersten Beitrag für heute, und zwar Science Tweets ist ein Wissenschaftskommunikationsprojekt, das Wissenschaft in den Alltag bringt, indem es Leipzigs öffentliche Räume zu Lernorten macht. Für 4 Wochen im August werden Science Comics auf Werbeflächen, sowas wie Litfaßsäulen, Citylight Poster, Infoscreens in öffentlichen Nahverkehr und so weiter gezeigt. Vor einiger Zeit sprach Jolan mit Laura Meyer und Agatha Patychek von dem Projekt, und in dieses Interview hören wir jetzt rein.
1: Hello Leipzig, I'm speaking with Laura Meyer and Agatha Patychek, who are from the Science Streets project that runs throughout August. We will come to exactly what that is in time. Welcome to Radio Blau.

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Loch in der Straße. Gestern kam es im Stadtteil Lindenau zu einem Straßeneinbruch. Das Loch ist auf der Dämmeringstraße entstanden, ungefähr einen halben Meter groß und tief. Da sich das Loch direkt an der Straßenbahnschiene befindet, wurde folglich die Linie 7 für die Straße unterbrochen. Die Sperrung soll noch mindestens bis zum Samstag anhalten. Die Ursache für den Einbruch der Straße ist noch unklar. Wohnungsbrand auf der Straße des 18. Oktober. Bei einem Brand in der Nacht zum Donnerstag ist ein 57-jähriger Mann in seiner Wohnung verstorben. Die Rettungskräfte mussten die Tür zu seiner Wohnung gewaltsam öffnen, kamen jedoch für eine Rettung zu spät. Die Brandursache bleibt noch unklar. Die Polizei ermittelt wegen möglicher Brandstiftung. Die Sommerferien enden. In Sachsen enden heute die Sommerferien. Die sechswöchigen Ferien gingen vom 4. Juli bis zum 14. August heute. Ab Montag beginnt dann wieder die Schule in Sachsen. Drohnenfund beim Flughafen Leipzig-Halle. Laut Berichten des MDRs, WDRs und der Süddeutschen Zeitung sollen Arbeiter des Flughafens eine mit Sprengstoff präparierte Drohne gefunden haben. Der Fundort soll zudem nahe der ukrainischen Staatsairline Antonov Airlines gefunden worden sein. Nach mehreren Tests auf Sprengstoff soll der letzte Test positiv ausgefallen sein. Es ist demnach nicht auszuschließen, dass es eine Katastrophe am Flughafen hätte geben können. Ja, das waren die Kurznachrichten bei Radio Blau. Und wir machen weiter mit etwas Musik. Und zwar ein Lied ein bisschen ohne Gesang, um einfach so ein bisschen ruhiger einfach es weiter klingen zu lassen. Es ist von Heidling, das ist, glaube ich, ein bayerischer Musiker. Und ja, es heißt Pfeif drauf.

0: Ja, das war Danger Zone von Kenny Loggins. Und wir machen weiter mit dem nächsten Beitrag für heute und auch den letzten Beitrag für die Mittagspause. Denn dieser Beitrag geht eine halbe Stunde. Es geht um Fachkräfte und ob, wenn man Fachkräfte einstellt, Menschenrechte immer gewährleistet sind. Und der Beitrag möchte da ein bisschen Aufklärungsarbeit leisten, denn Deutschland braucht Arbeitskräfte, aber viel zu oft landen migrantische Beschäftigte in Abhängigkeit, Angst und Ausbeutung. Rana Al-Nawa und Benjamin Heinrichs von Faire Integration erzählen von nicht gezahltem Lohn, unbezahlten Überstunden, Kündigung, Aufenthaltsdruck und Arbeitgebern, die mit Abschiebung drohen. Ein Gespräch über vietnamesische Pflege-Azubis in Thüringen, dicke Bretter vor Gericht und die einfache Wahrheit, der wer Menschen zum Arbeiten ins Land holt, darf sie nicht behandeln wie Maschinen, die man bei Problemen zurückschickt. Genau. Und zu diesem Beitrag hören wir jetzt rein. Wenn ihr den Beitrag selber auch hören wollt und eventuell einfach nochmal hören wollt, er geht auch eine halbe Stunde, dann guckt gerne bei freieradios.net, freie-radios.net. Da gibt es sehr viele spannende Beiträge von verschiedenen Radios, auch von Radio Blau und von anderen freien Radios, die dort ihre Interviews hochladen. Und daher habe ich das auch. Und da wünsche ich euch jetzt viel Spaß beim Hören.
1: Den Betrieben in Deutschland gehen die Arbeitskräfte aus. Deswegen sind Menschen mit Migrationshintergrund immer wichtiger für die Wirtschaft. Auch Geflüchtete und Menschen aus Drittstaaten spielen dabei eine immer größer werdende Rolle.
2: Genau. Und nicht immer ist es leider so, dass die Beschäftigten dann auch fair behandelt werden. Oft gibt es kleinere oder auch größere Verstöße durch die Arbeitgeber. In manchen Fällen gibt es sogar krasse Formen von Arbeitsausbeutung. Unterstützung erhalten die Betroffenen bei der Beratungsstelle Faire Integration. Auch in Erfurt gibt es ein Büro der fairen Integration. Und über die Arbeit der Beratungsstelle wollen wir jetzt mit Rana Al-Nawa und Benjamin Heinrichs reden. Hallo ihr beiden.
3: Hallo.
4: Hallo.
2: Genau. Kommen wir mal gleich zur ersten Frage und zum Einstieg. Seit wann gibt es eure Beratungsstelle denn eigentlich? Und genau, wie kann man sich so eure Arbeit vorstellen?
4: Also die Beratungsstelle ist 2018 gegründet, ist ein bundesweites Projekt. Wir beraten Geflüchtete und Migranten aus Drittstaaten kostenlos, vertraulich und manchmal auch anonym, wenn der Wunsch besteht. Wir helfen bei allen Fragen rund um die Arbeit. Zum Beispiel erklären wir Arbeitsverträge, Lohn, Arbeitszeit, Urlaub. Kündigungsthema ist öfter einfach bei uns. Und unser Ziel ist, dass die Menschen ihre Rechte kennen und sich gegen schlechte Arbeitsbedingungen wehren können. Und seit Anfang 2026 ist die Beratungsangebot gesetzlich geregelt und steht im Aufenthaltsgesetz.
1: Das heißt, von Projekt habt ihr euch verstetigt und man kann sagen, das Angebot ist jetzt ein Regelangebot sozusagen, ja?
3: Genau, wir haben den Sprung geschafft.
1: Du hast jetzt schon so ein paar Fragen genannt. Du hast schon gesagt, also die Leute kommen mit ihren Arbeitsverträgen zu euch, die haben vielleicht mit einer Kündigung zu tun. Was sind denn so die drei häufigsten Probleme, mit denen die Beratungssuchenden zu euch kommen?
4: Also die meisten Menschen kommen zu uns, weil sie natürlich Probleme auf der Arbeit haben. Öfter bekommen sie den Lohn nicht, sie werden zu viele Überstunden nicht bezahlt. Sie haben Fragen zu ihrem Arbeitsvertrag oder würden gekündigt und wissen nicht, ob das rechtlich in Ordnung ist oder nicht. Also das sind die häufigsten Themen, die bei uns auftauchen. Es gibt auch Menschen, die sich von ihrem Arbeitgeber unter Druck gesetzt fühlen und unfair behandelt fühlen. Und in dieser Situation erklären wir die Menschen oder wir überlegen uns gemeinsam, welche Möglichkeit besteht, um ihre Probleme einfach zu helfen und zu lösen.
1: Jetzt könnte ich ja sagen, na, das betrifft ja Menschen mit einem deutschen Pass womöglich auch. Die haben vielleicht auch eine Kündigung gekriegt oder müssen vielleicht auch viele Überstunden machen. Deshalb nochmal die Frage, welche Abhängigkeiten machen denn migrantische Beschäftigten besonders verletzlich auf dem Arbeitsmarkt?
4: Ja, stimmt. Aber es gibt natürlich viele große Unterschiede, wenn man dann halt in seinem Heimatland oder nicht mit fremder Sprache, fremde Gesetze. Viele migrantische Beschäftigte kennen deutsche Arbeitsrecht einfach nicht und manche können Arbeitsverträge oder ihren Lohnzettel einfach nicht verstehen. Andere sind von ihrem Arbeitgeber abhängig, zum Beispiel, weil sie ihren Aufenthalt oder ihre Arbeiterlaubnis von dem Arbeitsplatz verbunden ist und sie haben Angst, diesen Arbeitsplatz zu verlieren oder dass sie ihre Aufenthaltstitel nicht verlängert wird. Und viele natürlich haben auch Angst, den Job zu verlieren, weil sie auch ihre Familie im Heimatland unterstützen. Und davon besteht eine Abhängigkeit. Und leider in manchen Situationen wird diese Abhängigkeit von Unternehmen und schlechten Arbeitgebern ausgenutzt.
2: Du hast jetzt ja gesagt, da sind auch ganz viele Ängste, die irgendwie da eine Rolle spielen und dass sich ganz viele Ratsuchende auch sehr große Sorgen machen. Wie nehmt ihr das denn wahr? Ist es eine Hürde, zu euch zu kommen und wie schafft ihr das, Vertrauen aufzubauen und habt ihr da irgendwie auch besondere Angebote, beispielsweise um Sprachbarrieren irgendwie aufzubrechen, also in Muttersprache und so weiter?
4: Also natürlich zu uns zu kommen ist nicht so einfach, weil wie vorher besprochen, die Leute haben Angst und stets einfach mal viele Hürden und Schwierigkeiten, bevor sie den ersten Schritt einfach mal machen. Viele Bedenken. Es fällt mir jetzt mal auf, bevor ich deine Frage komplett beantworte. Heute gab es einen Anruf von einem Ratsuchenden, der eine Kündigung gekriegt hat. Und habe ich ihm die rechtliche Situation erklärt, dass er einen Anspruch auf Kündigungsschutzklage hat und er kann das klagen und so weiter. Und seine Antwort fand ich so ein bisschen lustig, weil der sagt mir, ja, okay, aber der Arbeitgeber war nett die ganze Zeit bei mir. Nicht, weil er jetzt nicht gekündigt hat, gehe ich vor Gericht. Und ich habe Angst, wenn ich jetzt vor Gericht gehe, dass er mir meine restlichen Urlaubstage und meine Überstunden nicht bezahlt bekommt. Deswegen vielleicht verzichte ich lieber darauf. Genau, und jetzt kommt unsere Rolle, die Menschen ganz konkret klar zu erklären, dass die Recht darauf haben. Das hat einfach mit emotionalen Verhältnissen nichts zu tun und dass es in Deutschland das alles so geregelt ist, weil viele kommen aus schlechter Erfahrung aus dem Heimatland mit solchen Themen. Da Arbeitsrechtsgesetz ist nicht so gut, so wie hier gemacht, sage ich mal so. Und genau, viele natürlich haben Angst vor der Arbeitgeber, besonders wenn zum Beispiel die Aufenthaltstitel bezogen wird, aufgehalten wird von der Arbeitgeber und die haben Angst, einfach mal zu uns zu kommen. Und hier besteht unsere Stärke, sag ich mal, dass wir auch auf Muttersprache, die Kollegen sprechen mehrere Sprachen, Arabisch, Russisch, Dari, Tigrinya, also Arabisch war ich dafür zuständig. Und genau, dann erklären wir das auf Muttersprache, so ganz konkret, langsam. Da besteht natürlich die Vertrauen mehr, wenn du das halt auf Muttersprache machst. Und wenn die Person sich wohlfühlt und die genaue Information bekommt und sich besorgt gefühlt, dann erzählt das weiter. Und diese Mundpropaganda spielt natürlich eine sehr große Rolle beim Vertrauen. Und ich habe es gemerkt jetzt über Jahre, also ich habe 4 Jahre bei Faire Integration ungefähr gearbeitet. Und über diese ganzen Jahre, wie Unterschied das ist von Anfang an bis jetzt. Am Anfang, wo ich mit Ratsuchenden gesprochen habe, ich empfehle dir, eine Kündigungsschutzklage zu erheben. Nein, kein Gerichtstermin. Ich habe Angst davon, das will ich überhaupt nicht. Und mittlerweile aus Mundpropaganda und guter Erfahrung kommen die Menschen zu uns und sagen mir, ich möchte eine Kündigungsschutzklage erheben. Und das ist natürlich ein riesengroßer Erfolg, weil die Menschen kennen jetzt ihre Rechte und sie wissen schon, dass sie dafür etwas tun können.
2: Voll wichtige Arbeit. Begleitet ihr die auch mit ins Gericht dann auch, also macht ihr die sprachliche Begleitung dann auch weiter oder sagt ihr, okay, wir beraten quasi, was die nächsten Schritte sind und dann schicken wir sie quasi beraten auf den Weg und so?
4: Nee, wir gehen nicht mit denen ins Gericht. Wir erklären einfach mal, was die rechtliche Grundlage sagt. Wir empfehlen die, also wir sagen einfach, es gibt den Weg und den Weg. Wir erklären die ganze Situation und sie entscheiden für sich, ob sie dann halt klagen wollen, was sind die weitere Schritte, die sie selbst entscheiden und machen wollen. Wir dürfen einfach mal das nicht, weil wir sind selbst keine Rechtsanwälte.
2: Ja. Okay.
1: Welche Rolle spielen da die Gewerkschaften? Und also wenn man Gewerkschaftsmitglied ist, hat man ja einen gewissen Rechtsschutz. Welche Rolle spielt das bei euch in eurer Tätigkeit?
3: Na, es ist ja meistens so, dass die Leute, die zu uns kommen, noch nichts von Gewerkschaften gehört haben und nicht Mitglied einer Gewerkschaft sind. Das heißt, die Option, dass der Rechtsschutz, dass auch die Anwaltsvertretung über die Gewerkschaft erfolgen kann, die gibt es dort erstmal nicht. Und so wie Rana auch erzählt hat, genau, es hat sich über die Jahre geändert. Und ich finde, wir ziehen auch immer viel Kraft daraus. Früher musste man genau den Leuten das erklären. Natürlich haben die Angst, vor Gericht zu gehen, haben Angst, es hängt mit ihrem Aufenthaltsrecht, haben dort in diesem Bereich auch oft schlechte Erfahrungen gemacht mit Gerichten, irgendwie zusammen. Und es ist immer wieder die Situation, dass wir ihnen das erklären, wie ist es, und wir sagen, du schaffst das vor Gericht und konzentriere dich auf das, erzähl, wie es war. Ja, so. Und dann ist es immer sehr schön, wenn sie dann zurückkommen und sagen, ich habe Recht bekommen, ja, und ich habe wieder mehr Vertrauen auch in den deutschen Rechtsstaat. Das sind immer dann so Momente, die Gott sei Dank immer wieder vorkommen und die dann auch wieder Kraft für die Arbeit geben.
2: Ja.
1: Ihr hört immer noch die Redaktion Arbeitswelt und Gewerkschaft hier bei Radio Frei auf 96,2 MHz.
2: Genau, und wir sind immer noch im Gespräch mit Benny und Rana von der Beratungsstelle Faire Integration beim DGB Bildungswerk Thüringen. Und ja, gerade ist Sommer, wir sind in den August gestartet. Das bedeutet auch für viele junge Menschen, dass der Beginn ihrer Ausbildung ja angefangen hat. Und leider spielt auch bei Ausbildungsverhältnissen zunehmend die Arbeitsausbeutung von ausländischen Azubis eine Rolle. Wir möchten mit euch dann nochmal gemeinsam auf einen Fall schauen, der in der letzten Zeit auch hier durch die Presse ging und den ihr als Projekt begleitet habt. Auch die ARD hat einen Beitrag dazu gemacht, Eingewandert ausgebeutet nennt sich der. Und hier wird ein Fall vorgestellt von über 40 vietnamesischen Pflegeauszubildenden in Thüringen, genauer im Altenburger Land, die teilweise monatelang keinen Lohn erhielten und unter ausbeuterischen Bedingungen arbeiteten und lebten. Genau, Benny, wie seid ihr denn auf den Fall aufmerksam geworden und ja, was macht ihn aus eurer Sicht eigentlich so besonders schwerwiegend?
3: Na, aufmerksam sind wir kurz vorm Jahreswechsel, kam eine E-Mail von einer Person, die hier in Deutschland aufgewachsen ist, aber vietnamesische Wurzeln hatte, weil ihre Cousine in dieser Situation war. Und sie nicht mehr wussten, wie sie sich helfen sollten, weil sie und eben viele andere seit August kein Geld bekommen haben und nicht mehr wussten genau, wie sie aus dieser Lösung rauskommen sollten.
2: Wie seid ihr dann weiter in diesem Fall vorgegangen? Wie hat sich das Ganze dann so entwickelt?
3: Genau, es war für uns, also wir erleben immer wieder Situationen, wo viele, die sich mit dem Themenfeld nicht beschäftigen, immer sagen, krass, wie kann sowas in Deutschland passieren? Das ist leider so, es passiert. Aber auch das war natürlich für uns ein Fall, der schon vor allem, weil es so viele Leute betroffen hat, schon eine Herausforderung war. Ja, wir haben dann erstmal versucht, überhaupt zu gucken, okay, wie ist denn der Stand, um wie viel geht es? Wir hatten durchaus vor ein paar Jahren schon mal einen Hinweis, dass dort Probleme sein könnten. Aber auch da ist natürlich der Punkt, wir können auch immer nur unterstützen, wenn die Hilfe gewünscht ist. Und das zeigt ja auch, also seit August waren die Leute da und haben zum Teil also genau kein Geld bekommen und haben trotzdem in dieser Situation weitergemacht, weil, und das ist, glaube ich, schwer für uns immer nachvollziehbar, für die bedeutet es, ein Dach über dem Kopf, auch wenn es in miserablen Umständen zu 11 Leuten in 2 Zimmern ist, es bedeutet aber in einem fremden Land, wo ich mich nicht auskenne, habe ich wenigstens ein Dach über dem Kopf und ich gehe jeden Tag zur Arbeit und zur Schule. Und dann muss man erstmal gucken, okay, wir mussten auch den Leuten erstmal das Vertrauen aufbauen, dass sie mit uns reden, dass sie alles sagen und genau. Und dann haben wir erstmal sortiert und haben dann das Ausmaß festgestellt.
2: Ja, in dem Beitrag begleitet ihr ja dann einen jungen Mann oder das wird dort besonders sichtbar. Und genau, wie kam es denn dazu, dass eigentlich, also man denkt sich bei über 40 Personen, wie kann es sein, dass nur eine Person spricht? Also wie kommt man da rein? Wie baut man das Vertrauen auf? Wie nimmt man die Ängste und sagt, ey, wir stärken euch so, dass ihr euch wehren könnt?
3: Hm. Ja, man muss jetzt sagen, die eine Person, die in dem Film Hauptperson ist, ist eben die Person, die jetzt auch gesagt hat, ey, ich möchte unsere Geschichte nach außen tragen. Es sind schon ein paar mehr Leute, es sind auch mehrere Gruppen. Ja, bei 40, das sind Jugendliche, die ticken alle ein bisschen anders, sie sind auch nicht alle beste Freunde. Durchaus sind da mehrere kleine Grüppchen und auch mehrere Leute, die sich wehren. Und ich glaube, das hat auch unseren großen Respekt verdient, dass sie eben in einem fremden Land in der Situation den Mut hatten, jetzt endlich zu sagen, ey, das machen wir nicht mehr mit. Es ist eben ja auch so, das hat sich herausgestellt, es ist nicht der erste Jahrgang, den es so erging. Er macht das schon ein paar Jahre so.
1: Jetzt hat Rana vorhin schon gesagt, dass das Thema Aufenthalt und Aufenthaltstitel natürlich eine Rolle spielen, weil wenn Leute ihren Job verlieren, wenn jemand mit einer deutschen Staatsbürgerschaft einen Job verliert, ist es nicht schön und ist im Einzelfall vielleicht auch richtig scheiße, aber am Ende muss er sich keine Sorgen machen, dass er Deutschland verlassen muss. Bei sehr vielen Migranten sind die Sachen nun miteinander gekoppelt. Welche Rolle spielt das oder ist das, wie groß ist das Hemmnis auch für eure Arbeit, dass Leute am Ende sagen, Rane, du hast es vorhin schon in diesem einen Fall erzählt von heute, naja, ich muss mir das überlegen, ob ich jetzt wirklich vor Gericht gehe, weil Leute natürlich zum Teil vielleicht auch Angst haben, weil in ihren Heimatländern die Gerichte eben auch nicht so gut funktionieren oder korrupt sind, etc. Also wie groß ist dieses Problem mit dem Aufenthaltstitel für euch?
3: Das ist schon bei sehr vielen ein großes Problem. Und ich würde sagen, auch in diesen Fällen der Auszubildenden aus Altenburg war das einer der Hauptgründe, warum sie das so lange über sich haben ergehen lassen. Weil ihnen erzählt wurde, wenn ihr hier kündigt, wenn ihr euch was anderes sucht, dann werdet ihr abgeschoben. So, das sieht man in dem Beitrag auch nochmal ziemlich deutlich. Und das ist schon ein großes Problem. Und es ist eben nicht nur bei diesem Fall. Wir hatten diese Situation schon des Öfteren und vor allem auch im Ausbildungsbereich.
2: Und genau, geht das denn überhaupt so einfach zu sagen, ja, ich als Arbeitgeber, genau, lass euch dann abschieben? Also es sind ja teilweise vielleicht auch einfach Erzählungen, die aufgemacht werden, die gar nicht so stimmen. Was ist da denn jetzt Fakt und wahr?
3: Genau. Vielleicht auch am Beispiel Altenburg. Das war einer der ersten Schritte, nachdem wir so ein bisschen sortiert haben, dass wir nach Altenburg gefahren sind, auch zusammen dort mit der Caritas. Und als erstes erstmal gesagt haben, Leute, euer Aufenthalt ist in dem Punkt erstmal sicher, dass ihr nicht sofort abgeschoben werdet und ihr habt die Möglichkeit, euch einen neuen Ausbildungsplatz zu suchen und ihr bekommt jetzt auch die Unterstützung. Und das ist, glaube ich, das hat dann auch die Leute die Bereitschaft erhöht, eben die Probleme anzupacken. Und das ist, glaube ich, ein Punkt. Rechtlich ist es natürlich so, die haben den Aufenthalt für diese Ausbildung. Und es ist jetzt nicht gerade einfach, das zu wechseln, gerade wenn man diese bürokratischen Hürden alle nicht kennt. Aber man kann den Ausbildungsplatz wechseln.
2: Vielleicht auch nochmal zu einem anderen Punkt, den du genannt hattest oder wo du ja schon meintest. Viele fragen sich ja, okay, krasser Fall, so ist das. Also ist das jetzt nur eine Ausnahme? Ist das generell irgendwie bei uns in Deutschland so? Genau, war das eine krasse Ausnahme oder zeigt das vielleicht auch, dass irgendwie grundsätzliche Probleme bei der Anwerbung von internationalen Fachkräften, von internationalen Auszubildenden hier in Deutschland herrschen? Und ja, wie würdest du diese benennen dann vielleicht auch?
3: Es war, glaube ich, eine krasse Ausnahme, wenn man die Anzahl der Personen sieht und, sag ich mal, dass er alle Formen von Ausbeutung und Problemen, sag ich mal, in einem Fall zusammenkommen. Nach außen hin ist es immer ein Arbeitgeber, ist es im Grunde auch. Von den Verträgen her sind es halt mehrere Arbeitgeber, ein Firmenkonstrukt. Und das ist schon der Punkt, dass es sehr, also genau an dem Punkt sehr krass war. Und ja auch dazu geführt hat, dass zum Beispiel die Gewerkschaft Verdi gesagt hat, okay, wir machen hier einen Sonderbeschluss, die Leute, die möchten, können Mitglied werden, weil es einfach auch so komplex ist, dass es wirklich schwierig ist, das ohne Anwalt vor Gericht zu gewinnen. Und deswegen sind wir da auch der Gewerkschaft Verdi dankbar, dass dort viele Leute Mitglied werden konnten und jetzt den Rechtsbeistand haben und nicht alleine in diesem Rechtskampf sind.
2: Du hast es auch angesprochen oder man sieht es auch in dem Beitrag, es geht dann auch vor Gericht, also da wird sich auch das Recht erstritten. Hast du für uns so ein kleines Update, wie es mit dem Betroffenen in diesem Fall weitergegangen ist oder was da passiert ist?
3: Ja, das kleine Update ist eigentlich nicht so schön. Es ist jetzt so, dass sehr viele sich vor Gericht mit dem Arbeitgeber bzw. mit dem Anwalt des Arbeitgebers, weil der Arbeitgeber hat sich nicht vor Gericht getraut zu erscheinen, Vergleiche abgeschlossen hat, dass sie ihr volles Geld bekommen, dass sie auch nicht für diese miserablen Unterkünfte bezahlen müssen. Der Stand jetzt ist leider, er bezahlt einfach nicht, obwohl das Gericht eine Zahlungsfrist festgesetzt hat. Und jetzt muss eben auch wieder mithilfe der Gewerkschaft Verdi das Geld eingetrieben werden.
1: Das heißt, man kann so ein bisschen sehen, die Bretter, die ihr bohren müsst, die sind ziemlich dick und es gibt relativ viel Widerstände. Wir wollen nach der nächsten Musik auch nochmal weiterreden, was denn eigentlich eure Forderungen sind, vom Einzelfall mal weg zu sagen, was müsste sich denn eigentlich politisch, gesellschaftlich, aber vielleicht auch auf Ebene der Unternehmen und der Behörden ändern. Wir sind immer noch im Gespräch mit Benjamin Heinrichs und Rana Alnava vom Projekt Faire Integration vom DGB Bildungswerk Thüringen. Und wir haben jetzt schon einiges über eure Arbeit gehört und wollen zum Schluss nochmal auf die Frage kommen, was können eigentlich diejenigen tun, die nicht unmittelbar davon betroffen sind? Also ich habe ja, wenn ich Essen bestelle, kommt ein Lieferservice, wenn ich ein Paket über einen Lieferservice bestelle, der Pakete ausfährt, kommt vielleicht eine Auslieferin zu mir mit Migrationshintergrund. Was sind denn so Anzeichen, wo ich das Gefühl haben könnte, okay, hier stimmt was nicht. Was kann ich tun sozusagen als Konsument, als Mitbürgerin, als Nachbar?
3: Na, ich glaube, es ist immer schwierig in solchen Situationen, das dann direkt zu erkennen. Aber gerade bei diesen ganzen Lieferdiensten ist halt immer so die Frage, wenn ich um 22.30 Uhr noch ein Paket geliefert bekomme, ist die Frage, wann hat denn der Kollege, die Kollegin angefangen? Ne? Wie viele Stunden arbeiten die schon? Ich glaube, da ist erstmal auch der wichtigste Grad, was diese ganzen Lieferdienste angeht, dass man ihnen auch Empathie gegenüberbringt und auch mal versteht, wenn das Paket vielleicht nur für die Tür gestellt wird, weil sie nämlich gar keine Zeit haben und weil sie bekommen Strafen, wenn sie die Pakete nicht zugestellt haben. Und ich glaube, das sind auch schon so Anzeichen, wenn sowas, wenn diese Drucksituationen da sind, wovon man, also es ist sehr schwierig, sie als Außenstehender mitzukriegen. Aber wir können halt nur sagen, genau, wenn ihr sowas wahrnehmt, verweist auf uns, sagt, wir können sie beraten. Ansonsten sind natürlich, manchmal hört man es ja auch im Freundeskreis, im Bekanntenkreis. Ne? Wir hatten es gerade, ich sag mal so, immer wenn ein Arbeitgeber andeutet, er sorgt dafür, dass man abgeschoben wird, und das passiert leider sehr häufig, auch in der gesellschaftlichen Stimmung jetzt, glauben das dann auch viele und haben Angst, dass der Arbeitgeber in der Macht ist, ist das, glaube ich, ein ganz hartes Signal. Das Arbeitsverhältnis ist nicht okay. Ansonsten sind, genau, wenn Überstunden geschoben werden, wenn immer wieder unregelmäßig Geldzahlungen kommen bzw. nicht kommen, das sind, glaube ich, so Signale.
1: Also erstmal ein bisschen empathisch sein, vielleicht auch Interesse haben für die Situation der Kolleginnen und Kollegen, vielleicht auch mal ein Glas Wasser anbieten im Sommer und mal nachfragen, so, ab wann arbeitest du denn heute schon? Also einfach ein bisschen ins Gespräch kommen und im Zweifelsfall dann an euch als Beratungsstelle verweisen, so habe ich es jetzt rausgehört.
3: Genau.
2: Und wenn wir jetzt mal uns so ein bisschen auf die Unternehmen stürzen, sage ich jetzt mal, also was wären denn so Sachen, die Unternehmen irgendwie verändern können oder vielleicht auch eine Belegschaft in einem Unternehmen, damit internationale Fachkräfte langfristig bleiben und auch einfach gut ankommen können? Und ja, genau, vielleicht auch Betriebsräte, wie sind die in der Pflicht, was ist deren Rolle? Genau, aber wir fangen mal vielleicht einfach erstmal mit dem Unternehmen und der Belegschaft an, was kann da denn so?
4: Also, bevor Sie etwas tun, Sie sollen etwas verstehen, dass diese ausländische Fachkräfte Menschen sind und keine Maschine. Die sind keine Maschine, die aus Ausland importieren. Und wenn irgendwas nicht funktioniert, Maschine nicht angeht, dann schicken wir sie zurück. Die sind Menschen. Sie haben hier auch Leben. Sie haben ihren Leben hier gegründet. Sie haben Familie hinter sich. Deswegen, das muss alles mitgesehen werden. Sie sollen auch von Anfang an gut, also die Fachkräfte, sie sollen von Anfang an gut begleitet werden. Dazu gehören natürlich faire Arbeitsbedingungen, respektvoller Umgang und eine gute Einarbeitung. Dann soll es eigentlich besser funktionieren. Wichtig ist aber auch, die Informationen leichter verständlich zu machen und dass die Beschäftigten wissen, wenn etwas mit mir passiert, wenn ich irgendwas nicht weiß, an wem kann ich mich wenden. Genau, und Betriebsräte spielen natürlich auch dabei eine sehr wichtige Rolle. Sie vertreten die Interessen der Beschäftigten, achten darauf, dass Gesetze eingehalten werden und unterstützen Menschen, wenn sie Konflikte am Arbeitsplatz haben. Ich finde es aber, sie sollen auch mehr sich Mühe geben, die migrantische Beschäftigte an Arbeit von Betriebsrat einzubeziehen. Es wird viel immer mal gemacht, wenn Betriebsratwahl gibt oder wenn Betriebsversammlungen gibt, öfter so wie Broschüren, die ausgedruckt werden oder einmal gesagt und im Flur gelegt. Vielleicht besser wäre es, wenn die Ansprache anders formuliert wird, dass wir mit Menschen direkt reden, einfacher formulieren. Viele Menschen kommen aus vielen Ländern mit schlechter Erfahrung mit Arbeit mit Gewerkschaften oder Betriebsräten. Ich sag's, ich bin selbst, als ich angefangen habe zu arbeiten in Deutschland und mir von Gewerkschaften geredet hat, habe ich mir gedacht, ach, das ist überhaupt kein Thema für mich. Bei uns Gewerkschaften spielen gar keine Rolle. Oder Betriebsrat war immer mal der Seite von Arbeitgeber. Also ist ganz anders als in Deutschland gemacht. Und diese Feinheiten oder diese Informationen, wie soll ich ja mal die wissen? Ich werde nicht Google aufmachen und das tippen, was ist die Rolle von Betriebsrat in Deutschland? Natürlich, wenn ein Kollege von mir oder ein Betriebsrat zu mir kommt und mir einfach mal erklärt, was sind die Aufgaben von Betriebsrat? Wann kann ich mich an Betriebsrat wenden oder sowas? Das macht schon mal großer Unterschied, denke ich.
1: Dann würde ich gleich noch eine Frage anschließen, nämlich die Rolle von Gewerkschaften in diesem Prozess. Gibt es zum Beispiel von Gewerkschaften mehrsprachige Broschüren, wo Leute überhaupt lernen können, was Gewerkschaften sind?
3: Genau, ich glaube, die Gewerkschaften geben sich viel Mühe. Es gibt immer mehr Material. Natürlich gibt es auch solches Material. Aber überall, genau, wo Veränderungen sind, ist immer viel Luft. Und ich glaube, auch Gewerkschaften wie Betriebsräte genau müssen sich mehr darauf einstellen, dass wir alles Kollegen, Kolleginnen sind. Ja, und das bedeutet eben auch, dass wir uns alle miteinander gemeinsam integrieren müssen und auch eben auf andere Zielgruppen zugehen. Und vielleicht Menschen, wir versuchen unseren Teil da zu leisten, die eben nicht in dem deutschen System sozialisiert wurden, etwas mehr zu erklären. Was sind Gewerkschaften? Was machen wir? Welche Rolle haben wir? Was können wir? Was können wir nicht? Und ich glaube, das ist auch das, was wir merken, auch in unserer Arbeit. Alle Kolleginnen mitnehmen bedeutet halt auch, etwas mehr Arbeit zu haben, etwas mehr zu erklären und genau, mehr Empathie zu haben und uns bewusst zu sein. Ich glaube, wir haben alle, jeder von sich wird sagen, ich habe einen großen Rucksack mit vielen Problemen von zu Hause, die ich nicht auf Arbeit bringe oder wie auch immer. Aber gerade migrantische Kolleginnen, wir hatten heute ja schon einige Beispiele, das ist Familie, das ist der Aufenthalt, haben nochmal ganz andere Rucksäcke zu tragen, die jeden Tag bei der Arbeit dabei sind, die bei der Arbeit mit den Gewerkschaften dabei ist.
1: Und dann haben wir noch nicht über Rassismus in der Gesellschaft geredet, da haben wir noch nicht über Krieg in Afghanistan oder auch diese schwierige Situation in Syrien geredet etc. Also es sind ja auch Dinge, die Leute mitnehmen, weil sie haben in ihren Ländern Verwandtschaft, Freunde, die dort sind. Das streift man natürlich nicht so einfach ab, klar.
2: Genau, jetzt noch zuletzt eine Ebene höher gesprungen. Was wären denn so drei wichtige Forderungen, die ihr gerne aufstellen würdet und wo ihr sagen würdet, liebe Behörden, liebe Politik, macht das mal bitte anders.
3: Genau, ich glaube, das eine ist jetzt auch so aus dem Fall Hose und den anderen Fällen, die wir haben, wirklich, wir brauchen Ansprechpartnerinnen für die Leute. Wir brauchen Strukturen, wo sie sich hinwenden können. Wir sind ein Teil davon. In Thüringen wird gerade das Thema Arbeitskammer, ist, glaube ich, nochmal ein Thema für sich, aber ist, glaube ich, gerade in dieser Funktion auch eine wichtige Sache, als Ansprechpartnerin zu haben. Und das merken wir auch immer wieder, wenn die Ratsuchenden zu uns kommen. Ich glaube, man redet immer über Bürokratieabbau, man muss Gesetze, Regulierung zurückfahren und so. Ich glaube, in gewissen Bereichen brauchen wir mehr Regulierung und vor allem mehr Konsequenzen. Ja? Wenn ein Arbeitgeber das Geld zurückhält, ja, die Leute, im besten Fall gewinnen sie vor Gericht und im Normalfall kriegen sie ihr Geld auch. Aber der Arbeitgeber, gut, der bezahlt das Geld, was er eh bezahlen müsste. Es gibt kein Bußgeld, es gibt nichts. Ja, dann macht das beim nächsten wieder. Weil im schlimmsten Fall bezahlt er das, was er bezahlen muss. Mehr nicht. So, und das sind, glaube ich, also das ist ein Punkt. Und ich glaube, ein zweiter Punkt ist auch nicht eine gesetzliche Sache, aber die gesellschaftliche Stimmung ist gerade schwierig und auch in der Politik. Rana hat es gerade erwähnt, es sind Menschen und es sind keine Maschinen, die man sich, wenn es gerade nicht so funktioniert, einfach wieder zurückschickt. Und ich glaube auch die Sprache, auch ja, wie man es formuliert. Ja? Natürlich, wenn ich über, wir haben ein Problem im Stadtbild rede, das macht was mit den Kollegen, Kolleginnen mit Migrationsgeschichte. So, das, du hast gerade angesprochen, der Rassismus, der Alltagsrassismus, der jeden Tag in der Bahn ist. Und ich sag mal so, die aktuelle politische Stimmung macht es nicht besser, sondern bestärkt das. Und das merken wir auch in der Beratung. Und ich glaube, das ist ein Punkt, wo die Politik sich klar sein muss und da vielleicht zum dritten Punkt auch, neben gesetzlichen arbeitsrechtlichen Regelungen, Integration, es werden viele Sprachkurse abgebaut, viele Projekte, die auch im Bereich Integration arbeiten, abgebaut. Natürlich, man sagt immer, ja, Arbeit schafft Integration. Ja, aber ich brauche einen Zugang erstmal. Ja? Meine Sprache lerne ich im Zalando- oder Amazon-Lager nicht. Ja? Aber natürlich ist es eine Voraussetzung, die Sprache mit zu können. So, und ich glaube, Thüringen war da auf einem guten Weg, hat viele Sprachkurse auch in Landesprogrammen angeboten und deswegen glaube ich, hat Integration hier auch ein Stück weit gut funktioniert. Aber das zeigt auch, ich glaube, da muss der Fokus wieder drauf gelegt werden und nicht der Fokus auf, wir schieben Menschen ab und haben damit Probleme gelöst. Damit lösen wir keine Probleme, sondern genau, wir müssen wieder mehr den Fokus auf Integration legen und die Politik.
4: Genau, ich wollte nur was ergänzen. Dieser Fokusthema ist total wichtig, besonders in Öffentlichkeit. Ich finde es sehr wichtig, dass Licht oder Fokus auf thematisch sowie Fälle von vietnamesischen Mitarbeitern einfach mal getan wird. Mehr, also viel mehr als Stadtbild zum Beispiel. Es wird immer mal über manche Themen Fokus getan, als jetzt die Migranten. Ein Grund für das ganze wirtschaftliche Probleme und Sicherheitsprobleme in Deutschland, womit die Migranten an sich leiden unter vielen anderen Probleme, wenn sie gelöst wird, werden die anderen Probleme einfach mal nicht stattgefunden sein sollen. Nur so.
2: Ja, voll. Ich glaube, genau, auch so ein großes Thema ist, glaube ich, auch genau Verantwortlichkeit. Ne? Also sich einfach auch über die Verantwortung bewusst zu sein, was es bedeutet, wenn man Menschen ins Land einlädt, um hier zu arbeiten und irgendwie Teil der Gesellschaft zu sein, dann heißt es halt auch nicht einfach nur zu sagen, okay, wir nehmen nur die guten Häppchen raus und die schlechten lassen wir mal irgendwie so runterfallen. Genau.
3: Genau, und das ist, glaube ich, auch ein Punkt. Die Wirtschaft, die Betriebe, die Unternehmen sagen immer, wir brauchen Fachkräfte, wir brauchen Zuwanderung. Die meisten, auch die Politik hat es ja, betont es immer wieder und es ist ja auch so. Ja, in Thüringen gäbe es, glaube ich, ohne Migrationsgeschichte, die letzten Jahre, Jahrzehnte aber auch schon in Thüringen ist, gäbe es hier keine größeren Unternehmen, weil einfach nicht genug Menschen da sind, dass es wirtschaftlich ist, für Unternehmen anzusetzen. Aber trotzdem, genau, setzt man den Fokus, man sieht es bei dem Fall Altenburg, es werden Menschen, junge Menschen aus dem Vietnam angeworben. Zeitgleich haben wir viele junge Menschen mit Migrationsgeschichte hier im Land und da reden wir über Abschiebung. Die können genauso, aber die wollen genauso arbeiten. Ne? So, und da, glaube ich, muss auch einen Fokus verlegen. Wir müssen das Potenzial, was wir hier im Land haben, auch heben und positiv heben und nicht irgendwie immer nur über Abschottung reden.
1: Und um den Fokus zu verschieben, sind wir hier da bei der Redaktion Arbeitswelt und Gewerkschaften bei Radio Frei, denn wir wollen ja den Fokus genau wenden und Themen auch aus Sicht von Beschäftigten bearbeiten. Ich danke euch ganz herzlich, dass ihr hier wart. Bei uns im Studio waren Rana Al-Nawa und Benjamin Heinrichs vom Projekt Ferienintegration beim DGB Bildungswerk Thüringen. Und jetzt noch die allerletzte Frage, wenn man jetzt konkret was im Kopf hat und will euch erreichen, wie erreicht man euch am besten?
3: Na, ich glaube, man erreicht uns am besten, indem man unsere Adresse googelt oder auf unserer Homepage faire-integration.de schaut. Dort sind auch die Adressen unserer Kolleginnen in anderen Bundesländern zu finden. Uns gibt es in allen Bundesländern oder eben auf der Website des DGB Bildungswerk Thüringen.
2: Super. Dann
1: vielen Dank, dass ihr da wart.
2: Dankeschön.
3: Vielen Dank für die Einladung.
2: Dankeschön.
0: Ja, das war's mit dem Beitrag. Ich finde, ein sehr wichtiger Beitrag und informativer Beitrag, der jetzt eine halbe Stunde ging und uns ans Ende der Sendung geführt hat. Vielen Dank fürs Zuhören. Ich wünsche euch noch einen schönen Tag und schaltet gerne ein heute Abend bei Aktuell, wenn es dann wieder spannende Beiträge gibt und Interviews zu aktuellen Themen. Und ich werde mich von euch verabschieden. Auf Wiederhören und habt noch einen schönen Tag.

0: auf Sprengstoff soll der letzte Test positiv ausgefallen sein. Es ist demnach nicht auszuschließen, dass es eine Katastrophe am Flughafen hätte geben können. Ja, das waren die Kurznachrichten bei Radio Blau.
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2: Hello aus dem via Radio Studio, wollte ich jetzt schon sagen. In Urlaubsvertretung für Ferret, Ari Rocket heute bei mir.
3: Einfach Ari.
2: Ari Raketo auch bekannt, würde ich sagen.
3: Ja, auf
2: mittlerweile
3: jeden Fall.
2: Mittlerweile bist du ja auch fast hier zu Hause im Studio.
3: Das ist jetzt mein drittes Mal in diesem Studio, ja. Ich fühle mich schon wie ein Fischli im Wasser hier.
2: Und auch, wie fühlst du dich, wie ist der Vibe so? Fühlst du dich wohl, kann man noch nicht sagen.
3: Hier? Hm. Doch, auf jeden Fall. Ich finde auch Schaumstoffwände irgendwie beruhigend.
2: Ja, wir sind eingepackt.
3: Ja, auch für zu Hause.
2: Draußen brennt die Sonne und wir sind hier, wir haben es uns hier gemütlich gemacht.
3: In Schaumstoff.
2: Du hast ein Lied rausgesucht für den Beginn und danach erzähl mal, was heute passiert oder was auch nicht passiert. Hast du es im Kopf?
3: Oder ich habe es auf jeden Fall im Kopf, es ist unglaublich cheesy.
2: Ja, das Bild ist sehr cheesy.
3: Oh Gott.
2: Aber ich finde es sehr gut.
3: Es heißt Last Night.
2: Oh mein Gott. Von Jordan Lee steht hier.
3: Na, Double, oh Gott, wahrscheinlich spreche ich jetzt mega falsch aus, aber genau, eine Zusammenfassung.

0: Ja, geiler Auftakt. Ausgezeichnete Wahl.
1: Dankeschön. Ari.
0: Danke. Gefällt mir gut. Das Match direkt musikalisch. Ja, wir haben gerade schon gesagt, bouncy. Also ich finde es immer geil, wenn Lieder gar nicht so schnell wirken, aber durch dieses Bouncige dann doch schneller wirken.
1: Das klingt irgendwie voll deep und philosophisch. Aber ich weiß, was
0: ich finde,
1: du meinst.
0: Da kann man auch mal drüber nachdenken.
1: Denk mal drüber
0: Worüber
1: nach.
0: Ich nachdenke, ist dein Algorithmus hier bei Spotify.
1: Ja, es ist eine wilde Mischung. Also ja.
0: Gerade du hast dich quasi bereit erklärt, dich hier einzuloggen, weil ich einfach mein Passwort nicht kenne und jetzt keine Lust hatte, ewig zu überlegen. Und dann konnte ich einen leichten Blick erhaschen auf deine Podcasts.
1: Ein Blick in meine Seele.
0: Ja.
1: Aber auch nicht, weil es ein geteilter Spotify-Account ist. Man denkt, ja, geht nicht, darf man nicht, aber es geht. Aber es kann halt immer nur eine Person Musik hören. Das heißt, wir kicken uns gegenseitig raus und unser Jahresrückblick ist die wildeste Sache, die man sich vorstellen
0: aber
1: kann.
0: Aber ist das so ein Ding wie, ich habe eine Freundin, mit der ich mir einen Account teile? Oder?
1: Ja, es ist eine unglaublich wichtige Person.
0: Also
1: Marie.
0: Die Person gibt es wirklich.
1: Es ist eine physisch echte Person.
0: Dass du dich schämst bei dieser Auswahl.
1: Nee, gar nicht. Es ist nur einfach immer sehr lustig. Und es ist auch wie eine Verbindung. Wenn ich Musik hören will, dann sehe ich, oh, Marie hört schon Musik. Irgendein Psytrance-Shit oder so. Und dann denke ich so, oh Marie, oh, die sitzt wahrscheinlich jetzt im Auto und ballert Mucke.
0: Ah.
1: Und manchmal, wenn wir uns gegenseitig raushauen, dann schreiben wir uns auch und sind so, hey, oder so.
0: Und dann denkt die sich, Alter, was ist denn das für eine mega Playlist, die heute erstellt wurde?
1: Genau, Marie sieht dann, was ist Radio-Jojo jetzt eigentlich für eine neue Playlist.
0: Genau, so ist es.
1: Ich weiß nicht, ob wir die Musik von uns jeweils hören, ehrlich gesagt, oder unsere Playlist.
0: Ah.
1: Also ich höre... Ich kann es ja jetzt mal sagen, Marie, falls du das hörst, ich höre nie deine Playlists, ich höre immer nur meine.
0: Genau, wir haben uns heute zusammengefunden, weil wir das heute jetzt genau machen wollen. Wir hören jetzt nur Maries ab sofort. Heute.
1: Das wäre krass, das wäre ein krasser Richtungswechsel, sage ich mal. Mhm.
0: Ja, wir sind ja, das wird jetzt unsere ganze Vorbereitung auf diese Sendung über einen Haufen werfen.
1: Die lange Vorbereitung.
0: Deswegen bleiben wir vielleicht erstmal dann doch bei unserem Plan. Also, ich habe einen sehr... aufregenden Vormittag schon hinter mir. Ich weiß nicht, wie es bei dir aussieht. Vielleicht
1: es ist viel passiert. Ja.
0: Es ist jetzt 13 Uhr, Dienstag, der 11.

0: Geschichte. Du bist die Urlaubsvertretung für Ferret.
1: Ja.
0: Ich war heute schon im Wildpark.
1: Normal. Dienstag vor 13 Uhr.
0: Und hab dort ein Interview geführt.
1: Ach echt?
0: Mhm.
1: Okay, und ging es um Wildtiere oder war das nur Kulisse und Gemütlichkeit?
0: Genau, es ging um Rauchen.
1: Wirklich?
0: Nee, ich habe mit einer von der Stadt, die dort verantwortlich ist, die Chefin vom Wildpark, der habe ich ein kleines Ründchen gedreht und habe über den Wildpark gesprochen und so weiter.
1: Für eine Sendung?
0: Für die Sendung, in der du sitzt.
1: Ah, wow, okay, aber ja eine andere Sendung, aber auch die gleiche Sendung.
0: Anders, aber gleich.
1: Wie war das nochmal? Dasselbe und das Gleiche ist nicht das Gleiche.
0: Werde ich niemals lösen können, genauso wie ich mein Spotify-Passwort niemals lösen werde. Und aber ja, wenn ihr es wisst, schreibt es doch. Und auf dem Weg dahin, und das ist jetzt leider gar nicht amüsant, aber ich habe ein brennendes Haus in Könnewitz gesehen.
1: Oh shit.
0: Mhm. Aber ich hab nachgefragt, das wurde wohl niemand verletzt.
1: Okay.
0: Da, wo das Black Label drin ist. Oben der Dachstuhl. Stuhl.
1: Wow, ja. Das sind wirklich aufregende Sachen.
0: Und bei dir so? Und
1: beängstigende Sachen. Termine, sage ich nur. Und ganz viel Organisation.
0: Ich habe schon rausgehört in der Terminfindung, du warst eine Busy Bee.
1: Ist so. Ich dachte, ich habe mein Leben so geplant, dass ich immer eigentlich hyperflexibel bin. Und jetzt bin ich auf einmal irgendwie zugeplant. Ich weiß nicht, wie das passiert ist.
0: Ich habe dann irgendwann auch eine Nachricht von mir bekommen. Wie sieht es denn jetzt aus? Sag mir meine Uhrzeit.
1: Yes,
0: was denn jetzt?
1: Yes or no.
0: Ja.
1: Ja, auf jeden Stimmt, Fall.
0: Yes or no, hast du geschrieben.
1: ja, sowas ist jetzt, wie soll ich dich jetzt mit einplanen oder nicht? Aber es war ja.
0: Und hier sitzen wir.
1: Und schon sind wir hier.
0: Das sind die Momente, die nur das Radio schreibt. Wie läuft dein Sommer so? Ferret ist ja jetzt irgendwie gefühlt seit Wochen im Urlaub.
1: Also ich könnte mir eigentlich nichts Besseres vorstellen, als vom Radio zu sitzen. Ich oute mich jetzt mal als tatsächlich keine sommerliebende Person. Ich weiß, es ist übelst kontrovers. Ich stehe einfach nicht auf Hitze, ich stehe nicht auf knalle Sonne. Alles über 25 Grad finde ich unglaublich belastend. Ich will mich verkriechen, ich blühe nicht auf, ich vertrockne, ich gehe rein. Ich habe nie riesige Sommerpläne. Meine großen Pläne kommen, wenn es kühl wird. Genau, deswegen, ich würde sagen, dementsprechend läuft mein Sommer, naja, ist okay, es ist schleppend.
0: Der Rekordhitze-Sommer ist dann dementsprechend nichts für dich.
1: Ja, ich freue mich einfach, wenn ich endlich wieder einen Kapuzenpulli anziehen kann.
0: Ja, ich fühle es, also ich mag Sommer schon, aber dieses, wow, lass uns über Wetter reden, gab es die letzten Wochen auch noch nicht, aber ich bin völlig bei dir, ich finde alles so über, weiß ich nicht, würde sagen, 32, 30 finde ich schon auch ein bisschen too much. Also, weil man hat das Gefühl, man ist in einem Backofen hier in Leipzig. Ich weiß nicht, wie es jetzt in anderen Städten ist, aber hier kommt es mir dann
1: sehr...
0: Ich
1: war jetzt in Köln, das war schon auch einfach sehr warm.
0: Ja, war Beton halt auch, ne?
1: Hm. Aber da war ich war in Köln im Wildpark.
0: Hast du den reingesehen oder ist er weg?
1: Ich habe ihn nicht gesehen, deswegen kann ich dazu nichts sagen. Aber
0: weil er weg ist?
1: Aber im Wildpark war ich.
0: Auch im Wildpark? Und wie war der? Hast du auch ein Interview geführt?
1: Schön und unspektakulär. Ich habe mich ein bisschen gefragt, wie es den Ziegen geht, die verschiedene Arten sind in einem Gehege.
0: Ob die sich mögen?
1: Ja, ob die sich so beäugen oder ob die sich eigentlich...
0: Ist das so wie, keine Ahnung, die Deutschen und die Franzosen dann so mäßig?
1: Nee, ich glaube, ich würde einfach nur gerne verstehen, wie Ziegen denken, weil die so eigenwillig sind.
0: Aber vielleicht kommt so eine Ziege an und macht so, meh, und dann sagt die, was ist das für ein Dialekt, Alter?
1: Das wäre dann Schaf eher.
0: Bestimmt. Wie macht eine Ziege?
1: Kann das jetzt nicht so imitieren, aber Schafe mähen, würde ich mal sagen. Wieder was gelernt.
0: Oh Mann, okay. Wurde dir das heute erzählt? Weil...
1: Nein.
0: Ich wollte da heute, das hätte man ja auch mir mal sagen können, wie Ziegen machen. Aber ich habe Muffelwild oder so. Das Wort fiel heute.
1: Das ist auch ein wildes Wort. Sollen wir eigentlich mal wieder einen Song spielen?
0: Was ist denn das jetzt für eine Attitüde? Nee,
1: ich frage mich, ob Leute sich denken so, ja okay Leute, wann kommt der nächste Song? Oder ob Leute eher sich freuen, wenn sie zugetextet werden.
0: Das ist immer so eine, wie soll man sagen, das kann man nie so richtig sagen.
1: Wir können also, jetzt nicht nach direktem Feedback fragen, von so alle mal kurz Flossen hoch, ist das gerade angenehm?
0: Ich glaube,
1: sind die
0: da müssen
1: Stimmen
0: wir unseren
1: gut?
0: eigenen Weg
1: sind
0: finden.
1: Sind die Themen spannend?
0: Ich glaube, das ist ein enger Grat, eine Gratwanderung. Ja? Also man sollte schon Musik spielen und man will die Leute unterhalten. Aber es ist irgendwo auch eine Unterhaltungssendung im Sinne von, dass man Dinge.
1: Da müssen wir vielleicht dann noch ein Schippchen drauflegen, würde ich sagen, Unterhaltungssendung nennen.
0: Okay, dann vielleicht der mit dem nächsten Song, der da wäre. Ich lese die auf jeden Fall nicht vor hier. Du hast ja.
1: Naja, aber der von dir, oder? Ist mal vielleicht der nächste.
0: Okay, dann hauen wir jetzt mal rein. Mein lieben Tim Adieu hat ein neues Lied rausgebracht und ich glaube, das ist richtig Schlager on the point. Und das Lied heißt Ich will. Viel Spaß.
1: Danke.

0: Ja, willkommen auf dem Rummelplatz heute. Das ist schon doll auch.
1: Es ist eine krasse Sache, die du da rausgesucht hast,
0: Sabine. Ein cheesy Beginn hier in der ersten Viertelstunde. Aber also ich liebe Tim Adjoen, seine Stimme, aber das ist schon so das Dollste bisher.
1: Du kanntest das Lied schon davor, ne?
0: Ja.
1: Du wusstest schon, worauf du dich einlässt.
0: Ja, aber wenn man es dann manchmal so hört, ist es dann auch doch nochmal ein...
1: Dann tut es doch ein bisschen weh.
0: Ich will dem jetzt nichts Böses tun, weil die Lieder sind alle geil bisher gewesen.
1: Mhm.
0: Und ich glaube, du hast jetzt vielleicht einen anderen Eindruck gewonnen. Also der hat auch Lieder, die nicht so ganz so schlagerdoll sind.
1: Ich habe auf jeden Fall was gewonnen.
0: Ja, wir können auch wieder sein Los hier ziehen. Wo versteht er? Probleme, die Problemkiste. Aber das ist ein Insider. Ein was noch zum Sommer. Weil es wurden ja auch immer mal wieder über Tiere geredet. Sei es jetzt der Wels, Timmy, der Wal, aber der eigentliche Star oder die Stars sind ja hier, ich weiß nicht, ob du das mitbekommen hast, diese Eichenprozessionsspinner. Noch nie gehört, aber jetzt überall.
1: Hä, die gibt's schon immer überall gefühlt.
0: Aber diese, das ist hier Probleme, Warnung.
1: Ja, die sind schon auch los, richtig fies und unangenehm. Das ist schon nicht so geil.
0: Sprichst du da aus Erfahrung?
1: Ja, schon ein bisschen. Also ich habe selber noch nicht irgendwelche Beschwerden gehabt, aber ich kenne Leute, die das hatten auf jeden Fall. Aber so wie ich das verstanden habe, darf man nicht in so ein Nest reinlangen oder sich dran reiben. Dann ist es an sich nicht so schlimm, aber es gibt ja auch diese Härchen, die da so rumfliegen und das kann man halt nicht beeinflussen und das kann schon fies sein, weil man halt nie weiß, wo die dann sind und hingeflogen sind.
0: Ich habe das noch nie mitbekommen. Ich habe mich nur gefragt, was ist da los? Liegt es jetzt an der Hitze? Wo kommen die her? Warum sind die auf einmal so überall? Dieser Name, der bisher auch bleibt ja auch im Kopf. Und ich dachte, du bist ein bisschen gelangweilt, wenn wir das nächste Lied spielen.
1: Nee, alles gut. Ich habe gerade überlegt, wie man Eichenprozessionsspinne abkürzen könnte mit EPS. Und ich immer das lange Wort sagen muss, wenn es jetzt so Thema ist.
0: Ja, aber ich finde, das ist genau Teil des Gags, dass man einfach das immer wieder, das sind die Eichenprozessionsspinner.
1: Dabei ist es echt gar nicht so lustig. Aber ich kenne mich leider auch nicht so gut aus. Ich kann hier gar nicht so gut das Ding erklären.
0: Aber du warst auch im Wildpark in Köln.
1: Da gab es die zum Glück nicht.
0: Okay, ja. Gut. Ja, aber irgendwie ist das so, das war so ein einschlägiges Ding, bleibt so von meinem Sommer auch irgendwie hängen, auch wenn das traurig klingt, aber irgendwie war das so, irgendein Tier ist ja immer in aller Munde und diesmal war es irgendwie nach dem Timmy.
1: Du sagst es so, als wenn der Sommer jetzt rum wäre, aber
0: wir
1: ist
0: haben
1: ja
0: noch ein bisschen
1: auch
0: was vor
1: kurz
0: uns,
1: vor knapp.
0: Ja. Das ist richtig, aber
1: so kurz,
0: vielleicht, weil die Ferien vorbei sind, die offiziellen Sommerferien.
1: Jetzt, ab heute?
0: Nächste Woche, ja. Achso. Kommen sie wieder alle. Die Stadt füllt sich jetzt wieder.
1: Okay.
0: Rigoros mit Familien und Kindern.
1: Okay, schön. Ich bin bereit.
0: Du hast gerade oft gesagt, Ari Raketo Schlageralbum.
1: Achso, ja, ich fand das eine witzige Idee auf jeden Fall.
0: Sehe ich irgendwie auch ein bisschen.
1: Quatschmusik als Schlageralbum oder die Kombi zu verbinden.
0: Geht ja Hand in Hand, finde ich.
1: Eigentlich, vielleicht, ja, sollte es schon längst geben, ja. Also hätte ich auf jeden Fall Lust, aber ich muss sagen, auch Ari Raketo ist total im Sommerloch.
0: Wegen Hitze oder Urlaub?
1: Er ist einfach zu viel unterwegs. Kevin ist Fahrradtour, dann Paddeln auf irgendeinem Fluss und dann Festivals. Wir hatten jetzt einen Auftritt auf einem selbstorganisierten Festival im Wendland. Das war sehr schön, sehr klein. Und das war es dann auch schon.
0: Aber du warst ja jetzt auch viel, also habt ihr viel gemacht.
1: Genau, wir haben ja jetzt die erste Jahreshälfte vorgelegt, deswegen... Ist ja jetzt im Sommerloch auch total okay.
0: Wie war es denn eigentlich bei den Freunden von Frohfroh im Radio?
1: Bei Nils?
0: Hm?
1: Es war toll. Es war schön. Es hat Spaß gemacht. Es war natürlich aufregend, weil man wusste, es ist live, aber...
0: Ja, das kann ich heute nicht bieten.
1: Nee, kein Problem. Muss nicht immer live sein.
0: Ich dachte, heute lieber mit Netz und doppeltem Boden heute.
1: Besser ist es. Das war cool, also es ging ja 2 Stunden, das war auf jeden Fall auch
0: zwei
1: eine lange
0: Stunden.
1: Sendung. Naja, einmal Freedive, einmal Deep Dive
0: wir
1: machen
0: wir
1: ja schon, bei
0: wir jetzt schon keinen Stoff mehr.
1: Ja, also wir haben es eher, also naja, es war dann glaube ich gar nicht mehr so viel Zeit übrig. Nee, es hat Spaß gemacht, das war auf jeden Fall cool. Haben auch irgendwie zusammen gequatscht und Musik gehört.
0: Ein bisschen über Musik genördet wahrscheinlich.
1: Ein bisschen auch, ja.
0: Kann man sich auch noch anhören.
1: Ist schon hochgeladen.
0: Ja, auch da. Ich bin auch im Sommerloch. Ja, vielleicht zur kurzen Erklärung, mit diesem natürlich berechtigten Augenzwinkern von Ari. Wir haben, Kevin und du, ihr wart nochmal da und da haben wir über die, oh, wir haben richtig die B-Seite durchgehasselt von meinem Tape, wo ihr natürlich auch so lieb wart, einen Song da zu sponsoren. Euren Weltsong natürlich, ein Klassiker. der jetzt auch im Sommer extrem relevant ist.
1: Ja, auf jeden Fall.
0: Und
1: der Song heißt Du musst deine Pflanzen gießen, vielleicht auch zur Aufklärung.
0: Das wissen doch alle.
1: Ja. Aber stimmt, das ist auch noch bei Nils Persin in der Live-Sendung. Wir hatten ja sogar einen Anrufer. Ein Live-Anrufer, das war übelst krass.
0: Ihr habt mir aufgezeigt, wo meine Defizite sind. Aber das war ja aus Versehen, oder? Das war ja gar nicht geplant,
1: oder? Der Anrufer?
0: War das so vorhergesehen?
1: Nee, wir wussten das nicht.
0: Ich finde, das nächste Lied hat schon wieder auch einen vielversprechenden Namen.
1: Allein in Berlin?
0: Ja, und das Album heißt Rush Hour des Lebens. Das klingt auch schon wieder.
1: Ja, das ist von Ott Kappel. Das ist ein Duo aus Berlin, ursprünglich aus Ostfriesland. Und die machen irgendwie schon seit der Jugendzeit zusammen Musik. Die Band gibt es seit 2014 und die bewegen sich irgendwo zwischen Garage Rock, Krautrock, Psychedelic Rock, Neue Deutsche Welle.
0: Ich finde, du bist wie fürs Radio geschaffen. Schon auch allein die Antwort.
1: Jetzt bin ich raus. Danke. Genau, und ich glaube, ich höre schon seit 10 Jahren die Musik von denen und vielleicht kleine Anekdote. Ich habe angefangen, Schlagzeugunterricht zu nehmen und habe jetzt auch damit angefangen, Songs mitzubringen, die ich spielen möchte, und ich habe diesen Song mitgebracht und gesagt, hier, das will ich können, und es stellt sich heraus, das ist ja wirklich ein langer Song, 2 Minuten, 52.
0: Ach, so zu deinem Unterricht, meinst du?
1: Das Schlagzeug läuft monoton durch. Das heißt, es gibt überhaupt keine Wechsel. Einfach geil. Man kann einfach endlos lang immer das Gleiche spielen und rockt einfach den Song. Ich habe es ein bisschen langsamer gespielt als das Original, und natürlich hat meine ambitionierte Lehrkraft gesagt, da machen wir jetzt direkt mal ein paar Wechsel und ein paar Fill-ins mit rein, weil das ist ja hier überhaupt nichts.
0: Pille-Palle.
1: Was ich schade fand, aber natürlich auch berechtigt. Ja, man könnte jetzt natürlich auch noch in die Thematik einsteigen, allein in Berlin. Ich würde sagen, das erklärt sich dann auch durch die Lyrics. Hört mal rein. Ich habe ihn sehr gern, und es ist ein ästhetisch sehr ansprechendes Musikvideo, muss man auch dazu sagen.
0: Oha.
1: In Slow-Mo.
0: Dann let's go.
1: Ja.

0: Allein Berlin, Odd Couple.
1: Richtiger Ohrwurm, oder?
0: Richtig gut. Ich bin sehr zufrieden soweit mit deiner Radio-Performance und Auswahl hier, muss ich sagen.
1: Ich sage auch mit deiner soweit.
0: Ja, nur ein bisschen zu viel gequatscht, ne?
1: War nur so ein Gefühl. Ich weiß auch nicht. Wie gesagt, ich kenne die Crowd noch nicht.
0: Ja, wie gesagt, man muss es rausfinden. Am Ende ist es so, ich mache das, worauf ich Bock habe.
1: Ja, so ist es, ne?
0: Und diese 5 ZuhörerInnen da draußen.
1: Wir lieben euch von ganzem Herzen.
0: Bitte bleibt. Nein, gefällt mir sehr gut. Trifft auf jeden Fall meinen Geschmack. Mit Ferret ist ja auch so, es kommt ja immer nur Hip-Hop, weißt du? Es ist immer nur so Rap und so, weißt du, es ist so.
1: Ey, ich mach dir mal eine Playlist, Sabi.
0: Ist so.
1: Einfach mal ein bisschen neue Musik.
0: Ich habe auch, also ich bin wirklich absolut davon überzeugt, dass du radiofüllend ganz viele Lieder hast, die mir gefallen.
1: Ja, meine ich also wirklich ernst. Ich glaube das tatsächlich auch. Ich habe so viele Lieder.
0: Live würde ich dir jetzt dieses Überraschung, dieses Kompliment geben wollen.
1: Ist jetzt sogar aufgenommen. Ja, danke, das nehme ich dankend an. Ja.
0: Ich sag mal so. Ihr seid ja, wir haben es ja jetzt auch schon mal gesagt, ihr seid ja sozusagen auch almost famous, sozusagen.
1: Mit du meinst jetzt mich und Kevin mit als Ari Raketo.
0: Mit du meine ich euch beide, genau. Ja.
1: Nee, du hast gesagt, ihr seid, oder nicht? Aber egal.
0: Euch beide.
1: Mach mal weiter.
0: Duett, sozusagen. Ja. Und mit dem Erfolg kommt ja auch die fette rückwärte Kohle stellenweise. Ne? Du weißt es. Wir wissen es ja mit allem, was
1: das
0: wir so.
1: Das ist tatsächlich nicht der Fall.
0: Mit unserer Leidenschaft und Ehrenamt hier zu zaubern, das ist. Nein, aber hast du mitbekommen, dass es neue Geldscheine geben soll? Und da gerade eine Ausweichung.
1: Das war deine Überleitung zu den Geldschein-Thema.
0: War das,
1: okay.
0: War ja wohl die übelste Brücke, Alter.
1: Krass, krasser Brücke. Nee, habe ich nicht mitbekommen. Habe ich, ja, wie gesagt, vorhin schon gemeint. Bitte klär mich auf, was für neue Scheinchen.
0: Man kann irgendwie auswählen bis Ende September. Und dann kann man auswählen zwischen ganz vielen Vögeln oder so Personen der Geschichte. Also Beethoven und sowas.
1: Und es kann dann nur ein Motiv gewinnen?
0: Ich glaube, man,
1: man
0: kann abstimmen. Und ich glaube, es gibt wie so Blöcke. Also es gibt nicht quasi den Vogel auf der 5, Beethoven auf dem 10er. Und, aber so Leute haben jetzt schon so ihre eigenen, sagen wir mal so zum Beispiel Bergheim, 20-Euro-Schein und sowas.
1: Hey, das wäre mega cool, wenn das ein bisschen kreativer wäre. Andererseits, ja. Gut, Geldscheine an sich kann man auch hinterfragen und kritisch sehen.
0: Aber ich dachte, du hast das vielleicht schon.
1: Ich habe es tatsächlich nicht mitbekommen. Ich fände es natürlich cool, wenn es ein funky Motiv wird, habe aber, glaube ich, nicht so viel Hoffnung, dass es was richtig Cooles wird, wobei Vögel sind schon auch cool.
0: Die sahen schon sweet aus.
1: Na dann.
0: Also ich würde, mein Kreuz würde ich dort setzen. Ich könnte es ja, pass auf.
1: Dürfen alle abstimmen?
0: Vielleicht suche ich es mal hier nebenbei raus, dann, wenn wir uns jetzt hier gleich in die nächsten Lieder, in die zweite Hälfte begeben und dann können wir uns die mal kurz angucken und dann.
1: Also jetzt hier vielleicht nochmal für die Transparenz. Ich schreibe hier gerade live mit Marie am Handy und erkläre ihr, dass wir meinen Spotify-Account noch brauchen.
0: Ey, weißt du was? Sie könnte jetzt was anmachen,
1: ja,
0: und
1: na
0: es
1: klar.
0: Würde hier laufen?
1: Ja, ja. Deswegen,
0: wir laufen jetzt Gefahr.
1: Also,
0: oder sag doch Marie, sie kann mal ein Lied spielen.
1: Mach mal irgendwas.
0: Ich mache hier den Rätsel. Das wäre wie ein Anruf eigentlich in der Sendung.
1: Das ist ja auch krass.
0: Stell dir vor, sie macht jetzt irgendwas.
1: Nein, sie nimmt mich da schon ernst. Aber ich hatte schon Situationen, wo es unangenehm war, dass die Musik auf einmal drastisch geändert wurde.
0: Ich meine nur, wenn sie es nicht wüsste und hier läuft das Lied und dann macht sie jetzt vielleicht irgendwie.
1: Ja, das wollte ich tatsächlich verhindern mit meiner Nachricht an sie. Aber es ist jetzt alles geregelt. Wir können jetzt über Geldscheine reden.
0: Ich habe das Gefühl, du bist an meinen Themen nicht so interessiert.
1: Hä? Doch, ich habe gerade eben angeboten.
0: Wie wär's mit den Eichenprozessionsspinnern auf
1: die IS. Warte mal.
0: Die
1: EPS.
0: EPS.
1: Ja.
0: Klingt wie so eine Vinyl. Okay, pass auf, ich suche die Scheine raus. Marie macht keinen Scheiß. Wir gucken uns die Kohle an. Und wir wollen eigentlich heute ins Hauptthema jetzt mal reingehen. Und die Sendung steht ja unter einem gewissen Stern.
1: Also sagen wir mal so, beim Auswählen einiger Songs ist mir aufgefallen, dass Rauchen das übergeordnete Thema war,
0: ja.
1: Aber gar nicht so beabsichtigt. Das sind einfach, ich sag's mal wie es ist, gute Songs und ich rauche nicht mehr seit 2 Monaten, tatsächlich 100%. Gleichzeitig sind die Songs immer noch gut und vielleicht freuen sich ja auch einige Raucherlünkchen da draußen.
0: Würdest du sagen, da ist ein Zusammenhang erkennbar, dass du aufgehört hast zu rauchen und in deiner Playlist sind
1: Eigentlich nicht.
0: 90% Lieder, die sich
1: das
0: um Frauen
1: drehen. Das ist übertrieben. Ich würde sagen, knapp über die Hälfte. Es handelt sich um 3 Lieder.
0: Aber wie ist es denn so rauchfrei? Fällt es dir leicht? Ist es kacke?
1: Es ist erstaunlich leicht.
0: Sag's das nicht.
1: Wirklich? Ich, keine Ahnung, ich mache es einfach nicht mehr. Das klingt so bescheuert, aber es
0: du hast einfach
1: wirklich
0: die Power.
1: Oder ich war nie so abhängig. Ich habe ja immer nur abends geraucht.
0: Bist du auch so eine Kneipenraucherin? Ich bin ja so, ich kriege nach 2-3 Bier dann einfach Lust.
1: Und ja, also dann, das geht mit
0: also
1: einher.
0: Ich denke mir so, oder morgens würde ich mir das niemals denken, aber so nach 2 Bier jetzt vielleicht mit ihrem Schnelli wäre ich so,
1: tatsächlich trinke
0: yummy.
1: Ich jetzt halt auch einfach kein Alkohol, deswegen. Ich bin gerade total straight edge. Ich sag's, also ja, ich auch auf dem Festival. Ich
0: hab wen habe ich mir in die Sendung geholt?
1: Zu mir genommen.
0: Das ist ja gut, das ist doch toll.
1: Ja, ein kleines Gesundi.
0: Wow. Aber Sonne, m-m.
1: Ja, nee, das nicht. Nicht zu viel. Ja, genau, also den nächsten Song, den wir wahrscheinlich spielen, der ist auch Rauchen im Bett. Das ist natürlich schon eklig. Also ich würde mal sagen, die Zeiten, wo ich im Bett geraucht habe, sind lange passé.
0: Boah, da muss man aber schon richtig im Game sein, finde ich.
1: War ich. Das war so auch Aschenbecher im Bett. Oh, und wenn der dann umfällt, ne? Oh, das ist hardcore. Andererseits fand ich es so ab und zu dann schon auch geil. Mhm. Oder kennst du das, wenn man Filme schaut, wo Leute, auch alte Filme, wo Leute die ganze Zeit rauchen und dann raucht man auch, während man den Film schaut, und es ist der Hammer und jede Kippe ist wie so yes. Genau, das war natürlich der Fall. Also wir haben natürlich zum Beispiel von Jim Jarmusch Coffee and Cigarettes geguckt.
0: Der Klassiker.
1: Da wird ja nur
0: aber ich glaube, der Film, der Film geht aus, wenn man nebenbei keiner raucht.
1: Ja genau, deswegen raucht man ja natürlich nebenbei.
0: Ich finde den Albumnamen, da ist da liegt mein eigentlicher Künstlername wahrscheinlich begraben.
1: Also passt auf, es handelt sich um die Interpretin Ulla Suspekt. Kommt aus Nürnberg, genau wie ich. Das ist ein gutes Omen. Und
0: Entschuldigung.
1: Sie ist Bassistin, aber auch Produzentin, Sound Artist und Songwriterin. Sie macht praktisch alles selber.
0: Harry Rocket,
1: und ich würde auch sagen, musikalisch ist das auch irgendwie so ein bisschen Neudeutsche Welle, Postpunk, Wave, elektronische Musik, Performance. Und das 2025 erschienene Album heißt Zappy Dooster.
0: Ja, das ist
1: das
0: eigentlich
1: ist so
0: mein
1: ein geiler Titel.
0: Das ist eigentlich mein Name. Weißt du, ich lese das jetzt und bin...
1: Das ist jetzt einfach schon belegt.
0: Ich bin fast traurig, dass ich mich nicht, dass mein Künstlername nicht...
1: Einfach Zappy Dooster ist so geil.
0: Das könnte auch Zappy Duster sein.
1: Nee, du, das wäre schon frech. Also als ich den Titel gesehen habe, war ich direkt hin und weg. Das ist natürlich eins dieser Titel, wo man sich denkt, fuck, ich wünschte, ich hätte diese Idee gehabt.
0: Und ich wollte gerade sagen, kennst du das, wenn du sowas liest und du einfach schon irgendwie denkst, das kann nur gut sein?
1: Das liegt, ja, ich kenn's und es ist auch einfach nur gut. Also da gibt's auch so Bass, analoge Drums, Synthesizer, Ironie, auch ein bisschen absurder Humor, persönliche Beobachtungen und es macht einfach übel Spaß und es ist total kreativ und ich freue mich, dass er jetzt hier gespielt wird.
0: Dann gehen wir mal in den Raucherblock rein und sag Marie, dass sie das Lied jetzt.
1: Das ist jetzt eingeloggt.
0: Okay. Jetzt hätte ich fast Zappy Dooster gesagt, aber es ist Ulla Suspekt, Rauch im Bett.

0: Das musst du jetzt quasi
1: abmoderieren, sozusagen. Das war die französische Band Les Clopes, übersetzt die Kippen. Tatsächlich kommen die aus Paris und der Song hieß Je fume des clopes dans un blocus noir parce que je suis déprimé, was so viel heißt wie ich rauche Kippen in einem schwarzen Blockhaus, weil ich deprimiert bin, und darum geht's auch in dem Song.
0: Ja, du hast es gerade so wunderbar, nicht so live übersetzt, aber du hast schon irgendwie mal gesagt, was er gerade singt, und es ging ja nur um Kippen. Kaufen, Kippen, rauchen,
1: ja,
0: Kippen holen.
1: Ja, er will Kippen holen und dann der Kiosk zu, und dann muss er zum Geldautomaten erstmal Geld abheben und dann findet er die Geldkarte nicht und naja.
0: Wie ist genau. Das so, wenn man da so die Sprache versteht? Also ich denke mir da manchmal so, ich höre das und ich muss sagen, das hat mir bisher am besten gefallen.
1: Wirklich?
0: Ja, ich fand die Melodie super und Stimmung.
1: Wow.
0: Und aber die Frage ist dann immer so, wenn man dann so mehr oder weniger so Sinnlos-Texte hat, also für mich klingt das dann so, ach, schöne Sprache. Und wie ist das dann, wenn man das versteht? Weißt du, ist das dann trotzdem noch genauso gut oder denkt man sich, ist eher dann einfach lustig?
1: Na, ich stehe auch auf sinnlos und lustig.
0: Was?
1: Wie du ja weißt. Deswegen finde ich das in anderen Sprachen natürlich umso besser, wenn ich auch, ich sag jetzt mal, nischige Projekte finde, die ähnlich vielleicht da rangehen. Und ich finde es einfach toll, in verschiedenen Sprachen Musik zu hören. Und ich finde Spanisch auch total cool. Ich verstehe halt nicht so viel. Und ich glaube, auch Französisch, das ist halt wie eine ganz neue Welt, die sich nochmal öffnet, wenn man halt einen Zugang hat,
0: ja,
1: zu den Texten. Und deswegen, nö, also ich mag es sowohl musikalisch als auch vom Text her. Also ist ja auch absolut nachvollziehbar, oder? Willst du Kippen holen und dann, oh, alles zu, musst dir Geld abheben, dann findest du die Karte nicht. Das ist auch einfach ein stressiger Moment.
0: Oder die neuen Scheine.
1: Oder die neuen Scheine. Zurück zu deinem Lieblings.
0: Nee, aber also es hat mir wirklich gut gefallen. Das ist so, ich fand die Melodie einfach richtig schön. Auch noch das cheesy Saxophon zum Schluss. Also das könnte ich mir vorstellen, dass es so ein Ohrwurm für mich werden könnte, ich das einfach so ein paar Mal, weil ich die Melodie einfach so schön fand.
1: Ich hoffe, du wirst es noch viel hören.
0: Ich bestimmt, ja. Ich werde, glaube ich, auch nochmal auf dich zurückkommen müssen, was, weil du, da öffnet sich quasi, da geht eine neue Tür für mich auf.
1: Das ist eine kleine Schatztruhe.
0: Es ist so. Zweiter Song übers Rauchen. Wir haben gleich mal zwei ineinander gespielt.
1: Jetzt kommen wir schon zum dritten
0: sogar. Und wir haben noch einen Pedo.
1: Ja.
0: Und der läuft jetzt, da kannst du ja auch mal ein bisschen was zu erzählen, weil zu denen hast du ja irgendwie auch noch eine Verbindung, auch was eure Ari-Raketo-Projekt angeht sozusagen. Die haben bei der Release gespielt.
1: Richtig, es handelt sich um das Leipziger Duo Räuberin Fotzenrott. Sind seit knapp einem Jahr im Game, würde ich mal sagen.
0: Auch im Tape-Game?
1: Auch im Tape-Game haben jetzt eine neue, also das erste Album rausgebracht, das heißt Schmolotow-Cocktail.
0: Wir sind so eine richtige Tape-Community. Also Nier, Froh, wo du zu Gast warst, ihr ein Tape.
1: Es geht viel um Tapes. Auf jeden Fall. Genau, das sind gute Friends von uns und die haben zu unserem Release gespielt und wir haben auch zu deren Release gespielt. Ganz süß, ganz knuffig, Grüße gehen raus, und das Lied heißt Kippe teilen. Und das ist einfach super toll, ich weiß nicht. Ich sag mal so, also mal davon abgesehen, dass wir die natürlich unendlich gern haben, ist es einfach auch so ein cooler Mix aus, ist ein bisschen funny, lustig, ironisch, aber auch schön punky, aber auch eingängig. Viele andere Songs sind wirkliche Ohrwürmer.
0: Ich will nur ein was sagen, ja, zu der kurzen Kritik zu meinen Geldscheinthema. Wir haben ja überlegt, ob wir hier live das raussuchen und den Link eingeben, weil wir uns gefragt haben, wie kriegen wir es jetzt gespielt, wenn es nicht auf Bandcamp ist.
1: Für diesen Song, ja, haben wir das gemacht.
0: Und da, also wenn ich mir diesen Link angucke, das wäre eine Viertelstunde ins Land gegangen jetzt, glaube ich.
1: Für interessierte Leute auf Bandcamp müsst ihr Räuberin Fotzenrotz eingeben. Räuberin mit E, also A-E-U. Und bei Fotzenrotz alle O's als Kreuz. Und dann kommt ihr schon ganz einfach.
0: Und so
1: zum
0: wird man
1: Album.
0: Auch nicht gesperrt auf Bandcamp.
1: Richtig. Und natürlich sind die auch auf Insta und ihr werdet sie irgendwie finden. Genau. Der Song heißt Kippe teilen und ist relativ kurz. Also macht die Läucherchen schnell auf.
0: Und teilt euch eine Kippe. Oder auch schnell rauchen.
1: Ja, und es gibt einen tollen Satz in dem Lied, den singt Lotti. Ich will mich nicht committen oder ich kann mich nicht committen, und da kann ich auch so relaten. Deswegen Kippe teilen. Naja, ihr hört selbst, aber ich fand es auf jeden Fall sehr relatable Content.
0: 3, 2, 1, go.

0: beteiligen.
1: Ich würde mal schätzen, dass sich 60% aller HörerInnen damit identifizieren können, oder? Das ist wie so, man will keine ganze Kippe, manche auch nicht einen eigenen Tabak und so. Und dann, man will ja nur mal ziehen. Ich bin da mit Kaffee ganz schlimm. Ich teile meinen Kaffee super ungern. Wenn Leute sagen, nee, nur einen Schluck, bin ich so, hey, mach doch selber ein.
0: Ja, voll. Also kann ich verstehen. Aber Kippen sind ja auch Kippen zum Teil da? Oder ich weiß es nicht. Aber ja, ich sehe schon irgendwie ein bisschen punkiger, aber ich sehe schon auch so ein paar Verbindungen zu Ariel Keto.
1: Ja, ich auch, auf jeden Fall.
0: Und kann verstehen, dass eben, na gut, das hat jetzt nichts damit zu tun, aber dass ihr euch da gut kennt und vielleicht auch gegenseitig bei den Releases spielt. Hm. Wie ist denn das, seit du jetzt so ein bisschen in die Musik eingetaucht bist, hast du so ein anderes Anhörding irgendwie? Also ich glaube, ich würde schon irgendwie sagen, du hast schon irgendwie... Hast du jetzt in der letzten Stunde bewiesen, den guten Musikgeschmack. Aber kommt also das Gefühl, dass wenn du jetzt so ein Projekt hast oder so Lieder schreibst, machst, wie auch immer, dass man da so einen anderen Blick entwickelt, so auf andere Projekte und andere Songs? Hört man da nochmal anders hin? Oder wenn du jetzt Schlagzeug übst oder so? Oder?
1: Ja und nein. Also ich würde sagen, es kommt immer drauf an, welchen Modus ich was höre. Also manchmal packt mich einfach was, weil das ein geiler Beat ist oder so, und manchmal mehr die Lyrics, oder ich glaube, mir fällt es eher auf, wenn es in eine ähnliche Richtung geht. Das finde ich dann spannend. Wie machen andere Leute zum Beispiel quatschige Musik? Oder wenn ich jetzt zum Beispiel hier Räuberin Fotzenrotz höre, denke ich so, habe ich vielleicht ein bisschen Lust auf mehr Punky, weißt du?
0: Ja,
1: so.
0: Ja, voll.
1: Und ich würde sagen...
0: Oder wenn du Tim Mathieu hörst, das nächste Schlageralbum.
1: Ja, also ich kann mit Schlager schon auch was anfangen. So ist nicht. Ich finde es auch schon, ich finde es cool. Es ist halt immer ein anderer Modus.
0: Ja.
1: Ja, also es hat schon ein bisschen was, ein bisschen hat es schon geändert, wenn ich irgendwie, weil ich einfach mehr weiß, vielleicht was dahinter steckt oder so, oder wie machen andere einen Liedaufbau, aber gleichzeitig ist es trotzdem auch getrennt. Irgendwie so sich selbst ausdrücken und aber auch Musik hören und eben aufnehmen. Ja, es kommt immer drauf an, kann ich nicht so pauschal beantworten.
0: Ja,
1: genau.
0: Er hatte mich jetzt nur interessiert, weil ich ja selbst nur so ein bisschen rumlabere oder vielleicht sowas Podcast-Interview-mäßiges organisiere oder so ein Tape mehr oder weniger organisiere, aber ich habe jetzt so als Künstler jetzt noch nichts erschaffen sozusagen und bin dahingehend auch so ein bisschen unmusikalisch. Deswegen hätte mich das jetzt mal interessiert, ob das so ein bisschen den, weißt du, wenn ihr so an eurem Album arbeitet, irgendwo hat man ja seine Inspirationsquellen, irgendwo zieht man die ja her, schätze ich mal.
1: Ja, manchmal.
0: Aber vielleicht dann auch einfach persönliches Leben. Mate auf, wie hier, Sekt Mate?
1: Ja.
0: Sekt Mate.
1: Ja. Die Ideen sind ja eigentlich unendlich. Die sind ja um einen rum, alles kann ein Song sein.
0: Gehst zum Automaten, Geldkarte vergessen.
1: Willst eine Kippe rauchen? Genau. Das kann ja alles sein. Alles kann ein Song sein. Deswegen liebe ich das. Eben. Ihr wisst jetzt schon, die Langhörer-Fans, glaube ich, wissen jetzt schon, was das heißt.
0: Die bis zum Schluss durchgehalten haben.
1: Richtig. Wie wir.
0: Gut, ja, was soll ich sagen, so eine Stunde Radio geht immer rum wie so ein Wimpernschlag, vor allem mit dir und deiner Musik. Der Anfang war ein bisschen zäh, ne? Hast du mich aber darauf hingewiesen?
1: Wie gesagt, ich habe noch nie so eine Sendung gemacht. Ich weiß nicht, was das richtige Verhältnis ist von Musik und Reden.
0: Ich weiß es bis heute nicht. Ich gehe mit dem Flow sozusagen.
1: Na dann.
0: Aber du hast wirklich schöne Lieder mitgebracht.
1: Jetzt hör auf, Seppi. Jetzt
0: doch, es ist, ich muss es aber so sagen.
1: Na gut.
0: Das war euer Seppi Duster.
1: Du kannst den Namen nicht klauen. Er gehört Ulla.
0: Was ist eigentlich Seppi Duster?
1: Es ist sehr nah dran. Machen wir uns nichts vor. Aber ja, verstehe ich. Ist ein guter Name.
0: Okay, wir haben noch einen zum Schluss. Du kommst leider voll auf deine Kosten. Ich spiele leider ein Lied. Ist auch okay. Ist auch mal okay.
1: Du hast mich ja auch eingeladen, sag ich mal so. Ne? Freue ich mich auch, wenn ich Lieder spielen darf.
0: Aber was ist denn jetzt nochmal? Hast du dieses Jahr noch irgendwas vor mit Ari Rakete? Oder erstmal guckst du jetzt erstmal Päuschen und habt ihr euch verdient? Und erstmal schauen, wenn ihr euch wieder zusammenfindet? Oder wie ist so der. Gibt es irgendwelche Pläne? Oder ist das also, dann so? Es kommt, wie es kommt.
1: Nee, ich habe schon Lust auf ganz viele neue Sachen. Also ich würde gerne ein bisschen an unserem Bühnenkonzept arbeiten, an Outfits. Ich würde gerne mehr verschiedene Sachen machen, verschiedene Instrumente, genau, alles ein bisschen überarbeiten. Wir machen jetzt schon länger immer das Gleiche, ist auch cool, aber ich hätte Lust, an neuen Sachen zu arbeiten. Und gleichzeitig haben wir einfach gerade gar nicht die Zeit, dass wir uns so im Arbeitsmodus treffen. Freuen uns, wenn wir überhaupt mal so einen Kaffee trinken können zwischendurch und uns ein bisschen mitbekommen. Deswegen weiß ich nicht. Also wir haben noch einen Auftritt im September wahrscheinlich in Dresden, in der Scheune zur Wiedereröffnung. Ist aber auch noch nicht alles komplett in trockenen Tüchern. Und ansonsten wissen wir es noch nicht. Ich bastle ja gerade auch noch an anderen Sachen Ideen. Oder ich muss mich jetzt mal committen, da sind wir wieder bei, ich kann mich nicht committen. Ich habe, glaube ich, gerade viele verschiedene kreative Ideen und kann mich einfach nicht committen zur nächsten kreativen Sache, wo ich dann mich richtig rein investiere.
0: Ja, das kenne ich aber auch. So, ja.
1: Es ist einfach auch so eine Krankheit irgendwie, dass man zu viele Ideen hat. Deswegen, für mich ist gar nicht schlimm, dass es jetzt gerade ein bisschen im Sommerloch ist, weil jetzt auch dieses Jahr einfach schon scheiß viel los.
0: Ist so.
1: Oder?
0: Kannst Maria auch sagen, dass sie jetzt wieder gleich loslegen kann?
1: Ich schreibe ihr gleich.
0: Mord auf Ex und was ich hier alles so gesehen habe.
1: Ich freue mich jetzt schon drauf, den nächsten Song vorlesen zu dürfen, weil das wird einfach die
0: Hölle.
1: Das
0: musst du auch auf jeden Fall machen, ja.
1: Also wir können ja mal so anfangen, dass auch ein Duo aus Tschechien mit dem Namen Hello Marcel.
0: Geht es da ums Rauchen?
1: Nein.
0: Oder ist das ein rauchfreies Lied?
1: Ist ein rauchfreies Lied. Genau, die heißen Hello Marcel. Die gibt es seit 2018, glaube ich. Zwei Freunde, Adam und Schmacker, vielleicht spreche ich es auch falsch aus. Und irgendwie haben die sich bei einem Wettbewerb angemeldet für einen Radiosender, glaube ich. Und wurden dann auf einmal da so ein bisschen entdeckt. Und das waren irgendwie krasse Auswirkungen auf jeden Fall für die, also in der tschechischen Club- und Festivalszene. Und hatten irgendwie auch schon viele jetzt Konzerte, haben, glaube ich, 30 Songs veröffentlicht, steht hier. Naja, ich habe versucht, mich ein bisschen vorzubereiten, aber ich finde es ein bisschen süß. Also die Translator-App sagt, dass am Ende steht, dass am Ende steht, sie verfolgen dabei stets dasselbe Ziel, Menschen zu sehen, die gemeinsam tanzen, lachen und singen. Das finde ich total süß.
0: Klingt aber auch so nach einer ChatGPT-Übersetzung.
1: Ja, es ist auch ein bisschen schwierig, aber also die Musik macht einfach übelst Bock.
0: Okay.
1: Der Song heißt, ich versuche ihn auszusprechen, sie singen das ganz oft, Prepchims Leni nad Krakem.
0: Wow.
1: Ich habe mal geguckt, was das heißt.
0: Klang eingeübt jetzt gerade. Ja.
1: Ich habe den Song viel gehört. Also die Übersetzer-App sagt, es heißt den Riss neu denken, was ich schon liebe. Und irgendwas mit, ich versuche aus dem Garten zu skaten. Ich bemerke einen Läufer mit Hunden, der Nachbar reinigt den ganzen Tag die Pflastersteine mit einem Staubsauger. Es summt nur, den Riss neu denken. I don't know. Lasst euch berieseln. Und vielleicht noch ein Zitat aus der Übersetzung für den Song, den ich toll fand. Und zwar, das knusprigste Brötchen kannst du selbst backen. Das will ich euch noch mitgeben.
0: Auf
1: ansonsten viel Spaß bei dem Song. Mit enorm coolen Lyrics, denke ich mir.
0: Genau, und wir verabschieden uns.
1: Ja, au revoir.
0: Au revoir, euer Ari Aketo und Sebi Duster.
1: Nur Ari jetzt einfach mal. Ich bin nicht nur mein Projekt. Ich bin schon auch als Ari da.
0: Du bist
1: Ari
0: und Sebi. Das hat sich so eingebaut. Ja, das klingt auch schön, aber.
1: Ich bin privat hier, nicht beruflich.
0: Okay.
1: Danke.
0: Dann eure Ari und euer Sebi. Und backt eure Brötchen.
1: Backt euch die knusprigsten Brötchen selber. Und hört jetzt noch den letzten Song, das lohnt sich wirklich. Das macht einfach nur Laune. Ich fange jetzt nicht noch mit noch einer Geschichte an. Wir müssen jetzt mal fertig werden, oder?
0: Schauen wir gleich.
1: Ich habe mal in der Taco-Bude gearbeitet, da lief der ganz laut. Das war ein geiler Arbeitsvibe. Okay.
0: Sind da die Tacos knusprig geworden?
1: Haben wir uns selbst gebacken, auf jeden Fall. So, jetzt aber.
0: Hello Marcel.
1: Tschüss. Hello und goodbye.
0: Hello und goodbye.

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3: Ja, wunderschönen guten Abend in der Sendung Aktuell am heutigen Freitag, dem 14. August. Wir haben es genau um 7 und heute hören wir ganz interessante Gespräche, die vor der Sendung geführt wurden. Einerseits ein Gespräch, da geht es um ostdeutsche Unterrepräsentation oder den Zusammenhang von ostdeutscher Unterrepräsentation in Eliten und Rechtspopulismus im Osten. Das ist ein Gespräch mit Professor Dr. Rai Kollmorgen. Er war beteiligt an dem Projekt Elitenmonitor unter anderem. Außerdem geht es in der Sendung um die E-Book, also das Kunstfestival für Industriebrachengestaltungen. Das findet schon seit längerer Zeit statt an verschiedenen Orten immer. Es war in Riesa schon, in Chemnitz war es letztes Jahr, glaube ich. Davor war es auch schon mal in der Nähe von Leipzig. Und Tim hat sich mit Martin vom E-Book-OrganisatorInnen-Team unterhalten. Und wir hören natürlich auch Ausgeht-Tipps. Da möchte ich erstmal auf ein sehr schönes Theaterfest verweisen, das heute Abend oder heute Nachmittag schon begonnen hat um 15 Uhr und das morgen noch weitergeht auf dem Wagenplatz in der Focke-Straße. Theaterfest Nummer 3. Am morgigen Samstag geht es um 12 Uhr weiter. Und das ist so eine Mischung aus Figurentheater, sozial engagiertem Theater, Varieté und queerer Performance und anderen unzähligen Dingen. Es gibt Konzerte auch da, eine Kids-Stage, Workshops und so weiter. Und am morgigen Samstag spielen da auch die Leonides aus Leipzig. Von denen hören wir jetzt erstmal zu Beginn ein Lied, nämlich Medizin nach Noten von der Gruppe The Leonides aus Leipzig.

0: Ja, das war die Gruppe The Leonides. Die spielen am morgigen Samstag, nämlich in der Fockelstraße beim Theaterfest Nummer 3. Sehr empfehlenswert auf jeden Fall. Jetzt geht es auch weiter. Wir beginnen jetzt mit der E-Book. Das ist ja eine schon lange existierende Veranstaltung, die an ganz verschiedenen Orten immer stattfindet. Und auch in der Nähe von Leipzig war sie schon. Und da gibt es immer große Brachgelände, brachliegende Gelände, die dann erschlossen werden oft. Und das ist auch immer das Interessante vielleicht daran, dass die Gelände dann dafür auch so ein bisschen aus dem Dornröschenschlaf gelockt werden. Dieses Jahr ist das auch ein interessantes Gelände, nämlich ein ehemaliges Mischfutterwerk in Riesa. Und solche Ausstellungsräume sucht sich die E-Book eben immer. Und unser Kollege Tim hat sich mit Martin vom E-Book-Organisatorenteam unterhalten und in das Gespräch hören wir jetzt erstmal rein.
1: E-Book, das steht für Industriebrachenumgestaltung und das ist ein Kunstfestival und dieses Festival findet an den kommenden drei Wochenenden statt, also am 22. und 23. August, am 29. und 30. August sowie am 5. und 6. September und dieses Jahr wird abermals das ehemalige Mischfutterwerk in Riesa als Ausstellungsort dienen und ich bin jetzt verbunden mit Martin Langhoff vom Organisatorinnen-Team der E-Book. Herzlich willkommen, Martin.
2: Hallo Tim, ich freue mich, mit dir reden zu können.
1: Ja, ich mich auch, Martin. Vielleicht stellst du erstmal die E-Book vor und so BesucherInnen, die dorthin kommen. Was erwartet die da?
2: Ja, die E-Book steht für Industriebrachflächenumgestaltung. Das ist ein recht sperriges Wort, aber an sich ist darin alles drin, was die E-Book ausmacht. Also wir sind ein Kunstfestival für urbane Kunst, also alle Disziplinen, die die urbane immersive Kunst betrifft, ob das jetzt Graffiti ist, Installationen, Murals, Paste-Up, Stencils, Wandgemälde, all diese Disziplinen vereinen wir in unserem Festival für urbane Kunst. Und der zweite Part, der auch im Wort zu hören ist, ist Industriebrachen, also wir möchten die Kunst auf verlassene Industriebrachen wieder bringen. Das sind meistens Lost Places, die in Mittelsachsen nach der Wende entstanden sind. In diesem Fall dieses Jahr nicht direkt nach der Wende, aber wir verbinden sozusagen Kunst und Industriekultur zu einer einmaligen temporären Ausstellung und möchten alle möglichen Menschen den Zugang zu gewähren, mittels der Kunstform als Vehikel Industriekultur zu erleben und das Gelände wieder erlebbar zu machen, was sonst nicht zugänglich ist. Das ist sozusagen im Kern der Gedanke der Industriebrachenumgestaltung und das Projekt hat sich in den letzten 20 Jahren so weiterentwickelt, dass wir mittlerweile den 20. Geburtstag feiern, die 21. Edition dieses Jahr stattfinden lassen, also unser 20. Geburtstag und freuen uns, dass das Projekt so lange jetzt schon auf der Welt ist.
1: Mhm. Industriebrachen, das klingt ja nach einem sehr speziellen Ort und der Ausstellungsort ist ja häufig für künstlerische Arbeiten ganz entscheidend, weil die Kunst, die irgendwo gezeigt wird, interagiert ja immer mit einem Ort. Fällt dir da ein Beispiel ein für diese diesjährige Ausgabe, für ein künstlerisches Werk, das gut an diesen Industriebrachenort praktisch passt oder wo dir etwas aufgefallen ist, dass es gut passt?
2: Ja, also das ist sehr vielfältig. Wir haben da, wir haben dieses Jahr auf unserem Gelände die Möglichkeit, einmal unter die Silotürme gehen zu können. Das heißt, man geht in eine riesige Halle, kathedralenähnliche Fläche, die zum einen gestaltet wird mit Schwarz-Weiß-Bildern. Da haben wir uns extra darauf verständigt, dass die Kunst dort unten schwarz-weiß stattfinden soll und alles, was draußen oder dann eher auf dem auf der Elbseite, im grünen Bereich des Areals sozusagen ist, dass das eher bunt ist. Da haben wir auf jeden Fall kuratorisch ein kleines bisschen Einfluss drauf genommen. Wir haben auch ein eigenes Lichtprojekt dieses Jahr, was durch den indischen Künstler Ansh Kumar realisiert wird. Der wird die Architektur des Geländes explizit behandeln mit Licht und illuminieren. Also da wird auf jeden Fall noch einiges stattfinden jetzt im Laufe

0: für die Aufbauarbeiten sind gerade die Lichtkünstler am Werk. Und dann haben wir noch verschiedene KünstlerInnen, die sich thematisch auf den Ort bezogen haben. Also ob das jetzt Guido Westermann ist, der sozusagen die kapitalistischen Folgen der Tierfutterproduktion in seinem Bild verarbeitet, oder ob das Soahe aus der Schweiz ist, der mittlerweile in Berlin lebt, der den Fluss und die Vogelvielfalt, die dort auf dem Gelände zu finden ist, in seine Arbeit mit aufgenommen hat. Also da gibt es verschiedene Ansätze, wie man sozusagen auch den Ort mit einbindet in die Architektur oder auch eben die Geschichte des Ortes mit der Kunst sozusagen verhandelt oder neu aufarbeitet. Wir haben knapp 70 Artists dieses Jahr eingeladen aus 18 Ländern, aus der ganzen Welt. Also man kann sich darauf gefasst machen, dass es sehr unterschiedliche, diverse Arbeiten gibt und verschiedene Perspektiven. Ich denke aber, das Beste ist, wenn man sich das selbst anguckt und das Gelände selbst entdeckt, weil es sehr weitläufig ist.
1: Nun seid ihr in Riesa, wenn ich richtig gelesen habe, ist das zum zweiten Mal dort in diesem Mischfutterwerk. Wieso seid ihr da nochmal?
0: Das hat verschiedene Gründe. Ein Grund war, dass wir 2024 relativ spät erst uns dazu entschieden haben, die E-Book in Riesa stattfinden zu lassen und aufgrund der Kürze der Zeit nicht das komplette Areal bespielen konnten. Der zweite Grund ist, wir hatten auch gar nicht die Genehmigung, das komplette Areal zu bespielen. Das Areal ist zum einen sind die Eigentumsverhältnisse bei einer Privatperson und zum anderen bei der städtischen Wohnungsbaugesellschaft. Und wir haben dann sozusagen entschieden, dass wir in der zweiten Edition das Gelände erweitern können, um diesen Bereich der Silotürme, die einem privaten Besitzer gehören, erweitern. Diese Genehmigung mussten wir erstmal einholen. Und das war der Grund, warum wir dann auch gesagt haben, okay, wir wollen definitiv eine zweite E-Book dort stattfinden lassen. Und hinzu kommt, der Ort ist außerordentlich schön. Und die Infrastruktur, die wir gelegt haben im ersten Jahr der E-Book, wollten wir dann unbedingt beibehalten, um dann für das zweite Jahr sozusagen das Gelände noch schöner und noch mehr zu erweitern, da so eine Industriebrache erstmal temporär zugänglich zu machen äußerst aufwendig ist. Und so haben wir gesagt, ja, wir nutzen die Energie der ersten E-Book, um die zweite E-Book nochmal etwas größer, besonders und spezieller zu machen. Und ich bin sehr froh über die Entscheidung, dass wir die im Team getroffen haben, das dann auch so zu machen.
1: Ich hatte mich auch gefragt, wie ist denn eigentlich so die Zusammenarbeit? In dem Fall hast du ja gesagt, es gehört einer Privatperson und einer städtischen Wohnungsbaugesellschaft. Wie gestaltet sich diese Zusammenarbeit?
0: Also die Zusammenarbeit mit der Stadt Riesa, die war wirklich gut. Wir hatten die Idee relativ früh dann auch dem Oberbürgermeister bzw. dem Stadtrat einmal vorgestellt. Dann kam sehr, sehr hohe Bereitschaft, uns zu unterstützen. Dementsprechend hatten wir auch eine sehr gute Zusammenarbeit mit der städtischen Wohnungsbaugesellschaft von Riesa, der BGR. Die haben uns natürlich am Anfang erstmal unterstützt. Wie kommen wir an Strom? Wie kommen wir an Wasser? Welche ersten Baumaterialien können wir aus der Umgebung beziehen? Das ist sozusagen ein wichtiger Punkt, um überhaupt erstmal anfangen zu können. Und der zweite Teil des Geländes, der dem Eigentümer anderes gehört, der musste sozusagen quasi erstmal, also die erste E-Book war eher so ein bisschen einmal zeigen, was wir machen und sehen, dass wir dann da doch eine ganz gute Idee machen. Also wir mussten ein bisschen Überzeugungsarbeit leisten, um auch in dieses Areal eindringen zu können und haben dann nach der ersten E-Book auch von deren Seite eine Bereitschaft signalisiert bekommen, da zusammenzuarbeiten. Also es ist so ein bisschen so ein Prozess, so ein dynamisches Voranschreiten. Und da ist natürlich Zeit ganz wichtig, um dann auch letztendlich all das machen zu können, was wir gerne machen wollen. Aber ja, die Zusammenarbeit war super. Alle sind sehr wohlwollend und vor allem hat auch die Region dann immer mehr gemerkt, dass da was stattfindet. Und wir konnten mit lokalen Unternehmen zusammenarbeiten, die uns dann unterstützt haben, was für uns auch sehr wichtig ist.
1: Kommen wir mal kurz vielleicht zu dir, wenn du Lust hast, zu erzählen. Wie bist du denn Teil dieses E-Book-Teams geworden und seit wann und was hat dich dazu motiviert? Ja.
0: Tatsächlich bin ich 2019 über die E-Book gestolpert, als die E-Book in Reichenbach im Vogtland stattfand. Ich komme selber aus Reichenbach im Vogtland und hatte eigentlich vor, in dem Zeitraum einen Dokumentarfilm zu drehen und bin dann in meinen Recherchen auf der E-Book gelandet und bin dann relativ schnell vom Spirit der E-Book gecatcht worden. Also die Idee, ein großes Ferienlager zu gestalten mit Artists und Menschen, die bauen, um gemeinsam einen verlassenen Ort wieder zu beleben, fand ich total spannend. Und dann kam natürlich auch noch hinzu, dass die Menschen und die Artists, die dort vor Ort waren, unglaublich inspirierend und spannend sind. Und so hat sich das für mich dann relativ schnell ergeben, dass ich gesagt habe, hey, ich möchte das jedes Jahr unterstützen. Und so bin ich in den Verein hineingerutscht, bin dann irgendwann Vereinsmitglied geworden und mittlerweile Teil des Vorstandsteams, was sich aus knapp 8 Personen zusammensetzt, und freue mich jedes Jahr da auch mit organisieren und mitgestalten zu können. Das war sozusagen meine Intention, mitzumachen. Mhm.
1: Dann hast du ja schon 6 Ausgaben dieses Festivals ungefähr gesehen. Stellst du da so eine Veränderung fest, so eine grundsätzliche Entwicklung?
0: Ja, durchaus. Also dadurch, dass die E-Book jetzt schon über 20 Jahre existiert, ist es auch klar, dass das Team sich immer weiter verändert oder weiterentwickelt. Durch die Vereinsgründung 2019 ist dann nochmal eine Professionalisierung hinzugekommen, weil man natürlich als gemeinnütziger Verein nochmal anders an Fördergelder herankommt. Ich würde sagen, wir hatten in den letzten 5 Jahren sehr viele unterschiedliche E-Books, die sehr unterschiedlich aufwendig und anspruchsvoll waren. Und das hat aber auch dazu geführt, dass das Team immer mehr Erfahrung gesammelt hat, sich gefestigt hat und man auch Fehler vermeiden kann, die man vielleicht die Jahre zuvor gemacht hat, Planungsfehler, kapazitäre Fehler. Das hat sich definitiv sehr viel verbessert. Und ich muss sagen, da sind wir auf einem sehr guten Weg, auch, glaube ich, in den nächsten 5 Jahren weiter mit dem Team arbeiten zu können.
1: Ja, Martin, vielleicht noch eine Frage zum Ende an dich ganz persönlich. Worauf freust du dich denn am meisten jetzt bei der E-Book?
0: Ich freue mich auf jeden Fall am meisten darüber, den Menschen die Tore öffnen zu können. Also das, was wir seit einem Jahr vorbereiten, planen, organisieren, die Artists hosten, mit denen eine Zeit verbringen. Das ist natürlich eine besondere, aufwendige und spannende Zeit für mich persönlich, für das Team. Und man macht das am Ende natürlich ja auch für die BesucherInnen, die dann auf die E-Book kommen. Und von daher würde ich mal sagen, ein großer Punkt ist einmal zu sehen, wie die Menschen darauf reagieren, was wir da geschafft haben. Vielleicht noch als kleine Sache, wir hatten dieses Jahr auch wieder sehr viel Zeit und Energie da rein investiert, das Gelände barrierearm zu gestalten. Und letztes Jahr, als wir die E-Book in Chemnitz gemacht haben, hatten wir auch 2 Gerüstaufzüge für rollstuhlfahrende Menschen oder Menschen, die Einschränkungen haben beim Treppensteigen. Und die Rückmeldungen dazu waren enorm positiv. Das sind alles so Faktoren, die einen dann natürlich am Ende sehr freut. Und man ist natürlich auch gespannt, wie die Ausstellung aufgenommen wird. Und vielleicht noch auch als letzten Punkt, ich freue mich enorm auf die Lichtinstallation, die jetzt gerade in den letzten Zügen in den Aufbauarbeiten, also die Lichtinstallation, die gerade noch errichtet wird. Die wird besonders sein, weil wir sowas in der Art und Weise noch nicht gemacht haben, mit Lichtartists aus der ganzen Welt zusammengearbeitet haben. Und da bin ich sehr gespannt darauf, weil das ist für mich auch eine neue Überraschung. Und ich freue mich einfach auf die Zeit, ein Festival mit Musik, mit netten Leuten, mit einem interessierten Publikum zu feiern und bin gespannt auf die Gespräche, die dann mit Sicherheit links und rechts passieren werden.
1: Das klingt sehr schön. Ich werde auf jeden Fall vorbeischauen. Martin, vielen Dank für deine Zeit und das Gespräch.
0: Sehr gerne. Vielleicht noch eine Anmerkung. Ich weiß nicht, ob es wichtig ist, aber leider können wir Hunde nicht aufs Gelände lassen. Das ist jedes Jahr immer eine Schwierigkeit. Aber das liegt einfach daran, es ist ein Industriebrachgelände mit immer noch Verletzungsrisiken und das ist für Tiere dann einfach nicht schön. Und wir bitten da um Verständnis, einfach Hunde in dem Fall zu Hause zu lassen, aber freuen uns auf alle anderen Menschen natürlich sehr.
1: Haben wir notiert. Danke, Martin. Super.
0: Sehr gerne, Tim. Ich danke dir.
2: Näheres auch, wie gesagt, auf der Internetpräsenz ebook-art.de, da kann man alles Weitere auch finden dann. Und wir machen jetzt weiter und hören nochmal auch ein bisschen Musik von Angine de Poitrine aus Kanada als Trainer kurz, dann geht es auch gleich weiter im Programm.

0: Ja, jetzt geht's weiter mit dem Thema der ostdeutschen Unterrepräsentation in Eliten. Das ist ja auch ein Thema, was immer wieder heiß diskutiert wird, was dahinter steckt und welche Zusammenhänge auch vielleicht bestehen zwischen der Wahrnehmung einer Unterrepräsentation und dem Rechtspopulismus im Osten. Darum wird es jetzt gehen in einem Gespräch, das Soja für uns geführt hat mit Professor Dr. Rath Kollmorgen von der Hochschule Zittau-Görlitz. Und ja, alles Nähere dazu im Gespräch.
1: Ich bin jetzt im Gespräch mit Professor Dr. Ray Kollmorgen von der Hochschule Zittau-Görlitz. Herr Kollmorgen ist Direktor der Fakultät für Sozialwissenschaft und hat sich in seiner Forschung unter anderem mit Eliten beschäftigt. Beteiligt war er auch am Projekt Elitenmonitor in Zusammenarbeit mit der Uni Jena und der Uni Leipzig. Vor kurzem hat er einen Vortrag im Zeitgeschichtlichen Forum in Leipzig über den Zusammenhang von ostdeutscher Unterrepräsentation in Eliten und Rechtspopulismus gehalten. Das Thema einer ostdeutschen Unterrepräsentation in der Politik wird in den Medien und in der Gesellschaft ja immer wieder heiß diskutiert. Welche Grundannahme steckt denn dahinter und welche Bedeutung hat das für die Wahrnehmung einer repräsentativen Demokratie?
2: Ich würde vielleicht mal damit anfangen, festzuhalten, dass wir eigentlich über dieses Thema noch nicht so lange reden, sondern das Thema der Ostdeutschen in den Eliten und damit auch der Unterrepräsentation und damit auch das Thema Unterrepräsentation in der Politik wird eigentlich erst ab 2016, 17 etwas intensiver seit 2019, 20 diskutiert. Mhm. Und eigentlich ist das auch schon ein starker Hinweis darauf, dass es nicht allein daran liegt, ob und wie die Ostdeutschen in den Eliten und in den politischen Eliten vertreten sind, sondern dass es mindestens mit zwei weiteren Komponenten zusammenhängt, nämlich einerseits mit der Frage, ob sich denn die Ostdeutschen bis dahin und von Anfang an darüber beschwert haben. Und da ist die klare Aussage eher nein. Also das Problem ist tatsächlich auch erst wahrgenommen worden, etwas später, ein eigenes Thema. Und das zweite und, glaube ich, der wichtigere Punkt ist, dass das im Zusammenhang mit dem Auftreten und den Wahlerfolgen des Rechtspopulismus im Osten zu sehen ist. Und erst als die AfD eine deutliche Stärke erreicht hat, hat man sich gefragt, wie kam es denn dazu? Wieso ist das so? Und dann ist das Thema der Unterrepräsentation in der Politik deutlich stärker in den Fokus getreten. Und seitdem diskutieren wir das. Und genau das ist auch der, denke ich, sachliche Hintergrund. Also die Frage, ob Menschen, die sich wenig politisch vertreten sehen, dazu neigen, populistische oder extremistische Parteien zu wählen.
1: Okay, bevor wir da jetzt vielleicht tiefer einsteigen, wäre es vielleicht nochmal gut für die Hörenden, die Begriffe was genauer zu erklären, weil das ja auch ein sehr komplexes Thema ist. Wir sehen ja gerade, wie der Rechtspopulismus global gesehen immer weiter zunimmt. Also das ist ja kein spezifisch ostdeutsches Problem. Trotzdem ist er da stark. Was bedeutet denn Rechtspopulismus überhaupt und welche Geschichte hat der Rechtspopulismus in Ostdeutschland?
2: Ja, in der Tat, das ist ein großes Thema. Vielleicht, so knapp es eben geht, Populismus bedeutet im Kern, dass man, und da taucht dann auch der namensgebende Begriff Populus auf, dass das eine politische Richtung ist, in der ein abstrakt gedachtes, homogen gedachtes Volk einer ebenso homogen gedachten Elite gegenübergestellt wird und man davon ausgeht, dass das Volk auch so etwas wie gemeinsame, geteilte, unhinterfragbare Interessen hat auf der einen Seite und auf der anderen Seite die Eliten im Kern korrupt sind, sich abgekoppelt haben vom Volk und insofern auch eine falsche Politik betreiben, bis hin zum Versuch, das Volk zu manipulieren. Und parallel dazu wird Politik, insbesondere demokratische Politik, eigentlich gedacht als zu einem guten Teil überflüssig. Also die vielen Vermittlungsinstitutionen, die Institutionen der politischen Selbstorganisation der Zivilgesellschaft, erscheinen eher überflüssig, weil Politik vor allem verstanden wird als eine Maschine, die einen Nutzen stiften soll für dieses homogen gedachte Volk. Und auf der anderen Seite wird Politik, jedenfalls die gegenwärtige Politik, eher verstanden, also im Sinne auch einer kritikfähigen Entwicklung, als sie eben nicht funktioniert und sich insofern für Populisten immer so ein bisschen als Drama darstellt. Ja, also es ist schrecklich, man muss sich empören, weil es nicht funktioniert. Die da oben wollen nicht hören. Also es hat immer einen deutlich dramatischen Charakter. Und wenn man zusammenfassen wollte, könnte man sagen, Populismus bedeutet eine Ideologie, die die Gesellschaft und Politik so versteht, wie ich das gerade gesagt habe. Es ist eine politische Bewegung, die sich dann auch entsprechend politisch organisiert, bis hin zu Parteien. Und es ist auch eine Form eines Politikstils, wie gerade angedeutet, der viel auf Theater setzt und eigentlich wenig sich um die politische Selbstorganisation der Subjekte kümmert. Und der Rechtspopulismus vielleicht, das ist wichtig, weil Populismus gibt es links, rechts und dann in weiteren Ausprägungen. Der moderne Rechtspopulismus erscheint als eine Kombination von einerseits einem wirklich übersteigerten Nationalismus, da sind konservative Elemente, Traditionalismus könnte man sagen drin, so etwas wie eine Orientierung am Autoritären, und das Ganze ist gemischt mit so etwas wie neoliberalen Elementen, also der Markt wird eigentlich als ein wichtiger Steuerungsmechanismus, vielleicht sogar der wichtigste, verstanden, und man möchte die vielen Errungenschaften des Wohlfahrtsstaates, wenn sie denn nicht den familiären Kern treffen, auch der modernen Gesellschaften, das will man eigentlich wieder abschaffen und insbesondere natürlich all die Institutionen und Leistungen gegenüber Menschen, die eben nicht diesem homogen gedachten Volk entstammen, sondern die zugewandert sind, die Flüchtlinge sind und marginalisierte, nicht in das normale Bild passende Gruppen. Also wir denken an queere Menschen, an Menschen, die lange Arbeitslosigkeit erlebt haben und so weiter. Also das ist etwas, was den Rechtspopulismus auszeichnet. Und warum ist der nun in den ostdeutschen Ländern regelmäßig doppelt so stark wie im Westen? Das ist eine wirklich komplexe Frage und ich kann die insofern jetzt auch nur verkürzt wiedergeben, aber vielleicht in drei kurzen, knappen Punkten. Erstens hängt es mit der Geschichte des Ostens, der langzeitigen Geschichte des Ostens zusammen. Die reicht wirklich tiefer in die Geschichte hinein, aber ich will insbesondere nochmal die DDR-Zeit hervorheben, wo eine politische Kultur entstanden ist, die eigentlich auf diesem Arrangement basiert, dass es die da oben und wir hier unten gibt, also die Partei und Staatsführung, die Politbürokratie entkoppelt. Das ist ein bestimmtes Politikmodell, das eigentlich nicht dem entspricht, was wir in demokratischen Gesellschaften vorfinden, weil das alles angeleitet und von oben verordnet ist. Das haben Menschen aber trotzdem verinnerlicht und zugleich eine Haltung zu den Eliten entwickelt und kulturalisiert, die eben besagt, die sind weit weg, die sind nicht wir. Die muss man immer kritisch sehen und zugleich darf man sie immer adressieren, weil sie ja auch selbst erklären, dass sie für alles zuständig sind. Also das ist schon ein geradezu paternalistisches Politikmodell, ja, der demokratische Zentralismus. Also das hat sich, und wir wollen kurz festhalten, dass wir es im Osten mit einer Bevölkerung haben, die zur Hälfte älter als 50 Jahre ist. Und das bedeutet ja, dass die fast alle die DDR, also ein großer Teil die DDR auch noch relativ bewusst erlebt haben. Also die DDR-Geschichte ist wichtig. Dann ist zweitens wichtig die Geschichte der Transformation und Vereinigung, wo man sich als enteignet oftmals empfunden hat, wo man selbst nicht den Eindruck hatte, dass die selbst errungene Demokratie, die dann rechtsstaatlich eingehegt wurde über die Vereinigung, dass diese Demokratie nun wirklich Mitbestimmungsmöglichkeiten eröffnet, sondern wo man immer wieder erfahren hat, dass der starke westdeutsche Staat, die starken westdeutschen Akteure, die Konzerne und, denken wir an die Treuhandanstalt, dass die eigentlich sagen, wo es lang geht. Und das hat viele Menschen sehr nachhaltig enttäuscht, diese hohe Unsicherheit, die Arbeitslosigkeit, wie gesagt, bis hin zur Enteignung von Ansprüchen, Besitz und so weiter. Und zugleich hat man ja diese Sturzerfahrung, also den Sturz eines anderen politischen Systems, nicht nur miterlebt, sondern diesen Sturz selbst organisiert. Und das ist eine Form der Ermächtigung. Ja? Also eine Erfahrung, dass Systeme nicht so weiter existieren müssen, wie sie sind, sondern dass man die auch stürzen kann. Das hat eine Protestkultur geformt, jedenfalls in bestimmten Milieus. Auch das hat populistische Orientierungen eher gestärkt, weil es ja suggeriert, man muss eigentlich, also in dieser Doppelung, ne? Also was immer wir politisch in den Parteien, Vereinen und Verbänden machen, scheint keinen zu interessieren. Und wir haben aber erfahren, dass man mit starkem Protest lautstark auf der Straße etwas verändern kann. Das ist ein klassisches populistisches Muster, was im Osten eben sehr deutlich an den Erfahrungen anschließt, die da sind. Und dann muss man nochmal sagen, dass wir im Osten es eben weniger mit den urbanen Bildungsmilieus zu tun haben, die sich ja immer in den Großstädten sammeln, sondern vielmehr mit einer ländlichen Bevölkerung. Also 60% ungefähr im Osten leben eher in peripheren, semiperipheren ländlichen Regionen, also allemal auf dem Land und nicht in den Städten. Und die haben auch andere Probleme als in den urbanen Zentren. Also auch das ein großes Thema. Und insgesamt sind die Ostdeutschen älter, sie sind männlicher, sie sind ärmer, sie leben eben in Regionen mit schwächerer Wirtschaft. Das macht sie anfällig, wenn ich das mal so formulieren darf. Anfällig für populistische Argumente, die sagen, es muss jetzt wieder eine gute Politik gemacht werden, wie immer die aussieht, aber es muss geändert werden, denn so kann es nicht bleiben.
1: Wer sind denn dann die Ostdeutschen, wenn wir jetzt davon sprechen? Also gibt es da dann auch so eine große Einigkeit oder Homogenität?
2: Na, offensichtlich nicht. Also das würde ich sagen, das erfahren wir eigentlich alle. Also wer heute Ostdeutscher oder Ostdeutscher ist, ist gar nicht so einfach zu bestimmen. 1990 war das offenkundig noch ganz einfach, weil das waren halt die Menschen, die aus der DDR kamen, die gerade noch DDR-Bürgerinnen, DDR-Bürger waren. Und nach den 1990er Jahren, am Ende der 1990er Jahre, begann das schon schwieriger zu werden, weil, wie wir wissen, es ja eine massive Migrationsbewegung, Binnenmigration gegeben hat. Also teils derer, die Arbeit gesucht haben aus dem Osten in den Westen. Wir reden von über 1 Million Menschen, die seit dem Herbst 89 sich Richtung Westen bewegt haben. Davon sind auch nicht wenige zurückgekommen, aber erstmal gab es diesen Zug Richtung Westen. Und auf der anderen Seite sind ja nicht zuletzt Führungskräfte, Fachkräfte aus dem Westen in den Osten gekommen. Und das zeigt schon, dass es dann ja schwierig wird zu sagen, wer ist jetzt Ostdeutscher, wer ist Westdeutscher. Nach dem Wohnortprinzip funktioniert das jedenfalls nicht so ohne weiteres, weil es diese Migration gegeben hat. Alle wissen, dass es danach auch eine internationale Migration gab, die ja auch schon in den 1990er Jahren einsetzte. Ich muss jetzt nicht die ganzen Kriege und Fluchtbewegungen durchgehen und dass wir das jetzt in den letzten Jahren seit 2014, 15 noch einmal verstärkt erlebt haben, ist auch allgemein bekannt. Also ich werbe erstmal dafür, dass es eine große Gruppe in der Bundesrepublik gibt, mittlerweile auch im Osten, die mit Ost-West-Deutsch sowieso gar nichts oder nur sehr wenig anzufangen weiß und deren Herkunft damit auch gar nichts zu tun hat. Ja, die klingt man dann immer aus. Und zweitens gibt es eben mittlerweile auch ost-westdeutsche Paare. Es gibt Menschen, die zwar im Osten geboren wurden, aber nach 2 Jahren mit ihren Eltern in den Westen migrierten. Was sind die jetzt, Ost- oder Westdeutsch? Ne? Also mit anderen Worten, es gibt heute viele, viele Menschen, bei denen das nicht mehr einfach mit einem klassischen Ja oder Nein zu beantworten ist. Was man aber sagen kann, und insofern kann man auch mit dieser Unterscheidung Ost- und Westdeutsch für eine sehr beachtliche Gruppe der in Ostdeutschland Lebenden, zum Teil auch in Westdeutschland Lebenden, noch gut operieren. Man kann sagen, wer ostdeutsche Eltern hat und manchmal auch oder im Osten aufgewachsen ist, mindestens seine Kindheit und frühe Jugend verbracht hat, der ist durch Ostdeutschland, die ostdeutsche Teilgesellschaft und Geschichte wesentlich geprägt. Und der mit den Ressourcen und auch den Vorstellungen und Identitäten in seine weitere Lebensgestaltung, die ihn typischerweise denn doch unterscheidet von Menschen, die im Westen groß geworden sind. Und so kann man auch einigermaßen, jedenfalls heute noch, einigermaßen plausibel Ost- und Westdeutsche unterscheiden.
1: Was sind denn dann Eliten und in welchen Bereichen gibt es sie?
2: Eliten kann man zunächst ganz grundsätzlich definieren als die soziale Gruppe, die in unseren Gesellschaften aufgrund ihrer formellen Machtposition oder ihres informellen Einflusses Entscheidungen mit einer, na jedenfalls am Ende, gesamtgesellschaftlichen Reichweite, Wirkung treffen. Also das sind die, die entscheidende Weichenstellungen vornehmen, die in den Gremien der höchsten Macht das berühmte letzte Wort haben. Das verstehen wir unter Eliten. Und das können einerseits die sein, die über die formellen Machtpositionen verfügen. Also nehmen wir den Bundeskanzler, die Bundeskanzlerin, die Bundesministerinnen und Minister. Wir können denken an die Vorstandsvorsitzenden der größten Konzerne in der Bundesrepublik. Man darf sich natürlich auch die Ministerpräsidentinnen und Ministerpräsidenten vorstellen in unserem föderalen Staatswesen. Aber denken wir auch an die Vorsitzenden Richter der Senate des Bundesverfassungsgerichts im Bereich des Rechtes, der Justiz oder die Chefs der Streitkräfte der Bundeswehr, des Generalstabes. Also all das sind Menschen, die aufgrund ihrer formellen Machtposition, ihrer Ämter zu den Eliten gezählt werden. Und dann gibt es noch eine kleinere Gruppe, die wir in der Eliteforschung Reputationselite nennen. Das sind diejenigen, die Einfluss haben im kulturell, zivilgesellschaftlich, künstlerischen Bereich, die im öffentlichen Leben präsent sind und zum Beispiel über Bücher, aber auch auf den digitalen Kanälen heute, auf den Plattformen als die berüchtigten, darf ich sagen, Influencer agieren. Die setzen Normen, ne? Die können das Verhalten einzelner Menschen oder ganzer Menschengruppen beeinflussen, weil sie Normen setzen, weil sie vorbildlich wirken. Auch die sind heute, und das war auch früher schon so, denken Sie an die großen Propheten, die zählen wir zu den Eliten. Und wenn man diese Gruppe jetzt in der Bundesrepublik sich anschaut, dann reden wir von ungefähr 5.000 bis vielleicht 8.000 Positionen, die man da zusammenfassen kann und die kann man unterscheiden. In der Eliteforschung nennt man das Sektoren, also Politik, Verwaltung, Recht, Militär, Polizei, Wirtschaft, Massenmedien, Kunst, Kultur, Wissenschaft. Also da werden die Eliten auch sehr unterschiedlich rekrutiert. Da gibt es ganz unterschiedliche Mechanismen, wie man dazu kommt. Manchmal reicht es aus, berühmt zu sein. Manchmal muss man eine Karriere durchschreiten mit formell bestimmten Laufbahnabschnitten. Ja, also im Recht, bei den Richtern kann man sich das sehr schön anschauen, was man da alles durchlaufen muss, das Studium, das Referendariat. Dann fängt man als Richterin oder Richter an einem Sozialgericht, an einem Amtsgericht an. Also es ist ein ganz langer Weg bis zum Bundesverfassungsgericht. Das dauert viele, viele Jahre. Das ist aber nicht eben in allen Sektoren so. Und wenn man die ganze Gruppe zusammenzählt, dann reden wir eben, wie gesagt, von ungefähr 4.000 bis vielleicht 8.000 Menschen. Also mit anderen Worten, ungefähr um 0,1% der erwachsenen Wohnbevölkerung in der Bundesrepublik. Das, glaube ich, kann man ungefähr sagen, wenn man wissen möchte, was man unter Elite heute in den Sozialwissenschaften versteht.
1: Und was bedeutet dann Repräsentation, wenn wir hier von Unterrepräsentation sprechen? Was hat das für Dimensionen?
2: Repräsentation ist auch schon wieder ein großes Wort. Also schon, dass das so einfach im Raum steht. Repräsentation macht klar, das ist ein hochabstrakter Begriff, der vermutlich in der sozialen Realität viele, viele Facetten, Schattierungen aufweist. Also auch hier nur sehr grob. Also ich glaube, und grundsätzlich schließt Repräsentation an Vorstellungen, die wir auch alle haben. Ne? Wir operieren ja auch in der Alltagssprache mit diesem Begriff. Und da reden wir von Vorstellen, Darstellen, Vertreten. Das versteht man gemeinhin unter Repräsentation. Und das trifft auch durchaus das, was wir in der Sozialwissenschaft darunter verstehen. Es geht um sowohl die personelle als auch die formelle und symbolische Vertretung von Menschen oder wiederum Positionen, Interessen und Ideen in gesellschaftlichen Prozessen. Also das reicht eigentlich tief in alle Verästelungen der Gesellschaft hinein. Ich konzentriere mich mal auf die Politik und das ist auch der Bereich, in der Repräsentation im engeren Sinne die größte Bedeutung hat, auch im personellen Bereich, weil, lassen Sie mich das sagen, das ist mir auch wichtig, wenn wir jetzt uns zum Beispiel mal die Kunst vorstellen und eine einzelne Künstlerin, dann würde die vermutlich nicht sagen, ich vertrete hier eine bestimmte, keine Ahnung, neorealistische Strömung in der Kunst. Ne? Die würde sagen, ja, ich male vielleicht so, jetzt als bildende Künstlerin. Ich stelle so dar, aber ich vertrete nicht weder andere Künstler, noch eine abstrakte Idee, noch irgendeine Bevölkerungsgruppe. Also das ist deutlich individualisierter und bedient Repräsentation nur in einem mittelbaren Sinne, in einem sehr vermittelten Sinne. Das ist bei der Politik ja offensichtlich anders, weil demokratische Systeme von Repräsentation, jedenfalls unsere repräsentativen politischen Systeme von Repräsentation leben. Und diese Repräsentation funktioniert im Wesentlichen so, dass Menschen Mandate erhalten. Das kann in Parteien, Verbänden sein und nicht zuletzt in den Parlamenten. Und als Mandatsträgerinnen und Mandatsträger vertreten wir die jeweilige Gruppe, die uns entsandt hat, auf Zeit. im Regelfall. Und wir vertreten die aber nicht nur, indem wir sagen können, ich bin jetzt die Vertreterin von XYZ, sondern die Idee der Vertretung besteht ja darin, dass man das auch inhaltlich, in der Wissenschaft nennt man das auch substanzielle Repräsentation, dass also die, die andere vertreten, deren Ideen und Interessen spiegeln, aufnehmen und in den politischen Prozess einbringen. Und das ist eigentlich der harte Kern dessen, was wir unter politischer Repräsentation verstehen. Es gibt auch noch eine symbolische, die will ich jetzt aber ausklammern. Entscheidend ist diese deskriptive oder personelle Vertretung. Und die Idee in Demokratien ist, dass alle großen relevanten Gruppen ihre Vertreterinnen und Vertreter jeweils eine Chance haben, ihre Vertreterinnen und Vertreter mit Mandaten auszustatten, in die entsprechenden Gremien zu entsenden. Und insofern soll zum Beispiel das Parlament, der Bundestag, gilt aber auch die Länderparlamente, sollen die Bevölkerung, soweit es eben geht, auch sozialstrukturell in der Zusammensetzung, in den Berufen, in den Altersgruppen spiegeln. Das ist die Idee von Repräsentation in Demokratie.
1: Jetzt hatte der Titel Ihres Vortrags gelauten, nicht vertreten, nicht gehört, Fragezeichen. Und jetzt frage ich mich natürlich, wie hoch sind denn die Anteile an Ostdeutschen in Eliten, in den einzelnen Bereichen überhaupt? Kann man das so statistisch sagen?
2: Ja, also wir haben tatsächlich, Sie haben ja den Elitenmonitor schon erwähnt. Tatsächlich führen wir den seit 2021, glaube ich, ist das Projekt gestartet. Führen wir den seit dieser Zeit durch und da ist der Name Programm, denn der Elitenmonitor versucht weitgehend vollständig zu erfassen, diese elitären Positionen und wer da drauf sitzt. Da kann man sich im Netz, wer da Lust hat, kann man sich auch noch, gibt man Elitenmonitor ein, ich glaube, man findet es dann auch, über die Uni Leipzig. Es gab auch schon ein Vorläuferprojekt und es gibt eigentlich, das erste Mal ist in dieser Ost-West-Verteilung gemessen worden, 1995, in einem damaligen Elitenprojekt, wie viel Ostdeutsche denn überhaupt in Elitepositionen in den unterschiedlichen Sektoren sind. Und ich will jetzt nicht die ganze Geschichte aufdröseln, also Fakt ist, es waren in wichtigen Bereichen Mitte der 90er Jahre wahrlich nicht viele. Also die schöne Formulierung, man konnte sie an einer Hand abzählen, ist gar nicht ganz verkehrt. Das hat sich in den letzten Jahren entwickelt, insofern positiv entwickelt, als der Anteil der Ostdeutschen in fast allen Sektoren gestiegen ist. In fast allen Sektoren jedenfalls deutlich auch gestiegen ist. Aber wir nach wie vor in vielen Sektoren eine Unterrepräsentation haben. Ich will mal vier stellvertretend nennen, die auch das Verteilungsmuster andeuten. Also wenn wir in die Unternehmen, in die Großunternehmen, in die Vorstände gehen dieser großen Unternehmen, dann haben wir seit vielen, vielen Jahren, bewegt sich das im Bereich von 0 bis maximal 1,52%. Zuletzt waren es wieder 0%, also tatsächlich niemand. Also niemand mit einer ostdeutschen Biografie war in den wirklich umsatzstärksten, den führenden Konzernvorständen vertreten. Es gab sie schon und jetzt gerade ist es sogar also unter der Messbarkeitsschwelle. Also ich glaube, eine Person gibt es noch, aber da das ja nicht nur drei sind, schlägt sich das statistisch nicht nieder. Wir haben eine ähnliche Situation im Militär. Es gab auch schon ostdeutsche Generäle, aber die es gab, sind nicht da. Und die da sind, fallen, weil es so wenige sind. Ich glaube, gegenwärtig haben wir zwei, wenn ich es jetzt richtig im Kopf habe. Fallen die nicht ins Gewicht? Also das ist zwischen 0 und 1%, also faktisch nicht vertreten. Also das steht für Sektoren, wo die Ostdeutschen dramatisch bei einem Bevölkerungsanteil zwischen ungefähr 17 und 19%. Und bei diesem Bevölkerungsanteil sind natürlich selbst 1% eine deutliche Unterrepräsentation. Dann gibt es Sektoren, wo man sich so auf einer mittleren Ebene zwischen 10 und 15% bewegt. Dafür stehen unter anderem die Verwaltung, die Massenmedien und auch die Zivilgesellschaft. Und wenn man dann sagt, 10, 11, 12, 13% und jetzt nochmal an die 17 bis 19% denkt, müsste man festhalten, ja, das ist eine klare, signifikante Unterrepräsentation, aber es ist jetzt nicht so dramatisch, dass man sagen könnte, es gibt da keine Ostdeutschen. Also offensichtlich sind sie da, aber eben noch deutlich auch unterrepräsentiert. Und dann gibt es tatsächlich einen Sektor, der heraussticht, und das ist die Politik selbst. Und spannenderweise sind die Ostdeutschen seit Anfang an da deutlich besser vertreten. Das ist auch gar kein Wunder, weil die Ostdeutschen in den ostdeutschen Ländern und mit Blick auf die Bundestagswahl Wahlen und mit Blick auf die Mandatsträger dazu neigen, auch die eigenen Vertreterinnen und Vertreter zu wählen. Das heißt, Ostdeutsche haben in ostdeutschen Wahlkreisen deutlich bessere Karten als Westdeutsche. Also das gilt nicht durchgängig zu 100%, aber generell schon. Und da ja tatsächlich immer vor Ort gewählt wird durch diejenigen, die da wohnen und da die Ostdeutschen in der absoluten Mehrheit sind, ist es auch nicht unplausibel, dass es deutlich mehr ostdeutsche Mandatsträgerinnen und Mandatsträger gibt, bis hin zu den Führungsfunktionen auch als in allen anderen Sektoren. Und tatsächlich hat sich die Größenordnung bewegt, die sich in den letzten gut 10 Jahren, also soweit wir das mit einem Messinstrument gemessen haben, im Bereich von 19 bis 20, sogar mittlerweile über 21%. Mhm. Und daran wird erkennbar, dass es teils eine geradezu ideale Passung ist, wenn man jetzt an die 19% denkt, und bei über 21%, also das ist schon wieder eine gewisse Überspitzung, wenn ich jetzt sage, das ist fast eine Überrepräsentation, aber bei 1% oder 2% Differenz kann man das eigentlich nicht ernsthaft behaupten. Aber ich habe das trotzdem erwähnt, um klarzumachen, dass gerade der politische Sektor derjenige Sektor ist, wo die Ostdeutschen sehr gut repräsentiert sind, auf jeden Fall nicht, ganz eindeutig nicht unterrepräsentiert.
1: Nun ist ja gerade der politische Sektor derjenige, über den auch aktuell am meisten diskutiert wird, und das auch sehr hitzig. Wenn aber statistisch gesehen der Anteil ja steigt, warum kann man denn erklären, dass es trotzdem einen ungleich anwachsenden Rechtspopulismus gibt und eine wachsende Demokratieunzufriedenheit?
2: Ja, das ist in der Tat eine sehr spannende Frage, also ohne Frage. Und in der Wissenschaft wird das auch gerade sehr intensiv diskutiert. Es gibt darauf keine wirklich einfache, unproblematische Antwort. Ich würde das mal versuchen, in 3 Punkten zu erklären, ist schon eine Übertreibung. Also immerhin mal hineinzustechen und eine Interpretation anzubieten. Also Punkt 1, wir wollen noch mal festhalten, dass im Politikbereich die Steigerung in den letzten 10, 15 Jahren nur eine leichte ist. Also zu sagen, dass das jetzt deutlich gestiegen ist in den letzten Jahren, wäre ja nicht ganz richtig. Ne? Das ist relativ stabil, der Wert. Aber richtig ist, dass damit jedenfalls nicht gut erklärt werden kann, warum der Rechtspopulismus zugenommen hat. Also zu sagen, der Rechtspopulismus ist deswegen so stark, weil die Ostdeutschen wahrnehmen, dass sie in der Politik gar nicht präsent sind und immer jetzt unterstellt, sie würden das richtig wahrnehmen, das könnte nicht gut funktionieren, weil sie ja nicht unterrepräsentiert sind, wie ich gerade an den Zahlen gezeigt habe. Also das stimmt und das ist ein wichtiger Marker, den man auch im Kopf behalten soll. Ich will aber das insofern ein bisschen relativieren, weil wenn wir jetzt mal 10, 15 Jahre zurückblicken, dann hatten wir auch absolutes Spitzenpersonal. Also ich darf an den Bundespräsidenten Gauck erinnern oder an die Bundeskanzlerin Angela Merkel, die aus dem Osten stammten, auch wenn gerade Merkel oft gar nicht als Ostdeutsche von vielen so wahrgenommen wurde, aus vielen Gründen, die ich jetzt gar nicht erst berühren möchte. Aber Fakt ist, dass in den letzten Jahren, in den letzten 5 Jahren, das ja nicht mehr so ist. Wir hatten zwischendurch auch noch mal mit Matthias Platzig sogar einen SPD-Vorsitzenden, der aus dem Osten stammte. Und von der PDS will ich gar nicht reden. Also da hat sich vieles auch verändert, und zwar so, dass in der absolut ersten Reihe jetzt in der Tat weniger Ostdeutsche präsent sind. Das mag eine kleine Rolle spielen. Aber ich denke, dass das nicht das Entscheidende ist, sondern ich halte 2 Dinge für entscheidend. Das eine ist, welche Politik wird denn egal von wem gemacht? Und da muss man festhalten, dass viele, viele Ostdeutsche da eine systematische Unzufriedenheit zeigen, sowohl mit den konkreten Politikinhalten, also konkreten Maßnahmen, also denken Sie an das Heizungsgesetz, die Förderung der Wirtschaft, die Entwicklung der Löhne, auch wenn das gar nicht die ureigene Aufgabe der Politik ist, sondern das müssen ja die Tarifpartner untereinander ausmachen. Aber das wird von Ostdeutschen, ich sprach vorhin darüber, gerne der Politik überwiesen. Ostdeutsche sind viel mehr davon überzeugt, dass der Staat eingreifen sollte, also sie geben dem Staat übergeben ihm eine größere Verantwortung für die Gesellschaft insgesamt und auch für die Wirtschaft, Klammer auf. Im Westen hat sich das in den letzten Jahren so entwickelt, dass es auch mehr Westdeutsche mittlerweile machen. Früher haben sich die Zahlen deutlicher unterschieden. Jetzt ist es so, dass auch viele Westdeutsche glauben, dass der Staat sich stärker für Gleichheit und Gerechtigkeit oder den Kampf gegen die Ungleichheit widmen sollte, Klammer wieder zu. Also viele Ostdeutsche sehen sowieso den Staat stärker in der Verantwortung und sehen zugleich, dass er dieser Verantwortung nicht gerecht wird. Und wenn man jetzt nochmal an die Transformationszeit und die letzten 10, 15 Jahre, und da wäre bleibt ein wichtiges Stichwort das Thema Migration und innere Sicherheit, dann sind sehr, sehr viele Menschen von den Eliten und ihrer Politik enttäuscht. Und dass sie, also die Ostdeutschen, dieses Modell viel stärker haben, es gibt die da oben und die müssen was für uns machen. Also nicht ich bringe mich ein und engagiere mich vor dem Hintergrund der schlechten Erfahrungen, sondern dieses Adressieren der Politik da oben. Macht mal bitte, ja, macht bitte das Richtige. Hört auf uns, ja, wir artikulieren uns in Demonstrationen, in Protestzügen, also ihr könnt uns fragen. Und wenn sie das nicht machen, und viele Ostdeutsche nehmen das genauso wahr, dass die Eliten da entrückt sind, dass sie eben nicht auf Volkes Stimme hören, dann passiert was Interessantes, nämlich eine Art Verwestlichung dieser auch Mandatsträger. Also da man die Erfahrung dieser Ost-West-Ungleichheit und der Entmachtung in den 90er Jahren gemacht hat, gab es auch eine Überformung der Eliten durch einen sozusagen westdeutschen Anstrich. Also das waren die da oben, waren immer die Westdeutschen. Das kann man an der Politik zeigen zu Beginn. Das kann man an den Verwaltungen zeigen. Man hat auch die Leute in den Betrieben, die Unternehmen, die übernommen worden sind, ne, im Osten durch westdeutsche Eigentümer und Leitungen, Geschäftsführungen und so weiter. Also das heißt, die da oben werden heute durch weite Teile der Bevölkerung in Ostdeutschland kodiert als Westdeutsche. Und der Punkt ist, dass Ostdeutsche dazu neigen, gar nicht zu fragen. Oft wissen sie es nicht und haben auch wirklich kein Interesse daran, herauszubekommen, ob das jetzt wirklich Ost- oder Westdeutsche sind, sondern wenn Leute eine Spitzenfunktion haben, auch im politischen Betrieb, wird quasi unterstellt, na, der ist entweder von Geburt Westdeutscher oder Westdeutsche, oder wenn er das nicht ist, dann hat er mittlerweile eine westdeutsche Attitüde angenommen, spricht also, Klammer auf, Repräsentation, Klammer zu, spricht also für die Westdeutschen, obwohl er oder sie gar kein Westdeutscher oder Westdeutsche ist. Das meine ich mit Verwestlichung. Also dieses Zusammenlaufen von Erfahrungen, die man gemacht hat und von Vorstellungen des politischen, demokratischen Prozesses in größeren Bevölkerungsteilen im Osten hat dazu geführt, dass man, obgleich es die Ostdeutschen in der Politik gibt, die gar nicht als Ostdeutsche wahrnimmt, sondern die Eliten von sich sozusagen wegschiebt, sie als fern und wenig effizient arbeitend oder sogar korrupt allemal distanziert wahrnimmt und genau deswegen es ihnen, also vielen Ostdeutschen, leichter fällt, diesem populistischen Modell zu folgen und zu sagen, na ja, dann müssen die eben weg. Dann müssen wir das mal ganz anders machen und dann brauchen wir eine neue Führung, die jetzt wirklich auf das Volk hört und die mit einfachen Lösungen, mit dem scharfen Schwert versucht, die Probleme zu lösen, mit denen wir als kleine Menschen, als gewöhnliche Menschen tagtäglich zu kämpfen haben. Zu viel Ausländer, zu teures Benzin, nicht arbeitende Schulen, unsichere Arbeitsplätze und so weiter und so fort. Also es ist keine direkte Beziehung von den faktisch existierenden Ostdeutschen hin zum Rechtspopulismus, sondern da kommen viele Vermittlungsmechanismen und Umformungsmechanismen zum Tragen, um diesen Rechtspopulismus, die Stärke des Rechtspopulismus in Ostdeutschland zu tragen.
1: Ja, das ist sehr komplex und auch sehr verzwickt und auch vor allem aufgeladen, ideologisch sowohl als auch emotional. Und jetzt frage ich mich, wie kann man denn neben dieser statistischen Analyse auch daran weiterarbeiten? Also woran fehlt es denn im öffentlichen Diskurs, dass mal diese Gegenüberstellung gebrochen werden kann?
2: Kann ich jetzt ausnahmsweise mal relativ kurz machen. Ich habe ja jetzt versucht, eigentlich die ganze Zeit darüber zu reden. Ne? Ja. Also ich glaube, dass es wirklich wichtig ist, dass man sich dieses Problems bewusst wird. Und das heißt, des nicht einfachen Problems. Und nicht einfach meine ich, darunter verstehe ich mindestens mal zweierlei. Also erstens, dass wir eigentlich genug Ostdeutsche in der Politik haben und dass es trotzdem ein Problem gibt, worüber man dann mal reden sollte. Aber nicht ständig formulieren, es gäbe die Ostdeutschen nicht. Und wenn es die Ostdeutschen jetzt gäbe, dann hätten wir eine gute Politik. Das ist ja offensichtlich gar nicht so. Und dann ist ja die Frage, die lasst uns darüber doch mal ins Gespräch kommen. Und vor allem natürlich auch, möglicherweise ist es gar nicht die Politik, die uns Sorgen machen sollte, sondern die Nichtvertretung in anderen Bereichen. Richterinnen und Richter, die die ostdeutsche Lebensrealität nicht kennen, werden bei kniffligen Rechtsfragen das auch nicht mit einbeziehen können. Davon lebt aber das Recht auch. Ja, das heutige Recht ist nicht nur ein abstraktes Recht. Es gibt eine Regel, die wird angewandt, egal auf wen, sondern das wird auch in der Rechtsprechung kontextualisiert. Also die Bedingungen werden mit eingebracht in die Rechtsprechung, im Übrigen ja auch in die Rechtsetzung. So, also wenn das gar nicht da ist, wird es schwierig. Und bei den Massenmedien, lassen Sie mich das, weil wir gerade uns im Radio befinden, noch sagen, da wo keine ostdeutschen Chefredakteurinnen und Redakteure da sind, gibt es eine andere Berichterstattung. Dann kommt der Osten entweder gar nicht vor oder wenn er vorkommt, dann durch eine westdeutsche Brille. Und das entfernt Ostdeutsche. Und zwar auch von der Demokratie. Also insofern sollten wir eben nicht nur auf die politischen Eliten blicken. Das wäre ein ganz, ganz wichtiger Punkt. Und der zweite wichtige Punkt bleibt, Stichwort Massenmedien, eine andere, auch öffentliche Auseinandersetzung über das, was einerseits in den letzten Jahrzehnten gelaufen ist. Da gibt es einen gewissen Nachholbedarf. Da hat sich in den letzten 10 Jahren aber auch vieles geändert. Das muss man ausdrücklich sagen. Im Übrigen auch durch die Politik, die das jetzt anders diskutiert als vor 15 Jahren. Und das andere bleibt die Auseinandersetzung der Ostdeutschen selbst mit ihrem Saal und ihrer Realität. Und wenn man sich darüber nicht auseinandersetzt, dann steigt die Wahrscheinlichkeit, dass einfache Lösungen tatsächlich als einfache Lösungen erscheinen, obwohl sie oft nicht sind. Und darüber muss man aber reden, mit den Eliten und auch jenseits der Eliten, damit man sich anders als bisher über den Rechtspopulismus angemessen auseinandersetzen kann. Jedenfalls hängt es offensichtlich eben nicht alleine an den Eliten. Zugleich, ja gerade gesagt, bleibt es wichtig, sich über die Eliten auszutauschen, weil sie mittelbar ganz sicher eine Rolle spielen, auch bei den Problemen, die wir heute in Ostdeutschland mit dem Rechtspopulismus haben.
1: Und haben Sie da Tipps, wo man sich da weiter informieren kann oder wo man Einblicke in die aktuelle Forschung bekommt oder wo es vielleicht auch Treffpunkte gibt, Initiativen, die sich damit beschäftigen?
2: Ja, also da gibt es tatsächlich einiges. Ach Gott, die Internetrecherche. Ich gehe mal davon aus, die meisten Hörerinnen und Hörer sind da bewanderter als ich selbst. Also ich will aber noch mal ausdrücklich verweisen, erstens auf den Elitenmonitor, den wir machen, im Übrigen gefördert durch die Ostbeauftragte der Bundesregierung. Also die Politik hat das sehr wohl auf dem Schirm. Und da kann man sich auf der Website informieren. Dazu gibt es Publikationen, die das dann ein bisschen ausführlicher, intensiver besprechen. Das ist so ein Kreis. Und ansonsten gibt es auch dazu mittlerweile Literatur wie Sand am Meer. Ja. Und auf der anderen Seite gibt es eine Reihe von Initiativen, die findet man auch im Netz, wo es darum geht, ostdeutsche Jugendliche insbesondere, junge Erwachsene zu fördern in ihrem Aufstieg. Ja, also das ist eine Sache, die hängt jetzt auch nicht nur mit Ost und West zusammen, sondern mit der Frage von Chancengerechtigkeit. Und wollen wir Menschen, die nicht aus den oberen Mittelschichten stammen, aus den Oberschichten, trotzdem darin fördern, eine Karriere zu machen? Da gibt es ganz unterschiedliche Initiativen, auch eine Initiative Studienstiftung Ost, wo es um die Förderung von Ostdeutschen in Bildungskarrieren geht. Ich tue da selbst auch ein bisschen mit, deswegen weiß ich das. Da gibt es aber unter anderem Legatum, ist eine zweite Initiative, weitere Initiativen, denen es darum geht, ostdeutsche junge Menschen zu fördern in ihren Aufstiegsmöglichkeiten. Also im Übrigen, glaube ich, findet man auch dazu unkompliziert etwas im Netz, wenn man ostdeutsche Elite und Vereine und so weiter eingibt. Also da kann man sich auf der praktischen Ebene, auf der soziopraktischen Ebene und auf der Ebene von zivilgesellschaftlichen Initiativen, glaube ich, unkompliziert informieren. Und natürlich würden wir uns alle freuen, also die in diesem Bereich engagiert sind, wenn es noch mehr gibt, die dann Interesse haben und sich einbringen. Egal wo genau.
0: Das war unser Gespräch mit Professor Dr. Rath Kollmorgen. Und jetzt geht es weiter. Wir hören noch mal etwas zum Todestag von Bertolt Brecht. Der hat heute nämlich den 70. Todestag, 14. Juli 1956, gestorben. Und wir hören einen kleinen fiktiven Dialog. Damit verabschiede ich mich.
3: Brecht, Sie waren jetzt 70 Jahre tot. Ich bringe Sie mal auf den neuesten Stand. Wir haben gerade den heißesten Sommer seit Beginn der Klimamessung, aber auch den kühlsten für den Rest unseres Lebens. Gleichzeitig wird es im Winter drastisch kalt und auf nichts davon ist die Infrastruktur vorbereitet.
0: Wenn man sie sieht, wie das am Abend friert, mit kalter Gattin stumm zu Bette geht und horcht, ob niemand klatscht und nichts versteht und trostlos in das Jahr 5000 stiert.
3: Wow, ich sehe, Sie haben die Tragik schnell verstanden. Die Regierung will jetzt jedenfalls, dass es fossile Brennstoffe wieder leichter haben.
0: Anstatt dass die was täten, das einen Sinn hat und einen Zweck.
3: Außerdem gibt es heute eine besonders gefährliche Minderheit. Sehr wenig Menschen gehört der Großteil des Reichtums. Gleichzeitig sollen wir alle mehr arbeiten.
0: Da preist man uns das Leben großer Geister. Das lebt mit seinem Buch und nix im Magen. In einer Hütte daran Ratten nagen.
3: Sie sagen es, den Künstlern wird auch das Budget gekürzt.
0: Nur wer im Wohlstand lebt, lebt angenehm.
3: Ja, und irgendwie ist der Wohlstand auch immer bei den Falschen.
0: Reicher Mann und armer Mann standen da und sahen sich an. Und der Arme sagte bleich, wär ich nicht arm, wirst du nicht reich.
3: Sicher. Die USA haben jetzt genauso einen reichen Spinner, der denkt, er wäre Jesus.
0: Er saß wie Gott auf dem Altar.
3: Aktuell tut er vor allem so, als würde er in einem geschenkten Riesenflugzeug sitzen. Aber wir wollen mal nicht Korinthen kacken. Diktatoren jedenfalls.
0: Beneidenswert, wer frei davon.
3: Absolut. Um den Begriff wird aber noch gestritten. Aber dass es um die Demokratie nicht so gut steht, da sind sich schon alle einig.
0: Sie welkte hin und wurde Staub.
3: Naja, noch nicht ganz, aber mal sehen, was der 6.9. so bringt.
0: An einem schönen blauen Sonntag.
3: Das ist jetzt aber zynisch. Was ich auch noch erzählen wollte, im Mittelmeer trinken jährlich super viele Leute und so richtig tut niemand was.
0: Lag ein toter Mann am Strand.
3: Ja, nicht nur einer leider. Und unser Kanzler will von all dem nichts wissen.
0: Den man nicht fragt und der nichts weiß.
3: Fragen könnte man Friedrich Merz vielleicht wirklich mehr. Ich nehme Ihre Medienkritik mal mit. Aber ob er nichts weiß, da wäre ich mir nicht so sicher.
0: Wer die Wahrheit nicht weiß, ist ein Dummkopf. Aber wer die Wahrheit weiß und sie eine Lüge nennt, der ist ein Verbrecher.
3: Boah, das ist ein ziemlich großes Urteil, das Sie mich hier abverlangen. Und ich will ja mit Journalismus auch irgendwann nochmal Geld verdienen.
0: Ja, mach nur einen Plan.
3: Okay, aber Sie haben recht. Die Welt sieht nur, wo die Medien den Scheinwerfer drauf richten.
0: Man sieht die im Lichte, die im Dunkeln sieht man nicht.
3: Schön gesagt.
0: Sei nur ein großes Licht.
3: Ja, ich gebe mein Bestes. Merz jedenfalls wollte schon lange unbedingt Kanzler werden und wurde dann doch erst beim zweiten Mal gewählt.
0: Drum ist all sein Streben nur ein Selbstbetrug.
3: Naja, so langsam ist es Ragebait. Merz findet auch noch, wir würden alle zu wenig arbeiten und uns zu viel krank stellen und überhaupt hätte es noch nie jemand so schwer gehabt wie er.
0: Das Volk hat das Vertrauen der Regierung verscherzt. Wäre es da nicht vielleicht doch einfacher? Die Regierung löste das Volk auf und wählte sich einfach ein neues?
3: Der Innenminister macht auch, was er will. Gerichte sind ihm da ein bisschen egal. Er hat zum Beispiel Menschen einfach an der Grenze abgeschoben. Dabei wusste er, dass die EU das Entschuldigung, bei Ihnen heißt es ja noch Paneuropa.
0: Erst kommt das Fressen, dann kommt die Moral.
3: Jetzt jedenfalls ziehen immer wieder Leute mit Masken und Hakenkreuz-Tattoo durch die Gegend.
0: Anstatt, dass sie zu Hause bleiben und im warmen Bett.
3: Das wäre wirklich mal eine Lösung. Eine andere wäre, deren Partei zu verbieten, wie vor ein paar Jahren eine ähnliche. Aber angeblich sei das jetzt alles anders und überhaupt, man will das nicht mal mehr versuchen.
0: Gerade als ob man ihnen eine Extrawurst gebraten hätte.
3: Diese Partei sagt jedenfalls, die Ausländer seien an allem schuld.
0: Da sah die Welt die Folgen schon.
3: Ja, auch den Vergleich haben schon andere gezogen und werden da harsch für kritisiert. Aber ich schätze mal, wenn man beim ersten Mal live dabei war, dann darf man das. Ach so, und queere Menschen finden die auch doof.
0: Mir bleibe man vom Leib mit solchem Kleister.
3: Ja, mir auch, deshalb spreche ich ja heute mit Ihnen. Was mich auch beunruhigt, ist, dass es schon wieder voll viele Kriege gibt und meine Freunde vielleicht bald zum Wehrdienst verpflichtet werden.
0: Wo haben wir uns hin verirrt?
3: So ganz ist die Wehrpflicht noch nicht da. Bisher verschicken die nur Briefe und gehen an Schulen.
0: Für die Armee wird jetzt wieder geworben.
3: Bei uns nicht, aber auf dem Weg hierher habe ich ein Plakat gesehen. Ich bin übrigens von der Schülerzeitung, aber ich bin die Erste, die die Ehre hat, sie nach ihrer Auferstehung zu interviewen.
0: Ihre Schönheit hat sie so weit gebracht.
3: Na, hören Sie mal. Ich würde das Interview an der Stelle gerne abbrechen. Die Debatte um ihre weirden Frauengeschichten heben wir uns für die Folge auf, in der ich sie MeToo-technisch auf den neuesten Stand bringe. Jeffrey Epstein habe ich ja noch gar nicht erwähnt.
0: Dem man nichts beweisen kann.
3: Jetzt reicht's.

0: Wir bitten alle Hörerinnen und Hörer um Entschuldigung für den zu späten Beginn der nun folgenden Sendung. Die vorhergehende Sendung hat überzogen. Hier ist das linksdrehende Radio mit Jule.
1: Und Greg. Da ist was falsch.
0: Ach so, stimmt. Jule ist ja umgezogen. Ach, mit Jule.
2: Und Kregs.
0: Haha, top.
1: Top.
2: Ja, du musst jetzt noch sagen, und Jens.
1: Ach, Entschuldigung, hat man noch nicht?
2: Nee.
1: Das ist Jens.
0: Na?
2: Na?
0: Ja. So, jetzt ist nämlich schon 20.03 Uhr. Haben wir schon wieder 2 Minuten eingebüßt.
2: Na, scheiße.
0: Ja.
2: Sagt man nicht. Ist der Sommer jetzt vorbei?
1: Nein. Na,
0: laut dir erst morgen.
2: Ab übermorgen.
0: Übermorgen quasi.
2: Oder?
0: Mhm.
2: Ja.
1: Mhm.
2: Mhm. Sehr schade.
1: Mhm. Was macht man da?
2: Einfach weitermachen oder so, ins Warme fliegen, endlich mal, oder?
1: Richtig.
0: Mit dem politischen Sommerwetter verbunden ist ja traditionell eigentlich Sommerloch, aber dieses Jahr nicht.
2: Es gab kein Sommerloch, meinst du?
0: Ja, nicht so richtig. Du hast das doch letztens zurückgeführt auf die Ferien im Bundestag sind jetzt erst.
2: Ja, stimmt. Letztens im Gartengespräch.
0: Im Gericht, so, genau. So. Bei unseren politischen Gartengesprächen, die wir zwischen den Sendungen immer anbieten.
1: Davon weiß ich gar nichts.
2: Es gibt so eine Staffelung von Sommerferien. In Sachsen werden die am Montag zu Ende sein und manche Bundesländer haben jetzt erst angefangen. Und dieser Bundestag hat ja übelst lange weitergewirkt. Da waren hier schon längst Ferien. Niemand hat mitbekommen, dass die Rentenreform beschlossen wurde. Nee, die Gesundheitsreform wurde beschlossen, ne?
1: Ich habe es nicht mitbekommen, aber ich hätte es auch, ich hätte es überhaupt nicht, wie sagt man,
2: verfolgt. Fassen können.
1: Nee, ausgeschlossen.
0: Ach so.
2: Na, es gab auf jeden Fall viel Palermo, weil

0: Jan.
1: Ja.
0: Und da können wir ja dankbar sein, dann wären es ja 86% in Sachsen-Anhalt.
1: Stimmt.
0: Ich bringe mich selber raus.
1: Und da war, ich hatte kurz nachgedacht, weil Deutschland ist ja relativ früh aus der WM rausgeflogen.
0: Ja.
1: Ob das eigentlich so ein Szenario war, dass man bestimmte Reformen halt macht, während Deutschland quasi Weltmeister wird. Wer ist denn jetzt eigentlich Weltmeister geworden?
0: Spanien, glaube ich.
1: Ich habe überhaupt nichts mitbekommen.
0: Spanien, glaube ich.
1: Ist auch nicht so wichtig.
2: Spanien.
1: Spanien. Ist das gut?
2: Wir haben in der letzten Sendung hatten wir sogar schon das Endspiel und dir das darauf folgende Zeremoniell ein bisschen ausgewertet.
1: Ach so, sorry.
2: Ja, nicht so schlimm.
1: Sorry.
2: Ist doch nicht so schlimm.
1: Vielleicht war sie ja nicht zum Nachhören auf der Website.
2: Wie kommst du jetzt darauf?
1: Sonst hättest du nachhören können.
0: Ja.
2: Was sagst du dazu?
0: Naja, Sommerpause.
2: Ach so, ja.
1: Ach so, das wird dann alles nachgejustiert.
0: Ausgabe 548, dadurch ergibt sich jetzt ein Gap auf der Webseite.
1: Also sind wir bald bei was? 800? 500? 600?
0: Ja, wir sind bald bei 800, wenn wir jetzt bei 548 sind.
1: Wir sind bald bei einer Schnapszahl.
0: Ja.
1: Da muss man einen Schnaps trinken.
2: Das können wir ja machen.
1: In 8 Wochen. Nee. Ja.
2: Also, da müssen wir uns ein Funkmikro mitbringen, weil man ja hier im Studio natürlich keinen Schnaps trinken darf.
1: Wo sind wir jetzt? Bei
0: welchem Studio? Bei Radio Blau.
1: 448?
0: 2?
1: 548.
2: Jule, was ist 3. denn nur?
1: Was ist jetzt?
2: Eine dreistellige Zahl.
1: 548. 548.
2: Noch 7 Sendungen, dann haben wir Schnapszahl.
1: Das heißt in 14 Wochen.
0: 99.
1: Das heißt in... Was habe ich
2: gerade gesagt? 3,5 Monaten.
1: 3,5 Monaten.
2: Mhm. So gegen Ende.
1: Also im Dezember.
2: Gegen Ende der Saison. Oh, das wird natürlich...
1: Das könnte passen.
2: Dass wir unsere Saisonplanung immer hier live machen.
1: So ein Bratapfellikör oder so.
2: Könnte passieren, dass du dann alleine bist in der Sendung.
1: Okay. Scheiße.
2: Wenn du sowas androhst. Naja.
0: Die Firma von der Schritzelmock-Pyramide ist pleite.
1: Scheiße.
2: Ja. Wer so alles pleite geht heutzutage?
1: Ja.
0: Ja. Mhm. Wegen zu viel China.
1: Ach so.
0: Ja, ja.
1: China mischt mit im Weihnachtsgeschäft.
0: Tatsächlich, es ist schon aber schon jetzt seit einem Jahrzehnt oder so, werden im großen Stil diese erzgebirgischen Seifen-Dings kopiert. Super.
1: Ja. Die machen einfach unser Erzgebirge kaputt.
0: Ja.
1: Das Handwerk.
0: Das sicher.
1: Und auch den Automarkt.
0: Natürlich.
1: Also unseren sächsischen.
0: Ja. Hier.
2: Den erzgebirgischen.
1: Den erzgebirgischen.
0: Mhm, ja.
1: Zwickau ist ja fast Erzgebirge. Kann man wirklich sagen, oder?
0: Das Tor zum. Naja, wenn Chemnitz heißt, glaube ich, offiziell Tor zum Erzgebirge, dann müsste, finde ich, Zwickau auf jeden Fall.
2: Das ist ja dann das Tor auf der anderen Seite sozusagen.
1: Wenn man nach Stolberg oder so fährt, dann kommt man nach Zwickau und nach Aue und so. Kommt man an Zwickau vorbei? Das ist da so reingemanscht auf der Autobahn zumindest, ja. Entschuldigung.
0: Aber nach Stolberg fährt, glaube ich, eine Bahn von Chemnitz.
1: Ja, das ist total beeindruckend.
2: Also
1: die Straßenbahn, ja.
2: Direkt an der Stadtgrenze von Zwickau geht es steil bergauf.
1: Ja.
2: Das ist, glaube ich, beobachtbar für Leute, die da mal lang.
0: Flat Earther haben da
2: ihre Probleme.
1: Probleme. Aber auch sonst ist die Sommerpause nicht so ruhig, oder? Es gibt so hybride Anschläge.
0: Gestern war Sonnenfinsternis. Ja.
1: Sonnenfinsternis. Maximilian K., das ist der Backdings zu Chemnitz, muss ins Gefängnis, weil er 300 Euro nicht bezahlt hat. Oder wie ist
0: er könnte halt auch die 300 Euro bezahlen, aber.
1: Ja, oder nicht.
2: Okay. Also reichsbürgermäßig, oder?
0: Nee, jein.
1: Ich habe auch über die Bedeutung nachgedacht, aber es erschloss sich mir nicht.
0: Ja,
1: er sieht das einfach nicht ein.
0: Ja.
2: Will er Märtyrer werden, so
0: ein
2: Fanal für die Bewegung? Oh Gott.
1: Naja. Genau, ne? Ja.
2: Männlichkeit und so, war ja immer eins seiner großen Themen.
1: Ja.
2: Foltert mich doch!
1: Und in Thüringen passieren auch wundersame Sachen, oder? Es ist jetzt doof, das alles schon so abzurocken, aber.
2: Wir geben einen kleinen Überblick.
1: Ja.
0: Ich weiß gerade nie, was du meinst, wenn ich ehrlich bin.
1: Na, Mario Vogt wird mutmaßlich gestürzt, das könnte ja wirklich klappen, oder? Außer Linke und Grüne sind da noch im Landtag, oder? Nee, die sind rausgeflogen, oder? Sind Vasallentreu? Es wird ein Misstrauensvotum gegen Mario Vogt geben, den Ministerpräsidenten, der gerade angeschlagen ist, weil, wie heißt das, Plagigierung in der, ist es Doktorarbeit?
0: Mhm. In der Regel.
1: Ja. und BSW und AfD

0: Die kokettieren gerade öffentlich miteinander, ne? Also das hat die AfD angefangen? Nee, eigentlich hat das BSW, Sarah Wagenknecht hat angefangen, oder? Ja.
1: Sarah Wagenknecht hat aber in Sachsen-Anhalt, ne? Sie wollte anlässlich von Sachsen-Anhalt ein Spitzenduell führen mit, das hat man letzte Sendung auch schon erwähnt.
0: Ja, aber...
2: Aber jetzt, sie hat nochmal abgedatet, jetzt vor einer Woche oder so, einer guten Woche.
0: Ich dachte, sie hat jetzt offensiv vorgeschlagen, dass eine parteilose Ministerpräsidentin da irgendwie ins Amt gehoben wird und Höcke hat sie jetzt vorgeschlagen, oder?
1: Also, ja. Mhm.
0: So. Und sie hat abgelehnt.
1: Das hat sie für Thüringen vorgeschlagen erstmal.
0: Das hat sie für Thüringen vorgeschlagen. Sie hat abgelehnt, aber nicht, weil Höcke und AfD und doof, sondern weil ihre eigene Fraktion sie nicht wählen wird. Das war ihre Begründung in laut Presse und das ist schon ganz schön creepy, oder?
2: Naja, ist
0: diese Begründung.
2: Mhm. Na klar, sicher.
1: Und jetzt hat Höcke noch ein bisschen einen draufgelegt, oder?
0: Ja.
1: Also so im Sinne von, naja, der hat doch gleich dann nochmal zurückgefragt, ob man nicht gleich eine Kohle, also so eine richtige. Dann,
0: ja, stimmt. Mhm. Und das wäre rechnerisch, wenn ich es richtig verstanden habe, möglich.
2: Mhm. Schön.
1: Naja, wir beschäftigen uns im Laufe der Sendung mit anstehenden Wahlen und die Situation leider. Zumindest in den betroffenen Bundesländern auf dem Gebiet der ehemaligen DDR ist ja zumindest vergleichbar. Ne? Also die AfD steht in Umfragen in Sachsen-Anhalt bei über 40%, in Mecklenburg-Vorpommern, mal so ein Beispiel jetzt, eins von 5 Bundesländern, bei knapp unter 40% und dann kommen mit mindestens 10% Abstand die anderen BewerberInnen.
0: Ja. Mhm.
1: So grob. Das verheißt Schreckliches, sicherlich auch irgendwann für Sachsen.
0: Ja.
2: Schrecklich auch, wie wir gucken, nach England. Gestern wurde Nigel Farage in seinem Wahlkreis in Clacton in Ostengland wiedergewählt. Allerdings gegen den Bewerber Count Binface. Und der hat einen historischen Achtungserfolg hingelegt und hat 26% der Stimmen bekommen gegen Nigel Farage.
1: Count Binface wirklich, also ist ja lustig, dass man in Großbritannien sich zur Wahl aufstehen lassen, stellen lassen kann unter einem Künstlernamen quasi. Wobei Count Binface natürlich wirklich so heißt. Das ist einfach, der hat einfach einen Mülleimer auf dem Kopf.
2: Und versteht sich als Weltraumkrieger, der, ja.
0: Ist der Labour oder?
2: Was, Labour?
0: Ist der Labour-Party oder? Nee,
2: der ist unabhängig, der hat eine. Der ist eigen quasi.
0: Und warum haben die nur in dem Wahlkreis gewählt? Oder waren
2: Weil
0: das richtig Wahlen?
2: Nigel Farage zurückgetreten ist aufgrund von Vorwürfen gegenüber Abrechnungen, Parteispenden, irgendwas. Und daraufhin ist er aber wieder angetreten bei der Nachwahl, um gestärkt aus diesem Prozess herauszukommen.
0: Und zurückgetreten als was? Als Abgeordneter?
2: Ja.
0: Dann haben die ein anderes Wahlsystem, weil wenn hier ein Abgeordneter in einem Wahlkreis zurücktritt, dann... Scheißegal.
2: Dauert aber auch teilweise, weil im Juni gab es auch eine Nachwahl. Gab es auch eine Nachwahl in und da war aber der Rücktritt schon vor 2 Jahren.
0: Okay.
1: Ja, die Wahlkreise hießen komisch in England.
2: Ja, es ist Stockton und Tees, Brighton und Glastonbury.
0: Also da haben die Wahlkreise durch dieses Unterhaus oder was?
2: Nee, die haben ja dieses...
0: Diese Länderkammer oder...
2: Ja.
0: Haben die so richtig Bedeutung? Hier
2: das
0: sind die ja eher
2: genau.
0: Makulatur, oder?
2: Richtig,
0: also
2: richtig.
1: Jetzt kam die Info top aktuell ja rein. Ich weiß, beim letzten Gespräch zum Thema, das, was ich mir gemerkt habe, war, dass die anderen, also größeren, bedeutenderen Kandidaten in dem Wahlkreis gegen Nigel Farage gar nicht antreten. Weswegen möglicherweise Count, also der Graf Binface, der einzige war, was wiederum, viele Skurrilitäten bei so einem Wahlvorgang.
2: Ich habe mir jedenfalls mit Begeisterung die Interviews bei BBC bzw. Guardian und so mit Count Binface angeguckt.
1: Das kann man empfehlen, ne?
2: Ja.
0: Okay.
1: Da ist viel Gutes dabei.
0: Versteht man bestimmt auch gut, ja.
2: Ja, der spricht hoch aus
0: Englisch. Er spricht hoch, ja. Wir blicken jetzt aber in den Norden. An die Ostsee quasi.
2: Ja gut, England ist auch Norden.
1: In den Sendebereich des Norddeutschen Rundfunks.
0: Genau, der ja...
1: Ein Westfernsehen.
0: Ein westdeutscher Rundfunk ist und kein Heimatfunk.
1: So, Das ist jetzt eine komische Anspielung. Wir hatten im Vorgespräch kurz drüber gerätselt, dass also ja, es treten skurrile Parteien an, ja, ständig und überall. So ja. Auch die Partei Die Freiheit, so ein Projekt von Frauke Petri, der irgendwie Team jetzt Freiheit, wieder
0: ja, genau.
1: erweckt ist und die fordern Westfernsehen abschaffen. Genau. Und wir haben uns vorhin gefragt, ob der NDR mitgemeint ist oder.
0: Ja.
1: Oder nicht.
0: Am Start ist dort auch der ehemalige, sehr kurzzeitiger Ministerpräsident von Sachsen-Anhalt, Thüringen. Wie hieß er?
1: Oh, Kemmerich.
0: Kemmerich.
1: FDP.
0: Philipp heißt damals. Er nicht, sondern.
1: Thomas.
2: Ronald. Thomas, ja.
0: Uwe, ja, Thomas.
1: Richtig. Mhm. Ja, genau. Die haben zusammen eine sehr gute Partei gegründet, offenbar.
0: Genau.
1: Treten vor allem jetzt in MV mit an und erwarten sich 10%.
0: Wirklich?
1: Ja.
2: Ja, klar.
0: Dann werden wir jetzt gleich mal hören, ob das realistisch ist.
2: Denn
0: wir sprechen mit Daniel Triebsdorf und er ist noch Landtagsabgeordneter und hat vielleicht einen Überblick. Mhm.
1: Könnte man meinen. Wenn wir mit ihm sprechen.
0: PS für die Partei Die Linke, aber das soll nicht im Vordergrund stehen, aber er hat einen kritischen Blick, denke ich, auf die Geschehnisse.
1: Man soll es ja dazu sagen, ne?
0: Ja.
2: Natürlich.
1: Ja.
0: Genau.
2: Bis dahin hören wir Werbung.
0: Wir hören Werbung. Und dann
1: Gründen der Transparenz.
0: Tschüss.
1: Tschüss.
0: Nicht abschalten.
1: Achso, nee.

0: Die sind nicht sklavisch, ne?
1: Ja, nee, die sind überhaupt nicht, also diese Fragen sind nicht sklavisch. Hier ist das Linksdrehradio. Wir sind halb im Vorgespräch, halb im Gespräch. Jule informiert.
0: Genau. Es wird, ich glaube, also das finde ich auf jeden Fall ein Befund, ich weiß nicht, ob ihr den teilt, es wird gerade sehr viel über Sachsen-Anhalt gesprochen, die Wahlen in Sachsen-Anhalt, die prognostischen Wahlergebnisse, aber es wird so ein bisschen ausgeklammert, dass es auch noch andere Wahlen gibt. Es gibt in Berlin eine Wahl und gleichzeitig wird am 20.09. auch in Mecklenburg-Vorpommern gewählt.
1: 2 Wochen nach Sachsen-Anhalt ist das, ne?
0: Genau, ja. 2 Wochen. Das wird auch spannend, das können wir auch gleich nochmal besprechen, ob das vielleicht so Wirkung hat. Genau. Mecklenburg-Vorpommern, eines der ostdeutschen Bundesländer, genau, und wir haben uns einen Gast eingeladen, den ich erst jüngst auch in Schwerin kennengelernt habe. Und er ist Landtagsabgeordneter für die Linke und auch für das Gebiet Schwerin und wohnt auch in Schwerin. Und zwar ist es Daniel Trebsdorf, Dr. Daniel Trebsdorf, der, das kannst du gleich nochmal erzählen, auch irgendwie doch auch in Sachsen gelebt hat. Genau, seit einem Jahr ungefähr Landtagsabgeordneter ist, nachgerückt. Genau, und vorher auch so im demokratiepolitischen Bereich unterwegs war. Hallo Daniel.
2: Hallo, ich grüße euch. Schönen guten Abend. Immer wieder schön, um das gleich mal zu sagen, vorweg den sächsischen Dialekt zu hören. Der ist mir sehr ans Herz gewachsen. Ich habe 13 Jahre in Sachsen gelebt, in Dresden studiert, war viel in Leipzig unterwegs, weil da meine jetzige Frau studiert hatte und zwischendurch auch noch in Chemnitz. Also insofern, ach, immer noch mein Herzensland auch ein Stück weit. Das Lust. Schöne Sächsische.
0: Hier wurde gelacht, als der sächsische Dialekt referenziert wurde. Aber genau, wir steigen ein. Wir wollen nach Mecklenburg-Vorpommern ein bisschen schauen. Der Wahlkampf ist ja auch bei euch gestartet. Und vielleicht so als Opener, wie ist die Stimmung? Wie erlebst du die Menschen? Sind die offen? Ist es polarisiert? Genau, das vielleicht zuerst.
2: Ja, also hier in Mecklenburg-Vorpommern ist es schon ganz schön polarisiert auf jeden Fall. Insbesondere ist ja ein Sonderfall, dass die AfD ist mindestens genauso radikal beispielsweise wie in Sachsen-Anhalt oder Sachsen selbst oder überhaupt in der Bundesrepublik. Sie ist aber hier noch nicht als gesichert rechtsextrem eingetaktet worden, obwohl es da mehr genug als Indizien gibt. Liegt vielleicht so ein Stück weit daran, weil der Verfassungsschutz hier keine eigene Behörde ist, sondern lediglich dem Innenministerium angegliedert ist als Abteilung. Ja? Aber grundsätzlich ist es natürlich auch eine sehr, sehr polarisierte Geschichte. Da kann man tatsächlich auch nicht nach der klassischen Parteienlogik vorgehen, sondern muss auch tatsächlich immer gucken, wo finden sich da gute Bündnisse schon im Vorfeld der Wahl, wo er sonst immer gerne alle ein bisschen rabiater miteinander umgehen, damit man schaut, das demokratische Lager darf sich auch nicht zu sehr beschädigen wechselseitig, weil das würde natürlich der AfD in die Karten spielen. Also insofern ist schon eine ziemlich herausfordernde Lage, das überrascht, glaube ich, niemanden.
3: Täuscht der Eindruck oder spielt Mecklenburg-Vorpommern im Moment überregional, sprich bundespolitisch, keine Rolle bei der Berichterstattung, wenn man es mit Sachsen-Anhalt vergleicht?
2: Ja, also ich schaue natürlich mal in die überregionale Presselandschaft rein, da muss man sagen, ist leider Gottes Mecklenburg-Vorpommern unterrepräsentiert und das, glaube ich, ist aber schon immer eine Herausforderung gewesen für das der Deutschen liebstes Urlaubsland, ne? Noch vor Bayern, alle zieht es an die Ostsee. Aber man nimmt Mecklenburg-Vorpommern leider Gottes politisch nicht so intensiv wahr. Es gibt ein großer Amplitudenhübe, ne? Wenn dann zum Beispiel mal so ein Wahl-Timmy oder Hope oder wie auch immer dann wochenlang die bundesrepublikanische Medienlandschaft bespielt, was sonst selbst führende politische Kräfte oder andere Meldungen aus MV nicht schaffen, was ein bisschen schade ist, weil wir sind natürlich genau so eine heterogene, sehr vielfältige Gesellschaft, die sich eben nicht nur über Urlaubs- und Muschelstrand und Ostsee identifiziert, sondern sich natürlich auch sehr intensiv mit der Welt auseinandersetzt. Aber es stimmt, da kann man auf jeden Fall ein bisschen nachsteuern. Schön, dass ihr das als freies Radio tut. Oftmals kriege ich habe ja ein Demokratiezentrum, bevor ich in den Landtag gegangen bin, geleitet. Und da kriegt man dann schon mal auch Anrufe. Aber wenn dann überregionale Medien sich melden, dann meistens mit einer starken Implikation, wo man eben Rechtsextremismus findet, wo sind völkische Siedler, wie ist das mit dem Nordkreuzkomplex und können Sie nicht noch irgendjemanden vorzeigen, der zumindest mal den rechten Arm hochreißt oder sowas. Ne? Und das ist natürlich auch so ein Regionenbashing, mit dem möchte ich mich nicht sehr gern gemeintun. Mecklenburg-Vorpommern, wie gesagt, ist sehr vielfältig und verdient es eigentlich auch in der Breite der sozialen Bewegungen abgebildet zu werden.
0: Nun ist so ein bisschen, wenn man ins politische, in die politischen Lager in Mecklenburg-Vorpommern schaut, ist ja doch ein Name sozusagen, der immer wieder auftaucht. Manuela Schwesig, die Ministerpräsidentin, und das unterscheidet Pommern auch von Sachsen-Anhalt. Da ist es nicht die CDU, die quasi hauptsächlich mit der AfD konkurriert. Also ist einfach sozusagen die Umfrage, das Umfragesetting, sondern es ist die SPD, und die SPD und die Linke regieren ja jetzt, glaube ich, schon in der zweiten Periode miteinander. Genau.
2: Nee, ist die erste. Also
0: ach, das ist die erste. Genau.
2: Aber wir sind die ersten gewesen tatsächlich, ja, nach der Wende.
0: Es gab schon, ne? Vorher gab es.
2: Genau, 98. 98 war ja tatsächlich unter dem Kabinett Ringsdorf 2. Ja, genau. Das ist das erste Mal, wo die Linke. Es gab einen großen Aufschrei. Ne? Auch überregional natürlich. Wie es dann sein könne. Lediglich 8 Jahre nach der deutschen Wiedervereinigung.
0: Mhm. Genau, und es gibt jetzt dieses Setting, und jetzt stelle ich die provokante Frage, und das fragen ja oft auch Journalistinnen und Journalisten aus den klassischen Medien. Warum ist es denn nicht gelungen, unter SPD, die sich ja doch sehr bemüht, sich abzusetzen von der Bundes-SPD, und der Linken, die Stimmung im Land anders zu gestalten? Wie schätzt du das ein?
2: Ja, die große Herausforderung für uns Linke ist es natürlich immer, dass wir erst dann den Hilfeschreien folgen können, was die parlamentarischen Mehrheiten angeht, wenn eigentlich schon viele Herausforderungen über Jahre zurückgestellt wurden. Ich glaube schon, könnte jetzt ein ganzes Buch da zitieren, was wir alles umgesetzt haben, aber es sind schon ein paar Sachen nach vorn gegangen in den letzten 5 Jahren. Wir haben zum Beispiel ein Tariftreue- und Vergabegesetz, so eine Art Mindestlohngesetz eben nach vorn gebracht, dass eben, wenn öffentliche Aufträge ausgeschrieben werden, alle Firmen sich auch verpflichten, den Mindestlohn zu bezahlen mindestens. Wir haben eben so eine Insolvenzgesellschaft gegründet, damit MV-Werften in so einen Transfergesellschaften unterstützt werden, damit das bisschen industrieller Kern, was hier in Mecklenburg-Vorpommern übrig geblieben ist, kommen da vielleicht nochmal ein Stück weit auf die Unterschiede und auf die Herausforderungen, dass da Industriearbeitsplätze auch gesichert werden und nicht nur einseitig Agrarindustrie, Tourismus oder Verwaltung oder Kreuzfahrtwesen da vorn sind. Wir haben zum Beispiel auch das erste Klimaverträglichkeitsgesetz hier in MV gemeinsam verabschiedet. Die kostenfreie Kita ist ein großes Thema natürlich, wo auch Eltern mit bis zu 16.000 Euro auch entlastet werden pro Jahr. Das hilft natürlich eine ganze Menge. Über 1.000 neue Lehrkräfte an Schulen gebracht, oder eben so auch kleinere Sachen wie den entgeltfreien Schülerinnennahverkehr hier in Schwerin nach vorn gebracht. Wir haben Mietpreisbremsen fortgeführt oder eine Kappungsgrenze in Rostock und Greifswald nach vorn gebracht. Also insofern, man spürt schon, dass progressive Politik einen Unterschied macht. Man muss aber dazu auch sagen, dass natürlich, wenn vorher halt 3 Legislaturen in Folge rot-schwarz regiert haben, da konnten noch die Sozialdemokraten bei weitem nicht so viele Reformprojekte umsetzen, wie es jetzt mit der Linken möglich ist, weil natürlich auch die konservativen Kräfte immer ganz schön gebremst haben. Ja. Generell haben wir natürlich die große Herausforderung. Die Probleme stehen uns bis zum Hals. Die Herausforderungen stehen uns bis zum Hals. Wir haben leider Gottes auch ein enormes Defizit beim Landesfiskus von annähernd 2 Milliarden Euro. Das ist schon eine ganze Menge, weil Mecklenburg-Vorpommern tatsächlich bloß 12 Milliarden Euro als relativ kleines Bundesland mit nur 1,5 Millionen Einwohnern zur Verfügung hat. Also das ist eine große Herausforderung, und es braucht schlicht und ergreifend Zeit. Also die Probleme werden leider Gottes nicht so portioniert, dass sie immer in einer Legislatur zu lösen sind. Deswegen hoffen wir natürlich, dass wir noch eine zweite Legislatur vor uns haben, denn dann können wir tatsächlich auch hoffentlich ein paar stärkere Akzente setzen und auch die Erfolge der Gesetzesvorhaben, die wir jetzt eingetütet haben, auch noch vor dem Sommer ernten. Wenn du gestattest, würde ich tatsächlich noch einen kurzen Rekurs nochmal wagen, weil das vielleicht für viele Hörerinnen und Hörer gar nicht so klar ist, dass wir in Mecklenburg-Vorpommern schlicht und ergreifend auch die größten Herausforderungen nach der Wende zu bestreiten hatten. Also vielen ist es gar nicht klar. Also Thüringen, Teile Sachsen-Anhalts, aber auf jeden Fall Sachsen haben es ja geschafft, auch ihren Vorkriegsindustriekern wieder zu revitalisieren, nach vorn zu bringen. Automobilbau, Maschinenbau, Chipindustrie und so weiter und so fort. Da ist eine ganze Menge gelaufen. Mecklenburg-Vorpommern ist tatsächlich den umgekehrten Weg gegangen. Also wir hatten ja tatsächlich mal die zweitgrößte Werftindustrie im Ostblock gehabt, nach der russischen. Die DDR hat hier enorm losgelegt, um überhaupt international satisfaktionsfähig zu sein, was den Seehandel angeht. Es haben hier fast 100.000 Menschen, das sind über 10% der arbeitstätigen Bevölkerung, in der Werftindustrie gearbeitet, also der ehemaligen Nordbezirke sozusagen. Und es gab tatsächlich auch eigene Schiffstypen, eine eigene Frachterflotte vom Typ 4, so nannte sie sich damals, wo tatsächlich über 200 Schiffe international unterwegs gewesen sind und die tatsächlich auch ins sogenannte kapitalistische Ausland exportiert wurden, weil die Schiffe einfach gut gewesen sind. Mitte der 90er Jahre hat sich dann die knallharte Frage gestellt, da war auch die Werftenkrise schon weit vorangeschritten international. Will man die beleben? Ja, will man diese Arbeitsplätze sichern oder soll es umgebaut werden? Und Harald Ringsdorf damals, ist ein sehr markanter Landesvater in den 90ern gewesen von der SPD, der hat dann gemeinsam mit den Linken halt auch die schwere Entscheidung getroffen, die Werftindustrie sukzessive zurückzubauen, weil schlicht und ergreifend international schon die Konkurrenzfähigkeit nicht mehr gegeben war und auch die Bundesrepublik schlicht und ergreifend nicht alle Werften von der Nordsee bis in die Ostsee hinein weiter unterstützen konnte staatlich. Das ist ein wahnsinniger Einbruch gewesen und ich glaube tatsächlich, dass von Generation zu Generation sich das auch noch weiter fortsetzt, so dieses Trauma, ja, dass man von einem stolzen maritimen Industriestandort degradiert wurde zu einem Landwirtschafts- und Tourismusstandort. Und das ist die große Herausforderung, weil Tourismus ist leider Gottes ein Saisongeschäft. Das heißt, es ist eine erkleckliche Zahl an Menschen, die schlicht und ergreifend im Oktober, November ihren Job verlieren und dann erst wieder im März, April anfangen können zu arbeiten. Deswegen hat Mecklenburg-Vorpommern halt strukturell auch in vielen Bereichen die rote Laterne in der Hand, sei es nun, was die Sparquote angeht beispielsweise oder was auch das geringe Medianeinkommen angeht, was nur bei knapp über 3.000 Euro liegt und damit über 800 Euro unter dem Bundesschnitt. Es braucht halt schlicht und ergreifend sehr viel stärkere Reformmaßnahmen, um über den Dienstleistungssektor, wenn es überhaupt zu schaffen ist, diese weggebrochene Industrie aufzufangen. Und ich glaube, das ist tatsächlich die große Herausforderung, die sich auch die Landesregierung hier in MV stellen müssen. Ja.
0: Auf jeden Fall, ne? Wobei, das könnte man jetzt natürlich nochmal vertiefen und schauen. In Sachsen sind, glaube ich, die Umfragen noch schlechter. Da ist die CDU weit auch hinter die AfD gefallen. Aber sei es drum, blicken wir nach MV. Wir haben da ja, ich habe das erwähnt, eine Sondersituation. Die SPD ist vorne, also im Vergleich zu Sachsen-Anhalt oder anderen ostdeutschen Bundesländern wie Sachsen. Die SPD ist vorne Manuela Schwesig relativ sichtbar, finde ich. Wie ist so die Konstellation? Also, wir müssen jetzt keine Wahlumfragen diskutieren, aber wie siehst du ein mögliches Szenario für den 20.09.? Wird die SPD vorziehen, profitiert, also ist es nachteilig für die Linke sozusagen? Genau, vielleicht irgendwie so das Feld gerne mal abstecken.
2: Ja, also was besonders hier ist tatsächlich, ist, dass die CDU eine relative Anämie hat. Ne? Also sie ist erstmals in den Umfragen tatsächlich unter 10% gefallen. Wir sind relativ stabil bei 12-13%. Nichtsdestoweniger ist es natürlich so, da wo polarisiert Wahlkampf geführt wird und wo sich alles auf so eine Spitzenkonfrontation zusteuert, haben es natürlich die Parteien im Mittelfeld immer schwerer, das ist vollkommen klar. Die SPD hat es tatsächlich geschafft, sich ordentlich ranzurobben. Ja, also innerhalb von einem Jahr konnten die tatsächlich 11% gut machen in Vorwahlumfragen. Die AfD auf der anderen Seite stagniert so bei 36-37%. Ne? Das ist eine ernstzunehmende Gefahr. Vor allem, wenn man die Konstellation anschaut, wer kommt denn eigentlich noch in den Landtag? Wir haben hier tatsächlich die Herausforderung, dass sich mehrere Parteien wahnsinnig zerstritten haben. Also die FDP hat sich komplett zerlegt und wird definitiv nicht mehr im Landtag drin sein. Bei den Grünen ist es eine Wackelpartie, da gab es auch große Konflikte und Herausforderungen. Da wurde sogar nochmal die Liste, die Landesliste komplett neu gewählt, weil da einige Skandale aufgelaufen sind und die auch ein bisschen überzeichnet wurden. Das BSW ist sicherlich noch ein Thema, ja, ist auch immer so bei zwischen 3-4%. Das ist jetzt die große Herausforderung, schaffen Sie es oder nicht. Ansonsten wäre das relativ überschaubar dann im Landtag. Ich glaube, die akute Gefahr, so wie in Sachsen-Anhalt, dass die AfD durchmarschiert und quasi mit einer einfachen Mehrheit hier durch die Ziellinie läuft, das glaube ich in der Tat nicht. Die Frage ist tatsächlich, weil auch die CDU auf kommunaler Ebene und auf Kreistagsebene sehr stark und offensiv auch mit AfD-Akteuren kooperiert, ob tatsächlich dann diese sogenannte Brandmauer-Debatte aufrechtzuerhalten ist. Ne? Natürlich gibt es da ein paar Herausforderungen. Und gerade bei einem kleinen Bundesland ist es natürlich auch so, dass sich die handelnden Akteure intensiv kennen, ne? Und dass da oftmals auch die politische Auseinandersetzung sehr schnell im persönlichen landet. Und das ist dann immer problematisch, wenn dann eine professionelle Zusammenarbeit nicht mehr möglich scheint. Das haben insbesondere die Untersuchungsausschüsse gezeigt. Mecklenburg-Vorpommern war eines der letzten Bundesländer, die zum Beispiel einen NSU-Untersuchungsausschuss nach vorn gebracht haben. Aber es gab einige Untersuchungsausschüsse, wo sich die ehemaligen Koalitionspartner SPD und CDU ganz schön ans Leder gegangen sind, insbesondere zu der Klimastiftung und Nord Stream 2 Pipeline. Das war ja auch bundesübergreifend auch ein Thema gewesen, sogar europäisch, weil es auch ein europäisches Thema war, Energiepolitik. Die Nord Stream 2 Pipeline, die ja dann gesprengt wurde von einem ukrainischen Kommando und trotzdem natürlich immer so der Ruch da war, dass Mecklenburg-Vorpommerns Regierung viel zu nah an Russland gelebt hat und auch sehr gute Beziehungen geführt hatte. Also das sind ein paar Herausforderungen. Die CDU hatte tatsächlich dann auch in der Oppositionsrolle eine undankbare Geschichte am Laufen, weil sie hatte ja alle Entscheidungen mitgetragen und musste sich dann auch so ein bisschen als Aufklärerin gerieren und das über alle Untersuchungsausschüsse hinweg. Ich habe im Landtag mal dem parlamentarischen Geschäftsführer der CDU ein Stück weit vorgeworfen, hatte mich da ein bisschen erinnert gefühlt an Heinrich von Kleist und das Lustspiel Der zerbrochene Krug, wo ja auch der Dorfrichter Adam einen Kriminalfall aufzuklären hat, an dem er selbst intensiv beteiligt war als Täter. Und das ist natürlich eine große Herausforderung, die noch so ein bisschen mitschwingt. Ja? Also ich glaube tatsächlich, es ist nicht ganz so angespannt, die Lage wie in Sachsen-Anhalt, muss aber an der anderen Stelle auch sagen, weil der Politikwissenschaftler ein Stück weit auch in mir groß wird dann oder wach wird. Und wenn es Siegmund gelingen sollte, da die Mehrheit aus eigener Kraft zu stemmen, dann stehen wir hier, das ist mal so viel bezeichnet, aber ich finde tatsächlich, diesmal passt es wirklich von einer Schicksalswahl in Ostdeutschland, weil dann brechen die Dämme. Und wir wissen ganz genau, 17% aller Menschen lesen Wahlprogramme und die Hälfte von denen müssen es tun. Wenn dann plötzlich ruchbar wird, dass die AfD hier eine Regierung stellt, dann würde tatsächlich der Damm brechen und nach meinem Dafürhalten leider Gottes eine Normalisierungstendenz einsetzen und ein Aufreiben der christlich-konservativen und des demokratisch-bürgerlichen Blocks einsetzen, dem man sich auch schwer entziehen könnte. Wir sehen das ja in anderen europäischen Ländern, wo sich tatsächlich auch rechtspopulistisch bis rechtsextreme Kräfte durchgesetzt haben, ob das nun in Frankreich der Fall ist oder ob das in Italien der Fall ist. Das ist dramatisch, insbesondere aufgrund der deutschen Geschichte, aber nicht ganz von der Hand zu weisen. Und wenn Sachsen-Anhalt die AfD reüssiert, habe ich eher die Sorge, dass dann viele Unentschiedene oder Menschen, die ja nicht so deep in Politics sind, wie unser eins, dass sie dann kippen und sagen, okay, dann ist das jetzt wahrscheinlich ganz normal, jetzt muss ich auch nicht mehr die Hand ballen hinter dem unter der Gardine, sondern kann ganz offen rechtsextrem wählen. Und das wäre eine große Gefahr, nicht nur für die einzelnen Bundesländer, sondern für die Berliner Republik in ihren Grundfesten, weil dies würde das definitiv komplett erschüttern.
3: Ich habe noch ein ungesundes Interesse an der AfD, weil du gerade Wahlprogramm gesagt hast. Sachsen-Anhalt ist jetzt ja auch kein großes Bundesland. Wir haben dort aber ja das Wahlprogramm der AfD gefühlt in allen Zeitungen gelesen und auch ihre Forderungen sind sehr kleinteilig für ein Landeswahlprogramm. Ich denke da an sowas wie die Streichung des freien Radios in Halle. In Rostock hat auch ein freies Radio, Radio Loro und so. Gibt es da irgendwas, was schon bekannt ist, was die AfD quasi speziell für Mecklenburg-Vorpommern vorhat oder wird sich diese Mühe da nicht gemacht von der AfD in Mecklenburg-Vorpommern?
2: Also das war, also gibt es tatsächlich, war es ja alles schon draußen, alles schon publik. In Mecklenburg-Vorpommern hat man kräftig vom AfD-Wahlprogramm der sachsen-anhaltinischen AfD abgeschrieben, muss man an der Stelle deutlich sagen. Da werden teilweise auch in die Parlamente von der Kommune bis in den Landtag hinein also Vorlagen und Anträge gebracht, wie sie in anderen Bundesländern gestellt werden. Da gibt es ein Rotationsprinzip, so ein Karussell quasi, um mal anzutriggern, was da so passiert. Und das stößt in ein ähnliches Füllhorn im Endeffekt. Also öffentliche Rundfunk soll abgeschafft werden und die Landeszentrale für politische Bildung soll abgeschafft werden. Das betrifft natürlich insbesondere auch die freie Kulturszene, unter die freie Medienlandschaft zählt, die immer unter dem Verdacht steht, zu progressiv, zu links, zu grün zu sein. Und insofern besteht hier auch die Gefahr. Ich bin jetzt erst Anfang September auf einem Podium zur Kulturwirtschaft, weil ich auch hier als kommunaler Stadtvertreter seit 10 Jahren den Kulturausschuss leite. Und da ist das ein großes Thema und da geht auch ein bisschen Sorge um, weil wir haben schon relativ dünne Finanzierung, relativ dünne Finanzdecke, was die freie Kultur- und Medienszene angeht. Und es würde unter der AfD-Regierung oder unter der Führung einer AfD-geführten Regierung noch dramatischer eingeschlagen werden, weil jeder autoritären Regierung sind aufgeklärte Medien, sind gebildete Hörerinnen und Hörer und selbstreflexive und selbstbewusste Entscheidungs- und urteilskräftige Bürgerinnen und Bürger in Dorn im Auge. Die möchte man gern dumm halten, sage ich jetzt mal, sind stumpf, weil dann lassen sie sich leichter manipulieren. Das lässt sich eben mit aufgeklärten Menschen nicht so schnell machen und deswegen sind auch die freien Radios oder freie Medien, Medienwerkstätten etc. in Dorn im Auge.
0: Daniel, wir nehmen das als Schlusswort und zwar ein sehr gutes, was sich sozusagen auch mit dem beschäftigt, was wir gerade tun, nämlich freies Radio machen und schicken wirklich sehr viel solidarische Grüße und Kraft nach Mecklenburg-Vorpommern und wir werden es auf dem Schirm haben und ich denke viele Leute außerhalb dieses Bundeslands auch. Alles Gute.
2: Vielen lieben Dank für die spannenden und klugen Fragen. Ich wünsche euch alles Gute für eure wichtigen Arbeit.
1: Danke dir.
0: Danke dir.
2: Ciao. Bis bald. Ciao.

0: Das waren die Ärzte mit ihrem neuen Titel Punk für Leute, die Punk hassen.
1: Ja, eben, ist es Punk?
2: Featuring Soko Links.
1: Mhm. Na, dann ist Punk.
0: Nee, es ist nämlich die bekannte Leipziger Band Soko Links.
1: Dann ist Punk.
0: Die des Öfteren für Ärztevergleiche herhalten muss. Nee, wie sagt man?
2: Ich würde sagen, spezifisch Farin Urlaub.
0: Die manchmal ein bisschen wie Farin Urlaub klingen.
1: Ja. Ey, das war einfach nur Soko Links ohne die Ärzte.
0: Ja!
1: Ach so. Ihr wisst ja, ich bin manchmal schwer von Begriff und leichtgläubig.
0: Und, aber Soko Links haben ein neues Album gebracht und sind jetzt gerade unterwegs.
1: Ich weiß, hast du gelesen.
2: Stimmt, unterwegs.
0: Ja. Wie sagt man da hier? Promomäßig. Ja, dass man mal ein paar Auftritte oder so, ne?
2: Ja.
0: Grüße.
2: Eben.
0: No?
2: Gut. Naja.
0: So.
2: Hätten wir's.
0: No. Das sind wir nämlich.
1: Haben wir mal nach Mecklenburg-Vorpommern geschaut, ja, genau. Mich hätte jetzt vielleicht, aber das kann man jetzt nicht in einem Interview erörtern, warum. Er hat gesagt, die AfD ist dort keine gesichert rechtsextreme Partei und das könnte damit zusammenhängen, dass der Verfassungsschutz bloß eine Abteilung des Innenministeriums ist. In Sachsen ist sowas geplant. Ne? In Sachsen gibt es auch so eine große Entbürokratisierungswelle und da ist das ein Vorschlag, den VS ins SMI zu den Geheimdienst in das Innenministerium zu schieben.
0: Weil aber, da spart man Personal oder was? Da brauchst du dann zwei Abteilungsleiter weniger oder?
1: Ja, irgendwas. Aber den jetzigen VS-Präsidenten muss man dann halt trotzdem irgendwo hinsetzen und der kriegt trotzdem weit.
2: Aber ist der sächsische Innenminister nicht trotzdem der Chef des.
1: Ja.
2: Mhm. Okay.
0: Ja, man spart ja vielleicht einfach zwei Stellen ein oder so. Oder vielleicht fünf.
1: Ja,
0: wie viele Leute arbeiten beim sächsischen Verfassungsschutz?
2: Hab ich vergessen.
1: Ich hab's auch vergessen.
2: Ich auch. Na ja, gut.
1: Aber ich frage mich, ob es wirklich daran liegt. Aber mit der AfD in Mecklenburg-Vorpommern verbinde ich jetzt auch wenig. Ich habe Daniel kürzlich getroffen in Schwerin. Mhm. Da habt ihr, glaube ich, gesendet, ne?
0: Ja.
1: Und da war der erste Aufmarsch der Generation Deutschland am 1. August. Mhm. Und da waren 400 Leute. Bundesweiter Aufmarsch war irgendwie low.
0: Was möglicherweise die AfD in Sachsen mit der AfD in Mecklenburg-Vorpommern verbindet, ist, glaube ich, dass die nicht solche Vordenker-Faschos wie die AfD in Sachsen-Anhalt hat, wie Hans-Thomas Tilschneider, der das Kulturwahlprogramm quasi, also diesen Kulturkampf von ganz rechts außen, was Krex angedeutet hat, der das ja quasi. Also verantwortlich, der dafür eigentlich verantwortlich ist. Und das genau, das ist ja das, was man in Mecklenburg-Vorpommern und in Sachsen einfach abschreibt, quasi, ne?
1: Ja.
0: Beziehungsweise übernimmt.
1: Genau.
0: Genau.
1: Das stimmt.
0: Das, ja, ob das die 8% Unterschied sind, wage ich zu bezweifeln. Ich glaube, das ist den Leuten prinzipiell, den AfD-Wählerinnen zu einem größeren Teil prinzipiell egal.
1: Wahrscheinlich, ja. Vielleicht haben die nicht so einen charismatischen Spitzenkandidaten, das ist jetzt gar nicht positiv, wir reden auch nur über die AfD, ne? Der Spitzenkandidat in der AfD in Meck-Pomm ist Bundestagsabgeordneter gleichzeitig und ist Ministerpräsidentenkandidat. Ich habe mir den Namen nicht gemerkt, aber
2: ja, aber ist scheißegal. Ich meine, wir haben in Sachsen auch schon da gestanden und so Sätze gesagt, wie die können auch einen Besenstiel aufstellen.
1: Richtig, ja.
2: Ich meine, Jörg Urban ist jetzt auch keine Konifere.
0: Na eben.
2: Ja. Auf seinem Gebiet.
1: Konifere, ja. Es ist einfach ein Trend und ich glaube, ja, mit wie er das gesagt hat, oder er hat ja viel erzählt, was Rot-Rot dort auf den Weg gebracht hat, irgendwie, damit mit Sachpolitik wird man das nicht bekämpfen, ne? Na gut, die ewige Debatte.
0: Jetzt war Ihnen Daniel gerade der Politikwissenschaftler erwacht, aber eine Frage, die man so MV-mäßig wahrscheinlich auch nicht unbedingt zu Ende erörtern muss, die aber ja schon seit existierender AfD quasi mit koexistiert, ist ja die nach dem Wählerpotenzial. Also wie viele Leute könnte die AfD sozusagen überzeugen?
1: Ja.
0: Und es muss ja irgendwas bei 50% sein, wenn man Richtung Sachsen-Anhalt guckt. Und dann stellt sich immer die Frage, ist dann Schluss? Ich glaube, vor 10 Jahren hat man gesagt, 30%.
1: Ja,
0: und mehr
1: sind
0: es nicht. Und dann wird er aber immer mehr.
1: Ist das Wählerpotenzial ausgeschöpft? Genau. Und dann, genau.
0: Und dann vergrößert sich das Wählerpotenzial auf unbekannte Art und Weise.
1: Ja, ist unfassbar, ne?
0: Ja.
1: Ja.
0: Ja. Ja.
1: Ja.
0: Ja.
1: Ja. Ja.
0: Insofern.
1: Scheiße.
0: Sind, glaube ich, alle Analysen, die irgendwie immer sowas wie, mal abwarten, in 5 Jahren ist das dann wieder anders, sind, glaube ich, mindestens schwierig.
1: Sind schwierig und es ist wie heißt dieses Scheißgeflügel? Ich habe dieses geflügelte Wort, es ist ein Sprint und kein Marathon, der AfD was abzugraben.
0: das Es ist Gegenteil. Andersrum wahrscheinlich, ja. Ne? Sprint ist ja das kurze, 100 Meter.
1: Es ist kein Sprint, es ist kein Sprint, es ist ein Marathon, hast du gesagt. Müsst du mal das zuhören. Das kam bei mir
2: anders an.
1: Müsst du mal gesagt, zuhören.
0: Es ist ein Sprint, kein Marathon.
1: Achso, okay, gut. Ich höre das nach, kritisch, wenn die Sendungen online stehen.
0: Ja. Wer Zweiteres gehört hat, darf ab jetzt faxen.
2: 0341 308 1200.
1: Wo kommt es denn raus?
2: Am Ende des Faxes.
1: Okay.
2: Genitiv.
0: Wir bedanken uns bei unserem Redaktionsassistenten Toni Woppel, der jetzt gerade am Faxgerät sitzt und eure Faxe erwartet.
1: Ja, genau. Und die so abreißt. Von der Rolle.
2: Sehr schön.
1: Ja.
2: Ne? Ja, sonst war nichts, ne?
0: Ne, in Leipzig ist eine Straße eingebrochen.
2: Und eine Drohne abgestürzt.
1: Und ein Haus. Und ich mache kurz den Blog. In Connewitz hat ein Haus gebrannt. Ich weiß nicht, ob ihr schon mal einen Hausbrand mitbekommen habt, aber dieses Haus in der Wolfgang-Heinze-Straße wurde von morgens um 4 bis abends um 8, um 9 gelöscht. Unfassbar. Jetzt ist Hat immer weiter gemulmt. Das ist ein Haus, wo stabile Leute drin wohnen, aber es wäre eigentlich egal, das ist jetzt nicht der Indikator, aber wo vor allem auch zwei Läden drin sind, die Zenderbar und das berühmt-berüchtigte Black Label, die jetzt quasi vielleicht vor ihrem Existenz ausstehen. Am Montag kommt erst ein Statiker, der sich das anschaut. Und ich mache Werbung für einen Spendenaufruf, lapresse.org/Heinze, da kann man spenden. Macht das mal.
0: Für die betroffenen Läden?
1: Für die betroffenen Läden, die betroffenen Mieterinnen, wenn man keine Hausratversicherung hat, wir müssen das jetzt nicht vertiefen, kann das stimmen sein, aber das Szenario könnte auch sein, dass man monatelang keine Bleibe hat und das ist, glaube ich, schwierig in Leipzig. Das wissen wir, ne?
0: No?
1: Eine Drohne ist trotzdem abgestürzt. Und bei dem Brand, die ganze Zeit flog eine Drohne über das Haus, das wirklich, die das den Brand beobachtet hat. Wir reden aber über den Leipziger Flughafen. Ist es denn jetzt aufgeklärt?
2: Nein. Ein Busfahrer fand eine Drohne, die einen Flügel einer Antonov-Frachtflugmaschine touchierte. Und mit sehr viel Glück ist offensichtlich bei der Touchierung oder so der Zünder rausgefallen, weswegen sie nicht explodieren konnte. Gefüllt war sie irgendwie mit 800 Gramm Semex oder sowas Plastiksprengstoffartigen. Keine Ahnung, kenne ich mich nicht aus. Und die große Frage ist natürlich, wie ist das möglich, etc. Es gibt auch noch die Geschichte von einer DHL-Maschine, die gegen irgendwas beim Landeanflug gewamst ist und dann umgeleitet wurde zu einem anderen Flughafen. Ich glaube, danach wird sogar immer noch gesucht. Das wurde nie gefunden, das Ding, gegen was sie da geflogen sind. Und ja, die Antonov war wohl vollgeladen mit Munitions- und Waffentechnik, etc. Ja.
1: Genau.
0: Jetzt sind die Antonovs ja auch Teil einer bestimmten Fluglinie.
2: Der Antonov-Fluglinien und beziehungsweise sind es halt die ukrainischen Vorzeige-Frachtflugmaschinen. Antonov ist ja ein großes Ingenieurbüro bei Kiew und hat jetzt gerade seinen Hauptsitz in Leipzig tatsächlich.
1: Wegen des Angriffskriegs.
2: Ja, und weil Butscha quasi, also der Angriff auf Butscha wurde über den Antonov-Werksflughafen quasi abgewickelt. Abgewickelt.
1: Also mein Sicherheitsgefühl verletzt das schon so ein bisschen. Also nicht so abstrakt, sondern auch was so Flughäfen betrifft. Also das verstehe ich nicht. Warum sowas nicht erkannt wurde. Wir müssen jetzt auch kein Stammtischgespräch führen, aber Sachsen rühmt sich ja für seine Drohnenabwehr. Hat, glaube ich, auch Schuster gemacht in irgendeinem Interview. Die Frage ist, ob Sachsen wirklich Schuster für den...
0: Drohnen abgewehrt?
1: Sachsen wirklich für diesen Flughafen zuständig ist, das ist mir auch noch nicht ganz klar. Eigentlich ist es ja ein Bundes...
2: Ich weiß gar nicht, auf welchem Flurstück das liegt.
1: Sachsen-Anhalt.
0: Ach so. Aber du meinst sicherheitstechnisch zuständig.
1: Genau, ist eigentlich die Bundespolizei, oder?
2: Kritischer Infrastruktur.
1: Ja.
2: Ja. Ja, ich meine, es gibt selbst...
1: Und Verkehrsknoten und so, ja.
2: Bei großen Flughäfen werden ja sogar Vögel sozusagen detektiert und damit es nicht zu Vogelschlag kommt, was Euphemismus ist für Vogel in Triebwerk tot und Brand.
0: Danach Triebwerk.
1: Ja.
2: Genau, also sowas kann schon detektiert werden, dann sollte es eigentlich bei Thron erst recht möglich sein. Ja, keine Ahnung. Wahrscheinlich Leipzig ist ja trotzdem Provinzflughafen. Ne? Ja, ja. Also wenn man jetzt mal von DHL und jetzt dieser als Waffen, also als Kriegsflughafen, mal davon absieht, spielt der ja keine Rolle international. Vielleicht ist das deswegen halt auch ein ideales Opfer sozusagen. Ich könnte mir vorstellen, dass Berlin oder München oder Frankfurt jetzt schon andere Technik haben, aber Leipzig, wer erwartet denn Leipziger Flughafen?
1: Naja, gestern wurde irgendwo der Flugverkehr eingestellt wegen Drohnenwarnung. War das Düsseldorf, Hannover, keine Ahnung, irgendwas.
2: Grüße nach Sizilien.
1: Wo auch der Flugverkehr eingestellt wurde.
2: Der Ätna spuckt.
1: Ach so, der ist natürlich auch ein gutes Präventionsinstrument, ja.
2: Ist aber umwelttechnisch, glaube ich, mittel. Ich weiß gar nicht, wie sich so Lava und Asche klimatechnisch darstellt.
1: Ach so, stimmt, ja. Aber ist das ja nicht. Ist das menschengemacht?
2: Naja,
1: der Vulkanausbruch.
2: Kommt drauf an, woran du glaubst.
1: Ja, ich würde jetzt nicht dran glauben, aber kann ja sein, dass irgendwelche Eingriffe in die Natur ein öfteres Ausbrechen des Vulkans.
2: Das
1: ist so ganz selbstbestimmt.
2: Na gut, ich weiß jetzt nicht, was passiert, wenn man, sagen wir mal,
1: machen wir
2: drei Wochen lang mit einem Schlagbohrhammer in so eine, wie heißen diese tektonischen, freien, aber wir probieren das mal in einem Hollywood-Film aus.
1: Okay. Ja?
0: Ich weiß nicht, ob da drei Wochen und einen Schlagbohrhammer, also, ja.
2: Ja, sicher, da müssen schon ein paar Freiwillige sich finden.
0: Mit größeren Geräten.
2: Ja.
0: Es gilt nicht als menschengemachter CO2-Ausstoß, Juli, ich kann dich da beruhigen.
1: Der Vulkanausbruch, ja. eben, genau. Insofern, ja. Aber ich wollte über hybride, Kriegsführung noch kurz sprechen. Habt ihr das auch gelesen, dass in Sachsen-Anhalt wirklich russische Desinformationsvideos zu den demokratischen Parteien, die nicht BSW und die ähnlich demokratischer, wie heißt die, AfD, komische Titulierung, kursieren, also wirklich so, wo linke Politiker, Grünen für irgendwie Kindesmissbrauch verantwortlich gemacht werden.
2: Ja.
1: Das war mir nicht so bewusst, dass es auch bei Wahlen in Deutschland so eine Rolle spielt.
2: Naja, das hat halt in den letzten 2 Jahren extrem zugenommen.
1: Genau.
2: Wir sind nicht, wieso ich vor 2 Jahren komme. Ja, wegen Sachsen. Ja, klar.
1: Aber im sächsischen Wahlkampf hat das noch nicht so eine Rolle gespielt. Also das
2: weil
1: war
2: hier keiner Internet hat.
0: Also im letzten Bundestagswahlkampf war es ein großes Thema auf jeden Fall.
1: Ja, okay. Mhm.
0: Also verschiedenste Einflussnahme Möglichkeiten. Ich weiß gar nicht, ob es da jeweils Nachweise gab, aber
1: Also informiert euch.
2: Nicht auf TikTok.
1: Nicht auf TikTok. Über freie Radios. Aber ja.
2: Ja, das ist das Gegenteil von Doomscrolling. Man kann
0: nicht so dolle scrollen.
2: Nee, aber hören, Doom hören. Ist ein Genre.
1: Doom hören.
2: Doom. Doom.
0: Musikgenre.
2: Ja, ne? Doom Metal. No. Can it run Doom? So.
0: Wollen wir damit?
1: Ja, du bist eigentlich Fußballbeauftragter, aber da es jetzt so ein bisschen Connex gibt, am Sonntag ist ein Soli-Spiel von RSL Flinter für die Menschen in der Wolfgang-Heinze-Straße.
2: Spielen die gegen sich selbst?
0: Die nutzen die Saisoneröffnung. Für den Zweck quasi.
1: Ja. Wird die Saison jetzt erst eröffnet? Weil Chemie ist schon länger am Spielen.
0: Ja. Aber ich sage mal, das ist ja so semi-professioneller Fußballbereich. Die BSG Chemie Leipzig, 4. Liga, Regionalliga. Im nicht-professionellen Bereich startet man tatsächlich fast immer am letzten Ferienwochenende. Weil vorher sind ja alle schön. Und so weiter. Ne? Kriegst du kein
1: Im
0: Team zusammen.
1: Urlaub, ne? Stimmt.
0: Kriegst du kein Team zusammen, wenn jemand da ist. Und da musst du noch Saisonvorbereitung machen, 2-3 Wochen.
1: Ach, das ist ja unglaublich. Ja. Mhm.
0: So ist das nämlich.
1: Also Kinder, am Montag geht die Schule los.
2: Muss ich?
1: Und am Sonntag ist das so die Fußballspiel.
0: Du könntest so nochmal.
2: Naja.
1: Nachhilfe geben.
2: Boah, will ich jetzt nicht in was.
0: Oder nehmen.
2: Ja.
1: Ach, wir haben vergessen, dass es 50 Jahre Grünau ist, aber das können wir nächstes Mal aufgreifen.
2: Ja, da.
0: Ja.
2: Du.
1: Ich war beim Rundgang.
2: Das tut mir leid.
1: Das war unglaublich. 60 Leute kamen, mindestens.
2: Ist das jetzt viel?
1: Und es ging um die Baseballschlägerjahre in Grünau. Aber mehr
2: später. Stimmt, ich wollte da auch hin, aber da war ich ja.
1: Ja, Mist.
0: Dann machen wir das Studio voll mit Grünau-KritikerInnen.
1: Ja, können wir nächstes Mal machen.
2: Ja.
0: So viele Leute waren hier noch nie im Studio. Ne?
1: Und Fans.
2: Kenne ich keine.
1: Doch.
2: Der zählt nicht. Naja.
1: Okay. Habt einen schönen Samstag. Der letzte selber. Warme Tag in diesem Jahr.
2: Spielt Tokotronic.
1: Letztes Jahr irgendwie so.
0: Es herrscht Stereo. Es herrscht Stereo. Komm, Leute. Was macht links in Radio? Tschüss.
2: Tschüss.

0: Ja, da sind wir schon im DAB9 Radio im Studio 1. Vielen Dank an das linksdrehende Radio und diese überaus durchschnittlich tolle Sendung. Sehr informativ, viele Redebeiträge, viel Text, ganz im Gegensatz zur nun folgenden DAB-Night. Bei uns zu Gast heute ist Miles One und wir sind live im Radio Blau Studio. Mein Name ist Toni Wobbel und jetzt gibt's 2 Stunden Dub Selection mit einem Schallplattenspieler und ein paar Sirenen und natürlich einem schönen Intro.
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So long. So, da müssen wir ja nochmal ein paar Grüße rausgeben hier aus dem Dubnet Radio an den Dub-Opa, der nämlich heute 60 Jahre alt geworden ist. So long. Vielen, vielen Dank für die vielen tollen Jahre mit voller, toller Bassmusik, mit der Bassbrause. Alles Gute zum Geburtstag, lieber Frank. Bleib fit. Und wenn wir schon mal hier so in blauer Laune sind beim Dubnet Radio, dann verraten wir euch auch gleich mal die nächste Soundsystem-Session. Es wird wieder einen Dreitakter geben in einem schönen Untergrundort im Leipziger Westen. Das Datum ist der 10.10. Mal jetzt bestätigt, ja. Und ein Artist haben wir uns auch schon ausgesucht. Russ Kedisch wird vorbei sneaken und unser Soundsystem schön warm spielen. Bis dahin, haltet durch, noch eine Viertelstunde Dubnet Radio mit Miles One.

Und das war das Dub Night Radio auf Radio Blau. Heute zu Gast Miles Swan vom Plugged Up Sound System. In 2 Wochen geht's wieder weiter mit Dub Night Radio aus Berlin. Dub Herz mit Justin Clue und L Dub. Wir verabschieden uns hier bei Radio Blau. 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Mein Name ist Toni Wobbel und ich wünsche euch noch einen wunderschönen Abend.

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0: Teezeit.
1: Schön mit dem Timbre des Todes. Hallo,
0: hallo.
1: Sagen wir. Mit dir da draußen sind wir vier.
0: Genau so ist das.
2: Herzlich willkommen bei PNG on Air, Persona non grata, live bei Radio Blau.
0: Genau.
2: Und später vielleicht bei Radio Korax. Wir haben uns hier zu dritt zusammengefunden. Ich begrüße neben mir Herrn Bass.
0: Wunderschönen guten Abend an alle da draußen und auch hier in der Runde. Grüße gehen an den Herrn Nauber, den ihr schon gehört habt. Und hinter einem Bildschirm versteckt, für mich unsichtbar aktuell, aber ich weiß, er ist da. Herr Jenser.
1: Ja, ganz genau. Wir sind nämlich alle da und haben wunderbar feinste Musik mitgebracht, die wir euch jetzt zauberhafte 2 Stunden um die Ohren klatschen werden. Es ist Wurstplattentime, das Beste der letzten Wochen, Monate partiell. Also wir wollen auch, also ich speziell gucke auch ein bisschen nach hinten. Wir haben ja auch einen Bildungsauftrag zu erfüllen, der unter anderem sich darin niederschlägt, dass wir auf gute Instrumentalmusik hinweisen müssen, wenn sie schon mal da am Start ist. Und da habe ich eine Band gefunden aus Bristol, die nennt sich Maebe oder Mäbe, je nachdem, wie man es gerne aussprechen mag. Ist bereits im Mai erschienen. Trotzdem will ich euch dieses wunderbare Stückchen hin und her und immer drauf, Prog, Math, keine Ahnung, jede Menge Riffs. Es geht rauf und runter. Es ist schön verschachtelt, einfallsreich und obendrein wunderbar beflügelnd. Brain Paint heißt die Platte, ist erschienen via Ripcord und das Titelstück habe ich mir rausgesucht. Hier sind also Maebe oder Maebe, aka mit Brain Paint.

0: vollkommen an.
1: Ja, wir kommen zu einem Künstler, dessen Projekt oder Künstlername erstmal ein bisschen daherkommt wie so eine Hyperpop, wie so ein Hyperpop-Typ aus Berlin. Die Rede ist hier von J. Jerome 87 und hinter J. Jerome 87 steckt kein geringerer als Joe Newman und der ist ja bekanntlich einer von den drei von All J. Und während die ihr letztes Album aufgenommen haben, in der Zeit ist die Tochter von Joe Newman geboren worden und als er dann einmal so richtig drin war im kreativen Prozess und dann nach die Geburt der Tochter dazu kam, hat er sich gedacht, warum bremsen an der Stelle? Ich mache einfach weiter und mal sehen, was noch rauskommt. Es waren noch ein paar Sachen, die liegen geblieben waren von der letzten Albumproduktion und das hat er dann zum Teil mit verwendet, um seine erste Soloplatte aufzunehmen. Die heißt The Can und ist in Los Angeles aufgenommen worden und da ist er hingezogen, nennt seine Musik auch selbst Laidback Californian Indie Folk, hat mit ziemlich guten Gastmusikern gearbeitet, mit viel Vintage Equipment und mit Background-Sängern, hat eine ganze Menge Motown hier reingebracht in seine Soloplatte. Und den Song, den wir jetzt gleich hören werden, der heißt Quaaludes. Das ist die Droge, die in den 70ern so als Partydroge bekannt wurde. Ursprünglich mal ein Medikament gegen Angstzustände und Schlaflosigkeit gewesen ist. Und Joe Newman, dessen JJ am Anfang eigentlich von seinem Vater kommt, weil er also geboren wurde, meinte sein Vater, er müsste Joe Jerome heißen, um dann immer JJ genannt zu werden, weil der Vater war großer JJ Cale-Fan und wollte seinen Sohn quasi auch so nennen. Quaaludes, das hat eigentlich gar nichts, der Song hat eigentlich gar nichts mit der Droge oder mit dem Medikament zu tun, sondern es geht um die chronische Handynutzung. Newman sagt, man erlebt diesen enormen Ausstoß von was auch immer für einer Chemikalie, die in dein Gehirn geschüttet wird, wenn du dein Handy in die Hand nimmst und die Apps öffnest, die du gerne nutzt. Es geht darum, dass man sein Handy so oft benutzt, dass man gar nicht mehr merkt, dass man es benutzt. Er ertappt sich auch manchmal, dass er nachts irgendwie, wenn er nicht schlafen kann, in Endlosschleife Aufnahmen von Arbeitsunfällen, die mit Überwachungskameras aufgenommen wurden, auf YouTube schaut und fragt sich dann, warum zum Teufel schaue ich mir das an? Ich glaub, es liegt daran, dass ich depressiv bin. Und dann überlegt er, bin ich depressiv, weil ich mir das anschaue? Oder bin ich abgesehen davon depressiv? Also es ist ein schwieriger Song mit einem schwierigen Kontext, aber am Ende ist es ganz einfach und es ist auch ein wunderschönes Stück, deswegen habe ich es rausgesucht. Hier ist J. Jerome 87 mit Quaaludes.

0: J.Jerome 87, der Frontmann der Alt-J mit seinem ersten Solo-Album The Canyon, und wir hörten das Stück Quaaludes.
1: Wir kommen, oder wo sind Alt-J eigentlich her?
0: England.
1: England. Na, dann wechseln wir rüber auf den andere Seite vom Atlantik, nach New York, und bewegen uns im jazzischen Gefilden. Zoe Ambar ist die Künstlerin, deren 13. Album im Juni erschienen ist bei Matador. Eyes Full heißt das, und wird allgemein wohl partizipiert. Und 13. Album, bei den Jazzern ist das ja nicht ungewöhnlich, denn das Solo-Debüt von Zoe Ambar ist erst 2022 erschienen. Und seitdem sozusagen ein endlos Dauerfeuer an Kooperationen und eigenen Gesamtwerken. Und wir hören jetzt das Stück Dead End Street. Und ich hatte noch rausgefunden bei meiner Recherche heute, dass Zoe Ambar früher auch bei den Beings mitgespielt hat. Das ist so ein Projekt, das waren so mehrere Jazzer, beziehungsweise war da unter anderem auch Steve Gunn an der Gitarre dabei. Die hatten 2024 mal ein Album, There is a Garden. Und das nur am Rande. Wie gesagt, nur eins von zahllosen Projekten von Frau Ambar. Wir hören jetzt, wie gesagt, Dead End Street, Zoe Ambar.

0: So viel Saxophon und Flöte habe ich jetzt gar nicht rausgehört. Es war aber schon der richtige Song. Das war jetzt ja mehr so ein bisschen Gitarren-Garage-krachische DIY-Segment, würde ich mal so behaupten. Und gar nicht so sehr Saxophon und Flöten-Jazz. Egal. Das Gesamtwerk ist wahrscheinlich mehr so dort angelegt, aber nicht uninteressanter Entwurf dabei. Und damit gebe ich weiter an Herrn Jens Rohr.
1: Genau, wir bleiben vielleicht zum emotionalen Aggregatzustand, wechseln aber vollkommen das Genre. Manchmal findet man ja Dinge für sich auf einmal heraus und denkt so, wow. Ist mir tatsächlich bei der fünften Platte von The Pretty Reckless so gegangen. Eigentlich war das, was Taylor Momsen da so gemacht hat, hat mich nie so wirklich erreicht und erwischt. Aber Dear God, die aktuelle Platte, auch da kann ich gut mit leben. Vielleicht fängt man ja im Alter nicht nur an, sich für Country-Musik zu interessieren, sondern auch für stadionifizierten Hard Rock mit tatsächlich einer ordentlichen Spur Existenzialismus, denn vielleicht ist das der Unterschied, der diese Platte ausmacht, dass Taylor Momsen diesmal ganz schön weit die emotionale Kiste aufmacht, tief reingucken lässt, über Verzweiflung, über Düsternis, über die Verletzlichkeiten, die in einem Menschen, gerade auch in einem relativ berühmten und bekannten Menschen drinne stecken, einfach mal zu transportieren via Musik. Was ich mir rausgesucht habe, ist so das Stück, das so ein bisschen diesen Hard Rock ein bisschen punkifiziert, mir deshalb mit am besten gefällt von der Platte. Das ganze Stück heißt When I Wake Up und hier sind sie, The Pretty Reckless.

0: Ja, da geht's dahin. Wie gesagt, wer so draußen Bock hat auf so Hard Rock der stadionifizierten Art und Weise, der so sich hin und wieder mal in Punk und Alternative-Gefilden rumtreibt und obendrein auch noch tatsächlich so ein bisschen Tiefe mitbringt. Ach, ich habe Spaß gehabt an Dear God, der neuen Platte von The Pretty Reckless, erschienen via Fearless Records. Wir kommen zu was vollkommen anderes.
1: Ja, erstmal noch eine Hintergrundinfo.
0: Ja, gibt's ja. Gib's uns.
1: Leider ist ja der Lars nicht hier, unser Filmexperte. Deswegen muss ich den Part übernehmen. Im aktuellen Visions wird ja die Platte auch abgefeiert mit Interview und so weiter. Und da wird ja kundgetan, dass ja Taylor Momsen als Kind beim Grinch mitgespielt hat. So einen von diesen Elfen.
0: Ja, die hat in diversen Dingen mitgespielt. Also das ist jetzt, wer sich ein bisschen beschäftigen mag, da gibt's auch noch eine Modelkarriere und Schlag mich tot. Also jede Menge rund um Taylor Momsen.
2: Wir kommen von Taylor Momsen zu einer Größe, deren, weil wir gerade beim Film waren, gestern Abend auf Arte auch einer ihrer cineastischen Ergüsse lief, nämlich Susan verzweifelt gesucht. Die Rede ist von Madonna, die jetzt mit Stuart Price, dem Mann hinter Suit Woman oder, bin mir gar nicht sicher, aber dann noch dahinter steckt, vor 20 Jahren, glaube ich, 2005, Confessions on the Dance Floor fabriziert hat mit diesem fabelhaften ABBA-Rip-Off Hang Up damals auf dem Album, was ja auch ein absoluter Burner war. Und die beiden haben jetzt wieder sich zusammengefunden, um Confessions on the Dance Floor Teil 2 an den Start zu bringen. 64 Minuten gibt's hier Non-Stop Groove. Das Ganze klingt wie ein DJ-Set, also mit fließenden Übergängen von Song zu Song. Sind noch ein paar Kollaborationen dabei, unter anderem gibt's ein Stück mit Sabrina Carpenter. Beweggründe waren eigentlich, sagt Madonna, die Leute denken, dass Tanzmusik oberflächlich ist, aber da liegen sie völlig falsch. Die Tanzfläche ist nicht nur ein Ort, sie ist eine Schwelle, ein ritueller Raum, in dem Bewegung in Sprache, in dem die Bewegung die Sprache ersetzt. Und als sie mit Stuart Price mit der Arbeit begonnen hat, meinte sie, sie wollten sowas wie ein Manifest schaffen, wir müssen tanzen, feiern und mit unseren Körpern beten. Das sind Dinge, die wir schon seit Tausenden von Jahren tun. Es sind wirklich spirituelle Praktiken. Ist die Tanzfläche ein ritueller Raum. Ja, kann man so sehen, aber das Ergebnis ist wirklich beeindruckend. Also ist, glaube ich, das beste Album seit Confessions on the Dance Floor Teil 1. Also zumindest, was auch die Songs betrifft, sind alles wirklich Songs, die Wiedererkennungseffekt haben, Wiedererkennungswert haben. Man hört sie und hat es sofort im Ohr und möchte sie nochmal hören. Also es ist wirklich ein Magnet, das Album. Wie gesagt, Confessions 2 nennt sich das. Und wir hören jetzt das Stück, das sie allerdings alleine singt, ohne Gesangspartner. One Step Away ist das eines der besten auf dem Album, wie ich finde.
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0: Ja, fantastisch. Fantastische Platte, macht so einen Haufen Spaß, oder?
1: Stimmt. Einwandfrei. So ist das.
2: Wir bleiben ein bisschen bei der elektronischen Musik. Und zwar der Stockholmer Hans Hjelm, früher bei Bands wie Kungen, Man oder so ähnlich und Automatism tätig. Eigentlich, also er spielt Gitarre und Synthesizer da und auf seinem Solo-Projekt, wo jetzt die dritte Platte The Night Electronic EP, also das ist nur eine EP, die heißt The Night Electronic, ist sozusagen, könnte man als drittes Album oder als Lückenfüller zum dritten Album werten. Die ist im Mai erschienen, Ende Mai. Und ich habe hier den Song Mantra herausgesucht. Achso, der Künstler heißt Hans Hjelm, falls ich das noch nicht erwähnt habe. Und bei dem Song gibt es noch ein Feature von Hildur Ottilia. Hans Hjelm.

0: Hanselm Mantra, der Song von der EP, der Night Electronic.
1: Im Gegensatz zu Mantra, der Film.
0: Das setzt so ein bisschen da an oder fort, denn das zweite, also das erste Album, das hieß noch Factory Reset und das zweite Album hieß Into the Night und jetzt schließt da sozusagen The Night Electronic an.
2: Oh yeah, schöne Nachtelektronik. Das Schöne ist, dass ich mit der nächsten Band tatsächlich nahtlos an diese elektronischen Entwürfe andocken kann, obwohl das eigentlich überhaupt keine Elektronikband ist. Aber das ist das Bemerkenswerte an der Platte, über die ich jetzt so ein bisschen reden möchte. You're Gonna Need a Little Music, die dritte Platte von Yard Act, ist so eine wunderbare, knallbunte, tolle, ideenreiche, prall gefüllte Wundertüte von Melodien, von Styles, von popkulturellen Anknüpfungspunkten. Das ist eine unfassbar kluge Platte. Ich hatte es ja schon bei den Dead Pioneers gesagt, ich mag kluge Bands ganz, ganz, ganz doll. Und die Yard Act sind auch eine verdammt, verdammt kluge Band. Sehr gute Beobachter, sehr gute Darsteller von Realitäten und wie gesagt, mit einem unfassbar breiten Spektrum an Musik, an Sounds, an Dingen, die da passieren. Das macht einfach unfassbar viel Spaß. Ich habe mir den Titelsong ausgesucht. Wie gesagt, wir wollen ja auch ein bisschen den Dancefloor stampfen lassen und bei You're Gonna Need a Little Music tut's genau das. Hier sind sie, Yard Act.

0: You're gonna need a little music. Also wenn die so klingt, brauchen wir sowas auf jeden Fall immer. Das Cover ist auch schön. Steht unten einer, kommt ein Klavier runtergeflogen. Ah, you're gonna need a little music. Böse, böse, böse. Tolle Band, tolle Platte. Hört sie euch mal an. Die anderen Stücke klingen garantiert nicht so. Alle miteinander.
1: Nein, das stimmt. Das stimmt allerdings, ja. Wir kommen oder wir bleiben im Vereinigten Königreich, gehen aber in den äußersten Norden des Vereinigten Königreiches und gehen nach Schottland und kommen da zur vielleicht einflussreichsten schottischen Band, zu Arab Strap. Die haben jetzt einen Nachfolger für ihr 24er Album I'm Totally Fine With It, I Don't Give a Fuck Anymore. Und das Ganze heißt jetzt Half Told Stories. Ist immer noch so, wie man es mag, von Aidan Moffat und Malcolm Middleton. Man hat wieder mit Paul Savage zusammengearbeitet, der ja schon mit Mogwai, Belle and Sebastian und mit Franz Ferdinand gearbeitet hat und der die Band auch schon eine ganze Weile begleitet. Und die Band ist dieses Jahr 30 Jahre alt geworden, deswegen haben sie beschlossen, das zu feiern. Und sie haben gesagt, sie machen das, indem sie das tun, was sie am besten können und was sie am meisten genießen, nämlich neue Musik machen. Und da ist jetzt Half Told Stories rausgekommen. Das deckt die komplette Bandbreite von Disco über Post-Rock und Spoken Word bis hin zum Metal ab, aber man bleibt immer sich selbst treu, das ist natürlich klar. Das Stück, was wir hier gleich hören werden, heißt You, You, You und ist ein Paukenschlag, weil es ist wahrscheinlich der melodischste Song, den sie je geschrieben haben. Aidan Moffat intoniert den Refrain mit einer Intensität, die unter die Haut geht, bevor Malcolm Middleton den Song mit seiner sägenden Gitarre komplett zerstört. Moffat nennt das Ganze eine Art Disco-Metal-Beschwörung. Mit einer Verbundenheit künftiger Freude und mit einer Botschaft künftiger Freude und Verbundenheit, die, Daumen gedrückt, einen vielleicht zum Tanzen und zum Lachen bringen. Anyway, wirklich ein tolles Stück, hört es euch mal an. Arab Strap, die Band, You, You, You, das Stück, und das klingt so.

0: Arab Strap vom neuen Album Half Told Stories mit dem Stück You, You, You.
1: Wir kommen zu was anderem und zwar zu Laura Misch aus London, der Schwester von Tom Misch. Jetzt wird mir hier wieder der Begriff Jazz untergehoben, da bin ich jetzt mal ein bisschen vorsichtiger. Hören wir dann einfach mal rein, wie nah wir das da so sehen. Und das ist ihre, also die jetzt ist quasi ihre dritte Platte erschienen, Lithic, bei One Little Independent im Anfang Juni. Sie folgt dem Debüt Sample the Sky und Sample the Earth 23 und 24 erschienen. Lüffig sozusagen. Und ich habe den Song Siren rausgesucht. Hier ist Laura Misch.

0: Das ist nicht Laura Misch, das ist super Intelligenzo in Ekstase.
1: Das war doch aber sehr hübsch.
0: Genau. Ob das jetzt, ob man das Jazz nennt oder Art Pop oder experimental Klangkunst, sei dahingestellt. Das kann jeder für sich entscheiden. Aber schöne Platte, möchte ich darauf hingewiesen haben.
1: So, und ich tue jetzt mal was ganz Besonderes. Ich eröffne jetzt mal die kurze, aber immerhin existente Runde der Duos beziehungsweise der Kooperation, der Dinge, die zusammenwirken und zusammen was Tolles hervorbringen. Da habe ich zum Beispiel zum einen zu bieten Noah Lennox, aka Panda Bear, den kennen wir von den Animal Collective und so weiter und so fort. Und auf der anderen Seite Sonic Boom, aka Pete Camber, den kennt der ein oder andere möglicherweise noch von sowas Verrückten wie Spaceman 3. Die haben sich ja schon für einige Platten zusammengefunden. Jetzt, Justament, ist eine neue von ihnen erschienen. A Question of When heißt das gute Stück, wobei das Question bitte schon als Fragezeichen zu lesen ist. Also wenn ihr da draußen googeln geht, A Fragezeichen of When ist erschienen via Domino und nimmt einen so schön mit in so eine perlige, psychedelische Welt. Something Like Dreaming heißt ein Stück und es steht so ziemlich exemplarisch für das, in das man sich hier rein versinken lassen kann in dieser Platte. Deswegen hören wir uns das Stück an. Hier sind Panda Bear und Sonic Boom, Something Like Dreaming.

0: Ach, der Soundtrack zum Runterkommen. Zieht euch das mal rein. A Question of When, die neue Platte von Panda Bear und Sonic Boom. Tolles, psychedelisch dahin, groofiges, wirbelndes, fließendes Stückchen Musik. Kommen wir zu was anderem.
1: Wobei, wir kommen zu was anderem, aber der Weg von der gerade eben gehörten Musik zum Shoegaze ist ja auch nicht sehr weit. Und wir kommen zu einer Band aus Düsseldorf, die eben jenen Shoegaze praktiziert und jetzt eine 5-Song-EP aufgenommen hat. Man hat sich 2019 gegründet und 2022 dann das feste Line-Up gefunden. Die Rede ist hier von Attic Ocean. Wie gesagt, Fünfer aus Düsseldorf. Ihre erste EP hieß Red Reaver, ist 2024 rausgekommen und wurde damals gemastert von Simon Scott, der bei Slowdive zugange ist. Und man hat damit internationale Aufmerksamkeit erregt mit dieser EP und hat 600.000 YouTube-Aufrufe für ihr im Tokio gefilmtes Video Lilies and the Sea erhalten. Und im Frühjahr 2025 dann war man mit Ride of Tour in Deutschland. Die aktuelle EP I Promise I'll Try Every Day ist von keinem geringeren als von Mark Gardner von Ride gemastert worden. Und deswegen muss man sagen, also eine Band, die hier so einen Punch hat und die so einen Drang hat, da auch mit den Großen mitzuspielen und mitzuhalten, die ist es auf jeden Fall wert, hier gespielt zu werden. Deswegen hören wir jetzt Hani Nasirat, Camilla Agudelo, Nils Baumgarten, Philipp Marx und Lukas Moore. Und zusammen sind sie Attic Ocean und das Stück, was wir hören, heißt Sun.

0: Attack Ocean mit dem Song Sun.
1: Sehr schönes Stück, sehr schön schlierig.
2: Genau.
1: Auch mit Druck und tralala. Also ja.
2: Und aus deutschen Landen.
0: Hat mich sehr verblüfft, erinnert doch sehr an Lush und die Sundays. Natürlich an Slowdive vor allem. Sehr schön. Würde mich freuen, die mal in Leipzig zu sehen.
2: Das stimmt.
0: Machen auch ein großes Geheimnis aus ihrer Herkunft. Es steht überall, dass sie aus Germany sind.
2: Mhm. Ist doch ganz egal. Hauptsache gute Musik, oder?
1: Genau.
0: Um Ende Richtig. Des Tages. Ja. Wir kommen nach Atlanta im amerikanischen Georgien. Die Band heißt Lower Town. Also der niedrigere Stadtteil. Ich weiß nicht, wie bewegt die
2: Unterstadt,
0: die Topografie in Atlanta ist.
2: Geht so.
0: Die Band besteht aus Olivia O'Cosby, Afsha The Awesome. Also das ist auch ein Duo, genau, der eigentlich Avshalom Weinberg heißt. Und wir bewegen uns auch im Elektronik Lo-Fi-Folk-Segment. Die haben eine schöne Platte rausgebracht, die, glaube ich, sogar ihr Debütalbum ist. Bin ich jetzt aber nicht hundertprozentig sicher, sonst hätte ich es hier vermerkt. Die hat den zauberhaften Namen Ugly Duckling Union und ist bei Summershade Run for Cover Records erschienen. Und zwar schon am 22. Mai. Lower Town, und ich habe den Song I Like You a Lot rausgesucht. Wir sind Lower Town.

0: Schreng. Lower Town, I like you a lot. Sehr schön. Unbedingt mal reinhören in Ugly Duckling Union. Zauberhafte Platte.
1: In das nächste sollte man auch auf jeden Fall mal reinhören. Wir kommen in die zweite der zwei Runden meiner Kooperations- oder Duo-Geschichten, die ich hier heute präsentieren will. Das ist eine ziemlich außergewöhnliche, weil ungewöhnliche und auch seltsam in ihrer Findungsform entstandene Kooperation. Auf der einen Seite haben wir Bill Orcutt, der eine oder andere da draußen, der vielleicht auch schon den einen oder anderen Weihnachtsbaum hat verblühen sehen, könnte sich noch an die Noise-Band Harry Pussy erinnern. Da hat Billy Orcutt vor vielen, vielen, vielen Monaten mitgewirkt. Seither ist er als Experimentalgitarrist Land auf, Land ab unterwegs, hat unter anderem mit Steve Shelley zusammen Platten aufgenommen und auch Touren unterwegs gefahren. Das ist der eine Part, der andere Part ist Mabe Frati. Da habe ich hier auch schon das ein oder andere Hohelied der Verzückung gesungen, ob was die aus Guatemala oder in Guatemala beheimatete Musikerin, Cellistin, Komponistin und Sängerin so an Musik veröffentlicht hat. Die beiden haben sich gefunden über, weiß ich nicht, 30 Jahre Unterschied hinweg und haben mit Almost Waiting, jetzt erschienen wir Tin Angel und Unheard of Hope erschienene Platte, was zusammengestellt, was auf faszinierende Art und Weise tatsächlich wunderbar funktioniert, so irgendwo zwischen dem Mäandern von Bill Orcutt, zwischen der Stimme von Mabe Frati, dem Cello von Mabe Frati, und da entsteht so eine wunderbare Musik irgendwo zwischen Perlen, zwischen Schönheit, zwischen Fokifizierung, zwischen Experiment, dass ich einfach nur sagen kann, boah, grandiose Veröffentlichung, hört unbedingt mal rein. Steps of the Sun ist das Stück, das ich mir rausgesucht habe. Hier sind Bill Orcutt und Mabe Frati.

0: Orcutt mit Mabel Frati zusammen, Steps of the Sun, vom wunderschönen Album Almost Waking. Wir kommen zu was anderem.
1: Ja, wir kommen zu einem Musiker aus Austin, Texas. Die Rede ist von Roger Sellers, aka Bayon. Der hat mit Filters sein neues viertes Studioalbum angekündigt. Das soll am 4.9. erscheinen und wäre der Nachfolger zu Temporary Time von 2023. Das Album knüpft auch wieder da an, wo er mit Temporary Time aufgehört hat, 2023. Es gibt wieder atmosphärische Klanglandschaften, Texturen, experimentellen Avant-Pop, elektronische Musik so im Generellen und mit eleganten elegant komponierten Melodien, seidigen Synthesizer-Klängen, dezenten Field-Recordings sowie einer beschwingten und zugleich beglückenden Mischung aus Klavier und Perkussion markiert Filter für Sellers den Eintritt in eine neue Lebensphase. So habe ich es im Internet gefunden. Aber im Kern geht es hier auf dem Album, glaube ich, um die Verarbeitung des Verlustes seines Vaters und die Akzeptanz, dass es halt jetzt so ist, dass, der Vater den Weg genommen hat und sich ihre Wege quasi getrennt haben. Anyway, wie gesagt, das Album heißt Filters, wird aber erst am 4.9. erscheinen und bis dahin müssen wir uns mal mit einer Vorab-Single zufrieden geben. Multiface heißt das ganze Stück, was wir jetzt gleich hören werden und das ist Bayon.

0: Halbe Stunde noch.
1: Patsch.
0: Bayon mit Multiface vom kommenden Album Filters, dem vierten des Musikers Roger Zellers aus Austin, Texas.
2: Wir kommen jetzt zu Manuela aus München und London. deren zweites Album Ultra Violet ist auch am 5.6. Bei Lost Map Records erschienen. Das Label sitzt auf der Isle of Eigg in Schottland. Das Label von Pictish Trail, falls das jemandem noch was sagt. Und lustigerweise, also geschrieben und aufgenommen in Bayern, das wahrscheinlich dann der Münchner Aktionsradius, und unter anderem produziert von Nick McCarthy, falls das dem einen oder anderen noch was sagt. Ursprünglich mal Mitglied Ferdinand. Bei Franz Ferdinand, genau. Und Polima Lapkowskaja. Und sicherlich am Gesang oder instrumental auch auf dem Album vertreten Letizia Sadier. Was nicht wundert, denn da so die Klangwelten sind schon recht ähnlich. Ich habe hier den Song, den Titelsong rausgesucht vom Album. Ultraviolet, hier ist Manuela.
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0: Manuela Ultraviolet war das vom Album Ultraviolet.
1: Ach, sehr schön, sehr sweet. Ah, fein. Kommen wir zu etwas vollkommen anderem. Naja, doch ein bisschen anders ist es auf jeden Fall. Kommen wir zu Alexandra Audrey Drugin. Das ist eine Musikerin aus North Carolina, glaube ich. Nee, Northeastern Pennsylvania. Kommt so ursprünglich her. Und sie hat sich den einen wirklich tollen Namen gegeben, nämlich einen, der ganz, ganz viele Bedeutungen aufmacht. Ich habe gerade noch mal ein bisschen nachgeguckt. Man kann es natürlich ganz schnöde als Earth Eater lesen. Man kann das Ganze und die Künstlerin selbst lässt diese Auslegung auch ausdrücklich zu. Man kann das aber auch als Ear Theater lesen. Man kann sogar das Ganze auch eine Option als E-Art Heater lesen und so weiter und so fort. Sucht es euch raus, auf alle Fälle heißt Earth Eater oder Ear Theater, je nachdem wie man es will, und unter diesem Moniker hat sie jetzt, glaube ich, auch schon, das ist die fünfte, glaube ich, inzwischen fünf Platten veröffentlicht. Diese heißt jetzt Heavenly Body, If I'm the Bottle, You're the Message, digital erschienen via Chemical X. Und es ist nicht nur musikalisch eine sehr spannende Platte, sondern es ist einfach auch eine Platte, wo Alexandra Drugin so ein bisschen ihre Erfahrungen mit dem Mutterwerden, mit der Schwangerschaft, mit dem ganzen Drumherum aufarbeitet, auf den Punkt bringt. Sehr, sehr spannend, sehr, sehr interessant zu hören. Inhaltlich, musikalisch ist es noch abgefahrener, es bewegt sich irgendwo zwischen Artpop, zwischen elektronischen Experimenten und manchmal auch sehr zugänglichen, fast floresken Stücken, wie das, was ich mir hier rausgesucht habe. Favorite, hier sind Earth Eater.

0: My favorite von Earth Eater, aka Alexandra Drochen. Ich weise auch noch gern darauf hin, dass dort unter anderem Dave Sitek und Nozai Think noch mit als Produzenten am Start waren für die einen oder anderen, die noch ein bisschen Name-Dropping brauchen. Aber die Platte hat es auch so verdient, dass man da mal reinhört. Wer kommt sowas vollkommen anderem?
1: Ja, wir kommen zu einer Band, die jetzt nach 6 Jahren, nachdem sie ihr Debütalbum High and Dry veröffentlicht haben, nun das zweite Album nachschieben. Die Rede ist von Blackbird Mantra aus Hamburg. Das Album 2AM wird es heißen, oder heißt es, ich bin mir nicht sicher, wann es veröffentlicht wurde oder wird. Setzt wieder auf den üblichen Sound der Band, Garage und Psychrock auf jeden Fall. Man experimentiert aber auch weiter und der Sound hat auch einen gewissen Groove. Das Problem ist nur, das Leben ist in den letzten 6 Jahren passiert, wenn man fragt, was mit der Band passiert ist und warum das so lange gedauert hat mit dem neuen Album. Es gab neue Beziehungen, Familienereignisse, eine Pandemie, Kriege, Krisen, Web 4.0 mit seinen utopischen Versprechungen und dystopischen Realitäten und natürlich den Druck, mehr und mehr Geld zu verdienen, um in einer Großstadt wie Hamburg überleben oder beziehungsweise leben zu können. Dann hat man schnell das unbehagliche Gefühl, dass neben den Tagesjobs immer weniger Zeit für die kreativen Projekte bleibt. Haben sich David Gradl, Timo Grimm, Thies Lingner und Helge Schritt zu einer ganz anderen Herangehensweise entschlossen, dieses Mal bei der Produktion des Albums. Man hat so eine Art Pendelbewegung im Proberaum die Songs geschrieben und versucht zu verfeinern und ist dann immer anschließend direkt ins angrenzende Elbdeich-Studio in Hamburg-Wilhelmsburg gegangen, um Demos aufzunehmen. Das hat man so lange gemacht, bis das Album zusammen war und man es dann sozusagen aufnehmen und mischen konnte. Das Ganze, hatte ich schon gesagt, reicht im musikalischen Spektrum vom Garage Rock über psychedelische Instrumentals und Experimente mit Breakbeats, aber auch mit einer irischen Bouzouki, die ist hier auch mit am Start. Und die werden wir jetzt gleich hören, weil auf Invisible, dem Stück, was wir hören jetzt hier, wird diese Bouzouki auf jeden Fall stattfinden. Anyway, hier sind Blackbird Mantra aus Hamburg mit dem Stück Invisible.

0: Die Blackbird Mantras aus Hamburg mit dem Stück Indivisible vom Album 2AM.
1: Wir kommen zu was ganz anderem. Wieso bin ich denn so plötzlich komisch zu hören? Jetzt viel besser. Und zwar komme ich zu einem Soul-Trio aus Indonesien.
2: Oh, die sind geil, ja.
1: Das erreicht uns ja nur über den Umweg New York, weil dort sitzt nämlich das Label Big Crown. Und die haben die Marlowes unter ihre Fittiche genommen, weil die dachten bestimmt, das passt doch in unseren Rooster von verspulten Retro-Klängen total spitzenmäßig rein. Und das ist auch so. Wie gesagt, die Band ist aus Surabaya und besteht aus Natasya Sianturin, Sinatria Baraka und Tommy Sedgwick. So sieht's aus. Die haben jetzt ihr Album Die Hotel Malibu rausgebracht und zwar bei Big Crown, das hatte ich schon erwähnt, und ich habe den Song Under the Silver Moon rausgesucht. Hier sind die Marlowes.

0: The Marlowe's Under the Silver Moon. Eine so zauberhafte Platte für den Spätsommer. Wir haben hier uns schon ausgemalt, wie wir da im Schwimmreifen in den Sonnenuntergang driften, auf dem Pool im Urlaub mit einem Kaltgetränk in der Hand.
1: Ach, fantastisch.
0: Herrlich. Eine wirklich zauberhafte Angelegenheit. Die Hotel Malibu heißt die Platte und die Marlowe's, also T-H-E-E Marlowe's. Und damit gebe ich weiter an Herrn Jenser.
1: Genau, und das wird jetzt kein Durchläufer, auf gar keinen Fall. Der geht jetzt erstmal raus an die alten Buddies. Auch die muss man ja manchmal sporten. Deswegen spiele ich jetzt, nicht nur deswegen, aber auch deswegen spiele ich dieses Stück jetzt, weil es mich dann doch sehr gefreut hat. Der geht raus an Herrn Puppe, dass es Matthias Soundworld tatsächlich immer noch gibt. Ja, alte PNG-Buddies halten zusammen. Und ich habe tatsächlich großartig meinen Spaß an diesen 10 Stücken, die sich da auf Seasons in Klammern R4 Dancing, der self-releaseden aktuellen neuen funkelnagelneuen Platte von Matthias Soundworld zu finden sind. Einfach weil sie so schön alle Bereiche von elektronischer Musik abdecken, so wildernd in Urgefilden. Hin und wieder kommt einem der Name Depeche Mode da schon auch mal in den Sinn, dann über hausige Geschichten, über Dancefloor lastiges Übertreibendes. Sehr, sehr schöne 10 Stücke, die da zu finden sind. Und ich habe mir Birds rausgesucht. Hier ist Matthias Soundworld.

0: Matthias Soundworld ist wieder da mit einer neuen Platte, die es via Bandcamp gibt. Birds haben wir gehört, Seasons Are for Dancing heißt das gute Stück. Und wir haben es eigentlich schon wieder geschafft, oder?
1: Genau, live gibt es fast nichts zu vermelden. KMFDM sind auf März verschoben worden und das, was ihr euch nicht entgehen lassen solltet, ist am 12.8. Nation of Language im Täubchental. Yep,
0: ganz genau. Das
1: 21.8., das könntet ihr euch auch schon eine Karte kaufen, Austra im UT.
0: Und wer es ein bisschen Bossa Novig und so weiter, beziehungsweise alte Hits im Bossa Nova Gewand hören möchte, der könnte am 15. August auf die Parkbühne Geiserhaus gehen. Da ist nämlich Novel Vague am Start. Das Highfield ist zum letzten Mal da. Das große. Wir haben vor vielen Jahren über das Festivalsterben gesprochen. Jetzt kommt es dann doch irgendwie.
1: Mal schauen, vielleicht gibt es da ja ein Wiederauferstehen an anderer Stelle. Ich bin mir nicht ganz sicher, ob das nicht mit den Entwicklungsplänen dort an der Stelle zusammenhängt oder ob, weil an den Umsatzzahlen kann es ja oder an den Besucherzahlen kann es nicht gelegen haben.
0: Nee, schauen wir mal. Wir haben noch einen Rausschmeißer.
2: Ja, bevor wir hier euch in die Freitagnacht entlassen, haben wir noch eine Band aus deutschen Landen. Bennett Zeus und Anton Bruch machen seit einem Jahrzehnt gemeinsam Musik unter dem Monika AB-Syndrom. Man hat jetzt eine neue Platte veröffentlicht. Abriss heißt die. Ich glaube sogar, dass die bei Tran Music erschien, dass die Jungs zum Teil hier in Leipzig leben. Wie gesagt, Abriss, die Platte. Und der Song heißt Kann nicht einfach alles so bleiben. Und das Ganze ist hier Programm. Hier sind AB-Syndrom und wir sind raus.
1: Tschüss.
0: Ciao.